0: zwischen den Kreuzen Duisburg und Kaiserberg, A40 zwischen Mülheim-Winkhausen und Heißen, A42 zwischen Herne-Baukau und Krange, A45 zwischen Lüdenscheid-Nord und Lüdenscheid, die A48 zwischen Dreieck-Dernbach und Höhr-Grenzhausen und die A671 zwischen Gustavsburg und Hochheim-Süd. So, dann noch die Autobahn 52 Mönchengladbach Richtung Düsseldorf gesperrt zwischen Kreuz Nersen und Kreuz Karst. Die A215 Neumünster Richtung Kiel zwischen Kreuz Kiel West und Kiel Mitte. Und dann noch die B54 Siegen Richtung Lüdenscheid und zwar zwischen Siegen Stadtmitte und Sieghütte. Ihnen unterwegs eine gute Fahrt und kommen Sie mir munter ans Ziel.
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0: Mit Hanno Bauer in Erfurt. Schönes Wochenende.

0: Little in the Middle. Milo hat hier gesungen in der ARD-Hitnacht. 2:10 ist es schon wieder. Und ja, ganz viele sind auch noch wach und rufen an auf unseren Anrufbeantworter 0800 80 80 110 mit ihren schönen Erlebnissen des Tages oder vielleicht auch des Vortages.
1: Hallo, guten Abend. Hier Brigitte Kurus aus Buxtehude. Ich möchte berichten, dass ich heute Nachmittag mit meiner Freundin am Mühleanleger war, an der Elbe, habe tolle Schiffe aufgenommen und haben es uns gemütlich gemacht. Wir hatten jeder einen Klappstuhl mit und haben direkt am Wasser gesessen. War sehr schön.
0: Das kann ich mir vorstellen, dass das sehr schön war. Ach ja, am Wasser sitzen, den Schiffen hinterher schauen und dann auch noch den Fotoapparat raus, beziehungsweise das Handy wahrscheinlich, und dann ein paar Fotos schießen und versenden, oder? Und wir gucken jetzt auch, und zwar am Fenster. City hören wir jetzt hier in der ARD-Nacht. Tolle Musik. Ganz liebe Grüße zurück nach Buxtehude.

0: Hier ist die ARD Hitnacht und ab geht's in den Urlaub, schreibt Tobias aus der Nähe von Nürnberg, Mittelfranken jedenfalls. Er hat geschrieben, hallo liebes Team, hallo Hanno, ich höre euch auch. Ich fahre gerade mit dem ICE in den Urlaub nach Niedersachsen von Nürnberg aus. Danke, dass ihr mich begleitet und dass meine 8,5 Stunden gut rumgehen. Schönes Wochenende, viele Grüße, schreibt Tobias noch. Ja. Ab geht's in den Urlaub und wer mit der Bahn fährt, Tobias, der braucht dann auch den Urlaub. 8,5 Stunden mit dem ICE, der bekommt wohl zwischendurch dann immer mal neue Pferde vorgespannt oder was?
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0: Naja, hoffentlich klappen alle Anschlüsse, da wird's wahrscheinlich dran liegen, ja. Und ich wünsche dann auf jeden Fall ein paar schaukelig sonnige Sonnentage in Niedersachsen im Urlaub. Und da hören wir doch jetzt gleich Laidback und den Sunshine Reggae um 2:20 Uhr.

Jetzt machen wir aber mal die Entspannung. Mitten in der Nacht perfekt mit einem Gruß an alle, die auf Nachtwache sind, die die Nachtschicht bei Feuerwehr, bei der Polizei und bei der Bundeswehr haben und dabei das Radio genießen. Hier sind die Dire Straits mit Brothers in Arms.

0: Gänsehautmusik in der ARD-Hitnacht von den Dire Straits. Jetzt ist es 2.30 Uhr, Zeit für den Verkehrsservice der ARD-Hitnacht. Wollen Sie alle Baustellen oder nur die ganz aktuellen Meldungen? Ich glaube, wir nehmen jetzt nur die ganz aktuellen. Die A7 Hannover Richtung Kassel ist zwischen Hedemünden und Lutherberg bis auf Weiteres wegen Löscharbeiten gesperrt. Das weiß Ihr Navigationsgerät nämlich nicht. Und dass vielleicht die Bundesstraße 54 Siegen Richtung Lüdenscheid gesperrt ist zwischen Siegen Stadtmitte und Sieghütte nach einem Unfall, das dürfte Ihr Navi auch noch nicht wissen. Also deswegen gute Fahrt dort, wo es geht. Und die ganzen Baustellen, die hören wir dann wieder zur vollen Stunde, okay?
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0: Hanno Bauer ist hier in Erfurt.

Tobias, der mit dem ICE durch die Nacht unterwegs ist, hat nochmal geschrieben: Hallo Hanno, ich bin um 3.30 Uhr in Göttingen und muss in Hannover und Osnabrück umsteigen, jeweils eine knappe Stunde Zeit. An meinen Zielort im Landkreis Osnabrück bin ich dann gegen 9 Uhr, 40 Kilometer nördlich der Stadt Osnabrück. Tobias, toi toi toi, dass dann am Vormittag alles geklappt hat und die Reise dann auch wirklich ein glückliches Ende im Urlaub findet. Und dann natürlich eine sehr schöne Zeit dort, ja? Wir hören jetzt Michael Zambrello

0: Tobias aus Nürnberg ist also unterwegs in den Norden und Thomas aus Fürth war unterwegs, ja, beim schwedischen Möbelhaus, dem Nordischen, und das ist, was er erlebt hat.
1: Ja, ja, Thomas aus Fürth. Ich habe heute ein positives Erlebnis gehabt, indem ich einen Gutschein geschenkt bekommen habe in der IKEA, wo ein Einkauf für 50 Euro, 20 Euro erlassen wird. Und da es kurz vor Ladenschluss war, habe ich den einer anderen Familie geschenkt. Und die haben sich sehr darüber gefreut. Und ich habe mich gefreut, dass ich denen eine Freude tun konnte. Ich wünsche euch noch einen schönen Abend und danke für die Musik und eure Bemühungen. Macht weiter so. Es macht richtig Freude. Ciao.
0: Ciao. Das war ja ein Glücksmoment dann für den, der den Gutschein bekommen hat. Ich hatte das Vergnügen auch diese Woche übrigens, als wir mal eben so im Möbelhaus vorbeigeschaut haben. Ja, da gab es den Wert dessen, was man im Restaurant gegessen hat, im Schweden-Restaurant, maximal 20 Euro als Gutschein, den man dann gleich am selben Tag ausgeben musste. Ja, bei mir war es dann ein nickelnagelneues Kissen und das habe ich sogar mit hier in Erfurt und ich werde das Kissen in ungefähr 3 Stunden dann auch direkt ausprobieren. Ach, das wird schön, ich freue mich drauf.

ist die AD-Nacht. 10 Minuten vor um 3 ist es. Und Alex und Mark haben geschrieben, hallo ihr Lieben. Aus unserer Heimat in Delray Beach, Südflorida, senden wir viele Grüße. Ha, da werden wir auch gehört. Eure Sendung ist jeden Abend spitze und sehr entspannend. Im Gegensatz zu amerikanischem Radio. Wir essen gerade zu Abend und haben Steak und Salat bei heißen Temperaturen. We love ARD Hitnacht. Schöne Grüße.

0: Amanda Marshall. Möchte, dass es mal wieder regnet, na schön. Gut, Regen brauchen wir natürlich alle, aber jetzt muss es doch nicht unbedingt sein in der Nacht, oder? Naja, wir nehmen es, wie es kommt. Aber ich glaube, wenn, dann ist es ganz im Norden, dass dann vielleicht ein paar Tropfen runterkommen. Unseren AB habe ich gerade abgehört und ich habe dann gleich noch in der E-Mail das passende Bild dazu gefunden. Krass, oder?
1: Hallo Hanno Bauer und hallo ARD-Kickstart-Team. Hier ist Jenny aus Sieben. Ich habe jetzt meinen zweiten Apfelkuchen ganz normal in die Röhre geschoben. Ich hoffe, dass der auch gelingt, wie gerade mein Pflaumenkuchen. Vielen Dank für die tolle Musik. Macht Spaß zu backen mit der Begleitung. Ja, schöne Grüße auch an die Hitnacht-Familienteam. Vielleicht kann man es ja so sagen.
0: Natürlich kann man das so sagen. Das Familienteam der ARD Hitnacht ist neidisch drauf auf diesen schönen Apfelkuchen, den ich jetzt sogar noch per Foto vor mir habe. Dankeschön, liebe Jenny. Sieht echt toll aus. Also sie hat geschrieben, sieht recht wild aus, nicht besonders sortiert, aber mir gefällt's. Und ich muss mal sagen, wenn dann später reingebissen wird, muss einfach nur gesagt werden, mir schmeckt's.

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1: Um 3 Uhr mit Ronald Lessig. Die SPD droht damit, die geplante Pflegereform im Bundeskabinett zu blockieren. Generalsekretär Klüssendorf erklärte, seine Partei werde keine Leistungskürzungen hinnehmen. Aus der Nachrichtenredaktion Lukas Kram.
2: Bei der Pflege drohten vor allen Dingen Kürzungen für Pflegende, für Pflegebedürftige, aber auch ihren Angehörigen, so Klüssendorf. Das wolle die SPD nicht akzeptieren. Damit Menschen und ihre Familien von den Kosten nicht finanziell überfordert werden, wolle die SPD die Eigenanteile von Pflegebedürftigen begrenzen. Eigentlich sollte die Pflegereform am kommenden Mittwoch im Bundeskabinett beschlossen werden. Nach ARD-Informationen sind für Montag weitere Gespräche zwischen SPD und CDU geplant.
1: Bundesaußenminister Wadephul wird heute vor der UN-Vollversammlung in New York sprechen. Er vertritt Kanzler Merz, der seine Teilnahme abgesagt hatte wegen der politischen Lage in Deutschland nach den jüngsten Landtagswahlen. Martin Ganselmeier in New York zu der Frage, welchen Schwerpunkt Wadephul in seiner Rede vermutlich setzen wird.
3: Wir ahnen, es wird der Ukraine-Krieg sein. Iran-Krieg wird sicherlich ein Punkt sein, dass er da auch alles unterstützt, was dazu führt, dass die Straße von Hormuz nicht länger blockiert ist. Er wird sicherlich auch sagen, Deutschland wird ein wichtiger Unterstützer der Vereinten Nationen bleiben und dass der UN-Sicherheitsrat, der ja wirklich noch die Machtverhältnisse nach dem Zweiten Weltkrieg widerspiegelt, dass der auch reformiert wird. Und das ist natürlich ganz schwierig, weil ein einziges Nein einer Vetomacht zu den Reformvorschlägen macht das Ganze zu.
1: Der Deutsche Olympische Sportbund entscheidet heute über den Kandidaten für eine Olympia-Bewerbung. Bundespräsident Steinmeier wird am Mittag bekannt geben, ob die Wahl auf München oder die Region Köln-Rhein-Ruhr gefallen ist. Der Austragungskandidat geht dann ins Rennen um die Olympischen Spiele 2036, 2040 oder 2044. Berlin hatte seine Bewerbung in dieser Woche zurückgezogen. Der Deutsche Gewerkschaftsbund hat sich für heute zu bundesweiten Protesten gegen Sozialkürzungen ausgesprochen. Es solle ein deutliches Zeichen gesetzt werden für einen starken Sozialstaat und den Schutz von Arbeitnehmerrechten, so der Gewerkschaftsbund. Auch DGB-Chefin Fachimi ist dabei. Sie tritt in Essen auf. Veranstaltungen sind in 15 Großstädten geplant, unter anderem in Berlin, Hamburg, Leipzig und Nürnberg. Das waren die Nachrichten. Das Wetter in Deutschland. In der Nacht im Nordwesten bewölkt, an der Nordsee etwas Regen, sonst klar bei 13 bis 1 Grad. Tagsüber im Norden Regen, im Süden viel Sonne, bei 17 bis 23 Grad im Norden, sonst bis 29 Grad. Am Sonntag viel Sonne bis 30 Grad, am Montag bis 31 Grad. Es ist 3.03 Uhr.
4: Schönen Dank fürs 3-Minuten-Nachrichten-Update. 3 nach 3 kommt jetzt hier der Verkehrsservice der ARD-Hitnacht. Die A7 Kassel Richtung Hannover ist zwischen Dreieck-Salzgitter und Derneburg-Salzgitter wegen einer Nachtbaustelle gesperrt. Umleitung ist die U23. Die A7 Hannover Richtung Kassel ist zwischen Hedemünden und Lutherberg bis auf Weiteres wegen Löscharbeiten gesperrt. Die Autobahn 7 Fulda Richtung Würzburg ist zwischen Bad Brückenau, Wildflecken und Bad Kissingen-Obert-Hulber wegen einer Nachtbaustelle bis 7 Uhr gesperrt. Und dann ist die Autobahn 8 Neunkirchen Richtung Saarlouis. Hier ist die Sulzbachbrücke gesperrt. Grund ist nicht angegeben, aber müssen Sie wissen von der Autobahn 8. Folgende Autobahnen sind in beiden Richtungen wegen Bauarbeiten gesperrt. Die A1 zwischen Bramsche und Rieste. Der Elbtunnel, also A7 zwischen Hamburg-Stellingen und Heimfeld. A8 zwischen Perl und Merzig-Wellingen. A40 zwischen den Kreuzen Duisburg und Kaiserberg. A40 zwischen Mülheim-Winkhausen und Heißen. A42 zwischen Herne-Baukau und Krange. Die A45 zwischen Lüdenscheid-Nord und Lüdenscheid, die A48 zwischen Dreieck-Dernbach und Höher-Grenzhausen und die Autobahn 671 zwischen Gustavsburg und Hochheim-Süd. Dann ist die Autobahn 52 Mönchengladbach Richtung Düsseldorf gesperrt zwischen Kreuz Nersen und Kreuz Karst. Die Autobahn 215 Neumünster Richtung Kiel ist zwischen Kreuz Kiel-West und Kiel-Mitte wegen Bauarbeiten gesperrt. Und dann noch die Bundesstraße 54 Siegen Richtung Lüdenscheid ist gesperrt zwischen Siegen-Stadt-Mitte und Sieghütte. Und zwar nach einem Unfall. Soweit die Meldungen. Ich wünsche eine gute Fahrt.
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4: Für alle Munteren. Hanno Bauer hier in Erfurt. Hey, und das hier, das ist doch voll mein Lied. Roxette, Sleeping in My Car. Ja, der Camper, der steht schon vor dem Funkhaus, damit ich morgen Nacht dann wieder fit und ausgeschlafen bin. Los geht's!

Die Thompson Twins, Hold Me Now. Also halt mich, und zwar jetzt. Ist doch passend zu Pascals Mail, ja, die aus Bayern hier nach Erfurt reingeschwirrt ist. Pascal hat einfach geschrieben, ich möchte meine Mama ganz herzlich grüßen. Sie ist die Beste, die es gibt auf der Welt. Pascal, tut mir leid, aber meine ist die Beste der Welt. Okay, Muttis sind die Besten der Welt. Muss eben mal gesagt werden. Und Mama Tröger bestimmt ganz besonders. Ich glaub's schon. Okay.

Wunder geschehen. Und zwar geschehen sie in Breitbild XXL, schreibt mir Rainer aus dem Südwesten Deutschlands. Hallo liebe Hannostädter, apropos Freude, die Woche ist ja noch nicht vorbei, mein besonderes Erlebnis kommt noch. Am Sonntag nämlich, ich freue mich auf einen Kinoabend mit unseren Kindern. Avengers Endgame Extended in einer speziellen Breitbildfassung, dem sogenannten Premium Large Format. Aha, wusste gar nicht, dass es sowas gibt. Wie macht man das? Da stellt man noch einen Fernseher daneben oder wie geht das? Ja, wir werden nochmal mitfiebern, wenn die Marvel-Superhelden versuchen, sich gegen den übermächtigen Bösewicht Thanos zu behaupten. Ein 3 Stunden Science-Fiction- und Fantasy-Epos, dessen Mammutlaufzeit laut Filmkritik auf kinozeit.de schneller vergeht, als man denken würde. Herzliche Grüße an das Hitnacht-Team und die gesamte Radiofamilie. Liebe Grüße vom Rainer. Rainer, genialer Plan. Ich liebe die Marvel-Filme. Herrliches Popcorn-Kino.

0: Lied, passend zum Monat, also noch jedenfalls. Der 26. September ist ja heute. Earth, Wind & Fire, September. Gerne gehört hier in der ARD Hitnacht. So, und mitten in der Nacht jetzt mal gucken, ob wir noch durchzählen können. Also so, zumindest bis vier.
1: One, two, three, four.
0: Naja, auf Englisch geht's doch schon mal. Billy Joel ist das hier, A Matter of Trust.

0: 3.30 Uhr ist es. Zeit für einen kurzen Verkehrsservice der ARD-Hitnacht. Die Baustellen lassen wir jetzt mal weg, weil die ja sowieso schon in ihrem Navigationsgerät bekannt sind, wenn sie unterwegs sind. Die Autobahn 7 Hannover Richtung Kassel ist zwischen Hedemünden und Lutherberg gesperrt, weil es dort vorhin einen Brand gab. Und es laufen hier bis auf Weiteres noch die Löscharbeiten. Und die Bundesstraße 54 Siegen Richtung Lüdenscheid ist zwischen Siegen Stadtmitte und Sieghütte nach einem Unfall gesperrt. Soweit die Verkehrsmeldungen. Wir wünschen eine gute Fahrt.
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0: Für alle munter im Studio ist Hanno Bauer.

Ding. If I ever lose my faith in you. 3.40 Uhr wird's gleich. Und wach ist auch noch Marianne mit Kopfhörern auf. Hat geschrieben, hallo Herr Bauer, heute mal wieder liebe Grüße aus Schwerin. Tolle Musik und vielseitige Beiträge, die einen schmunzeln lassen. Die Radiofamilie macht Freude. Auch ich habe so mein Ritual, also um 23 Uhr das Radio einschalten und dann ab in die Waagerechte mit Kopfhörern. Hier wird dann ganz in Ruhe entspannt und zugehört, was es Neues und auch Lustiges gibt. Manchmal schlummer ich etwas, aber dann geht's weiter. Mir geht es wie vielen Hörern, man freut sich einfach über das Programm und sagt, macht weiter so. Es sind wirklich Lichtblicke im täglichen Allerlei. Ein Gruß auch an Ihr Team. Weihen Sie Ihr neues Kissen gut ein und schlafen Sie besonders gut. Dies wünscht Ihnen Marianne. Genau, das mit dem Kissen, das musste noch erwähnt werden. Sehr schön, ich freue mich. Danke herzlich, liebe Marianne. Schön, wenn es gefällt. Und für uns alle jetzt weiter Entspannungsmusik in der ARD-Hitnacht von Otis Redding. Sit.

0: Want to Make Her Happy. Und Claudia aus der Oberpfalz braucht heute auch jede Menge Musik, damit sie wieder ein wenig fröhlicher ums Herzen wird.
1: Hallo, da ist nochmal Claudia aus Wachsen-Theheit aus der Oberpfalz. Ich grüße Hanno, das ganze Team. Heute ist eine super Musik dabei. Ich grüße auch die Damenfußballmannschaft des FC Wachsen-Theheit, wo ich selber 20 Jahre gespielt habe. Die treffen sich heute, aber ich bin gestern in der Rettung runtergefallen, hat mir das Steißbein gebrochen, muss leider 3 Wochen im Bett liegen. Ich hoffe, ich komme auch mal durch. Danke.
0: Oh, Steißbein gebrochen und deswegen nicht zum schönen Treffen der Frauenfußballmannschaft. Mai, oh Mai.
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0: Mai, oh Mai hören wir jetzt im Radio. Da hat aber das Pech übel mitgespielt bei Claudia. Ich wünsche ganz schnelle Besserung und ganz liebe Grüße in die Oberpfalz zurück.

Zeit. Let the music play. Und ja, wir lassen die Musik noch weiter spielen, auch die nächsten 2 Stunden. Nach den 4 Uhr Nachrichten geht's weiter. Bis dahin noch Mel C. Nee, Quatsch, nicht Mel C. Was haben wir jetzt hier? You are the sunshine of my life. Genau, Stevie Wonder haben wir bis dahin noch.

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1: Um 4 Uhr mit Ronald Lessig. Die SPD pocht bei der Pflegereform offenbar darauf, dass nachverhandelt wird. Nach Informationen des ARD-Hauptstadtstudios drohen die Sozialdemokraten sogar damit, die Pläne vorerst scheitern zu lassen. Aus der Nachrichtenredaktion Jonas Valentin Weber.
2: Eigentlich sollte das Kabinett die Pflegereform Mitte kommender Woche durchwinken. Ob das jetzt was wird, völlig unklar. Am Montag soll es erstmal nochmal Gespräche zwischen SPD und Union geben. Im Kern geht es den Sozialdemokraten offensichtlich um das Vorgehen. So sei es falsch, wie von Gesundheitsminister Linnemann von der CDU vorgesehen, erst Einsparungen zu beschließen und dann in einem zweiten Schritt über strukturelle Verbesserungen nachzudenken. Diesen Fehler habe die Regierung schon bei der Gesundheitsreform gemacht. Das dürfe nicht wiederholt werden, hieß es aus SPD-Kreisen.
1: Bundesaußenminister Wadephul wird heute bei der Generaldebatte der Vereinten Nationen sprechen. Er vertritt Kanzler Merz, der seine Teilnahme abgesagt hatte. Aus New York Martin Ganselmeier.
3: Im Mittelpunkt seiner Rede stehen die Unterstützung für die Ukraine sowie Deutschlands weiteres Engagement für die Vereinten Nationen. Schon vor Wadephul spricht der russische Außenminister Sergei Lavrov. Mit Spannung wird erwartet, wie Lavrov auf die Einladung Putins zum G20-Gipfel in Miami reagiert. Wadephul begrüßte die von US-Präsident Trump ausgesprochene Einladung. Es sei richtig, dass die US-Regierung erneut versuche, Putin dazu zu bringen, endlich über ein Ende des Krieges gegen die Ukraine zu verhandeln.
1: Der Deutsche Olympische Sportbund entscheidet heute über den Kandidaten für eine Olympiabewerbung. Bundespräsident Steinmeier wird am Mittag bekannt geben, ob die Wahl auf München oder die Region Köln-Rhein-Ruhr gefallen ist. Der Austragungskandidat geht dann ins Rennen um die Olympischen Spiele 2036, 2040 oder 2044. Berlin hatte seine Bewerbung in dieser Woche zurückgezogen. Der Deutsche Gewerkschaftsbund hat für heute zu bundesweiten Protesten gegen Sozialkürzungen aufgerufen. Es solle ein deutliches Zeichen gesetzt werden für einen starken Sozialstaat und den Schutz von Arbeitnehmerrechten, so der Gewerkschaftsbund. Veranstaltungen sind in 15 Großstädten vorgesehen. Die deutschen Arbeitgeber kritisieren den Aktionstag. Der Hauptgeschäftsführer der Bundesvereinigung der deutschen Arbeitgeberverbände, Kampeter, warf dem DGB rituelle Reformverweigerung vor. Demokratie, Fachkräftemangel und internationaler Wettbewerb ließen sich nicht wegdemonstrieren. Das waren die Nachrichten. Das Wetter in Deutschland. In der Nacht im Nordwesten zunehmend bewölkt, an der Nordsee etwas Regen, bei 13 bis 1 Grad. Tagsüber im Norden Regen, im Süden sonnig, bei 17 bis 23 Grad im Norden, sonst bis 29 Grad. Am Sonntag sonnig bis 30 Grad. Es ist 4.03 Uhr.
4: Dankeschön in unsere Nachrichten in Hamburg, in Köln, in Baden-Baden. Hier ist der Verkehrsservice jetzt der ARD-Hitnacht. Die Autobahn 5 Kassel Richtung Frankfurt ist zwischen Grünberg und Reiskirchener Dreieck nach einem Unfall gesperrt. Die A7 Hannover Richtung Kassel ist zwischen Hedemünden und Lutterberg bis auf Weiteres wegen Löscharbeiten gesperrt. Und dann noch die Autobahn 24, gerade frisch reingekommen, Berlin Richtung Hamburg. Hier ist zwischen Meyenburg und Putlitz nach einem Unfall gesperrt. Dadurch staut es sich. Das waren die Verkehrsmeldungen. Wir wünschen eine gute Fahrt.
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4: Für alle, die schon oder noch munter sind, ist hier Hanno Bauer in Erfurt. Ich wünsche ein schönes Wochenende.

Isolde schreibt auch an ihre liebe Ma einen besonderen Gruß in die Sendung. An meine Mama liebe Grüße, die heute halbrunden Geburtstag feiert. Das wird was bei Spätsommerwetter und einer Feier, die sich gewaschen hat für die ganze Family in Mittelfranken. Unser besonderes Erlebnis, Isolde. Oder einfach sonnig wird's. Nicht gewaschen, Isolde. Sogar jetzt schon mit Rosenstolz. Um 4:15 Uhr.

0: Gersom ist schon unterwegs. Und zwar weg von der Sonne in Richtung Barcelona nämlich. Und hat geschrieben, hallo liebes Radioteam, ich bin mal wieder auf dem Highway vom Raum Braunschweig nach Barcelona unterwegs und genieße eure Musik. Sehr herzlichen Glückwunsch dazu. Aber einen Hinweis habe ich noch für euch. Die Verkehrsnachrichten sind nicht auf dem neuesten Stand, denn die Vollsperrung des brennenden Fahrzeugs auf der A7 bei Lutherberg ist jetzt bereits aufgehoben und der Brand gelöscht. Hier berichtet ihr aber immer noch von andauernden Löscharbeiten und der Vollsperrung. Ich empfehle einen kürzeren Draht zur Polizei, damit eure Verkehrsnachrichten aktueller werden. Okay, Gersom, ich nehme es auf und ruf mal an in Hamburg in unserem Verkehrszentrum, denn dort werden alle Nacht nach Verkehrsnachrichten zusammengestellt und wahrscheinlich ist denen das durchgerutscht. Okay, wird dann also gleich erledigt. Danke.
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0: Ah ja, und eine gute Fahrt natürlich. Und viel Spaß mit der Musik.

Aktuelle Sperrung kam gerade rein von der Autobahn 8 Luxemburg Richtung Saarlouis zwischen Rehlingen und Dillingen-Mitte. Ist die Autobahn gesperrt? Es gab da einen Bildunfall. Das dauert noch ein bisschen, dort aufzuräumen. Und die aktuellen Verkehrsmeldungen für ganz Deutschland und alle Baustellen dann gleich zur halben Stunde nach Kingston Town.

0: 4.30 Uhr ist es. Und damit Zeit für den Verkehrsservice in der ARD-Hitnacht. Los geht's mit dem Umblick auf der Autobahn 7 Kassel Richtung Hannover. Hier ist zwischen Dreieck Salzgitter und Derneburg Salzgitter wegen einer Nachtbaustelle bis 6 Uhr gesperrt. Die Umleitung führt über die U23. Die A7 Fulda Richtung Würzburg ist zwischen Bad Brückenau Wildflecken und Bad Kissingen Olbert-Hulber wegen einer Nachtbaustelle gesperrt. Bis um 7 wird's dauern. Die A8 Luxemburg Richtung Saarlouis ist zwischen Rehlingen und Dillingen-Mitte nach einem Wildunfall gesperrt. Und die Autobahn 24 Berlin Richtung Hamburg ist zwischen Mayenburg und Putlitz nach einem Unfall gesperrt. Dadurch staut es sich hier auch. Folgende Autobahnen sind in beiden Richtungen wegen Bauarbeiten gesperrt. Die A1 zwischen Bramsche und Rieste. Der Elbtunnel, also die A7 zwischen Hamburg-Stellingen und Heimfeld. A8 zwischen Perl und Merzig-Wellingen. Die A40 zwischen Kreuz Duisburg und Kaiserberg und die A40 auch zwischen Mülheim-Winkhausen und Heißen. Die A42 zwischen Herne-Baukau und Krange. Die A45 zwischen Lüdenscheid-Nord und Lüdenscheid. Die A48 zwischen Dreieck Dernbach und Höher Grenzhausen und die Autobahn 671 zwischen Gustavsburg und Hochheim Süd. Die Autobahn 52 Mönchengladbach Richtung Düsseldorf ist zwischen Kreuz Nersen und Kreuz Karst gesperrt wegen Bauarbeiten und dann noch Bauarbeiten auf der Autobahn 215 Neumünster Richtung Kiel ist deswegen gesperrt zwischen Kreuz Kiel West und Kiel Mitte. Das waren die Verkehrsmeldungen. Wir wünschen Ihnen eine gute Fahrt.
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0: Für alle zum munter sein und munter bleiben. Mark Armand, The Days of Pearly Spencer. Hanne Bauer ist hier in Erfurt. Ich wünsche ein schönes Wochenende.

0: Na, da geht's doch flott in Richtung Morgen. Mit Musik von Marc Arment und jetzt hier von Jennifer Rush in der ARD-Hitnacht. Und ganz gemütlich unterwegs in der Nacht ist dieser LKW-Fahrer, der sich gemeldet hat bei uns auf dem Anrufbeantworter.
1: Guten Morgen, Hanno. Hier ist LKW-Fahrer Sven. Ich befinde mich von Bretzfeld wieder zurück in die schöne Eifel. Ich biete dir an, von Erfurt bis nach Bremen in meinem LKW mitzufahren. Macht 9 Stunden plus 45 Minuten Pause. Ich wünsche dir trotzdem einen wunderschönen Tag noch. Und alle LKW-Fahrer, haltet die Räder auf der Straße. Servus.
0: Ja, Sven, dankeschön fürs schöne Angebot. Genau, der Peter aus Bremen, also mit seiner Bäckerei Büser, ja, der hat ja angeboten, dass ich dort leckeres Backwerk bekommen könnte. Und er hat gesagt, bis Erfurt ist es ihm zu weit. Und ich habe gesagt, na, vielleicht komme ich ja nach Bremen vorbei. Ja, jetzt hätte ich sogar eine Mitfahrgelegenheit. So. Mal sehen, wie das dann aussieht. Nach wie vielen Stunden waren es? 9,5 Stunden, ja. Also dann die Zeit mal, die Ruhezeit gut genießen. Und liebe Grüße von mir zurück und eine schöne Restfahrt noch.

0: Jo, Together Forever und das flott in den Samstagmorgen hinein. 4.43 Uhr ist es, gleich 45. Also schon eine Viertelstunde vor um 5. Wow, wie schnell die Zeit vergeht. Und manche werden ja jetzt auch gerade erst wach.
1: Guten Morgen, hier ist Roland aus Karlsheim. Hallo. Bin gerade aufgestanden, hab Kaffee gekocht, trinke gemütlich Kaffee. Ja, für jede Nacht, wie jede Nacht. Find's immer echt super, die coole Musik zu hören und ja, dann richte ich mich, geht statt und erledige meine Sachen. Danke, ciao.
0: Roland in Kreisheim, das klingt noch so ein bisschen verschlafen, muss ich mal sagen. Und das ist ja auch völlig okay zu dieser Uhrzeit. Und von uns jetzt auch noch ganz sanfte Musik zum Aufwachen dazu. Van Aert, Garfunkel, Bright Eyes. Na dann, guten Tagesstart.

4.51 Uhr ist es. Und Jenny hatte uns ja vorhin schon gesteckt, ja, dass sie heute Nacht schon einen Pflaumen- und einen Apfelkuchen gebacken hat. Fleißig, mitten in der Nacht. Ja, und das hat auch Elke, unsere ungekrönte Tortenkönigin, gehört, die ja in der Nacht so oft ihr Backwerk gestaltet, ja, und hat geschrieben: Hallo lieber Hanno, liebe Radiofamilie, also heute backe ich nicht, schön, dass Jenny übernommen hat, habe die Woche schon dreimal gebacken, der Kater und ich, wir genießen noch das schöne Wetter auf der fertigen Dachterrasse, wünschen euch allen ein tolles Wochenende, liebe Grüße von Elke, und wie Jenny richtig gesagt hat, die Musik ist die schönste Backbegleitung. Na, sehr schön. Durch

Ha. Mit Reggae-Musik schwanken wir hier durch die Nacht in Richtung Morgen hinein. Ja, genau. Ja. Warum schwanken? Klar, weil es ja Reggae-Musik ist. Nicht aus irgendwelchen anderen Gründen. Oder wir hüpfen. Wir könnten jetzt auch hüpfen. Bis zu den 5 Uhr Nachrichten noch mit Van Halen und Jump.

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1: Um 5 Uhr mit Ronald Lessig. Die SPD pocht bei der Pflegereform offenbar darauf, dass nachverhandelt wird. Nach Informationen des ARD-Hauptstadtstudios drohen die Sozialdemokraten sogar damit, die Pläne vorerst scheitern zu lassen. Aus der Nachrichtenredaktion Jonas Valentin Weber.
2: Eigentlich sollte das Kabinett die Pflegereform Mitte kommender Woche durchwinken. Ob das jetzt was wird, völlig unklar. Am Montag soll es erstmal nochmal Gespräche zwischen SPD und Union geben. Im Kern geht es den Sozialdemokraten offensichtlich um das Vorgehen. So sei es falsch, wie von Gesundheitsminister Linnemann von der CDU vorgesehen, erst Einsparungen zu beschließen und dann in einem zweiten Schritt über strukturelle Verbesserungen nachzudenken. Diesen Fehler habe die Regierung schon bei der Gesundheitsreform gemacht. Das dürfe nicht wiederholt werden, hieß es aus SPD-Kreisen.
1: Bundesaußenminister Wadephul spricht heute bei der UN-Generaldebatte in New York. Es wird erwartet, dass er vor allem die Kriege in Nahost und zwischen Russland und der Ukraine thematisieren wird. Im Vorfeld seines UN-Auftritts hat der Außenminister sich bereits zur Einladung von Russlands Präsident Putin zum G20-Gipfel in Miami geäußert. Er lobte den Schritt der US-Regierung. So könne man feststellen, ob Putin wirklich bereit sei, ernsthaft über ein Ende des Ukraine-Krieges zu verhandeln. Bundesdigitalminister Wildberger setzt auf eine weltweite Zusammenarbeit, um künstliche Intelligenz stärker zu kontrollieren. Der CDU-Politiker sagte der Funke Mediengruppe, er sehe gute Chancen für eine internationale Vereinbarung. Eine Art Sicherheitskatalog müsse her, der KI-Programme nach dem neuesten Stand der Technik überprüfe. Wildberger betonte, dass die Menschheit der KI nicht hilflos ausgeliefert sei, sondern absolut in der Lage, das Problem zu lösen. Wer macht das Rennen um die olympische Olympiabewerbung? München oder die Region Köln-Rhein-Ruhr? Heute fällt der Deutsche Olympische Sportbund in Baden-Baden die Entscheidung. Marei Beermann zu der Frage, welcher Kandidat die besseren Chancen hat.
3: Das ist wirklich noch ziemlich offen. Eine Kommission des DOSB hatte beide Bewerbungen als sehr gut bewertet, mit einem kleinen Vorsprung für München. Aus norddeutscher Sicht auf jeden Fall noch wichtig. Bekommt München den Zuschlag, dann sollen die Segelwettbewerbe in Kiel stattfinden. Wenn die Region Köln-Rhein-Ruhr das Rennen macht, dann ist Rostock-Warnemünde als Segelstandort vorgesehen.
1: Das waren die Nachrichten. Das Wetter in Deutschland. Tagsüber im Norden teilweise Regen, im Süden meist viel Sonne, bei 17 bis 23 Grad in der Nordhälfte, sonst 21 bis 29 Grad. Am Sonntag Sonne und Wolken im Wechsel bei 18 bis 30 Grad und am Montag wechselhaft bis sonnig 18 bis 31 Grad. Es ist 5.03 Uhr.
4: Dankeschön für die aktuellen Nachrichten. Von mir jetzt noch der Blick auf die Straßen im Lande. Hier ist der Verkehrsservice der ARD-Hitnacht. Die A7 Kassel Richtung Hannover ist zwischen Dreieck Salzgitter und Derneburg Salzgitter wegen einer Nachtbaustelle noch bis 6 Uhr gesperrt. Umleitung ist die U23. Die A7 Fulda Richtung Würzburg ist zwischen Bad Brückenau Wildflecken und Bad Kissingen Obertulba wegen einer Nachtbaustelle gesperrt. Die A24 Berlin Richtung Hamburg ist zwischen Mayernburg und Putlitz nach einem Unfall gesperrt. Folgende Autobahnen sind in beiden Richtungen wegen Bauarbeiten dicht. A1 zwischen Bramsche und Rieste, der Elbtunnel, also die A7 zwischen Hamburg-Stellingen und Heimfeld, A8 zwischen Perl und Merzig-Wellingen, A40 zwischen den Kreuzen Duisburg und Kaiserberg, A40 noch zwischen Mülheim-Winkhausen und Heißen, die A42 zwischen Herne-Baukau und Krange, dann die A45 zwischen Lüdenscheid-Nord und Lüdenscheid, die A48 zwischen Dreieck Dernbach und Höhr-Grenzhausen und die Autobahn 671 zwischen Gustavsburg und Hochheim-Süd. Gesperrt ist die Autobahn 52 Mönchengladbach Richtung Düsseldorf zwischen Kreuz Nersen und Kreuz Karst. Und außerdem die Autobahn 215 Neumünster Richtung Kiel zwischen Kreuz Kiel West und Kiel Mitte wegen Bauarbeiten. Das waren die Verkehrsmeldungen. Gute Fahrt wünsche ich. Bleiben Sie munter oder werden Sie es.
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4: Hanno Bauer ist hier in Erfurt. Grüß Sie schön.

0: So, heute also Lucky Day mit Sascha. Aber noch ist ja ein bisschen Nacht, bevor es der Lucky Day wird, also bis es hell wird. Beziehungsweise der Fast-Vollmond ist ja da, um für eine gewisse Grundhelligkeit zu sorgen in der Nacht.
1: Hallo, hallo, hier ist der Ralf aus Weimar, beziehungsweise aus Wanne-Eickel. Wir haben ja Vollmond und es gibt ja ein schönes Lied. Nichts ist so schön wie der Mond von Wanne-Eickel. Das nur mal als Nachtrag. Habt euch wohl, bis dahin und liebe Grüße an das Team.
0: Ja, Ralf aus Weimar schwört also auf den Mond seiner Heimatstadt. Das ist doch ein Schlager aus den 60ern, oder? Haben wir doch bestimmt.
2: Oh. Nichts ist so schön wie der Mond von Wanne-Eickel.
0: Na, ob sich da noch jemand dran erinnern kann, also ich weiß es nicht so richtig. Aber hört sich gut an, ich werde es mir dann mal ganz in Ruhe anhören, so demnächst.
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0: Also, nichts ist so schön wie der Mond in Wanne-Eickel.
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Na, die eine Nacht müssen wir noch warten. Vollmond ist laut meinem Kalender erst ab heute Nacht, also in der nächsten der Hitnacht, genießen wir dann den, meinetwegen auch den Mond von Wanne Eickel zusammen. Aber heute Nacht nicht. Heute retten wir die Nacht. Save tonight. Eagle-Eyed Cherry jetzt in der Hitnacht.

Funky Town, Lip Sync. Haben uns hier den fetten 70er Disco Sound Energieshot geliefert. Aber da es ja noch so früh ist am Samstagmorgen, schalten wir doch gleich nochmal ein bisschen runter mit den Commodores jetzt. Three Times Lady.

0: 5.30 Uhr ist es.
1: Zeit dafür, auf die Straßen zu gucken, nämlich hier ist der Verkehrsservice in der ARD-Hitnacht. Die A7 Kassel Richtung Hannover ist zwischen Dreieck Salzgitter und Derneburg Salzgitter wegen einer Nachtbaustelle immer noch eine halbe Stunde gesperrt, wenn es denn im Zeitrahmen bleibt. Wir hoffen es mal. Umleitung ist die U23. Die A7 Fulda Richtung Würzburg ist zwischen Bad Brückenau, Wildflecken und Bad Kissingen, Obertulba wegen einer Nachtbaustelle noch bis 7 Uhr gesperrt. Folgende Autobahnen sind in beiden Richtungen wegen Bauarbeiten gesperrt. Die A1 zwischen Bramsche und Rieste, der Elbtunnel, also die A7 zwischen Hamburg-Stellingen und Heimfeld, A8 zwischen Perl und Merzig-Wellingen, A40 zwischen Kreuz Duisburg und Kaiserberg, die A40 noch zwischen Mülheim-Winkhausen und Heißen, die Autobahn 42 zwischen Herne-Baukau und Krange, die A45 zwischen Lüdenscheid-Nord und Lüdenscheid, die A48 zwischen Dreieck Dernbach und Höher-Grenzhausen und die Autobahn 671 zwischen Gustavsburg und Hochheim-Süd. Also das waren die beidseitigen Sperrungen. Jetzt noch eine, die in eine Richtung gesperrt ist, und zwar die Autobahn 52 München-Gladbach Richtung Düsseldorf. Hier ist zwischen Kreuz Nersen und Kreuz Kars wegen Bauarbeiten gesperrt. Soweit die Verkehrsmeldungen. Wir wünschen eine gute Fahrt. Werden Sie munter oder bleiben Sie es.
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1: Mit Hanno Bauer in Erfurt. Ich wünsche einen schönen Wochenendauftakt.

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Hier ist die ausklingende ARD-Hitnacht und hier kommt der, der immer Probleme hatte, ja, seinen ganzen Namen übers Herz quer drüber zu schreiben, wie in seinem Hit verlangt. Sign Your Name. Terence Trent D'Arby nämlich, der hat ja seinen Namen jetzt auf Herzlänge eingedampft und heißt jetzt Zenenda Maitreya. Naja gut, sind auch bloß zwei Buchstaben weniger. Passt vielleicht doch nicht.

Na, noch ist ja nicht alles over. Baby Blue, die ARD-Hitnacht, hat noch genau 4 tolle Hits im Angebot. Ja, hier kommt einer von Amy McDonald, die noch nicht in den Tag will. Träum weiter, dream on, ihre Ermunterung.

Mensch, was will sie denn noch immer mit Bette Davis Eis? Soll doch ihre eigenen benutzen und sich die klar putzen und damit in den Tag starten, oder? Wäre auf jeden Fall gerecht. Hanne Bauer putzt sich jetzt auch so langsam die Äuglein klar nach der Nacht. Ich verabschiede mich bis zur nächsten. Wenn sie wieder dabei sind, freue ich mich. Und ansonsten, ja, bis heute Abend dann und erstmal einen schönen Samstag. Ciao, ciao.

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1: Um 6 Uhr mit Claudia Drews. Die SPD tritt bei der geplanten Pflegereform auf die Bremse. Nach Informationen der ARD droht sie der Union damit, die Reform doch noch zu stoppen. Aus der Nachrichtenredaktion Stefan Schiebelhut.
2: Eigentlich sollte das Bundeskabinett die Pläne von Gesundheitsminister Linnemann in der kommenden Woche bestätigen. Doch die SPD will der Reform so offenbar nicht zustimmen. Grund sind die vorgesehenen Kürzungen auch für Pflegebedürftige und deren Angehörige. Die Sozialdemokraten sprechen sich dagegen für eine Art Pflegedeckel aus, mit dem die Eigenanteile begrenzt werden. Am Montag soll es zwischen beiden Seiten nochmal Gespräche geben.
1: Bundesaußenminister Wadephul wird heute bei der Generaldebatte der Vereinten Nationen sprechen. Er vertritt Kanzler Merz, der seine Teilnahme abgesagt hatte. Aus New York, Martin Ganselmeier.
3: Im Mittelpunkt seiner Rede stehen die Unterstützung für die Ukraine sowie Deutschlands weiteres Engagement für die Vereinten Nationen. Nach der im Juni gescheiterten Bewerbung für einen nichtständigen Sitz im UN-Sicherheitsrat hatte es Forderungen gegeben, dass Deutschland als einer der größten Beitragszahler der UN seine Zuschüsse kürzt. Schon vor Wadephul spricht der russische Außenminister Sergei Lavrov. Mit Spannung wird erwartet, wie Lavrov auf die Einladung Putins zum G20-Gipfel in Miami reagiert. Wadephul begrüßte die von US-Präsident Trump ausgesprochene Einladung. Es sei richtig, dass die US-Regierung erneut versuche, Putin dazu zu bringen, endlich über ein Ende des Krieges gegen die Ukraine zu verhandeln.
1: Der Deutsche Gewerkschaftsbund hat für heute zu bundesweiten Protesten gegen Sozialkürzungen aufgerufen. Es solle ein deutliches Zeichen gesetzt werden für einen starken Sozialstaat, sichere Arbeitsplätze und den Schutz von Arbeitnehmerrechten, so der Gewerkschaftsbund. Auch DGB-Chefin Fahimi ist dabei. Sie tritt im Anschluss an einem Demonstrationszug in Essen auf. Veranstaltungen sind in 15 Großstädten geplant, unter anderem in Bremen, Hamburg, Leipzig und Nürnberg. Deutschlands Arbeitgeber kritisierten den Aktionstag. Der Hauptgeschäftsführer der Bundesvereinigung der Deutschen Arbeitgeberverbände, Kampeter, warf dem DGB rituelle Reformverweigerung vor. Demografie, Fachkräftemangel und internationaler Wettbewerb ließen sich nicht mehr wegdemonstrieren. In CDU und CSU wächst der Widerstand gegen den früheren Fraktionsvorsitzenden Spahn. Seit seinem Rücktritt als Unionsfraktionschef sitzt Spahn im Bundestagshaushaltsausschuss. Zu den ersten beiden Sitzungsterminen war er aber nicht da. Aus Berlin, Philipp Kunschner.
4: Nach Angaben von Ausschussmitgliedern hatte Spahn erklärt, sein Kind sei krank. Gleichzeitig wurde ein Foto öffentlich, das Spahn mit seiner Familie auf Sardinien zeigt. Nach Informationen des ARD-Hauptstadtstudios sollen die Mitglieder von CDU und CSU im Haushaltsausschuss den Rauswurf von Spahn gefordert haben. Darüber wurde in einer weiteren Sitzung gesprochen. Das Ergebnis: Jens Spahn darf zwar im Ausschuss bleiben, bis Dezember gilt aber eine Bewährung.
1: Der Deutsche Olympische Sportbund entscheidet heute über den Kandidaten für eine Olympia-Bewerbung. Bundespräsident Steinmeier wird am Mittag bekannt geben, ob die Wahl auf München oder die Region Köln-Rhein-Ruhr gefallen ist. Der Austragungskandidat soll ins Rennen um die Olympischen Spiele 2036, 2040 oder 2044 gehen. Berlin hatte seine Bewerbung in dieser Woche zurückgezogen. In Hamburg stimmten die Bürger gegen Spiele in der Stadt. Berechtigt sind 42 olympische Spitzenverbände, 8 persönliche Mitglieder sowie die 10 Präsidiumsmitglieder des DOSB. Und das waren die Nachrichten. Das Wetter in Deutschland: im Norden bewölkt, teils Regen, an den Küsten freundlicher. In der Mitte erst sonnig, später bewölkt, im Süden meist viel Sonne, maximal 17 bis 23 Grad in der Nordhälfte und sonst 21 bis 29 Grad. Es ist 6.04 Uhr.
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5: Mann, oh Mann, da haben wir Ende September und es wird nochmal so richtig warm bei uns, auch im Norden. Und trotzdem sollten wir früh am Morgen schon mal so ein bisschen turnern, oder? Ich denke ja. Klar. Und diejenige, die uns vorturnen hat, ist Tina Turner. What you get is what you see. Kann ich jetzt nicht so schnell übersetzen. Morgens um diese Zeit sind meine Englischkenntnisse irgendwo zu Hause geblieben.
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Hauptet bei Against the Wind hier bei uns bei NDR 1 Niedersachsen. Die Musik meines Lebens. Und ich muss sagen, also der, finde ich, hat immer wieder so ein bisschen das amerikanische Gefühl bei uns auch in Deutschland in die Ohren und in die Herzen gezaubert. Bob Seger und seine Silver Bullet Band, der kam ja aus Detroit oder kommt ja aus Detroit. Das war ja mal eine Autofahrer-Metropole und eine Autobauer-Metropole. Und er war so ein kerniger Typ. Bob Seger, immer wieder gerne gehört. Natürlich auch am Samstagmorgen um 6:12. Ich gebe zu, es ist noch früh und es ist noch frisch draußen. Das will ich an dieser Stelle deutlich sagen. Und das sage ich nicht nur alleine. Ingrid hat uns schon geschrieben, Ingrid aus Peine, über unsere NDR Niedersachsen-App. Und sie hat geschrieben, bei uns sind es gerade mal 7 Grad. Viel ist das nicht, aber im Laufe des heutigen Tages soll es ja noch mal so richtig warm werden. Viele sprechen so von Spätsommer. Warten wir es mal ab. Aber heute so Temperaturen bis über 20 Grad. Und dann noch wärmer morgen und übermorgen. Und übermorgen. Ja, komm mal.

Also ich weiß ja nicht, ob das richtig ist. Ich weiß wirklich nicht, ob das richtig ist. Kaum steigen die Temperaturen wieder und zwar so gegen Ende September, da holen wir den Sommerwein wieder raus. Summer Wine, obwohl ich meine, hören kann man den ja. Ob man den jetzt nochmal trinken sollte, bin ich mir nicht so ganz sicher. Auf alle Fälle auch ein toller Song. Nancy Sinatra und Lee Hazelwood, einer der Klassiker überhaupt. Und die Klassiker und alles drumherum, immer bei uns bei NDR 1 Niedersachsen. Und ich finde, bei dem Song kann man sich ja so richtig schön ein bisschen in den Samstag hinein träumen. Und wer es gern ein bisschen heftiger haben mag, hier, Black Sorrows.

0: Mensch, das war ja irgendwie eine halbe Stunde für die Tänzerinnen und Tänzer unter uns. Jetzt nochmal aber mit Dancing Queen, vorher noch, wenn sie tanzt. Also ja, tanzen wir doch mal rein in den heutigen Samstag. Wie gesagt, der letzte Samstag im September 2026 und das bei diesem Wetter. Norderney aktuell bedeckter Himmel am großen Leuchtturm 16 Grad. Oldenburg bewölkt 11 Grad. Dicke Wolken über Bremen bei 10 Grad. Lüneburg bedeckter Himmel nur 7 Grad im Thermometer. Osnabrück leicht bewölkt, am Ledenhof auch 10 Grad, so wie in Bremen zum Beispiel. Hannover wolkenloser Himmel 8 Grad. Braunschweig leicht bewölkt, an der Jugendherberge auch 8 Grad. Oh, richtig frisch noch in Göttingen. Wolkenloser Himmel schon über Göttingen, aber nur 4 Grad gemessen am Klausberg. Und Braunlage, wolkenloser Himmel bei 10 Grad. Heute im Laufe des Tages wird es ja noch mal so richtig warm. Und in den nächsten Tagen schon mal der Hinweis, da wird es noch richtig wärmer.
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0: Die A7 Flensburg-Hannover ist zwischen Hamburg-Stellingen und Heimfeld bis Montag früh 5 Uhr beidseitig gesperrt. Da wird gebaut. Und Empelde, die Hirtenstraße bis am Sportpark, ist zwischen Berliner Straße und Robert-Weise-Straße beidseitig wegen einer Nachbaustelle gesperrt. Hier werden sie umgeleitet. Und hier noch ein Hinweis: Hannover, die B65 Südschnellweg ist zwischen Landwehrkreisel und Seelhorster Kreuz auch bis Montag früh beidseitig gesperrt.
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0: Ja, schönen guten Morgen um 6.32 Uhr. Und ich weiß, es ist noch sehr früh, aber wenn Sie Lust haben, schon mal unsere App zu benutzen, dann steht dem nichts im Wege. Denn nachher wollen wir noch mal auf so eine Art Sommer eingehen. Wir müssen es ja mal sagen, in diesen Tagen wird es ja noch mal richtig warm. Und da kommen ja vielleicht noch mal so Sommergefühle auf bei Ihnen. Was tun Sie in den nächsten Tagen noch? Gehen Sie vielleicht tatsächlich noch mal schwimmen? Oder in irgendeinen mittlerweile wahrscheinlich schon ein bisschen abgekühlten Baggersee? Wie auch immer, wie wollen Sie die nächsten Tage begehen, die noch mal so richtig warme Temperaturen mit sich bringen? Irgendwann ja möglicherweise sogar noch mal bis 30 Grad. Also wenn Sie Lust haben, jetzt, wo es noch so richtig frisch ist, mal so ein bisschen was zu schreiben oder uns eine kleine Sprachnachricht zu schicken, tun Sie das doch bitte. Wir halten Sie nicht davon ab. Warum sollten wir auch? Jetzt kommen Sie heute zwischen 10 und 12. Es geht noch mal um den Spätsommer, den wir erleben. Wenn Sie Lust haben, schicken Sie uns das, was Sie mit diesen wunderbaren Temperaturen Ende September so verbinden.

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0: Ganz genau, 6.49 Uhr. Schönen guten Morgen am Samstag. Wie wäre es, wenn wir doch mal wieder an dieser Stelle einen kleinen Ausflug machen würden in den Garten?
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0: Ja, könnt ihr mir vorstellen, bei dem schönen Wetter an diesem Wochenende zieht es viele nochmal in den Garten. 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
2: Jetzt hier, da steht ja auch so ein Sieben-Söhne-des-Himmels-Baum. Hier dieser Strauch mit so weißen Blüten. Das ist einer, der ganz, ganz spät jetzt blüht. 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

0: Halbe Minute noch und dann ist es schon 7.
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0: Ja, aktuell keine Staus von den Autobahnen gemeldet. Gut, A7 Flensburg-Hannover, die ist zwischen Stellingen und Heimfeld beidseitig bis Montag früh 5 Uhr gesperrt. Da wird ja gebaut. Aber da scheint es aktuell noch alles glatt zu laufen. Gute Fahrt.
2: Es ist 7 Uhr.
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2: Mit Oliver Kleinert. Guten Morgen. Die Schlagzeilen. Gewerkschaften rufen in Hannover zu Demo gegen Sozialabbau auf. SPD droht mit Blockade der Pflegereform im Kabinett. Rot-Grün einigt sich offenbar auf Transparenzgesetz in Niedersachsen. Und das Wetter, mehr Wolken als Sonne, etwas Regen bis 23 Grad. Der Deutsche Gewerkschaftsbund ruft heute zu einem bundesweiten Aktionstag für den Sozialstaat auf. In 15 Städten sind Demos geplant, darunter auch in Hannover. In der Landeshauptstadt geht es halb 12 los. Henriette Luise Krömer, was wird konkret gefordert?
3: Die Gewerkschafterinnen und Gewerkschafter gehen unter anderem für einen starken Sozialstaat, sichere Arbeitsplätze, gute Arbeitsbedingungen und den Schutz von Arbeitnehmerrechten auf die Straße. Damit richten sie sich gegen die Reformpläne aus Berlin. Ernesto Hader, Vorsitzender des DGB Niedersachsen, sagt, es brauche einen Politikwechsel hin zu mehr sozialer Sicherheit und Gerechtigkeit. Ein geschwächter Sozialstaat schwäche schließlich direkt die Demokratie. Die Menschen hätten mehr verdient als Misstrauen, Kürzungen und Angriffe auf ihre Rechte, so Hader. Die IG Metall spricht sich unter anderem für flexible Übergänge in den Ruhestand und eine Stärkung der gesetzlichen Rente aus. Auch die Vorsitzende des Gesamtbetriebsrats von VW, Daniela Cavallo, wird eine Rede in Hannover halten. Etwa 70 Busse werden aus allen Teilen des Landes Teilnehmende in die Landeshauptstadt bringen. Der DGB Niedersachsen rechnet vor Ort mit mehreren tausend Menschen. Eine weitere Veranstaltung ist in Bremen geplant.
2: Die SPD droht der Union offenbar damit, die Pflegereform doch noch zu stoppen. Eigentlich sollte das Bundeskabinett die Pläne von Gesundheitsminister Lindemann in der kommenden Woche bestätigen. Nach ARD-Informationen behalten sich die Sozialdemokraten aber vor, die Reform vorerst scheitern zu lassen, wegen der darin vorgesehenen Kürzungen auch für die Pflegebedürftigen und deren Angehörigen. Demnach will die SPD unter anderem eine Art Pflegedeckel einführen, mit dem die Eigenanteile begrenzt werden. Am Montag soll es zwischen beiden Seiten nochmal Gespräche geben. Außenminister Wadefuhl spricht heute bei der UN-Generaldebatte in New York. Er vertritt Bundeskanzler Merz, der seine Teilnahme wegen der angespannten politischen Situation in Deutschland abgesagt hatte. Es wird erwartet, dass sich Wadefuhl vor allem zu den Kriegen in Nahost und zwischen Russland und der Ukraine äußern wird. Im Vorfeld seines UN-Auftritts hat der Außenminister sich bereits zur Einladung von Russlands Präsident Putin zum G20-Gipfel in Miami geäußert. Er lobte den Schritt der US-Regierung. So könne festgestellt werden, ob Putin wirklich bereit sei, ernsthaft über ein Ende des Ukraine-Kriegs zu verhandeln, so Wadefuhl. Nach monatelangem Ringen haben sich SPD und Grüne in Niedersachsen nun doch auf ein Transparenzgesetz geeinigt. Das hat der NDR aus Regierungskreisen erfahren. Bisher gehörte Niedersachsen bundesweit zu den Schlusslichtern beim Zugang zu Informationen von Regierung und Verwaltung. Angelika Henkel, was soll sich jetzt ändern?
4: Interessierte sollen künftig einen Rechtsanspruch auf Informationen haben. Heißt, Bürgerinnen und Bürger können sich mit konkreten Fragestellungen an Landesbehörden wenden. Dasselbe soll für Organisationen gelten. Und die Behörden müssen antworten, es sei denn, es geht zum Beispiel um Sicherheitsfragen. Außerdem will das Land ein Transparenzregister einführen. In dieses Register soll die Landesverwaltung nach NDR-Informationen künftig digital Vorgänge einstellen, die von öffentlichem Interesse sein könnten. Gesetze, Berichte, Bundesratsbeschlüsse und weitere Schriftstücke. Vieles davon ist allerdings bereits jetzt im Netz zugänglich, jedenfalls für jene, die wissen, wo sie suchen müssen. Der Einigung ist ein zäher und monatelanger Streit vorausgegangen. Die Grünen hatten auf mehr Transparenz nach dem Vorbild anderer Bundesländer gedrängt. In den Reihen der SPD gibt es dagegen weiter Skepsis. Das Gesetz soll wohl noch in diesem Herbst in den Landtag eingebracht werden.
2: In Duderstadt im Kreis Göttingen hat in der Nacht eine Doppelhaushälfte gebrannt. Laut Polizei hatten Nachbarn die Feuerwehr alarmiert. Der Hausbewohner wurde leicht verletzt. Der 29-Jährige kam ins Krankenhaus, weil er zu viel Rauchgas einatmete. Das Feuer ist inzwischen gelöscht. Rund 100 Kräfte waren zeitweise im Einsatz. Die Polizei schätzt den Schaden auf 150.000 Euro. Die Brandursache ist noch unklar. Zum Sport. In der dritten Fußballliga hat der TSV Havelse mit 1:3 gegen Fortuna Köln verloren und bleibt Tabellenletzter. In der Basketball-Bundesliga hat Oldenburg in Würzburg gewonnen, und zwar mit 77:68. Hamburg besiegte Chemnitz mit 94:90. Und noch zum Eishockey. In der DEL hat Wolfsburg gegen Schwenningen mit 3:4 nach Verlängerung verloren. Bremerhaven unterlag München mit 1:4. Die Zeit, es ist 7:05.
0: Das Wetter fürs Wochenende. Heute ist es wechselnd bewölkt, auch aufgelockert, aber es gibt stellenweise auch Regen oder einzelne Schauer. Im Süden des Landes, da ist es meist trocken und auch länger heiter und erfreulich für den Norden. Im Laufe des Nachmittags von der Nordsee her auch wieder mehr Sonne. Temperaturen heute so maximal 18 Grad am Wasserturm von Langeoog bis 23 Grad in Roßdorf und in der historischen Altstadt von Hannmünden. Der Oberharz heute auch zwischen 17 und 18 Grad, nochmal richtig warm. Ein eher schwacher bis mäßiger Wind dazu. Morgen am Sonntag, da gibt es anfangs stellenweise Nebel und danach einen Wechsel aus Sonne und Wolken. Dabei bleibt es morgen trocken und es wird noch wärmer als heute. Dann haben wir so etwa 20 Grad an der Kugelbarke von Cuxhaven bis 25 Grad in Letta, in Lehrte und am Gerdener Berg im Oberharz 18 bis 21 Grad. An der See und im Oberharz morgen ein mäßiger und phasenweise allerdings auch böiger Südostwind. Am Montag neben vielen Wolken auch ein bisschen Sonne, zwischen Ems und Nordsee bei mehr Wolken auch mal Schauer. Im Osten und Südosten des Landes, da bleibt es meist trocken und heiter. Und es wird noch wärmer. Temperaturen am Montag 20 bis 27 Grad und am Dienstag dann sogar bis 28 Grad.
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0: Hi, der Witzka, der September gibt ja nochmal alles. Ich wünsche Ihnen jetzt erstmal ein schönes Wochenende. Ja, und dann am Montag und Dienstag wieder viel Spaß mit dem Polohemd.
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0: Ich hoffe, Sie haben den Winterpullover noch nicht draußen.

0: Gleich 7:15 heute am Samstagmorgen noch, es ist 7:14 Uhr, also noch eine Minute drauf und dann haben wir es 7:15 und es kommt einem ja so ein bisschen vor wie ein Déjà-vu, oder? An diesem Wochenende ist nochmal Kommunalwahl bei uns in Niedersachsen, genauer gesagt stehen in vielen Kommunen Stichwahlen an. Und wer da seine Stimme nicht schon vorab per Brief oder im örtlichen Wahlamt abgegeben hat, der ist morgen nochmal aufgerufen, an die Wahlurne zu gehen. Viktoria Königs, warum gibt es denn eigentlich noch so viele Stichwahlen bei uns in Niedersachsen oder sagen wir einige Stichwahlen bei uns in Niedersachsen?
1: Weil in vielen Kommunen das Wahlziel nicht erreicht wurde. Das sind mindestens die Hälfte aller Stimmen. Deswegen müssen jetzt die zwei Kandidaten in der Stichwahl gegeneinander antreten, die in der ersten Runde die meisten Stimmen geholt haben. Nochmal ran am Sonntag müssen die Wählerinnen und Wähler aus ganzen 123 Kommunen. Bei den Stichwahlen gilt dann, the winner takes it all. Wer die meisten Stimmen kriegt, gewinnt. Dabei gibt es sogar eine Kuriosität bei uns in Niedersachsen. Bei einem Unentschieden kommt der Zufall ins Spiel. Dann zieht die Wahlleitung ein Los und das entscheidet.
0: Nee, ehrlich, das wusste ich aber auch noch nicht. Gott, oh Gott, was mache ich denn jetzt eigentlich, wenn ich vor 2 Wochen meine Wahlbenachrichtigung direkt entsorgt habe? Bräuchte ich die jetzt nochmal?
1: Nee, die braucht man nicht. Man kann seine Stimme auch ohne abgeben. Dafür muss man nur im Wählerverzeichnis stehen. Und dann reicht es auch, den Personalausweis oder Reisepass vorzuzeigen. In der Wahlkabine kann man sich dann auf etwas weniger Papierchaos freuen. In den meisten Regionen wird es nur einen Stimmzettel geben, statt wie vorher bis zu 5. Und die Stimmzettel werden noch übersichtlicher. Nur 2 Namen und 1 Kreuz darf man setzen.
0: Also morgen Stichwahl bei den Kommunalwahlen bei uns in Niedersachsen. Das waren aktuelle Infos von Viktoria Königs.

0: 7.22 Uhr, 8 Minuten noch bis halb 8. Das war ein Bananarama. Auch so eine Band aus den 1980er Jahren. Immer gut zu hören, finde ich. Und ihr erster großer Erfolg war Robert De Niro's Wedding. Der große Schauspieler Robert De Niro, den lässt man natürlich nicht warten. Aber auch unseren Andi lassen wir mal nicht warten. Denn der will ja mal gemeinsam mit Ihnen zurückblicken auf das, was so in der Woche gewesen ist.
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2: Was ist Ihr Thema der Woche?
3: Verändere ich mich nochmal mit 51,75? Will in eine ganz andere Branche und als Quereinsteiger und habe gedacht, das wird schwer, aber es ist gar nicht so schwer tatsächlich. Wenn man so ein bisschen mutig ist, denke ich, dann kann man alles schaffen.
2: Sehr gut, super Einstellung. Von welcher Branche in welche Branche?
3: Vom Handwerk in den medizinischen Bereich.
2: Was haben Sie gehandwerkt?
3: Ich bin Augenoptikerin.
2: Feines Handwerk.
3: Ja, das ist, ich stehe in der Handwerksrolle. Ich bin keine Verkäuferin.
2: Stimmt, man muss ja Brillen klöppeln.
3: Klöppeln, schleifen, löten.
2: Und was machen Sie jetzt in der Medizin?
3: In der Arztpraxis.
2: Klöppeln. Schon Zusage bekommen?
3: Wir schlafen alle noch mal zwei Nächte drüber. Und dann schauen wir mal, wo die Reise hingeht und ob ich den Mut dann am Ende auch hab.
2: Ich drück die Daumen.
3: Vielen Dank.
2: Was ist Ihr Thema der Woche?
4: Spritpreisbremse.
2: Ja. Die muss mal ordentlich angezogen werden.
4: Genau. Bevor wir nicht laufen müssen, versucht man es irgendwie hinzukriegen.
2: Okay.
4: Ne? Also zum Einkaufen laufen ist doof.
2: Wie sehr ärgert Sie das? Also es ist ja Wahnsinn, wie die hochgegangen sind die letzten Wochen.
4: Ich wollte, wie gesagt, wir haben keinen Einfluss drauf. Wir müssen das ja so nehmen, wie es kommt.
2: Und einkaufen mit dem Bollerwagen?
4: Nein, auch nicht mit dem Rentnerrollator.
2: Was ist Ihr Thema der Woche?
5: Dass wir drei uns heute treffen, auf jeden Fall. Weil wir uns Monate das nicht hatten.
2: Was seid ihr für eine Konstellation, drei Damen?
6: Freundin.
2: Wie oft seht ihr euch so?
5: Wir versuchen das gerade einmal im Monat. Das war gerade unser Thema.
2: Woran liegt es denn?
5: Termine.
2: Familie.
5: Ja, natürlich. Ah. Enkelkinder.
2: Ach so, auf alle schon Omis?
5: Ja.
2: Das kann ja nicht. Jetzt muss ich hier wieder rumschleimen, aber das hätte ich nicht gedacht. Ihr seid doch alle höchstens, ja.
5: Genau. Ist ja Radio.
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0: Kurz nach 8 ist es, 7.31 Uhr. Blicken wir doch nochmal auf das Wetter aktuell. Soll ja auch nochmal richtig warm werden. Mal Sonne kommt auch raus, aber noch nicht so richtig. Gestern hatten wir ja viel Sonne bei uns. Also zurzeit Norderney, dicke Wolken bei 16 Grad. Oldenburg, bedeckter Himmel am Flötenteich 10 Grad. Bremen, naja, gucke mal. Wolkenloser Himmel 9 Grad. Lüneburg, bewölkter Himmel am Alten Kran 7. Dicke Wolken über Osnabrück bei 8 Grad. Hannover, guck mal, wolkenloser Himmel 9 Grad. Braunschweig, wolkenloser Himmel am Hauptbahnhof 6 Grad. Göttingen, im Schneidemühler Weg 3 Grad. Wolkenloser Himmel über Göttingen und auch wolkenloser Himmel über Braunlage am Eisstadion 9 Grad. Na, so schlecht ist es ja nun mal gerade gar nicht. Im Laufe des heutigen Tages soll es ja durchaus auch ein paar Wolken geben. Aber wie wir gerade gemerkt haben, heute Morgen, da lässt sich durchaus die Sonne sehen. Ich wünsche Ihnen schon mal einen schönen Samstag.
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0: Die A7 Flensburg-Hannover ist zwischen Stelling und Heimfeld bis Montag früh beidseitig gesperrt. Da wird gebaut. Empelde, die Hirtenstraße bis am Sportpark, ist zwischen Berliner Straße und Robert-Weise-Straße beidseitig gesperrt. Hier werden sie umgeleitet. Und Hannover, B65, der Südschnellweg, der ist zwischen Landwehrkreisel und dem Seelhorster Kreuz auch bis Montag früh beidseitig gesperrt.
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0: Und gleich spielen wir wieder Mut zur Lücke, unser Musikquiz. Drei Songs spielen wir vor und in jedem Song fehlt ein Wort. Das hört sich ein bisschen schräg an, aber dieses Wort sollten Sie kennen. Und wenn Sie da dreimal richtig liegen, dann gibt es bis zu 100 Euro zu gewinnen. Mut zur Lücke, unser Musikrätsel, auch am Samstag 7.40 Uhr. Und gleich spielt Tatjana Brügge aus Winsen. Ich bin sehr gespannt, ob das klappt. Bisschen was Deutsches, ein bisschen was ja, aus den 80ern und ein bisschen was auch aus den 70ern. Mal hören, ob es klappt. Mut zur Lücke, gleich in 10 Minuten.

0: Mit Leib und Seele und Mut zur Lücke rein in den Samstag. Es ist 7:40 Uhr.
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0: Unsere Kandidatin Tatjana Brügge aus Winsen, die muss morgen auch noch arbeiten. Guten Morgen, Frau Brügge.
3: Guten Morgen.
0: Sie sind in der Gastro tätig. Wann geht's morgen los? Mittags schon?
3: Nee, nachmittags. 16 Uhr.
0: Also, okay. Also eher so Kaffee- und Spätnachmittagbetrieb.
3: Genau.
0: Okay. Und Sie nehmen eigentlich einen Hund? Sie haben einen Hund. Kita heißt der Hund, ne?
3: Ja.
0: Ja. Kommt der eigentlich mit dann, wenn Sie da arbeiten müssen? Oder darf der doch?
3: Nein. Die bleibt zu Hause.
0: Oh, so. Okay. Gut. Und heute wollen Sie mal eben 100 Euro gewinnen bei unserem Mut zur Lücke-Quiz. Kennen Sie sich denn aus mit der Musik so? Sind Sie jemand, der so 60er, 70er, 80er Deutsch-Pop mag?
3: Doch, ja.
0: Geht, okay.
3: Eigentlich, ja.
0: Ja, okay. Dann würde ich sagen, dann fangen wir jetzt direkt mal an, ne?
3: Ja, und jetzt ist schnell vorbei.
0: Ich merke schon, Sie wollen gar nicht so viel reden. Das finde ich auch grundsätzlich okay. Aber ich dachte, wir plauschen erstmal so ein bisschen, bevor es dann richtig zur Sache geht. Aber naja, gut, fangen wir mal an jetzt, ja?
3: Ja.
0: Das ist der erste Song hier. Achtung.
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0: Welches
3: Zeit.
0: Ui. Zeit. Perfekt. Das sind schon mal 25 Euro. So, nächste Geschichte.
3: Now.
0: Menschenskinder.
3: Läuft ja.
0: Wollte ich gerade sagen. Wollen wir jetzt auch noch ein bisschen reden? Nee, wir ziehen das jetzt durch. Ne? Jetzt wird es aus meiner Sicht aber nochmal so richtig einfach. Ich habe fast das Gefühl, damit beleidigen wir sie jetzt. Also komm, soll ich schon 100 Euro eintragen?
3: Ja, klar.
0: Okay, komm mal, das machen wir noch hier. Na?
3: Lola.
0: Ja, immer. Kleiner Durchmarsch, würde ich sagen. 100 Euro für Sie.
3: Ja. Sehr schön.
0: So kann es weitergehen.
3: Da freue ich mich.
0: Vielleicht müssen Sie dann morgen Nachmittag gar nicht ins gastronomische Betrieb da rein.
3: Ja.
0: Also, ich wünsche Ihnen...
3: Sehr schön.
0: Mich würde noch mal eins interessieren. Ich habe ja früher selber in der Gastro gearbeitet. Das war eigentlich mal ganz locker und so. Sind die Gäste heute immer noch freundlich und so? Oder sind die möglicherweise auch angespannt, weil ja die Preise auch ein bisschen angestiegen sind und so? Wie ist die Stimmung eigentlich mittlerweile so, wenn man das aus Sicht von jemandem sieht, der da arbeitet?
3: Im Großen und Ganzen sehr freundlich.
0: Doch, okay.
3: Allerdings bei mir ist es, ich mache es ja nur nebenbei als Minijob und... Ja. Dann ist es sowieso von der Stimmung her, sag ich mal, also meine eigene Stimmung ist ja dann eher locker.
0: Ja, wenn man da jetzt nicht jeden Tag machen muss, ne? Mhm.
3: Ganz genau. Ich glaube, dass das, wenn man das als Vollzeit macht, schon ganz schön hartes Brot ist.
0: Das glaube ich allerdings auch. Da sollten wir uns auch mal wieder mal sagen, wenn wir essen gehen oder so, dass die Menschen, die das da tun, also die Servicekräfte, dass die wirklich eine Menge zu tun haben. Und wenn wir dann schon längst zu Hause sind, müssen die noch sauber machen und so. Also ja. An dieser Stelle mal danke dafür, dass ihr immer so gut dafür sorgt, dass wir lecker essen können und dass wir Spaß haben in den gastronomischen Betrieben, Kneipen, Restaurants, wie auch immer. Und Ihnen jetzt noch ein schönes Wochenende, Frau Brügge. Alles Gute.
3: Vielen Dank. Jawohl.
0: Tschüss.
3: Dankeschön. Tschüss.
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Ey, ich finde, ein Song, der passt zum Wetter an diesem Wochenende. Gibt ja durchaus eine Menge Sonne bei uns und Temperaturen weit über 20 Grad wieder. Alvaro Soler, La Cintura bei uns bei NDR 1 Niedersachsen. Und da wir schon so ein bisschen südliche Gefühle haben, hier noch einen drauf. Birgit und Michi. Birgit und Michi haben sich heute Morgen schon über die App gemeldet und schreiben: Ganz liebe Grüße vom Lago Maggiore. Wir machen einen Urlaub in Italien und hören euch trotzdem. Und sie wünschen uns allen ein schönes Wochenende. Ja, Birgit und Michi, das wünschen wir natürlich auch. Und viel Spaß am Lago Maggiore.

0: knappe Minute noch bis 8.
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0: Schönen Samstag für Sie, aber passen Sie auf, wenn Sie unterwegs sind. Stau, stockender Verkehr, folgende Strecken zurzeit. A1 Osnabrück-Bremen zwischen Bramsch und Neunkirchen-Förden. Beidseitig gesperrt bis Montag früh 5 Uhr, weil da gebaut wird. Und das gilt so auch für die A7 Flensburg-Hannover zwischen Stellingen und Heimfeld. Empelde, die Hirtenstraße bis am Sportpark, ist zwischen Berliner Straße und Robert-Weise-Straße beidseitig gesperrt. Grund eine Nachtbaustelle, aber das muss doch langsam erledigt sein, Leute. Die Nacht ist zu Ende. Aber sie werden da offenbar weiterhin umgeleitet. In diesem Sinn, ich hoffe, dass das mit der Nachbaustelle bald erledigt ist. Jetzt kommt.
2: Es ist 8 Uhr.
0: Das war die Zeitansage.
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2: Mit Oliver Kleinert. Guten Morgen, die Schlagzeilen. Gewerkschaften rufen in Hannover zu Demo gegen Sozialabbau auf. Rot-Grün einigt sich offenbar auf Transparenzgesetze in Niedersachsen. Fußball-Drittligist TSV Havelse verliert gegen Fortuna Köln. Und das Wetter, mehr Wolken als Sonne, etwas Regen bis 23 Grad. Der Deutsche Gewerkschaftsbund ruft zu einem bundesweiten Aktionstag für den Sozialstaat auf. In 15 Städten sind Demos geplant, darunter auch in Hannover. In der Landeshauptstadt geht es um 11:30 los. Henriette Luise Krömer, was wird konkret gefordert?
3: Die Gewerkschafterinnen und Gewerkschafter gehen unter anderem für einen starken Sozialstaat, sichere Arbeitsplätze, gute Arbeitsbedingungen und den Schutz von Arbeitnehmerrechten auf die Straße. Damit richten sie sich gegen die Reformpläne aus Berlin. Ernesto Haader, Vorsitzender des DGB Niedersachsen, sagt, es brauche einen Politikwechsel hin zu mehr sozialer Sicherheit und Gerechtigkeit. Ein geschwächter Sozialstaat schwäche schließlich direkt die Demokratie. Die Menschen hätten mehr verdient als Misstrauen, Kürzungen und Angriffe auf ihre Rechte, so Haader. Die IG Metall spricht sich unter anderem für flexible Übergänge in den Ruhestand und eine Stärkung der gesetzlichen Rente aus. Auch die Vorsitzende des Gesamtbetriebsrats von VW, Daniela Cavallo, wird eine Rede in Hannover halten. Etwa 70 Busse werden aus allen Teilen des Landes Teilnehmende in die Landeshauptstadt bringen. Der DGB Niedersachsen rechnet vor Ort mit mehreren tausend Menschen. Eine weitere Veranstaltung ist in Bremen geplant.
2: Die SPD droht der Union offenbar damit, die Pflegereform doch noch zu stoppen. Eigentlich sollte das Bundeskabinett die Pläne von Gesundheitsminister Linnemann in der kommenden Woche bestätigen. Nach ARD-Informationen behalten sich die Sozialdemokraten aber vor, die Reform vorerst scheitern zu lassen, wegen der darin vorgesehenen Kürzungen auch für Pflegebedürftige und deren Angehörige. Demnach will die SPD unter anderem eine Art Pflegedeckel einführen, mit dem die Eigenanteile begrenzt werden. Am Montag soll es zwischen beiden Seiten nochmal Gespräche geben. Nach monatelangem Ringen haben sich SPD und Grüne in Niedersachsen nun doch auf ein Transparenzgesetz geeinigt. Das hat der NDR aus Regierungskreisen erfahren. Bisher gehörte Niedersachsen bundesweit zu den Schlusslichtern beim Zugang zu Informationen von Regierung und Verwaltung. Angelika Henkel, was soll sich jetzt ändern?
4: Interessierte sollen künftig einen Rechtsanspruch auf Informationen haben. Heißt, Bürgerinnen und Bürger können sich mit konkreten Fragestellungen an Landesbehörden wenden. Dasselbe soll für Organisationen gelten. Und die Behörden müssen antworten, es sei denn, es geht zum Beispiel um Sicherheitsfragen. Außerdem will das Land ein Transparenzregister einführen. In dieses Register soll die Landesverwaltung nach NDR-Informationen künftig digital Vorgänge einstellen, die von öffentlichem Interesse sein könnten. Gesetze, Berichte, Bundesratsbeschlüsse und weitere Schriftstücke. Vieles davon ist allerdings bereits jetzt im Netz zugänglich, jedenfalls für jene, die wissen, wo sie suchen müssen. Der Einigung ist ein zäher und monatelanger Streit vorausgegangen. Die Grünen hatten auf mehr Transparenz nach dem Vorbild anderer Bundesländer gedrängt. In den Reihen der SPD gibt es dagegen weiter Skepsis. Das Gesetz soll wohl noch in diesem Herbst in den Landtag eingebracht werden.
2: In Duderstadt im Kreis Göttingen hat in der Nacht eine Doppelhaushälfte gebrannt. Nachbarn hatten die Feuerwehr alarmiert. Nach Angaben der Polizei wurde der Bewohner der Doppelhaushälfte leicht verletzt. Der 29-Jährige kam ins Krankenhaus, weil er zu viel Rauchgas eingeatmet hatte. Das Feuer ist inzwischen gelöscht. Rund 100 Einsatzkräfte waren zeitweise vor Ort. Die Polizei schätzt den Schaden auf 150.000 Euro. Wie es zu dem Brand in Duderstadt kam, ist noch unklar. Der Deutsche Olympische Sportbund entscheidet heute über den Kandidaten für eine Olympiabewerbung. Bundespräsident Steinmeier wird am Mittag bekannt geben, ob die Wahl auf München oder die Region Köln-Rhein-Ruhr gefallen ist. Der Austragungskandidat soll ins Rennen um die Olympischen Spiele 2036, 2040 oder 2044 gehen. Berlin hatte seine Bewerbung in dieser Woche zurückgezogen. In Hamburg stimmten die Bürger gegen Spiele in der Stadt. Zum Fußball. Der TSV Havelse hat in der dritten Liga eine Niederlage kassiert. Das Team aus der Region Hannover verlor am Abend das Nachholspiel gegen Viktoria Köln mit 1:3. Mehr dazu von Tide Tedinger.
5: Das tut weh, schon wieder. Havelse verliert ein Spiel, das die Mannschaft eigentlich schon auf ihre Seite gezogen hatte. Nach der Pause zeigte der TSV um Stürmer Kwasi Okcher-Rewrid eine starke Reaktion auf eine schwache erste Hälfte und den verdienten 0:1 Rückstand.
6: Ja, auf jeden Fall. Ich glaube, besonders in der zweiten Halbzeit hat man gemerkt, was für eine Energie und Qualität in uns steckt. Kommen gut zurück, machen das 1:1, haben Druck auf den Gegner. Ich glaube, die hatten keine Torchance, sind eigentlich drauf und dran, das 2:1 zu machen. Ja, und dann kassieren wir halt einen Konter.
5: Ein abgefangener Eckball, ein langer, präziser Abwurf und Sekunden später lag der Ball zum 1:2 im Havelser Tor. Der TSV hatte auf die Führung gedrückt und dabei völlig unnötig die Abwehr entblößt. Ein weiterer Konter in der Nachspielzeit besiegelte die Pleite. Trainer Samir Fercici glaubt, dass sein Team schnell wieder aufsteht.
7: Nichtsdestotrotz sind wir auf einem guten Weg und das ist eine gefestigte Truppe. Wir haben jetzt ein paar Tage Zeit, uns zu schütteln und dann geht's Bayern Regensburg weiter.
5: Durch die 1:3-Niederlage gegen Fortuna Köln bleibt der TSV Havelse aber Schlusslicht.
2: In der Basketball-Bundesliga hat Oldenburg in Würzburg mit 77:68 gewonnen. Hamburg besiegte Chemnitz mit 94:90. Und noch zum Eishockey. In der DEL hat Wolfsburg gegen Schwenningen mit 3:4 nach Verlängerung verloren. Bremerhaven unterlag München mit 1:4. Und noch die Zeit. Es ist 8:06.
0: Und damit Zeit fürs Wetter. Heute ist es wechselnd bewölkt, auch aufgelockert, aber es gibt stellenweise auch mal Regen oder einzelne Schauer. Im Süden des Landes, da bleibt es meist trocken und länger heiter und im Laufe des Nachmittags wird es von der Nordsee her auch im Norden wieder sonnig. Temperaturen heute maximal 18 Grad am Strand von Wangerooge bis 23 Grad in Moringen und an der Burg Plesse im Oberharz 17 bis 18 Grad. Eher schwach bis mäßiger Wind heute. Morgen am Sonntag erstmal so ein bisschen Nebel, dann ein Wechsel aus Sonne und Wolken. Es bleibt morgen trocken und es wird noch wärmer als heute. Wir haben morgens etwa 20 Grad in Dunen an der Nordsee bis 25 Grad in Laatzen und am Dom von Hildesheim. Der Oberharz morgen zwischen 18 und 21 Grad. An der See morgen ein phasenweise böiger Südostwind. Ja, und dann haben wir Montag und Dienstag und da brauchen wir mal die Heizung so gerade gar nicht. Denn da haben wir am Dienstag Temperaturen bis 28 Grad und am Montag bis 27 Grad. Und dazu am Montag neben vielen Wolken auch Sonne, zwischen Ems und Nordsee auch mal ein Schauer im Osten und Südosten des Landes. Da ist es meist trocken und phasenweise auch heiter.
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0: Ja, wer hat sich denn das Wetter einfallen lassen für Ende September? Wer immer das auch getan hat, ich find's gut.
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0: Ein Kultsong von Genesis, I Can't Dance, hier bei uns bei NDR 1 Niedersachsen. Die legendäre Band der 70er, 80er, 90er Jahre, Genesis. I Can't Dance ist ja wirklich ein außergewöhnlicher Song. Ich kann gar nicht tanzen, hat Phil Collins da immer behauptet. Und deswegen haben bei der Damenwahl auch die Damen immer einen großen Bogen um ihn gemacht. Deswegen ist er nie aufgefordert worden, weil die alle gesagt haben, der kann ja eh nicht tanzen. Ja, aber singen konnte er und tolle Musik mal untermachen. Also Phil Collins ja mittlerweile leider schwer erkrankt, deswegen tritt er nicht mehr auf. Aber die Songs von denen, von Genesis und Phil Collins, einfach super. Jetzt geht's aufs Land. Alle zwei Wochen gibt's ja eine neue Folge unseres NDR Landwirtschaft Podcast 63 Hektar mit Landwirtin Maja Mokwitz und Andreas Kuhlage, zu hören bei uns in der ARD Sounds App. Und im Podcast gibt es auch jedes Mal das hier.
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0: Da bringt Maja immer so einen Begriff aus der Landwirtschaft mit und Andreas Kuhlage, der muss den erklären. Und jetzt bitte mal nicht wundern, Maja und Kuhlage, die nehmen manchmal auch vor Publikum so einen Live-Podcast auf. Das hört man hier, weil auch das Publikum Spaß hat mit dieser Rubrik. Und um welchen Begriff geht's heute?
2: Was ist eine Afterklaue?
3: Es ist eine sehr, sehr, sehr, sehr seltene Form eines körperlichen Merkmals, was die Natur eigentlich so nicht vorgesehen hat. Und zwar, so eine Kuh hat vier Beine und vier Füße, vier Klauen. Und manchmal ist es noch so, dass es eine genetische Veränderung, dass der Schwanz zu einem fünften Bein wird. Und das nennt man dann Afterklaue.
2: Also, die Kühe haben Hauptklauen und dann gibt es eine, die nicht richtig den Boden berührt. Die steht so ein bisschen höher und das ist die Afterklaue. Habe ich das richtig erklärt?
4: Hi, ich bin Josie, ich bin Huf- und Klauenpflegerin.
2: Na, siehst du wohl.
4: Und ich muss dich minimal korrigieren, und zwar ist es nicht nur eine, es sind zwei. Also jede Kuh hat an jedem Bein zwei Afterklauen. Also über den normalen Klauen hinten angelagert. Ja. Und das sind quasi Überbleibsel von vor ewigen Zeiten.
3: Ja, aber es hätte sein können, ne? Damit können wir uns trösten.
2: Das auf ist jeden Fall. Bei dir kann immer alles sein. Ich würde gerne mal einen Tag in deinem Kopf verbringen. Zu witzig.
0: Majas Landwort jeden Samstag kurz nach 8 hier bei uns bei NDR 1 Niedersachsen und in jeder Podcast-Folge von 63 Hektar, der Landwirtschaftspodcast. 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

0: der Samstagmorgen mit uns, mit NDR 1 Niedersachsen. Ja, und jetzt hören wir mal zurück auf ein furchtbares Ereignis bei uns in Niedersachsen.
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0: Die aktuellen Wetterwerte, letzte halbe Stunde. Norderney, 16 Grad bei bedecktem Himmel. Oldenburg auch bedeckter Himmel bei 10 Grad. Leicht bewölkter Himmel über Bremen in der Kuhlenkampfallee 9 Grad. Lüneburg bedeckter Himmel 8 Grad. Bewölkter Himmel auch über Osnabrück am Hegertor 10 Grad. Hannover leicht bewölkt an den Ricklinger Kiesteichen 9 Grad. Braunschweig leicht bewölkt bei 11 Grad. Wolkenloser Himmel über Göttingen. Das kann sich ja mal sehen lassen, aber nicht unbedingt fühlen lassen, denn nur 4 Grad aktuell gemessen am Nonnenstieg. Leicht bewölkter Himmel auch über Braunlage bei 10 Grad. Was ist denn da los in Göttingen, Mensch? 4 Grad, das ist ja ganz schön frisch für 8.30 Uhr.
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0: Die A1 Osnabrück-Bremen zwischen Bramsch und Neunkirchen-Förden bis Montag früh 5 Uhr gesperrt, beidseitig, weil da gebaut wird. Das gilt so auch für die A7 Flensburg-Hannover zwischen Hamburg-Stellingen und Heimfeld. Empelde, die Hirtenstraße bis am Sportpark, ist offenbar immer noch zwischen Berliner Straße und Robert-Weiße-Straße gesperrt, beidseitig. Hier werden sie umgeleitet. Und Hannover, die B65, der Südschnellweg, ist zwischen Landwehrkreisel und Seelhorster Kreuz auch beidseitig gesperrt. Und das Ganze auch bis Montag früh.
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0: Schönen Samstag wünsche ich Ihnen und leicht bewölkter Himmel über Hannover gerade gesagt, aber jetzt scheint hier gerade aktuell mal wieder die Sonne und ich hoffe, das ist bei Ihnen an diesem Wochenende auch schon der Fall. Wir kriegen ja noch mal sowas wie Sommer, der geht irgendwie in die Verlängerung, dieser Sommer. Und nachher, bei jetzt kommen Sie, wollen wir mal hören, wie Sie damit so umgehen. Was machen Sie, wenn plötzlich die Temperaturen wieder über 20 Grad, Mitte 20 Grad, vielleicht sogar 30 Grad werden? Was tun Sie da nochmal? Kommen da nochmal so richtig Sommergefühle auf? Nochmal die Badehose an und raus ins Freibad? Was haben Sie sich vorgenommen? Gerne können Sie uns jetzt schon Ihre ganz persönlichen Wünsche für diese Spätsommerphase hier schicken über unsere NDR Niedersachsen-App, Sprachnachricht oder Textnachricht. Hier bei uns spielen wir aber um 8.40 Uhr jetzt erstmal gleich Entenjagd, 3 Geschichten. Und dann muss Ulrike Lührs entscheiden, echt oder Ente.

0: Samstag, 26. September, 9:09. Denke, legen wir mal los.
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0: Heute mit Ulrike Lührs aus Euthen. Guten Morgen, Frau Lührs.
2: Ja, guten Morgen, Herr Kund.
0: Sie haben heute noch eine Menge vor.
2: Ja, noch ein bisschen. Ich sitze gerade am Frühstückstisch.
0: Ah so, ganz entspannt rein in das Wochenende.
2: Ja, so ist es.
0: Und heute Abend geht es nach Bremen, haben Sie mir gerade erzählt.
2: Ja, auch das ist richtig, ja.
0: Aber da wollen Sie nicht so ausführlich drüber reden, was da so los ist.
2: Nö. Ich nicht. Das bleibt mein Geheimnis.
0: Aber Sie haben mir ja schon angedeutet, Sie treffen sich mit ein paar Freundinnen, das ist ja auch eine tolle Geschichte.
2: Ja, richtig.
0: Und da kann man ja mal so ein bisschen schön die Hansestadt erleben. Bremen ist ja auch mal wieder ein Ziel. Auf gar keine Fälle sollte man da mal vorbeifahren, wenn man in der Nähe ist, einfach mal rein in die wunderschöne Innenstadt von Bremen. Ich habe hier auch noch gelesen, Sie haben früher bei Tischtennis gespielt?
2: Ja, das ist richtig. Ich habe früher mal beim TSV Bassen gespielt.
0: Ah ja, also relativ.
2: Das ist hier unser, ich sag mal, Dorfverein dazu.
0: Ja, und wie sind Sie zum Tischtennis gekommen?
2: Eigentlich durch meinen Bruder und meinen Vater. Die beiden waren seinerzeit die Ersten, die in Tischtennis gespielt haben. Und ich habe mich dem dann angepasst. Und da wir da auch eine gute Damenmannschaft hatten, hat es auch richtig Spaß gemacht.
0: Ja, das ist ein ziemlich dynamischer Sport eigentlich, wird unterschätzt, ne?
2: Ja, kann ich nicht anders sagen. Also es gibt ja Angriffsspieler und Abwehrspieler und ich war der Abwehrspieler.
0: Ach so, Sie standen immer so ganz weit hinten in der Platte.
2: So ist es. Aber man laufen muss man trotzdem.
0: Ja, das verstehe ich wohl. Na gut, also bei der Entenjagd müssen Sie nicht laufen, nur ganz genau zuhören und dann entscheiden. Ja. Ne? Also hier ist erstmal unsere erste Geschichte für heute, okay?
2: Mhm. Okay.
3: Ein Mähroboter hat für einen kilometerlangen Stau auf der Autobahn 9 bei München gesorgt. Nach Angaben der Polizei hatten Arbeiter den autonomen Mähroboter unbeaufsichtigt arbeiten lassen. Er sollte während des morgendlichen Berufsverkehrs routinemäßig den Grünstreifen in der Mitte der Autobahn mähen, als er sich unbemerkt selbstständig machte und dann auf die vierspurige Fahrbahn fuhr. Mehrere Autofahrer konnten laut Polizei gerade noch soeben bremsen. Bis der Mähroboter die Autobahn verlassen hatte und die Autos ihre Fahrt fortsetzen konnten, hatte sich ein 5 Kilometer langer Stau gebildet.
0: Na, echt oder Ente?
2: Nee, ich sag mal, das ist eine Ente.
0: Wow, gut. Der erste Aufschlag war schon mal gut drin. Gut.
2: Dann habe ich mir schon mal ein Entchen sicher, das ist schön.
0: Genau, das haben Sie schon mal sicher. So, nächste Geschichte.
3: Die amerikanische Sängerin Taylor Swift ist jetzt auch Namenspatin für Insekten geworden. Und zwar für Wanzen. Die neu beschriebene Gattung heißt Swiftiphyllus. Die vier Arten tragen Namen, die auf vier Alben von Taylor Swift verweisen. Das Ganze ist natürlich kein Zufall. Die Wissenschaftlerin, die den Namen vergeben hat, ist großer Fan der Sängerin.
2: Nee, ich glaube das nicht. Das ist eine Ente.
0: Das ist aber echt.
2: Das ist echt, ehrlich? Das ist ja ein Ding.
0: Ja, das ist wirklich ein Ding.
2: Nee, das hätte ich wirklich nicht geglaubt.
0: Ja. Ich habe diese Geschichte eben auch das erste Mal gehört und habe auch gedacht, kann doch nicht sein.
2: Aber ja, aber warum nicht? Ich meine, eine tolle Sache.
0: Ja, in Amerika ist ja so vieles möglich, das auch.
2: Ja, okay.
0: Also, ich wünsche Ihnen ein schönes Wochenende, viel Spaß heute Abend in Bremen, ne?
2: Ich danke recht herzlich. Und Grüße ans Team, bitte.
0: Richtig aus, danke, tschüss.
2: Danke, tschüss.
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0: 8.49 Uhr hier ein aktueller Verkehrsservice von uns von NR1 Niedersachsen. Vorsicht bitte auf der A31 Meppen-Lingen zwischen Wiedmarschen und Lingen. Unfallstelle nicht abgesichert. A31 Meppen-Lingen zwischen Wiedmarschen und Lingen. Eine Unfallstelle, die noch nicht abgesichert ist. Samstagmorgen, da blickt man ja mal gerne zurück auf das, was so war. Und eine Woche kann ja manchmal ganz schön lang sein, so eine Arbeitswoche. Ja, wenn dann das alles wieder so ein bisschen sich häuft und man das Gefühl hat, ey, man fährt gar nicht mehr fertig, das kennen ja viele. Eine Woche in unserer Frühsendung Hellwach, die kann ziemlich kurz sein. Zumindest, wenn meine Kollegen Susanne Neuss und Andreas Kuhlage alles, was so los war, nochmal für sie zusammenfassen. Und das schaffen wir in gerade mal anderthalb Minuten. Jetzt, ehrlich, wetten das. Okay. Stoppuhr raus und wir starten.
1: Am Montag haben wir mit unserem Hörer Jens Dietrich gesprochen. Der ist jetzt schon mit seinem riesen Rasenmäher am Boxberg in Hahnenklee unterwegs und mäht die zukünftigen Skipisten.
2: Ja, und der hatte eine gute Nachricht für alle Wintersportler in Niedersachsen.
3: Ich schätze mal, es wird eine gute Saison.
2: Also Ski und Rodel gut in Niedersachsen. Um den 40. Geburtstag von Alf, dem Außerirdischen, mit dem losen Mundwerk, ging es dann am Dienstag.
1: Ja, viele von Ihnen haben bestimmt besonders Alfs Sprüche noch im Kopf, wie diesen hier.
4: Hey, Kelt, sag mir doch mal, wo deine Auflaufformen stehen.
5: Warum?
4: Weil der Kater nicht in den Toaster passt.
2: Ich lieb's einfach. Es ist so toll. Ah, schön, ja. Worauf Sie achten sollten, wenn Sie jetzt im Herbst in Niedersachsen auf Pilzsuche gehen, das war Donnerstag eins unserer Themen.
1: Ja, Tipps gab's von Pilzprofi Finja Anders aus Tostedt.
6: Nur das mitnehmen, was frisch ist. Also frische, junge Pilze sammeln, die sich noch fest und knackig anfühlen. Die kann man auch besser putzen am Ende.
2: Also nur mitnehmen, was sich fest und knackig anfühlt. Woher wissen Sie, was fest und knackig ist? Also die Haut an meinem Bauch ist auf jeden Fall nicht.
1: Oh. Okay, das dazu. Am Freitag war die Woche dann auch schon wieder rum und wir haben mal Neubundestrainer Jürgen Klopp gefragt, wie er uns so fand.
7: Ich war in vielen Momenten zufrieden. Habe ich den Eindruck, dass wir auch nur Richtung Perfektion unterwegs waren? Das war man nicht.
2: Ich könnte schwören, das hat er über das 1:1 gegen die Niederlande gesagt und nicht über uns. Hm. Aber gut, dann geben wir uns das nächste Mal noch mehr Mühe. Alles für Kloppo und für Sie natürlich.
0: Na, haben Sie mitgestoppt? Also das waren 1:30. Die Langversion von Hellwach, die bekommen Sie am Montag wieder direkt ab 5 Uhr hier mit Isabel Eulenstein und Keno Bergholz. Jeden Morgen ab 5 bei NR1 Niedersachsen.

0: Es ist 8.59 Uhr am Samstag.
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0: An einem schon ziemlich milden Samstag. Und es wird noch milder in den nächsten Tagen. Mehr gleich. Erstmal jetzt das Wichtigste von den Straßen. Vorsicht, A31 Meppen-Lingen. Zwischen Wiedmarschen und Lingen eine Unfallstelle nicht abgesichert. Die A1 Osnabrück-Bremen zwischen Bramsch und Neunkirchen Förden bis Montag früh 5 Uhr gesperrt. Beidseitig, da wird gebaut. Die A7 Flensburg-Hamburg ist zwischen Hamburg-Stellingen und Heimfeld bis Montag früh 5 Uhr auch beidseitig gesperrt wegen Bauarbeiten. Und Hannover B65 Südschnellweg zwischen Landwehrkreis und Seelhorster Kreuz ebenfalls bis Montag früh beidseitig gesperrt. Und dann haben wir noch einen Hinweis für Empelde. Die Hirtenstraße bis am Sportpark ist zwischen Berliner Straße und Robert-Weise-Straße beidseitig gesperrt. Hier werden sie umgeleitet.

0: Es ist 9 Uhr.
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0: Mit Oliver Kleinert. Guten Morgen. Die Schlagzeilen. DGB ruft in Hannover zu Demo gegen Sozialabbau auf. SPD droht mit Blockade der Pflegereform im Kabinett. Rot-Grün einigt sich offenbar auf Transparenzgesetz in Niedersachsen. Und das Wetter, mehr Wolken als Sonne, etwas Regen bis 23 Grad. Der Deutsche Gewerkschaftsbund ruft heute zu einem bundesweiten Aktionstag für den Sozialstaat auf. In 15 Städten sind Demos geplant, darunter auch in Niedersachsen, genauer gesagt in Hannover. In der Landeshauptstadt geht es um 11:30 los. Henriette Luise Krömer, was wird konkret gefordert?
2: Die Gewerkschafterinnen und Gewerkschafter gehen unter anderem für einen starken Sozialstaat, sichere Arbeitsplätze, gute Arbeitsbedingungen und den Schutz von Arbeitnehmerrechten auf die Straße. Damit richten sie sich gegen die Reformpläne aus Berlin. Ernesto Haader, Vorsitzender des DGB Niedersachsen, sagt, es brauche einen Politikwechsel hin zu mehr sozialer Sicherheit und Gerechtigkeit. Ein geschwächter Sozialstaat schwäche schließlich direkt die Demokratie. Die Menschen hätten mehr verdient als Misstrauen, Kürzungen und Angriffe auf ihre Rechte, so Haader. Die IG Metall spricht sich unter anderem für flexible Übergänge in den Ruhestand und eine Stärkung der gesetzlichen Rente aus. Auch die Vorsitzende des Gesamtbetriebsrats von VW, Daniela Cavallo, wird eine Rede in Hannover halten. Etwa 70 Busse werden aus allen Teilen des Landes Teilnehmende in die Landeshauptstadt bringen. Der DGB Niedersachsen rechnet vor Ort mit mehreren tausend Menschen. Eine weitere Veranstaltung ist in Bremen geplant.
0: Die SPD droht der Union offenbar damit, die Pflegereform doch noch zu stoppen. Eigentlich sollte das Bundeskabinett die Pläne von Gesundheitsminister Linnemann in der kommenden Woche bestätigen. Nach ARD-Informationen behalten sich die Sozialdemokraten aber vor, die Reform vorerst scheitern zu lassen, wegen der darin vorgesehenen Kürzungen auch für Pflegebedürftige und deren Angehörige. Demnach will die SPD unter anderem eine Art Pflegedeckel einführen, mit dem die Eigenanteile begrenzt werden. Am Montag soll es zwischen beiden Seiten nochmal Gespräche geben. Nach monatelangem Ringen haben sich SPD und Grüne in Niedersachsen nun doch auf ein Transparenzgesetz geeinigt. Das hat der NDR aus Regierungskreisen erfahren. Bisher gehörte Niedersachsen bundesweit zu den Schlusslichtern beim Zugang zu Informationen von Regierung und Verwaltung. Angelika Henkel, was soll sich jetzt ändern?
3: Interessierte sollen künftig einen Rechtsanspruch auf Informationen haben. Heißt, Bürgerinnen und Bürger können sich mit konkreten Fragestellungen an Landesbehörden wenden. Dasselbe soll für Organisationen gelten. Und die Behörden müssen antworten, es sei denn, es geht zum Beispiel um Sicherheitsfragen. Außerdem will das Land ein Transparenzregister einführen. In dieses Register soll die Landesverwaltung nach NDR-Informationen künftig digital Vorgänge einstellen, die von öffentlichem Interesse sein könnten. Gesetze, Berichte, Bundesratsbeschlüsse und weitere Schriftstücke. Vieles davon ist allerdings bereits jetzt im Netz zugänglich, jedenfalls für jene, die wissen, wo sie suchen müssen. Der Einigung ist ein zäher und monatelanger Streit vorausgegangen. Die Grünen hatten auf mehr Transparenz nach dem Vorbild anderer Bundesländer gedrängt. In den Reihen der SPD gibt es dagegen weiter Skepsis. Das Gesetz soll wohl noch in diesem Herbst in den Landtag eingebracht werden.
0: In Delmenhorst sind in der Nacht in zwei Parkanlagen zwei schwerverletzte Männer gefunden worden. Der erste Mann starb kurz vor Mitternacht auf dem Weg ins Krankenhaus. Die Polizei ermittelt wegen eines Tötungsdelikts gegen Unbekannt, heißt es. Etwa 3 Stunden später ging ein Notruf wegen eines schwerverletzten Mannes im Wollepark ein. Er wurde ins Krankenhaus gebracht. Auch ein Hubschrauber war im Einsatz. Zu den Hintergründen und Umständen der beiden Fälle macht die Polizei aus ermittlungstaktischen Gründen derzeit keine Angaben. Ob die beiden Taten in Delmenhorst zusammenhängen, ist noch unklar. Zum Fußball. In der dritten Liga hat der TSV Havelse gegen Fortuna Köln mit 1:3 verloren und bleibt Tabellenletzter. In der Basketball-Bundesliga hat Oldenburg in Würzburg gewonnen und zwar mit 77:68. Hamburg besiegte Chemnitz mit 94:90. Und noch zum Eishockey. In der DEL hat Wolfsburg gegen Schwenningen mit 3:4 nach Verlängerung verloren. Bremerhaven unterlag München mit 1:4. Die Zeit, es ist 9.05 Uhr.
4: Unser Wochenendwetter. Heute ist es wechselnd bewölkt, auch aufgelockert. Aber es gibt stellenweise auch mal Regen oder einzelne Schauer. Im Süden des Landes ist es ohnehin heute länger trocken und auch heiter. Im Laufe des Nachmittags wird es von der Nordsee her allgemein wohl wieder etwas sonniger. Die Temperaturen dazu maximal 18 Grad am Hammersee von Jüst bis 23 Grad an der Burgruine Hardenberg. Im Oberharz 17 bis 18 Grad, dazu ein schwacher bis mäßiger Wind. Morgen dann der Sonntag. Der beginnt mit ein bisschen Nebel, dann ein Wechsel aus Sonne und Wolken. Und morgen bleibt es trocken und es wird richtig warm. 20 Grad in Nordholz bis 25 Grad an der Bantorfer Höhe auf dem Gelände der Landesgartenschau Bad Nenndorf und am Fleckenmuseum in Lauenau. Im Oberharz 18 bis 21 Grad. An der See und im Oberharz sind morgen phasenweise Böen möglich und die kommen aus Südost. Montag durchaus eine Menge Wolken, aber auch Sonne zwischen Ems und Nordsee. Da kann es auch Schauer geben. Im Osten und Südosten des Landes bleibt es meist trocken. Und da ist es dann auch wieder phasenweise heiter. Und es wird warm bis sehr warm. Temperaturen bis 27 Grad, am Dienstag sogar bis 28 Grad.
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4: Heute fällt nun also die Entscheidung, wer für Deutschland ins Rennen geht bei den Olympischen Sommerspielen. Das Ruhrgebiet oder München? Wir sind sehr gespannt, was dabei rauskommt. Und wenn dann feststeht, wer sozusagen für Deutschland an den Start geht, dann müssen wir ja nur noch das IOC überzeugen oder bezahlen oder bestechen. Nein, das habe ich nicht gesagt. Das nehme ich wieder zurück. Oder auch nicht. Also auf alle Fälle, dann entscheidet sich, ob tatsächlich Olympische Sommerspiele demnächst möglicherweise mal wieder bei uns in Deutschland stattfinden. Mehr zum Thema übrigens gleich hier in 10 Minuten.
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0: DOSB-Mitglieder, für die Mitglieder des Deutschen Olympischen Sportbundes. Was machen wir denn jetzt? Wie stimmen wir denn jetzt ab? Die sitzen zusammen in Baden-Baden. Das Ergebnis wird Bundespräsident Frank-Walter Steinmeier, oh, den gibt's auch noch, live in der ARD verkünden. Und unser Reporter Frank Heumann und auch Markus Tepper, die stellen die beiden Kandidaten noch mal ein bisschen vor.
1: Münchens großer Trumpf ist der Olympiapark von 1972. Das Olympiastadion wird gerade saniert. Und neben der Olympiahalle gibt es seit einigen Jahren eine zweite große Arena, den SAP-Garden, Heimat der Münchner Eishockey- und Basketballprofis. Bei den European Championships vor 4 Jahren fanden viele Wettkämpfe auch in temporären Anlagen statt. Beachvolleyball und Klettern im Münchner Museumsviertel, Bahnradfahren in einer Messehalle. Die Begeisterung 2022 war olympiareif. Auch das ein Pluspunkt für die bayerische Bewerbung.
2: 15 Städte an Rhein und Ruhr mit Köln als Aushängeschild sowie als Standort für die Leichtathletik und das Olympische Dorf. Dazu kommen etwa Reiten in der Aachener Söhrs, Ballsportarten in Düsseldorf, Schwimmen in der Arena auf Schalke oder Fußball in Dortmund. Eine große Region mit vielen vorhandenen Sportstätten, für die man bei Olympia und den Paralympics 17,6 Millionen Tickets verkaufen will. Olympischer Rekord. Ein Bürgerentscheid brachte 66% Zustimmung in den beteiligten Kommunen. Kosten soll das alles rund 4,8 Milliarden Euro bei erwarteten Einnahmen von 5,2 Milliarden. Der DOSB gab der Bewerbung die Note sehr gut. Vor der Abstimmung in Baden-Baden liegt Köln-Rhein-Ruhr im Ranking nur knapp hinter München.
0: Es könnte also noch ein sehr spannendes Duell werden. Und wir hier bei NDR1 Niedersachsen halten Sie natürlich auf dem Laufenden. Olympische Sommerspiele und Paralympics 2036, 2040 oder 2044 bei uns in Deutschland. Aber wo? München oder Rhein-Ruhr-Region? Also ich hätte ja einen Favoriten, aber mich fragt ja keiner. Wenn

0: In der Niedersachsen, was sagt ihr das von den Straßen? Diesmal für die A31 Emden-Leer zwischen Emden-Ost und Riepe. Da liegt eine Plane auf der Straße und zwar innerhalb der Baustelle.
1: 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Noch eine Frage an die Kirche.
2: Wenn ich in der Bibel lese, dann staune ich immer wieder, in wie vielen Büchern im Buch der Bücher Frauen eine herausragende Rolle spielen. Trotzdem sind diese Texte kaum bekannt. Warum ist das so?
3: Weil die Bibel zwar ein Bestseller ist, doch eher wenig gelesen wird. So hören viele Glaubende nur in Gottesdiensten Texte aus der Bibel. Und was da vorgelesen wird, haben vor mehr als 60 Jahren allein Männer festgelegt. Ausgewählt wurden die Texte aus einem rein männlichen Blickwinkel. Von den Frauen in der Bibel wollte man nicht viel wissen. Ihre Geschichten werden verschwiegen, ignoriert oder ausradiert. Wenn Frauen heute lesen, was in den Büchern der Bibel von Frauen geschrieben steht, dann stellen sie den Kirchenmännern unbequeme Fragen. Etwa, warum geht es in den Texten so oft nur um die großen Männer der biblischen Bücher? Neben diesen einsamen Helden gibt es auch Frauen, von denen viele allerdings fast unsichtbar sind. Dabei gibt es mehr als nur Eva, Sarah und Maria. Ein Drittel der in den Büchern der Bibel erwähnten Frauen kommt in den Lesungen in den Gottesdiensten gar nicht vor. Bei anderen sind die Geschichten stark gekürzt. Damit aber werden Frauen in ein falsches Licht gerückt. Bei den Männern wurde beim Auswählen der Texte Wert darauf gelegt, dass überliefert wird, welche Erfahrungen sie mit ihrem Gott machen, wie sie sich zu ihm bekennen. Bei Frauen fällt das schon mal unter den Tisch. Dass Abrahams und Sarahs ägyptische Sklavin Hagar bekennt, du bist ein Gott, der mich sieht, wird im Gottesdienst verschwiegen. Dabei sagt dieser Gottesname so viel aus über den Menschen, der gesehen und geachtet werden möchte. Es ist wohl noch ein langer Weg, bis in den Gottesdiensten die Geschichten der starken Frauen der Bibel auch erzählt werden. Sich der Blick weitet von den Männern in den Geschichten hin zu den beeindruckenden Frauen und ihren Glaubenserfahrungen.
0: Sagt Andreas Brauns von der katholischen Kirche. Und apropos starke Frauen, hier kommt eine wirklich starke Frau, die mit ihren Songs viele Menschen zum Nachdenken bringt und gebracht hat. Tracy Chapman, Talking About Revolution, hier bei uns in der Niedersachsen.

0: 9.31 Uhr am Samstag, am durchaus schon sonnigen Samstag. Die aktuellen Wetterwerte, wolkenloser Himmel über Braunlage, am Kurpark 13 Grad, wolkenloser Himmel auch über Göttingen bei 8 Grad. Braunschweig wolkenlos, am Eiermarkt 12 Grad, Hannover heiter 12 Grad, Osnabrück bewölkt 11 Grad, bedeckter Himmel über Lüneburg, am Stintmarkt 9 Grad, Bremen bedeckter Himmel 11 Grad, Oldenburg auch bedeckter Himmel 12 Grad. Und dicke Wolken sogar über Norderney an der Georgshöhe, 16 Grad.
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0: Vorsicht bitte auf der A31 Emden-Leer zwischen Emden-Ost und Riepe. Da liegt eine Plane auf der Straße innerhalb der Baustelle. Die A1 Osnabrück-Bremen ist zwischen Bramsch und Neunkirchen-Förden. Beidseitig bis Montag früh 5 Uhr gesperrt. Da wird gebaut. Aktuellen Stau ab Osnabrück-Nord. Die A7 Flensburg-Hannover ist zwischen Stellingen und Heimfeld auch bis Montag früh 5 Uhr beidseitig gesperrt. Auch da wird gebaut. Und Hannover, die B65 Südschnellweg ist zwischen Landwehrkreisel und Seelhorster Kreuz auch bis Montag früh beidseitig gesperrt.
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0: Irgendwie ist er zurück, der Sommer, ne? Die Temperaturen heute ja auch über 20 Grad im Laufe des Tages und in den nächsten Tagen da nähern die sich nochmal 30 Grad. Mensch, da ist irgendwie so ein Sommergefühl nochmal da. Und das Ende September. Wie gehen Sie damit um? Was machen Sie? Wie genießen Sie diese Tage? Haben Sie sich nochmal was Besonderes vorgenommen? Schwimmen gehen oder ähnliches? Also ich muss sagen, ich war ja gestern in meiner Heimat Lauenau, in meinem Heimatort Lauenau. Habe ich in meiner Lieblingseisdiele mal richtig schön ausgiebig ein Eis gegessen, in der Sonne gesessen. Dann bin ich auf den Friedhof gegangen. In der Nähe vom Grab meiner Eltern steht eine Bank. Habe ich so gesessen und habe mich so erinnert, wie das früher war, als die Sonne schien und wenn wir alle zusammen auf der Terrasse gesessen haben. Das sind ja auch so schöne Erinnerungen, die bei so einem Sonnenwetter natürlich besonders schön sind. Was erleben Sie so bei diesen Tagen? An diesen Tagen, an denen es so richtig schön nochmal warm wird. Sie können uns gerne auch Ihre ganz persönlichen Pläne, Ideen, Vorschläge für so eine Zeit mal schicken über unsere NDR Niedersachsen-App. Geht mit einer Sprachnachricht oder einer Textnachricht. Und nachher können wir ganz ausführlich drüber sprechen.

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1: So stehen Ihre Sterne. Widder. Widder.
2: Sparen Sie mit Vorwürfen. Die kommen nicht gut an und sind wahrscheinlich auch gar nicht berechtigt.
1: Stier. Stier.
2: So charmant hat man Sie ja lange nicht erlebt. Damit erhalten Sie jede Menge Pluspunkte.
1: Zwilling. Zwilling.
2: Messen Sie diesen Tag nicht an dem, was Sie erwartet hatten. Genießen Sie einfach die schönen Momente.
1: Krebs. Krebs.
2: Vermeiden Sie Spontankäufe. Was Sie heute begeistert, erscheint Ihnen morgen in einem ganz anderen Licht.
1: Löwe. Löwe.
2: In der Liebe läuft es nicht nach Wunsch. Doch das sollte Ihnen heute nicht die Laune verderben.
1: Jungfrau. Jungfrau.
2: Sind Sie eigentlich bereit, das Interesse zu erwidern, das man Ihnen zurzeit entgegenbringt?
1: Waage. Waage.
2: Zu viel Vertrauen kann auch mal schaden. Behalten Sie einige Geheimnisse lieber für sich.
1: Skorpion, Skorpion.
2: Noch sind Ihre Pläne nicht ganz ausgereift. Halten Sie sich mit voreiligen Schritten also besser zurück.
1: Schütze, Schütze.
2: Lassen Sie sich nicht hinhalten. Wer sich bis jetzt nicht entschieden hat, der ist nicht an Ihnen interessiert.
1: Steinbock, Steinbock.
2: Heute könnte es zu einigem Durcheinander kommen. Gehen Sie also auf Nummer sicher, indem Sie lieber nochmal nachfragen.
1: Wassermann. Wassermann.
2: Sie stehen vor einem Problem mit vielen unübersichtlichen Aspekten. Entscheiden Sie jetzt noch nichts.
1: Fische, Fische.
2: Wenn Sie diesen Tag allein verbringen, dann liegt das an Ihnen und nicht an den Sternen.

0: 11 Minuten noch bis 10. Heute ist Samstag, der 26. September. Wir müssen das mal deutlich sagen, dass heute der 26. September ist. Vom Wetter her würde man das nicht erwarten. Da denkt man wahrscheinlich eher, Gott, das ist so August oder so. Die Temperaturen ja heute schon über 20 Grad, deutlich über 20 Grad. In den nächsten Tagen könnten die noch mal an der 30-Grad-Marke kratzen. Dazu auch eine Menge Sonne bei uns. Stellt sich die Frage, ja, Sommer in der Verlängerung, was tun Sie da bei diesen Temperaturen, bei diesem Wetter?
1: Die Gartenarbeit steht an, Gartenwinterfest machen und dann zur Wahl gehen. No, wir können auch draußen sitzen, Terrasse genießen und noch mal ein bisschen die letzten Sonnenstrahlen tanken. Pool ist abgebaut.
2: Ich glaube, ich werde noch mal in den Garten gehen. Den Garten noch mal auf Vordermann bringen, noch mal Rasen mähen, ein bisschen Büsche beschneiden.
3: Ich habe einen großen Garten, habe 20 Pferde und habe genug zu tun. Also Turniere sind jetzt erstmal vorbei. Mein Sohn fährt jetzt im Urlaub und dann habe ich erstmal alle alleine zu versorgen.
4: Morgen Nachmittag geht es nach Braunschweig-Leifarde. Da machen wir eine schöne Tour mit Blick auf Wolfenbüttel und im Anschluss einen schönen Hüttenabend beim ehemaligen Arbeitskollegen mit Grillen und ein bisschen Singen. Eine kleine Wandertour, ja. Ich muss nicht immer sonst wohin fahren. Manchmal ist es auch, liegt das Gute, ja, vor der Haustür.
0: Ja, und wo ist das besser zu erleben als bei uns in Niedersachsen? Aber was tun Sie an diesem sonnigen Wochenende, an diesem warmen Wochenende und möglicherweise auch in den nächsten Tagen? Sie können uns gerne Ihre persönliche Geschichte schicken über unsere App, Sprachnachricht, Textnachricht oder Sie rufen an über 08000 80 22 22. 08000 80 22 22 hier bei uns, NDR1 Niedersachsen. Aktueller Verkehrsservice jetzt, Vorsicht bitte, A26 Stade Hamburg zwischen York und Buxtehude. Eine Unfallstätte, die noch nicht abgesichert ist.

0: Samstagmorgen. Eine Minute noch bis 10.
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0: Vorsicht bitte, A7 Hannover Kassel zwischen Hedemünde und Lutherberg, Unfallstelle nicht abgesichert. Die A1 Osnabrück-Bremen ist zwischen Bramsch und Neunkirchen-Förden bis Montag früh 5 Uhr beidseitig gesperrt wegen Bauarbeiten. Aktuell gibt es einen Stau ab Osnabrück-Nord. A7 Flensburg-Hannover zwischen Stellingen und Heimfeld beidseitig gesperrt bis Montag früh 5 Uhr, auch da Bauarbeiten. Hannover B65 Südschnellweg zwischen Landwehrkreisel und Seelhorster Kreuz bis Montag früh auch beidseitig gesperrt. An der Elbfähre Glückstadt-Wischhafen aktuelle Wartezeit ab Wischhafen bis zu einer Stunde. Und Vorsicht noch auf der A7 Hamburg-Hannover zwischen Ramelsloh und Hieshoben, da liegen Metallteile. Die Info ist gerade noch gekommen.

0: Es ist 10 Uhr.
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0: Mit Oliver Kleinert. Guten Tag, die Schlagzeilen. Polizei ermittelt nach mutmaßlichen Gewaltverbrechen in Delmenhorst. SPD droht mit Blockade der Pflegereform im Kabinett. Gewerkschaften rufen in Hannover zu Demo gegen Sozialabbau auf. Und das Wetter, mehr Wolken als Sonne, etwas Regen bis 23 Grad. In Delmenhorst ist die Polizei in der Nacht zu zwei mutmaßlichen Gewalttaten in verschiedenen Parkanlagen gerufen worden. Ein Mann wurde zuvor getötet, ein weiterer erheblich verletzt. Thomas Stahlberg, was ist bislang noch bekannt?
2: Die Polizei hält sich sehr bedeckt, die Ermittlungen laufen noch. Zunächst wurde der Polizei kurz vor Mitternacht ein schwer verletzter Mann in den Kraftanlagen gemeldet. Der Mann war aber schon auf dem Weg ins Krankenhaus und ist da verstorben. Laut Medienberichten soll er schwere Schnittverletzungen im Halsbereich erlitten haben. Aus ermittlungstaktischen Gründen will die Polizei nichts Genaueres sagen. Sie hat Spuren gesichert, hat auch mit einem Hubschrauber die nähere Umgebung abgesucht. Es werde jetzt in einem Tötungsdelikt gegen Unbekannt ermittelt. 3 Stunden später ein erneuter Notruf, dieses Mal ein erheblich verletzter Mann im Wollepark. Die Art der Verletzung ist nicht bekannt. Er kam ins Krankenhaus. Ob Lebensgefahr besteht, konnte die Polizei nicht sagen. Sie geht derzeit nicht davon aus, dass es einen Zusammenhang zwischen den Taten gibt.
0: Außenminister Wadephul spricht heute bei der UN-Generaldebatte in New York. Er vertritt Bundeskanzler Merz, der seine Teilnahme wegen der angespannten politischen Situation in Deutschland abgesagt hatte. Es wird erwartet, dass sich Wadephul vor allem zu den Kriegen in Nahost und zwischen Russland und der Ukraine äußern wird. Im Vorfeld seines UN-Auftritts hat der Außenminister sich bereits zur Einladung von Russlands Präsident Putin zum G20-Gipfel in Miami geäußert. Er lobte den Schritt der US-Regierung, so könne festgestellt werden, ob Putin wirklich bereit sei, ernsthaft über ein Ende des Ukraine-Kriegs zu verhandeln. Die SPD pocht bei der Pflegereform offenbar darauf, dass nachverhandelt wird. Nach ARD-Informationen drohen die Sozialdemokraten sogar damit, die Pläne vorerst scheitern zu lassen. Jonas Valentin Weber berichtet.
3: Eigentlich sollte das Kabinett die Pflegereform Mitte kommender Woche durchwinken. Ob das jetzt was wird, völlig unklar. Am Montag soll es erstmal nochmal Gespräche zwischen SPD und Union geben. Im Kern geht es den Sozialdemokraten offensichtlich um das Vorgehen. So sei es falsch, wie von Gesundheitsminister Linnemann von der CDU vorgesehen, erst Einsparungen zu beschließen und dann in einem zweiten Schritt über strukturelle Verbesserungen nachzudenken. Diesen Fehler habe die Regierung schon bei der Gesundheitsreform gemacht. Das dürfe nicht wiederholt werden. Konkret fordern die Sozialdemokraten demnach unter anderem, dass eine Art Pflegedeckel eingeführt wird, sodass die Eigenanteile für Bewohner von Pflegeheimen begrenzt werden.
0: Der Deutsche Gewerkschaftsbund ruft heute bundesweit zu Aktionen für den Sozialstaat auf. In 15 Städten sind Demos geplant, darunter in Hannover. In der Landeshauptstadt startet der Protestzug um 11:30. Zum Abschluss der Demo wird unter anderem die VW-Betriebsratschefin Cavallo eine Rede halten. Der DGB Niedersachsen rechnet mit mehreren tausend Teilnehmenden in Hannover. Mit den Aktionen wollen die Gewerkschaften ein Zeichen für sichere Jobs und gute Arbeitsbedingungen setzen. Kritik kommt von den Arbeitgebern. Sie werfen dem DGB rituelle Reformverweigerung vor. Nach dem Einsturz der Martin-Luther-Kita in Wolfsburg ist nun klar, wo die betroffenen 88 Kinder untergebracht werden können. Die Landesschulbehörde gab grünes Licht dafür, dass ein ehemaliger heilpädagogischer Kindergarten genutzt werden kann. Das teilte der Kirchenkreis Wolfsburg-Wittingen mit. Am Montag und Dienstag wird es demnach erstmal eine Notbetreuung für 17 Kinder geben. In 4 Wochen soll die Kita in den Normalbetrieb gehen. Die Kita in Wolfsburg war vor knapp einer Woche nach einer Explosion teilweise eingestürzt. Die Ursache dafür ist weiterhin unklar. Die Zeit, es ist 10.04 Uhr.
4: Wenn Sie Wolken haben wollen, gibt's heute. Wenn Sie Regen haben wollen, gibt's auch heute. Und wenn Sie ein bisschen Sonne haben wollen, alles dabei. Also, heute wechselbewölkt, auch zwischendurch aufgelockert mit ein bisschen Sonne. Aber es gibt eben stellenweise auch Regen oder einzelne Schauer. Im Süden des Landes, da ist es meist trocken und länger heiter. Im Laufe des Nachmittags wird's auch von der Nordsee her wieder freundlicher. Die Temperaturen so maximal 18 Grad an der alten Inselkirche von Spiekeroog und bis 23 Grad in Friedland. Im Oberharz 17 bis 18 Grad, dazu ein schwacher bis mäßiger Wind. Morgen der Sonntag mit ein bisschen Nebel am Morgen, dann ein Wechsel aus Sonne und Wolken. Es bleibt morgen trocken und es wird richtig warm. 20 Grad in Zeven und an der Mede bei Otterndorf bis 25 Grad am Steinhuder Meer. Oberharz 18 bis 21 Grad an der See und im Oberharz ein mäßiger und phasenweise auch böiger Wind aus Südost. Am Montag dann Wolken und Sonne. Zwischen Ems und Nordsee gibt es auch mal einen Schauer. Im Osten und Südosten des Landes, da ist es meist trocken und heiter. Und die Temperaturen dann sogar bis 27 Grad. Am Dienstag bis 28 Grad.
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4: Ja, es ist noch mal ein bisschen Sommer, ne? Der Sommer geht in die Verlängerung und deswegen auch unser Thema heute bei Jetzt kommen Sie. Was machen Sie in diesen Tagen, wo wir das Gefühl haben, jo, da kriegen wir aber noch mal so richtig was temperaturtechnisch draufgelegt. Was können Sie da Sinnvolles tun? Was machen Sie da? Wie begehen Sie das Wochenende, vielleicht auch die nächsten Tage? Spontanurlaub oder so, weiß man ja nicht. Antje Schulz aus Bremen hat geschrieben, ich habe nichts gegen einen schönen, trockenen Herbst. Man ist doch vielleicht ganz anders drauf, wenn die Sonne scheint. Recht haben Sie, Antje. Und D. Kloß hat geschrieben, genannt Kleksel, gerade von einer Woche Südheide zurückgekommen, dort außer Donnerstag nur von traumhaftem Wetter verwöhnt worden. Am Wochenende steht jetzt Wäsche an und die Sonne auf Balkonien genießen. Was machen Sie? Sie können uns auch gerne Ihre persönliche Spätsommergeschichte schicken. Oder aber Sie rufen uns an über 08000 80 22 22, 08000 80 22 22. Ansonsten gern genommen für Ihre Geschichten auch die NDR Niedersachsen-App. Hier ist noch ein aktueller Verkehrsservice. Vorsicht, A7 Hannover-Kassel zwischen Hedemünden und Lutherberg. Unfallstelle nicht abgesichert bisher.
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Der Samstagvormittag, der sonnige Samstagvormittag, vielfach zumindest bei uns in Niedersachsen. Wir haben ja noch mal sowas wie Sommer bei uns. Es gibt eine kleine Sommerverlängerung und das ist unser Thema bei Jetzt kommen Sie. Was machen Sie an solchen Tagen, wo wir das Gefühl haben, ja Leute, war da mal was? Kommt da noch was in Sachen Herbst? Oder ist jetzt immer Sommer? Ja, wir haben viele interessante Geschichten schon übermittelt bekommen, die gehen wir auch gleich

0: Kilometer. Und ich habe so viel Spaß dran gehabt und auch Erschöpfung natürlich. Aber der zweite findet dann im November in Berlin statt.
1: Und wie lange sind Sie da unterwegs, wenn Sie da über 50 Kilometer wandern?
0: Also auf Rügen waren es 12,5 Stunden. Und wir machen das ja mit 2000 anderen Leuten zusammen.
1: Ja, ja. Und dann gehen Sie morgens los und kommen irgendwie im späten Nachmittag gegen Abend wieder?
0: Ja, eher später Abend, ne? Aber wir schaffen es. Und dann gibt es so Verpflegungspunkte und dann zwischendurch.
1: Und da machen Sie mit, egal ob es regnet oder schneit oder Sonne scheint?
0: Egal, ja.
1: Das ist schon anstrengend, ne?
0: Das ist sehr anstrengend. Also sobald man das Ziel erreicht, so ist es bei mir, ist der Körper, fällt er, dann tut alles weh. Ehrlich? Ich war froh, dass mein Mann im Ziel war und gewartet hat, dass er mich so ein bisschen stützen konnte dann, ne? Aber es hat riesen Spaß gemacht. Man lernt ja auch andere Leute kennen im Vorbeigehen und sowas.
1: Ja, vor allem lernt man so eine Stadt dann auch kennen, finde ich, ne?
0: Ja, also ich war ja seit 20 Jahren nicht mehr in Berlin, glaube ich. Also da wird sich viel verändert haben, denke ich mal.
1: Interessant.
0: Ich wollte es nur erzählen,
1: ja, schön.
0: Was es so für Sachen gibt.
1: Ja, was es so für Sachen gibt. Also für mich war das völlig neu, dass es sowas gibt. Ich finde es total interessant und könnte mir auch vorstellen, gerade bei Berlin mal dabei zu sein. Man muss es ja, wie wir gehört haben, durchaus ein bisschen trainieren. Und heute findet so ein Marsch übrigens in Hannover statt. Ich glaube, kurzfristig anmelden geht nicht mehr. Aber falls Sie da heute irgendwelche Wanderer sehen, dann vielleicht mal auf die Schulter klopfen und ein kleines Wasser rüberreichen oder so. Ich glaube, das könnten die gut gebrauchen. Sonst noch mehr Tipps für diese Spätsommertage gleich hier bei uns bei NDR1 Niedersachsen. Was machen Sie da? Sie können uns das gerne schicken über die App oder anrufen 08000 80 22

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0: Temperaturen von fast nochmal 30 Grad im Laufe der nächsten Tage. Da ist irgendwas schiefgelaufen, oder? Was das Wetter angeht. Denn wir sind ja immerhin schon eigentlich im Herbst, Ende September. Trotzdem haben wir nochmal sowas wie Sommer, so eine Art Sommerverlängerung. Und ja, unser Thema heute bei Jetzt kommen Sie. Was machen Sie da so? Bernd hat geschrieben, ich komme aus Münster und bin seit Donnerstag auf Borkum. Nur Sonnenschein und die Insel genießen. Heute die 450-Jahr-Feier des Heimatvereins besuchen. Und am Strand wandern. Er wünscht uns ein schönes Wochenende. Bernd, nach dem, was wir da gerade so gelesen haben, wünschen wir das natürlich auch. Und da auf Borkum kann es ja mal richtig schön sein, das muss man ja sagen. Dann haben wir eine Nachricht gekriegt von Gabi aus Cuxhaven.
1: Wir genießen den schönen Spätsommer nochmal an unserem Strandkorb in der Grimmershörner Bucht und treffen uns da mit vielen netten, tollen Menschen und genießen die Aussicht auf dem Wasser.
0: Und was macht Matze aus Söllingen?
2: Ich werde das zauberhafte Wetter nochmal ausnutzen, um abzubaden. Der Pool wird nochmal gereinigt und dann geht das bei dem traumhaften Wetter nochmal schön bei 20 Grad im Pool. Einwandfreie Geschichte.
0: Wunderbar, einwandfreie Geschichte. Erzählen Sie uns auch gerne Ihre Spätsommergeschichte hier bei uns bei NRNs Niedersachsen über die App. Sprachnachricht, Textnachricht oder jetzt auch anrufen 08080 80 22 22 hier bei uns NDR1 Niedersachsen. Was machen Sie in diesen Spätsommertagen Anfang Herbst?

0: gleich 10:30. Samstag Vormittag. Dieses Wetter gab es bei uns im Norden in der letzten halben Stunde. Nordanei 16 Grad, leicht bewölkter Himmel dazu. Oldenburg auch leicht bewölkt am Schlossplatz 14 Grad. Bremen dicke Wolken 12 Grad. Lüneburg bedeckter Himmel 11 Grad. Am Domhof Osnabrück 13 Grad, bewölkter Himmel dazu. Hannover leicht bewölkt. Am Jugendzentrum Mühlenberg 15 Grad. Braunschweig leicht bewölkt, auch 15 Grad. Leicht bewölkter Himmel auch über Göttingen, mittlerweile auch 13 Grad, gemessen an den Schillerwiesen. Und Braunlage 15 Grad. Und da wolkenloser Himmel.
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0: Vorsicht bitte, A7 Hamburg-Hannover zwischen Ramelsloh und Thieshope Metallteile. A1 Lübeck-Bremen vor Stillhorn, 6 Kilometer stockender Verkehr zwischen Bildstedt und Stillhorn. A1 Lübeck-Hamburg zwischen Morfleth und Stillhorn, 4 Kilometer stockender Verkehr. Die A1 Osnabrück-Bremen ist zwischen Bramschau und Neunkirchen-Förden beidseitig bis Montag 5 Uhr gesperrt, da wird gebaut. Aktuell gibt es einen Stau ab Osnabrück-Nord. Die A7 Flensburg-Hannover zwischen Stellingen und Heimfeld auch bis Montag früh 5 Uhr beidseitig gesperrt. Auch da wird gebaut und hier gibt es aktuell einen Stau ab Dreieck Hamburg-Südwest. Hannover B65 Südschnellweg zwischen Landwehrkreisel und Seelhorster Kreuz bis Montag früh beidseitig gesperrt. Und an der Elbfähre Glückstadt Wischhafen die aktuelle Wartezeit ab Wischhafen bis zu einer Stunde.
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0: Und wir reden über das Wetter, über diesen Spätsommer, den wir hier erleben noch in diesen Tagen. Obwohl wir ja schon längst im Herbst sind, nochmal Temperaturen wie im Sommer. Was kann man da tun? Oma Conny gibt uns einen Ausflugstipp über unsere App. Sie sagt, unbedingt den Weltwald in Bad Grund besuchen und die Laubfärbung bewundern. Das ist irgendwie sowas wie Indian Summer in Niedersachsen, empfiehlt Oma Conny. Und Manuela mit einer sehr persönlichen Geschichte zu diesem Wetter, zu diesem Sommer, zu dieser Zeit. Sie schreibt, unser Sohn wurde heute vor 15 Jahren per Notkaiserschnitt auf die Welt geholt bei Kaiserwetter. Es war an dem Tag sehr sonnig und richtig warm. Wir werden heute die Sommerrodelbahn im Harz unsicher machen. Liebe Grüße an unseren Felix. Wir sind sehr stolz auf ihn, schreibt Manuela. Wir wünschen allen einen schönen und sonnigen Tag und das wünschen wir Ihnen auch, liebe Manuela und vor allem der ganzen Familie mit dem Felix. Also, da ist bestimmt was los. Sommerrodelbahn im Harz. Und was machen Sie so am Wochenende in Sachen schönes Wetter? Gerne können Sie uns Ihre persönliche Sommerspätgeschichte schicken über unsere App oder Sie rufen jetzt an 08000 80 22 22. Dann können wir ein bisschen drüber schnacken. Uwe Schwon hat sich schon gemeldet. Der hat gesagt, ich lade einfach ein paar Freunde ein auf die Terrasse. Und dann trinken wir ein Bierchen. Prost, Uwe Schwon.

0: Zu diesem Wetter, zu diesem Jahr. Ich finde schönen Wetter, dass wir jetzt Ende September haben, wo wir nochmal so ein bisschen was von Sommergefühlen erleben dürfen bei Temperaturen von weit über 20 Grad. Zu diesem Wetter hat jeder ein bisschen was zu erzählen. Natürlich auch unser Stammhörer Herr Schwertmann aus Neunkirchen, der angerufen hat bei Jetzt kommen Sie hier bei uns bei NDR 1 Niedersachsen.
1: Wir genießen im Moment das Wetter. Meine Frau meinte, lass uns die Gartenstühle wieder reinstellen. Ich sag, du, die Gartenstühle lass mal stehen und die Winterreifen kommen auch noch nicht drauf. Das lasst uns nochmal das Wetter genießen. Wir gehen spazieren, trinken schön Cappuccino und genießen das Wetter richtig. Die Leute sind auch gut zufrieden. Wir sind da richtig voll drin. Wir fahren Fahrrad, wir gehen spazieren. Das ist richtig toll. Ja.
0: Also in diesen Tagen braucht man gar kein Auto. Erst wieder ab dem 1. Oktober und da gibt es ja dann den Tankrabatt, ne?
1: Genau, im Moment braucht man kein Auto und dann gibt es auch nicht so lange Nasen beim Tanken und man genießt das Wetter, das ist an sich das Wichtigste.
0: Und haben Sie sich dann gegen Ihre Frau durchsetzen können? Das heißt, stehen die Gartenmöbel noch draußen?
1: Die Gartenmöbel stehen noch draußen.
0: Super, also dann können Sie den Cappuccino tatsächlich heute noch auf der Terrasse genießen oder im Garten, ne?
1: Auf jeden Fall, morgen muss ich Wahlhelfer machen, aber heute können wir noch gießen.
0: Na? Okay, dann hoffe ich, dass Sie vielleicht auch morgen nochmal die Gelegenheit haben, vor dem Wahllokal wenigstens mal so eine Viertelstunde zwischendurch durchzuschnaufen. Ne?
1: Auf jeden Fall.
0: Okay, Herr Schwertmann, schönes Wochenende für Sie. Danke.
1: Ich Ihnen auch, alles klar, tschüss.
0: Tschüss.

0: Ja, ist denn schon wieder Sommer? Nein, es ist nicht schon wieder Sommer, es ist immer noch Sommer. Wir haben ja so eine Art Spätsommerverlängerung bekommen durch die Temperaturen jetzt in den vergangenen Tagen und auch in den nächsten Tagen, da wird es nochmal richtig warm. Was tun Sie da so, was erleben Sie da, was verbinden Sie damit und was tun Sie vielleicht? Wir haben hier eine sehr interessante Geschichte bekommen, eine sehr persönliche Geschichte, leider ohne den Namen dazu, aber sie ist so interessant, ich lese sie mal vor. Ich verbringe die letzten schönen Septembertage mit der Erinnerung an 1986, als mein erstes Kind zur Welt kam. Und zwar in Berlin-Charlottenburg im Militärkrankenhaus der Briten. Leider war Rudolf Hess just zu diesem Zeitpunkt krank geworden. Rudolf Hess, der nationalsozialistische Kriegsverbrecher, der ja auch in Berlin im Gefängnis saß. Also der war zu diesem Zeitpunkt krank geworden, steht hier, und genau in dieses Krankenhaus eingeliefert worden. Ich stand also mit sehr regelmäßigen und einigermaßen starken Wehen vor dem Militärkrankenhaus in Berlin, musste hier einige Überzeugungsarbeit leisten, um meine Berechtigung nachweisen, damit ich überhaupt in das Krankenhaus gelassen wurde. Die Temperaturen waren hoch, die Aufregung auch, die Mittagssonne brannte und mein sorgfältig aufgetragenes Make-up war hoffnungslos verlaufen, bis ich endlich hinein durfte. Der Tag endete dann mit einem Happy End und der freudigen Geburt meines Sohnes, der heute bei schönstem Wetter seinen 40. Geburtstag feiert. Was für eine Geschichte. Ja, bin ganz gerührt, kann ich gar nichts mehr sagen. Aber JJ aus Oldenburg, der hat uns auch angerufen, der hat auch einen Tipp für das schöne Wetter. Was kann man tun?
1: Man fährt nach Dangast Eis essen.
0: Nach Dangast Eis essen?
1: Ja.
0: Ich kann ja Dangast auch durchaus empfehlen, da bin ich auch öfter schon gewesen. Und von euch aus Oldenburg ist das gar nicht so weit, ne?
1: 40 Kilometer.
0: Ja. Wie lange brauchst du? Dreiviertel Stunde?
1: Ja, also höchstens.
0: Ja. Ja, dann wünsche ich viel Spaß, ne?
1: Ich danke dir.
0: Mach's gut. Bis denn. Tschüss, tschüss.
1: Ja, bis tschüss.
0: Tschüss.

Und hier noch so ein paar Tipps in Sachen, was können wir tun bei diesem schönen Spätsommerwetter. Elisabeth und Frank haben geschrieben, wir machen Camping in der Lüneburger Heide, gehen heute zum Honigfest in Wietzendorf und genießen anschließend das gute Wetter im Südsee-Camp. Und dann haben wir noch eine Nachricht bekommen von Birgit aus Wilhelmshaven. Sie schreibt ein herzliches Moin. Wir haben gestern bei dem herrlichen Sonnenschein einen einstündigen Mini-Urlaub am Wangerow-Kai genossen. Eine Strandmatte, Waffel und Kaffee im Strandkorb mit Blick auf den Jadebusen. Einfach herrlich. Ja, schönes Wetter, wenn man das nicht bei uns besonders toll begehen kann. Wo sonst? Wo wir doch in Niedersachsen so viele schöne Ecken haben.

0: Mann, oh Mann, oh Mann. Für mich ja einer der ganz Großen, der Pop, Rockmusik, David Bowie hier bei uns mit China Girl. Haha. Ja. Ich sag's ja immer wieder. Musik meines Lebens, Ende 1 Niedersachsen. David Bowie leider viel zu früh gestorben. Was hätte der nicht noch alles für tolle Songs einspielen können?
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0: A1 Lübeck-Bremen zwischen Billstedt und Stillhorn. 8 Kilometer stockender Verkehr, dauert eine halbe Stunde länger hier für Sie. A1 Lübeck-Hamburg zwischen Morfleet und Stillhorn. 4 Kilometer stockender Verkehr. Die A1 Osnabrück-Bremen zwischen Bramsch und Neunkirchen-Förden beidseitig bis Montag früh 5 Uhr gesperrt. Da wird gebaut. Es gibt aktuellen Stau ab Osnabrück-Nord. Die A7 Flensburg-Hannover ist zwischen Stellingen und Heimfeld auch bis Montag früh 5 Uhr beidseitig gesperrt, auch wegen Bauarbeiten. Und da gibt es aktuellen Stau ab Dreieck Hamburg-Nordwest. Hannover B65, der Südschnellweg zwischen Landwehrkreisel und Seelhorster Kreuz, bis Montag früh beidseitig gesperrt. Und an der Elbfähre Glückstadt-Wischhafen, die Wartezeit ab Wischhafen bis zu 2 Stunden und ab Glückstadt bis zu 1 Stunde.

0: Es ist 11 Uhr.
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0: Mit Oliver Kleinert. Guten Tag. Die Schlagzeilen. Polizei in Delmenhorst meldet einen Toten und einen Schwerverletzten. SPD droht mit Blockade der Pflegereform im Kabinett. Seenotretter befreien Seglerpaar vor Wangerooge aus Lebensgefahr. Und das Wetter, mehr Wolken als Sonne, etwas Regen bis 23 Grad. In Delmenhorst ist die Polizei in der Nacht zu zwei mutmaßlichen Gewalttaten in verschiedenen Parkanlagen gerufen worden. Ein Mann wurde zuvor getötet, ein weiterer erheblich verletzt. Thomas Stahlberg, was ist bislang bekannt?
2: Die Polizei hält sich sehr bedeckt, die Ermittlungen laufen noch. Zunächst wurde der Polizei kurz vor Mitternacht ein schwerverletzter Mann in den Kraftanlagen gemeldet. Der Mann war aber schon auf dem Weg ins Krankenhaus und ist da verstorben. Laut Medienberichten soll er schwere Schnittverletzungen im Halsbereich erlitten haben. Aus ermittlungstaktischen Gründen will die Polizei nichts Genaueres sagen. Sie hat Spuren gesichert, hat auch mit einem Hubschrauber die nähere Umgebung abgesucht. Es werde jetzt in einem Tötungsdelikt gegen Unbekannt ermittelt. 3 Stunden später ein erneuter Notruf, dieses Mal ein erheblich verletzter Mann im Wollepark. Die Art der Verletzung ist nicht bekannt, er kam ins Krankenhaus. Ob Lebensgefahr besteht, konnte die Polizei nicht sagen. Sie geht derzeit nicht davon aus, dass es einen Zusammenhang zwischen den Taten gibt.
0: Nächste Woche will Gesundheitsminister Linnemann die geplante Reform in der Pflege im Bundeskabinett auf den Weg bringen. Doch die SPD spricht sich jetzt klar dagegen aus, Leistungen zu kürzen. Aus Berlin, Ruth Kirchner.
3: Nach Informationen des ARD-Hauptstadtstudios drohen die Sozialdemokraten damit, das Vorhaben kommende Woche im Kabinett vorerst scheitern zu lassen. Bei den aktuellen Plänen drohten massive Kürzungen, sagt SPD-Generalsekretär Tim Klüssendorf und betont, Zitat, das lassen wir nicht zu. Klüssendorf fordert, die Eigenanteile für Pflegeheimbewohner zu begrenzen und eine weitergehende Neuordnung der Finanzierung. Nach ARD-Informationen soll es am Montag weitere Gespräche der Koalitionspartner geben. In der SPD gehe man aber nicht davon aus, dass es noch zu einer schnellen Einigung komme. Die Pflegekassen stehen massiv unter Druck. Für das kommende Jahr wird ein Milliardendefizit erwartet. Gesundheitsminister Linnemann ist erst seit Juli im Amt. Seine Vorgängerin Nina Waken hatte einen Entwurf für eine Pflegereform vorgelegt, der unter anderem Kürzungen für pflegende Angehörige vorsah und auf massive Kritik gestoßen war.
0: Der Deutsche Gewerkschaftsbund ruft heute bundesweit zu Aktionen gegen Sozialabbau auf. In 15 Städten sind Demos geplant, darunter in Hannover. In der Landeshauptstadt startet der Protestzug um 11:30. Zum Abschluss der Demo wird unter anderem die VW-Betriebsratschefin Cavallo eine Rede halten. Der DGB Niedersachsen rechnet mit mehreren tausend Teilnehmenden in Hannover. Mit den Aktionen wollen die Gewerkschaften ein Zeichen für sichere Jobs und gute Arbeitsbedingungen setzen. Kritik kommt von den Arbeitgebern. Sie werfen dem DGB rituelle Reformverweigerung vor. Seenotretter haben am Abend ein Segelboot nördlich von Wangerooge aus Seenot gerettet. Ein Paar wollte eigentlich von Skandinavien nach Portugal segeln, als plötzlich aus ungeklärter Ursache der Mast seines Katamarans brach. Das teilte die Deutsche Gesellschaft zur Rettung Schiffbrüchiger mit. Das 10 Meter lange Segelschiff sei manövrierunfähig gewesen. Die Seenotretter der Station Hooksiel und die Bundespolizei See eilten nach dem Notruf mit mehreren Schiffen zu Hilfe, retteten die Besatzung und schleppten den Katamaran in den Hafen von Hooksiel. Der Deutsche Olympische Sportbund entscheidet heute über den Kandidaten für eine Olympiabewerbung. Bundespräsident Steinmeier wird am Nachmittag bekannt geben, ob die Wahl auf München oder die Region Köln-Rhein-Ruhr gefallen ist. Der Austragungskandidat soll ins Rennen um die Olympischen Spiele 2036, 2040 oder 2044 gehen. In Berlin hatte seine Bewerbung in dieser Woche zurückgezogen. In Hamburg stimmten die Bürger gegen Spiele in der Stadt. Die Zeit, es ist 11.05 Uhr.
4: Unser Wetter. Heute wechselnd bewölkt. Es ist durchaus häufig aufgelockert, aber es gibt auch Regen oder einzelne Schauer. im Süden des Landes. Da ist es meist trocken und ohnehin länger heiter. Und im Laufe des Nachmittags wird es von der Nordsee auch im Norden wieder freundlicher. Dann kommt da auch wieder die Sonne raus. Die Temperaturen heute so maximal 18 Grad auf den ostfriesischen Inseln bis 23 Grad an der Nordheimer Seenplatte und am Brauhaus Einbeck. Im Oberharz 12 bis 18 Grad, dazu ein schwacher bis mäßiger Wind. Morgen, der Sonntag, der beginnt nebulös. Also hier und da gibt es ein bisschen Nebel. Dann gibt es einen Wechsel aus Sonne und Wolken. Es bleibt morgen trocken und es wird noch wärmer als heute. Wir haben morgen so etwa 20 Grad an der alten Liebe Cuxhaven und am Schwedenspeicher von Stade bis 25 Grad am Zechensaal Basinghausen und am Stemmerberg. Im Oberharz 18 bis 21 Grad an der See und im Oberharz ein mäßiger und phasenweise böiger Wind aus Südost. Der Montag dann mit Temperaturen von 20 bis 27 Grad. Und da gibt es eine Menge Wolken, aber auch Sonne. Zwischen Ems und Nordsee kann es auch mal einen Schauer geben. Im Osten und Südosten bleibt es auch am Montag meist trocken und phasenweise heiter. Ja, und am Dienstag dann so ähnliches Wetter und die Temperaturen dann sogar bis 28 Grad.
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4: Bis 28 Grad und das Ende September, womit wir beim Thema sind, weil jetzt kommen Sie, was machen Sie bei diesem schönen Wetter? Der Sommer hat gesagt, ach, ich leg noch mal eine Schippe drauf. Für euch alle könnt ihr noch mal so ein bisschen durchwärmen und eure Heizung vielleicht doch noch so ein bisschen länger nicht einschalten. Ja? In den letzten Tagen war es ja teilweise auch schon ein bisschen frisch, da habe ich schon überlegt, einschalten oder nicht einschalten. Ach, die Heizkörper haben mich so angelächelt, haben gesagt, hey, wir würden ja gerne was für dich tun, mein lieber Andreas. Ich habe gesagt, nein. Ich warte ab, der Sommer kommt noch mal und er ist gekommen. Stefan hat geschrieben, ich werde heute meine alte Heimat besuchen, nach Lilienthal fahren. Dort steht heute Abend das 14-jährige Abi-Treffen an. Vielleicht lassen es die Temperaturen zu, dass man noch ein bisschen draußen sitzt. Vorher werde ich noch Bremen genießen und mich auch in Lilienthal etwas umsehen. Das schreibt Stefan. Und dann haben wir noch eine Nachricht bekommen von unserem Niederländer aus Niedersachsen, bei dem ich immer sage, der heißt Renier. Jetzt schreibt er gerade, erstmal zur Richtigstellung meines Namens. Ich finde die französische Art von Aussprechen meines Namens super schön, aber es ist viel einfacher. Das heißt gar nicht Renier, sondern Rainier. Ja, Rainier schreibt er. Und er schreibt, wir werden an diesem Samstag in Sandhatten ein Murmelturnier mit unseren Nachbarn halten. Ja, dann murmelt mal schön.
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In der Niedersachsen, Samstagvormittag, aktuelles von den Straßen hier. Vorsicht bitte, A7 Hamburg-Hannover, Dreieck Walsrode. Da liegt ein Tier auf der Straße. Vorsicht, A7 Hamburg-Hannover, zwischen Dreieck Hannover-Nord und Großburg-Wedel.

0: tatsächlich häufiger der Fall zu sein. Andreas aus Denkhausen hat angerufen.
1: Auch ich muss noch mal in den Pool, allerdings hat meiner nur noch 13 Grad, im Gegensatz zu dem Vorredner, der 20 Grad hatte. Und morgen geht dann die komplette Familie zur Wahl, ins Wahllokal als Wahlhelfer. Ja, hoffen, dass bei dem schönen Wetter auch möglichst viele zur Wahl kommen und den Bürgermeister und den Stadtrat wählen.
0: Bei 13 Grad gehen Sie noch mal in den Pool?
1: Ja, muss ja. Ich muss ja noch mal sauber machen. Aber ich gehe auch in der Sauna in dieses kalte Becken. Also insofern kann ich das ab.
0: Ja, das heißt, Sie wärmen sich erstmal ordentlich auf vorm Kamin und gehen dann in diese 13 Grad rein.
1: Ja, so ungefähr. Und hinterher dann in der Sonne. Das geht ja, ne?
0: Ja, das geht. Also dann hoffe ich mal, dass Sie sich da nicht erkälten heute. Und morgen ist die gesamte Familie beim Wahllokal oder was?
1: Genau, wir haben ja morgen Stichwahl hier, Bürgermeister und Landrat. Und da tun wir ein bisschen was für die Demokratie.
0: Ja, und die Leute können ja, wenn sie in der Schlange stehen, bei dem schönen Wetter auch ein bisschen entspannen nebenbei, ne?
1: Genau, wollen wir mal gucken.
0: Dann wünsche ich sowohl heute vorsichtig auch viel Spaß bei 13 Grad im Wasser und morgen hoffentlich dann bei 20 Grad im Wahllokal, ne?
1: Genau, alles klar.
0: Danke, alles Gute, tschüss.
1: Jo, ciao.

0: Nachschlag vom Sommer, das schöne Wetter. Was tun Sie da in den nächsten Tagen und vor allem jetzt an diesem Wochenende? Das ist unser Thema, weil jetzt kommen Sie. Elisabeth aus dem Münsterland hat geschrieben, heute verbringe ich vorwiegend den Tag in meiner Küche, höre eure Sendung und bereite dabei Kuchen, Salate und mehr vor für ein morgiges Picknick. Ich habe mir nämlich überlegt, das schöne Wetter morgen für einen großen Waldspaziergang mit Besteigen eines Turms und anschließendem Picknick im Wald zu nutzen. So möchte ich meinen Geburtstag morgen mit Mann, Kindern und Enkelkindern beim Erkunden, Wandern und Genießen begehen. Zu Hause wartet dann am Nachmittag die Kaffeetafel und dann können die Enkelkinder hier noch ordentlich toben. Heute Abend werden wir das Wetter noch mit einer kleinen Radtour zu einer Jubiläumsfeier eines Dorfes nebenan nutzen. Das hört sich schön an. Elisabeth aus dem Münsterland, schon mal viel Spaß. Und Herr Roken aus Braunschweig, der hat angerufen, da geht es auch ums Essen.
1: Ich wollte nur zu dem schönen Wetter noch Folgendes sagen.
0: Ja.
1: Wir haben den ganzen Sommer das nicht geschafft, Puffer zu backen. Morgen geht es in den Garten mit 8 oder 9 Personen. Und dann wird Puffer gebacken für die ganze Familie, einschließlich Kinder, Enkelkinder und Urenkelkinder.
0: Kartoffelpuffer?
1: Ja, Kartoffelpuffer, ganz genau. Ja, mit Zwiebeln und Ei, bisschen Paniermehl drin.
0: Und das macht man besser im Garten als in der Küche?
1: So ist es, weil da im Garten haben die Nachbarn auch was davon. Das Aroma, den Duft. Und man hat zu Hause nicht den, naja, ich darf keinen Gestank, darf man gerade nicht sagen. Aber doch. Es war wunderbar. Das haben wir den ganzen Sommer nicht geschafft. Heute wird schon eingekauft für alle Sachen und dann morgen wird gebacken.
0: Das hört sich ja sehr gesellig an.
1: Also das Wetter soll ja gut werden morgen und deshalb haben wir uns das ganz kurzfristig überlegt. Wird morgen gestartet.
0: Wo ist das ganz genau? Weil ich würde vielleicht vorbeikommen, weil ich mag auch gern Kartoffelpuffer.
1: Ah ja, dann müssen wir nach Braunschweig kommen auf Madame Weg, da ganz oben am Ende die Gärten.
0: Ja, also falls ich es nicht schaffe, wünsche ich Ihnen guten Appetit und ich sage ehrlich, ich habe jetzt schon auch ein bisschen Hunger.
1: Ja, haben Sie schönen Dank für Ihre Zeit. Ich wünsche Ihnen ein schönes Wochenende. Danke.
0: Ihnen auch, danke. Tschüss. Jo, tschüss.

0: Die aktuellen Wetterwerte aus der letzten halben Stunde. Heiterer Himmel über Braunlage bei 17 Grad. Göttingen, wolkenloser Himmel, 16 Grad. Braunschweig leicht bewölkt an der Stadthalle 18. Hannover auch leicht bewölkt am Moltkeplatz 17 Grad. Osnabrück bedeckter Himmel 16. Lüneburg bewölkter Himmel an der Brausebrücke 14 Grad. Bremen bedeckter Himmel auch 14 Grad. Oldenburg bedeckter Himmel am Lappan 16. Und leicht bewölkt Norderney bei 17 Grad.
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0: A1 Lübeck-Bremen zwischen Billstedt und Stillhorn, 8 Kilometer stockender Verkehr. Brauchen Sie Geduld, dauert eine halbe Stunde länger hier für Sie. Und das gilt auch so für Billstedt und Stillhorn. Das ist ja die gleiche Info. Gut, da müssen wir wohl mal mit den Kolleginnen und Kollegen aus dem Verkehrsstudio sprechen. Dann haben wir die A1 Osnabrück-Bremen zwischen Bramsch und Neunkirchen-Förden. Die ist beidseitig gesperrt wegen Bauarbeiten. Das Ganze bis Montag früh 5 Uhr. Es gibt aktuellen Stau ab Osnabrück-Nord. Die A7 Flensburg-Hannover ist zwischen Sterlingen und Heimfeld auch bis Montag früh 5 Uhr beidseitig gesperrt. Hier gibt es einen Stau ab Dreieck Hamburg-Nordwest. Hannover, die B65, der Südschnellweg, ist zwischen Landwehr-Kreisel und Seelosterkreuz auch bis Montag früh beidseitig gesperrt. In Hannover läuft eine Demo, deswegen müssen Sie bis 14.30 Uhr mit ein paar Problemen auf den Straßen rechnen. An der Elbfähre Glückstadt-Wischhafen die Wartezeit abgeschafft bis zu 2 Stunden, ab Glückstadt bis zu 1 Stunde. Und A7 Hannover-Hamburg zwischen Fleestedt und Marmsdorf, das kam gerade noch, 3 Kilometer stockender Verkehr.
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0: Ja, so ein bisschen ist ja spürbar. Schönes Wetter nochmal an diesem Wochenende. Temperaturen von über 20 Grad, auch in den nächsten Tagen. Da sollen wir sogar gar nochmal so in Richtung 30 Grad kommen. Ja, und da wollten wir mal wissen, was macht dieses Spätsommerwetter mit Ihnen? Spätsommerwetter mitten im Herbst eigentlich oder zu Beginn des Herbstes. Sind Sie dann nochmal möglicherweise auf dem Weg ins Freibad, wenn es noch geöffnet hat, oder im Baggersee oder in den Pool im Garten? Wir haben ja vorhin schon so ein paar Stimmen dazu gehört. Margret Lammers hat sich geschrieben. Margret Lammers hat sich gemeldet, nicht geschrieben, aber sie hat uns Folgendes mitgeteilt. Bei diesem tollen Herbstwetter wäre eine gute Idee, nochmal die Landesgartenschau in Bad Nenndorf zu besuchen. Sie hat gesagt, ich bin da gerade in der letzten Woche zweimal gewesen und habe mit lieben Freunden Zeit verbracht. Die Herbststimmung ist toll, die Abwechslung zwischen Wald und freiem Gelände klasse, die kreativen Pflanzideen und die witzigen Spielmöglichkeiten auch für Erwachsene und natürlich die Alltagsmenschen, die überall dabei sind. Und so viele Kleinigkeiten am Wegesrand. Also, sie sagt nochmal, in gut 3 Wochen ist Schluss damit mit der Landesgartenschau. Also, das geht ja manchmal schneller vorbei, als man denkt, ne? Und dann haben wir noch eine Nachricht bekommen von Martina aus Hildesheim. Die schreibt, ich habe gleich 2 Tipps für das schöne Wetter. Wir fahren morgen mit unseren Enkeln zum Rassiland und Mittwoch oder Donnerstag zum Laferda Markt. Und mehr Tipps gleich noch in der nächsten halben Stunde hier bei uns.

Aktuelles von den Straßen hier nochmal bei uns bei NDR1 Niedersachsen. Vorsicht auf der A1 Lübeck-Hamburg. Vor dem Dreieck Norderelbe steht ein defektes Fahrzeug. Und Vorsicht A1 Hamburg-Bremen zwischen Rade und Holstedt. Da liegen mehrere Holzbretter im Weg. Also auch hier besondere Obacht.

0: glaube, das ist eher Zufall, aber passt natürlich zu unserem Thema heute bei Jetzt kommen Sie. Mango Jerry hier mit dem absoluten Klassiker in the Summertime hier bei uns bei Ende 1 Niedersachsen. Musik meines Lebens und irgendwie ist ja noch Sommerzeit, ne? Kann man nicht anders sagen. Also eigentlich war alles schon auf Herbst gepolt und jetzt kriegen wir nochmal so einen kleinen Nachschlag in Sachen Sommer. Was machen wir da? Ulrike aus Herzberg hat geschrieben, solchen Wetter hätte ich mir mal letztes Wochenende gewünscht zu meinem Geburtstag. Aber so wird halt dieses Wochenende nochmal der Grill angeworfen. Vorher wird der Wald durchstreift und Pilze gesucht. Die gibt's als Beilage. Und falls wir keine finden, die Supermärkte haben so viele, dass sie die auch verkaufen. Obwohl das natürlich nicht das Gleiche ist, schreibt Ulrike aus Herzberg. Und sie wünscht uns allen ein sonniges Wochenende. Schreibt auch noch, genießt es alle, denn das graue Novemberwetter, das kommt leider noch früh genug. Und Karin hat geschrieben, ich komme aus Melle und werde heute, trotz des schönen Wetters, eine Kreissaalführung für meine Tochter Judith und ihre ehemaligen Mitschülerinnen des Hebammenkurses 22 des Klinikums Osnabrück machen. Die Mädels feiern 10 Jahre Hebammen-Examen und kommen dafür aus allen Himmelsrichtungen Deutschlands. Die Kreissaalführung darf ich deshalb machen, weil ich in diesem Jahr mein 40-jähriges Hebammen-Examen begehe, was ich ebenfalls in Osnabrück gemacht habe. Und wo ich bis heute im Kreissaal arbeite. Es grüßt alle bei dem sommerlichen Wetter, Hebamme Karin. Und Marion hat sich noch gemeldet. Ich löse heute mein Weihnachtsgeschenk ein, also ein bisschen spät, ne? Fahre mit meiner Schwiegertochter nach Petershagen. Wir machen dort eine Wanderung mit Alpakas. Und dann hat sich Gisela Kett bei uns am Telefon gemeldet. Und die hat auch was Besonderes vor.
1: Ich feiere morgen bei diesem herrlichen Wetter meinen 90. Geburtstag.
2: Oi.
1: In einem Restaurant, aber wir können rausgehen, wir können auf der Terrasse Platz nehmen und ich denke, es wird ein schöner Tag.
0: Wie viele Gäste kommen denn zu Ihrem 90. Geburtstag?
1: 30.
0: 30, oh, das ist ja schön.
1: Also, zwischenzeitlich kommt ein Akkordeonspieler, muntert uns ein bisschen auf zum Tanzen.
0: Dann kommen Sie sicherlich morgen auch noch mal ins Schwitzen, wenn Sie auch noch bei den Temperaturen tanzen werden, das?
1: Ja, vielleicht. Ganz so schnell sind wir ja alle nicht mehr.
0: Aber nun muss ich Sie mal was Persönliches fragen. Ich meine, wenn man seinen 90. Geburtstag bei so tollem Wetter feiert, sind Sie so ein Glückskind? Also haben Sie immer so viel Glück gehabt, wie jetzt zum Beispiel am 90. Geburtstag?
1: Ja, würde ich sagen. Es geht mir gut.
0: Das freut mich. Dann soll das noch ganz lange so bleiben. Gratulieren tue ich jetzt noch nicht zum Geburtstag. Darf man ja nicht einen Tag vorher, aber einen schönen Tag wünsche ich Ihnen schon mal für morgen, ja?
1: Ja, ich bedanke mich recht herzlich.
0: Alles Gute für Sie. Tschüss.
1: Danke, tschüss.

0: Samstag Vormittag, wir haben viel geredet über das schöne Sommerwetter und ich sag mal, bei so einem Sound hier wie von Barry White, What am I gonna do with you, ist eigentlich das Wetter völlig egal. Da hat man immer irgendwie zumindest Sonne im Ohr und ich wünsche Ihnen, dass Sie ein schönes Wochenende haben bei diesem Wetter, bei diesem Spätsommerwetter, das ja in den nächsten Tagen, dann Montag, Dienstag, möglicherweise Mittwoch nochmal bis an die 30 Grad bringen soll. Jetzt haben wir es 10 vor 12 am Samstag bei uns bei NRZ Niedersachsen, dann immer Hör mal ein Bait and Toe und heute kommt Matthias Stürwold, der schreibt, für Schulfrühstücke nutzt die Familie Kunststoffdosen. Aber man muss schon sagen, die verschwinden so nach und nach.
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0: Matthias Stürwold bei uns, bei NDR1 Niedersachsen mit Hör mal ein Bait and Toe.

0: So, gleich 12 Uhr. Um 12 aktuell. Und dann am Samstag bei uns mal die Plattenkiste mit Martina Gilica. Und da geht's heute auch um jede Menge Musik. Passt ja zur Plattenkiste.
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0: A1 Lübeck Hamburg, 9 Kilometer stockt es zwischen Hamburg-Bildstedt und Stillhorn. Es dauert hier etwa eine halbe Stunde länger aktuell. Die A1 Osnabrück-Bremen ist zwischen Bramsch und Neunkirchen-Vörden beidseitig bis Montag früh 5 Uhr gesperrt wegen Bauarbeiten. Aktuell Stau ab Osnabrück-Hafen. Die A7 Flensburg-Hannover ist zwischen Stellingen und Heimfeld auch bis Montag früh 5 Uhr beidseitig gesperrt. Aktuell Stau ab Dreieck Hamburg-Nordwest. Hier werden sie umgeleitet, jeweils über die B205, A21 und A1. A7 Hannover-Hamburg zwischen Fleestedt und Marmsdorf, 3 Kilometer stockender Verkehr. Region Hannover und Kreis Hameln-Pyrmont, die Landstraße zwischen Eldachsen und Koppenbrügge ist bis zum 23. Dezember gesperrt wegen Bauarbeiten. Hannover, B65 Südschnellweg zwischen Landwehrkreisel und Seelhorster Kreuz ist Montag früh beidseitig gesperrt. In Hannover Mitte läuft eine Demo, deswegen bis 14.30 Uhr einige Straßen gesperrt. Und an der Elbfähre Glückstadt-Wischhafen aktuell warten ab Wischhafen bis zu 2,5 Stunden, ab Glückstadt bis zu 2 Stunden.
2: Es ist 12 Uhr.
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2: Mit Karin Jäger, schönen guten Tag. Die Schlagzeilen. Tausende demonstrieren in Hannover gegen Sozialabbau. Polizei in Delmenhorst meldet einen Toten und einen Schwerverletzten. Deutscher Olympischer Sportbund entscheidet über deutschen Olympiabewerber. Das Wetter, mehr Wolken als Sonne, etwas Regen möglich, bis 23 Grad. Der Deutsche Gewerkschaftsbund hat heute bundesweit zum Aktionstag gegen Sozialabbau aufgerufen. Eine große Kundgebung findet zur Stunde auch in Hannover statt. Rund 10.000 Menschen haben sich dort versammelt. Julia Willkomm, woher kommen die denn alle?
3: Aus ganz Niedersachsen. Der DGB hat etwa 70 Busse organisiert, die die Teilnehmerinnen und Teilnehmer aus allen Teilen des Landes kostenlos nach Hannover gebracht haben. Viele kommen aus Wolfsburg, viele IG Metall fahren, sieht man, aber auch MHH oder Diakonie sind dabei. Treffpunkt war am Waterloo-Platz. Von dort aus hat sich der Demonstrationszug in Bewegung gesetzt. Jetzt geht es einmal quer durch die Innenstadt bis zum Georgsplatz in der Nähe der Oper. Dementsprechend gibt es auch kurzfristige Straßensperrungen, heißt das von der Polizei. Auf dem Georgsplatz soll dann in etwa einer halben Stunde die Kundgebung beginnen. Im Mittelpunkt stehen die Themen Arbeit, Pflege und Rente. Ein geschwächter Sozialstaat schwächt auch die Demokratie, heißt es vom DGB. Sprechen werden diverse Gewerkschaftsgrößen und auch die VW-Betriebsratsvorsitzende Daniela Cavallo. Unter dem Motto "Hart verdient, deine Arbeit, deine Gesundheit, deine Rente" gibt es heute deutschlandweit 15 Kundgebungen, unter anderem auch in Hamburg und Bremen.
2: Außenminister Wadephul spricht heute bei der UN-Generaldebatte in New York. Er vertritt Bundeskanzler Merz, der seine Teilnahme wegen der angespannten politischen Situation in Deutschland abgesagt hatte. Es wird erwartet, dass sich Wadephul vor allem zu den Kriegen in Nahost und zwischen Russland und der Ukraine äußern wird. Im Vorfeld seines UN-Auftritts hat der Außenminister sich bereits zur Einladung von Russlands Präsident Putin zum G20-Gipfel in Miami geäußert. Er lobte den Schritt der US-Regierung. So könne festgestellt werden, ob Putin wirklich bereit sei, ernsthaft über ein Ende des Ukraine-Kriegs zu verhandeln. In Delmenhorst ist die Polizei in der Nacht zu zwei mutmaßlichen Gewalttaten in verschiedenen Parkanlagen gerufen worden. Ein Mann wurde zuvor getötet, ein weiterer erheblich verletzt. Thomas Stahlberg, was ist da passiert?
4: Die Polizei hält sich sehr bedeckt, die Ermittlungen laufen noch. Zunächst wurde der Polizei kurz vor Mitternacht ein schwer verletzter Mann in den Kraftanlagen gemeldet. Der Mann war aber schon auf dem Weg ins Krankenhaus und ist da verstorben. Laut Medienberichten soll er schwere Schnittverletzungen im Halsbereich erlitten haben. Aus ermittlungstaktischen Gründen will die Polizei nichts Genaueres sagen. Sie hat Spuren gesichert, hat auch mit einem Hubschrauber die nähere Umgebung abgesucht. Es werde jetzt in einem Tötungsdelikt gegen Unbekannt ermittelt. 3 Stunden später ein erneuter Notruf, dieses Mal ein erheblich verletzter Mann im Wollepark. Die Art der Verletzung ist nicht bekannt. Er kam ins Krankenhaus. Ob Lebensgefahr besteht, konnte die Polizei nicht sagen. Sie geht derzeit nicht davon aus, dass es einen Zusammenhang zwischen den Taten gibt.
2: Niedersachsens Ministerpräsident Lies fordert Korrekturen am Reformpaket der Bundesregierung. Der SPD-Politiker sagte dem Handelsblatt, man dürfe Reformen nicht mit dem Kopf durch die Wand durchsetzen, wenn es für sie keine Akzeptanz gäbe. Konkret sprach sich Lies dagegen aus, die abschlagsfreie Rente mit 45 Beitragsjahren abzuschaffen. Zuvor hatte SPD-Generalsekretär Klüssendorf mit einer Blockade der Pflegereform gedroht. Seine Partei werde keine Leistungskürzungen akzeptieren. Statt Mehrbelastungen wolle man einen Pflegedeckel, der die Eigenanteile begrenze. Wenige Tage nach der Explosion in einem Wolfsburger Kindergarten ist nun klar, wo die betroffenen 88 Kinder untergebracht werden können. Die Landesschulbehörde hat heute Vormittag grünes Licht dafür gegeben, dass ein ehemaliger heilpädagogischer Kindergarten genutzt werden kann. Das teilte der Kirchenkreis Wolfsburg-Wittingen mit. Am kommenden Montag und Dienstag wird es demnach erstmal eine Notbetreuung für 17 Kinder geben. In 4 Wochen soll dann der Normalbetrieb wieder aufgenommen werden können. Bei der Explosion war etwa ein Drittel des Gebäudes eingestürzt. Der Deutsche Olympische Sportbund entscheidet heute über den Kandidaten für eine Olympiabewerbung. Bundespräsident Steinmeier wird am Nachmittag bekannt geben, ob die Wahl auf München oder die Region Köln-Rhein-Ruhr gefallen ist. Marei Beermann, welcher Kandidat hat bessere Chancen, sich durchzusetzen?
5: Das ist wirklich noch ziemlich offen. Eine Kommission des DOSB hatte beide Bewerbungen als sehr gut bewertet, mit einem kleinen Vorsprung für München. Aus norddeutscher Sicht auf jeden Fall noch wichtig. Bekommt München den Zuschlag, dann sollen die Segelwettbewerbe in Kiel stattfinden. Wenn die Region Köln-Rhein-Ruhr das Rennen macht, dann ist Rostock-Warnemünde als Segelstandort vorgesehen. Ob die Olympischen und Paralympischen Spiele 2036, 40 oder 44 aber tatsächlich nach Deutschland kommen, ist ja überhaupt nicht sicher. Der sich heute durchsetzt, muss sich dann dem internationalen Wettbewerb stellen.
2: Und das Wetter für Niedersachsen. Am Nachmittag mehr Wolken als Sonne, vereinzelt Schauer bis 23 Grad. Morgen teils heiter, teils bewölkt, Höchstwerte bis 25 Grad. Und am Montag wenig Sonne, viele Wolken, vereinzelt Schauer bis 27 Grad. Die Zeit, es ist gleich 12.06 Uhr.
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6: Ich freue mich, dass Sie hier sind, und ich freue mich auf meine sehr musikalischen Gäste.
7: Heute zu Gast in der Plattenkiste der Musikkreis Laatzen e.V. Sarah Hage-Ali, Hartwig Meinecke und Dietmar Lex. Rund 150 Menschen musizieren hier gemeinsam. Vom Kind bis zum Senior. Von der Blockflöte bis Big Band. Vom Kinderorchester bis zum Chor. Den Musikkreis gibt es seit 1996. Seine musikalischen Wurzeln reichen sogar bis in die 1970er Jahre zurück.
6: Und ich freue mich sehr, dass ihr heute hier bei mir zu Gast seid. Herzlich willkommen.
8: Guten Hallo. Tag.
9: Hallo.

0: NDR 1 Niedersachsen, die Plattenkiste am Samstagmittag. Wir wünschen Ihnen ein schönes Wochenende. Bei mir im Studio ist heute der Musikkreis Laatzen, Sarah Hage-Ali, Hartwig Meinecke und Dietmar Lex. Und jetzt musst du mir mal sagen, Dietmar, wenn du jetzt mit einem Satz erklären müsstest, was der Musikkreis Laatzen ist, was würdest du da sagen?
1: Der Musikkreis Laatzen ist ein Verein, der seit 40 Jahren operiert in Laatzen und seit 30 Jahren, wir haben in diesem Jahr Jubiläum, in Vereinsstatuten. Diese Aktivitäten, die wir in Laatzen betreiben, sind im Wesentlichen sinfonisch orientiert. Das heißt, unser Dreh- und Angelpunkt ist ein großes, in allen Registern vollbesetztes symphonisches Orchester. Und aus diesem Orchester heraus gibt es, da wir nicht immer alle Menschen, alle Musikerinnen und Musiker gleichzeitig beschäftigen können, gibt es auch verschiedene einzelne andere Gruppen, wie zum Beispiel eine Big Band, eine irische Band, ein Blasorchester, Kammermusikensembles, Chöre und dergleichen mehr. Es dreht sich also alles rund um die Musik und das machen wir seit 30 Jahren in Vereinsstatuten, wie gesagt, ehrenamtlich.
0: Das war ein sehr langer Satz, aber du hast es schön gesagt. Beim Musikkreis, da treffen ja viele aufeinander. Da sind Kinder dabei, Jugendliche, Erwachsene, Senioren. Was macht diese Mischung für dich, Hartwig, so besonders?
2: Ich bin ja studierter Musiker und habe mit Profis zu tun. Und aber die Arbeit mit Laien oder Amateuren, das klingt immer so negativ, aber das ist was ganz Besonderes, weil die Leute das wirklich aus dem Herzen heraus betreiben und mit sehr viel Liebe. Und ich selber bin erst seit 2022 dabei und habe mich einfangen lassen von der Atmosphäre, die herrscht. Und das ist ja mittlerweile ein generationenübergreifendes Projekt. Da sind also teilweise Großelterngeneration, Elterngeneration und Kinder gleichzeitig

0: Der Samstagmittag in der Plattenkiste hier bei NDR 1 Niedersachsen und bei mir ist der Musikkreis Laatzen, Sarah Hager-Ali, Hartwig Meinecke und Dietmar Lex. Sarah, du bist ja auch mit dabei im Musikkreis und wir haben ja eben gerade schon von Hartwig auch gehört. Es ist was ganz Besonderes, weil wirklich alle Generationen miteinander auf der Bühne stehen, miteinander Musik machen. Die Oma ist quasi noch dabei und das Enkelkind darf auch schon mitspielen. Warum bist du dabei? Was ist für dich so besonders?
1: Genau, das ist für mich so besonders. Also bei uns ist es üblich, dass man anfängt mit in jungen Jahren. Ich zum Beispiel habe mit 5 angefangen und da gibt es bei uns ein ganz, ich sag mal, witziges Programm. Man fängt an bei der Bärbel Grützmacher und lernt Blockflöte. Dann kann man sich auch noch andere Flöten angucken. Ich persönlich habe da alle Tenorflöte noch gelernt, Altflöte, Bassflöte. Ja, und wenn dann die Zeit reif ist, dann kann man sich ein anderes Instrument aussuchen. Das ist dann meistens entweder ein Streichinstrument, ein anderes Blasinstrument. Und da hatte ich mich für Geige entschieden, bin dann quasi zur Tochter von Bärbel Conny rübergewandert, hatte dann bei ihr Geigenunterricht und war bei ihr im Kinderorchester. Danach kam ich ins Jugendorchester, das war Connys Neffe, der das veranstaltet hatte.
0: Toll.
1: Genau, und dann später ins, ich sag mal, das heißt, bei uns hat das ja keinen konkreten Namen, Orchester 2, das große Orchester. Als dann meine Ausbildung im Musikkreis abgeschlossen war, durfte ich dann im großen Orchester mitspielen und im Kammerorchester. Und ja, genau das macht es so besonders. Man wird an die Hand genommen, man hat ganz, ganz viele Möglichkeiten, alle möglichen Instrumente auszuprobieren und das Richtige für einen selbst zu finden. Und was dann auch noch sehr schön ist bei uns, sind die ganzen Freizeitaktivitäten. Wir fahren mehrmals im Jahr auf Musikfreizeit. Wir waren sogar schon 2-mal mit dem Segelboot unterwegs und haben auf dem Segelboot mit unserem Orchester gespielt und solche Geschichten. Und ich würde sagen, das ist schon etwas, das hört man nicht alle Tage. Und genau das macht es alles so spaßig und besonders.
0: Das hört sich wirklich richtig, richtig schön an. Und bei dir, Dietmar, ist es so, du bist nicht nur für die künstlerische Leitung zuständig, sondern auch für die Öffentlichkeitsarbeit. Also, dass man überhaupt weiß, dass es euch gibt. Wie viel Arbeit macht das?
2: Wir sehen zu, dass wir sowohl zu der Schulleitung des Erich-Kästner-Schulzentrums, wo wir zu Gast sind, einen guten Kontakt pflegen, zu den Hausmeistern, zur Politik, zur Stadtverwaltung, zur Presse.
0: Heißt also, das Netzwerk ist unglaublich wichtig für euch, damit die Kontakte nach außen gehen.
2: Das ist wirklich sehr, sehr wichtig.
0: Du hast ja auch schon ein paar Mal jetzt das Musical angesprochen. Ich glaube, das müssen wir jetzt gleich auch mal unseren Hörerinnen und Hörern erklären, was ihr nämlich Tolles auf die Beine stellt. Ist noch ein bisschen hin, aber worauf man sich jetzt schon freuen kann, dazu gleich mehr hier in der Plattenkiste.

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1: Mit folgenden Staus. A1 Lübeck Richtung Hamburg. Zwischen Hamburg-Billstedt und Stillhorn 9 Kilometer stockend. Hier dauert es eine gute halbe Stunde länger. Die A1 Osnabrück-Bremen ist zwischen Bramsche und Neunkirchen-Vörden wegen Bauarbeiten beidseitig bis Montag früh um 5 gesperrt. Dadurch in Richtung Norden Stau ab Osnabrück-Hafen. Die A7 Flensburg-Hannover ist zwischen Hamburg-Stellingen und Heimfeld wegen Bauarbeiten bis Montag früh um 5 beidseitig gesperrt. Dadurch in Richtung Süden Stau ab Dreieck Hamburg-Nordwest. Die Umleitung führt beidseitig über die B205, A21 und die A1. A7 Hannover Richtung Hamburg zwischen Mellendorf und Schwarmstedt 14 Kilometer stockend wegen Bergungsarbeiten. Hier dauert es eine Dreiviertelstunde länger. A7 Hannover Richtung Hamburg zwischen Flehstedt und Marmsdorf 3 Kilometer stockend. A31 Meppen Richtung Gronau zwischen Wiedmarschen und Emsbüren 5 Kilometer Stau. Hier dauert es auch eine Dreiviertelstunde länger. Region Hannover und Kreis Hameln-Pyrmont. Die Landstraße zwischen Eldachsen und Koppenbrügge ist bis zum 23. Dezember wegen Bauarbeiten gesperrt. Hannover, die B65, der Südschnellweg, ist zwischen Landwehrkreisel und dem Seelhorster Kreuz wegen Bauarbeiten bis Montag früh beidseitig gesperrt. Und in Hannover-Mitte muss wegen einer Demonstration bis 14.30 Uhr mit Verkehrsbehinderungen gerechnet werden. Und noch eine letzte Meldung an der Elbfähre Glückstadt-Wischhafen beträgt die Wartezeit ab Wischhafen bis zu 2,5 Stunden und ab Glückstadt bis zu 2 Stunden. Halten Sie durch. Es ist 12.31 Uhr.
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2: Und musikalisch ist hier wirklich einiges los. Der Musikkreis Laatzen ist nämlich bei mir im Studio zu Gast. Sarah Hager-Ali, Hartwig Meinecke und Dietmar Lex. Und ich freue mich sehr, dass Sie auch mit dabei sind. Ich wünsche Ihnen ein schönes Wochenende.

0: Schön, dass Sie bei uns sind an diesem Samstagmittag in der Plattenkiste hier bei NDR 1 Niedersachsen. Ich freue mich, der Musikkreis Laatzen ist nämlich hier bei mir im Studio. Dietmar Lex, Hartwig Meinecke und Sarah Hager-Ali. Wir haben schon die ganze Zeit immer so ein ganz bisschen angedeutet, dass da was ganz Großes kommt. Und zwar seid ihr schon voll in den Proben in einem Musical, was nämlich Premiere hat bei euch. Und das ist im Juni. Das heißt, in einem Land, wo Töne Farben sind. Hartwig, erzähl mal ein bisschen, was ist es für ein Musical?
1: Ich muss vielleicht ein ganz bisschen ausholen, weil als ich im Musikkreis angefangen habe, in 22, habe ich gesehen, oh, so viele Gewerke unter einem Dach, das ist unglaublich. Da gibt es Chor und Big Band und Orchester und mindestens eine fantastische Musicalsängerin. Und dachte ich, Mensch, da müsste man eigentlich mal alles zusammenfassen und ein Musical machen. Und ich habe so nebenbei diese Idee mal in Dietmars Gegenwart fallen lassen und bin da dermaßen offene Türen eingerannt. Der war begeistert und dann hat das Ganze so, es hat ein bisschen gebraucht, aber dann hat es Fahrt aufgenommen und dann haben wir uns zusammengesetzt und überlegt, was man machen kann. Und dann gab es natürlich die Überlegung, irgendwelche gängigen Sachen, Tanz der Vampire und was es so alles gibt. Es gibt ja wirklich tolle Musicals und keines davon passt genau für uns. Man müsste also immer irgendwas verändern und ganz oft ist es tatsächlich sehr schwierig mit den Rechten, wenn man etwas umarrangiert oder an Handlung oder Bühnenbild oder was verändern will, kann ich auch verstehen, dass die Autoren das nicht möchten.
0: Okay, und dann hast du gesagt, mach ich was Eigenes.
1: Und dann haben wir überlegt, machen wir was Eigenes. Und dann war eben so, ja, was machen wir? Und wir haben uns überlegt, zum Jubiläumsjahr zeichnen wir die Geschichte des Musikkreises nach, und zwar als Märchen. Und im Märchen ist stilistisch alles erlaubt und es ist Kitsch erlaubt und es ist Tränendrüse erlaubt und wir haben, also das es war dann klar, ganz schnell klar, dass das richtig Spaß machen wird und wir haben uns also eine Handlung überlegt. Es gibt natürlich eine Protagonistin und einen Bösewicht, der dagegen anarbeitet und viel Musik, wie sie entsteht und wie ja Knüppel zwischen die Beine geworfen werden und die Schwierigkeiten dann entsprechend zu lösen sind und natürlich am Ende gelöst werden. Und
0: also ein Happy End hoffentlich.
1: Happy End.
0: Da bin ich ja beruhigt. Wir haben natürlich jetzt auch Sarah Hager-Ali hier bei uns sitzen, die natürlich auch mitmacht bei diesem Musical. Und was für sie so besonders ist an diesem Musical und wie viele Leute überhaupt mitmachen, darüber wollen wir gleich sprechen. Schön, dass Sie hier sind.

0: NDR 1 Niedersachsen, der Samstagmittag an diesem Wochenende. Die Plattenkiste ist hier. Ich habe bei mir im Studio Sarah Hage-Ali, Hartwig Meinecke und Dietmar Lex. Und sie sind alle drei vom Musikkreis Laatzen. Und da wird kräftig vorbereitet und geprobt. Es gibt nämlich ein Musical. Es heißt In einem Land, wo Töne Farben sind. Und im Juni 2027 kommt es dann endlich auf die Bühne. Und es geht so ein bisschen auch in diesem Musical um den Musikkreis Laatzen, um die ganze Geschichte. Denn es wird ja Jubiläum gefeiert. Und man muss sich mal vorstellen, auf, hinter und neben der Bühne machen 130 Personen mit. Das ist ein Wahnsinn, alles ehrenamtlich. Sarah, du bist ja auch mit dabei. Was ist so toll an diesen Proben jetzt schon für dieses Musical?
1: So toll ist, dass alle mitmachen. Wir haben ganz, ganz viele verschiedenste Musikgruppen und wir haben auch ganz viele verschiedene Talente dabei. Das heißt, es gibt welche, die besonders gut singen können. Es gibt welche, die besonders gut nähen können, denn wir machen auch unsere Kostüme selber für das Musical. Es gibt welche, die besonders gut komponieren können, denn wir haben selbst die Musik komponiert, aber auch die Storyline. Also es ist alles von uns selbst ausgedacht. Dann haben wir Personen, die das Bühnenbild errichten und sei es, wir haben offen so eine Märchenwald mit ganz vielen kleinen Blumen und dann sitzen da viele aus dem Orchester und basteln diese kleinen Blümchen. Also jeder hilft irgendwo mit und gibt das ab, was er kann. Und ich finde, das ist so besonders, dass das jeder, wie du gesagt hast, ehrenamtlich macht, dass neben Schule, Studium oder Arbeit einfach da, wo man Zeit hat, packt man an und trifft sich zusammen. Und ich glaube schon, dass das dadurch, dass wir so viele Personen sind, ist das schon ein sehr großes organisatorisches Projekt, aber auch sehr, sehr schön.
0: Ja, da entsteht was Großes, aber eben gemeinsam und das macht das Ganze so besonders. Jetzt kostet sowas natürlich auch eine ganze Menge Geld. Wie macht ihr denn das damit, Dietmar?
2: Wir würden uns natürlich freuen, wenn uns von außenstehender Seite, welcher Organisation auch immer, ob das Unternehmen sind oder Geldinstitute oder...
0: Heißt also, ihr würdet euch freuen, wenn vielleicht Musikbegeisterte sagen, Mensch, das ist eine tolle Sache, da haben wir ein bisschen Geld über.
2: Genau, da würden wir uns sehr drüber freuen, weil uns das ein wenig Luft verschafft.
0: Auf jeden Fall. Also, Sie hören ja selbst und Sie können sich natürlich dann auch darauf freuen, denn im Juni ist es ja endlich soweit. Die Musical-Premiere in einem Land, wo Töne Farben sind, vom Musikkreis Laatzen.

0: Schön, dass Sie bei uns sind an diesem Wochenende hier bei NDR 1 Niedersachsen. Der Samstagmittag in der Plattenkiste mit dem Musikkreis Laatzen. Dietmar Lex ist bei mir, Hartwig Meinecke und Sarah Hage-Ali. Ihr seid wild am Proben. Das Musical hat Premiere und zwar im Juni 2027 in einem Land, wo Töne Farben sind. Da machen ja circa 130 Leute mit und trotzdem ist es so, dass ihr euch freuen würdet, wenn vielleicht noch der ein oder die andere mitmachen würden. Wie sieht es mit Nachwuchs aus, Sarah?
1: Genau, also gerade läuft noch alles ganz gut, wie es ist. Von unten kommt nicht mehr so viel hoch. Das heißt, die jüngeren Gruppen, da fehlen ein paar Positionen, da sind ein paar leere Stellen und deswegen würde ich gern appellieren, damals hat mich eine sehr gute Freundin zum Flötenkreis gebracht und so bin ich da gelandet. Also wenn ihr Freunde habt oder Bekannte, egal welchen Alters, also sei es, ob die Person jetzt jung ist und erstmal anfängt mit einer Flöte oder ganz Neues an der Geige oder an welchem Instrument auch immer. Aber auch wir haben Personen in unserem Orchester, die haben mit 40 angefangen, Cello zu spielen. Toll. Also es ist nie zu spät und jeder, der Lust hat, wir sind alle nett, auch selbst wenn nicht da jeder Ton von Anfang an stimmt. So, man wächst da rein und wir nehmen sehr, sehr gerne neue Personen auf.
0: Mensch, das hört sich toll an. Also wer Lust hat und man kann euch ja auch kennenlernen, weil ihr habt ja auch Konzerte, wo man euch alle mal so live erleben kann an euren Instrumenten, was ihr alles so macht. Erzähl doch vielleicht mal kurz, Hartwig, wann sind die Konzerte? Wo kann man euch treffen?
2: Wir haben am 14.11. das nächste Konzert. Da werden vor allem unsere Bläser auf der Bühne stehen und zwar um 18 Uhr in der Erich-Kästner-Schule. 14.11. Und da spielt die Bläserkammermusik und die Big Band. Und eventuell wird auch die irische Band spielen, steht noch nicht ganz fest. Und dann haben wir unser großes Herbstkonzert, was dieses Jahr im Winter stattfindet. Und aber trotzdem Herbstkonzert heißt. Und das wird sein am 6. Februar, auch um 18 Uhr, wo dann tatsächlich alle Ensembles dabei sind, auch das große Symphonieorchester und wo auch schon Teile aus dem Musical wahrscheinlich zu Gehör gebracht werden, einfach weil wir jetzt natürlich schon proben und...
0: Ihr seid heiß drauf.
2: Ja, genau.
0: Ich kann es total nachvollziehen. Also, wer Lust hat, den Musikkreis Laatzen mal live zu erleben, vielleicht sogar auch anzufangen mitzuspielen und da sind ja so viele Gewerke dabei, wo man schön mitmachen kann, ob es das Bühnenbild ist, ob es die Kostüme sind, ob es ein Instrument ist, Gesang, also alles wird gesucht, dann gerne vorbeischauen, 14. November, 18 Uhr oder am 6. Februar und das Musical, das findet statt im Juni am 11., 12. und 13. Und wenn das jetzt alles viel zu schnell gegangen ist, die ganzen Informationen, die gibt es natürlich auch online auf der Seite vom Musikkreis Laatzen. Bedanke mich, dass ihr hier gewesen seid, wünsche euch toi toi toi für eure ganzen Konzerte, dass es vielleicht auch den einen oder anderen Sponsor gibt, der sagt, Mensch, es ist so eine tolle Sache, dass ihr das ehrenamtlich macht. Da habe ich doch vielleicht noch den einen Euro für euch über. Und bei uns geht es jetzt hier gleich weiter mit dem Nachmittag. Ein schönes Wochenende wünsche ich Ihnen. Ich bin Martina Gielitzer. Und wenn Sie auch mal hier in der Plattenkiste zu Gast sein möchten, gerne bewerben. Online auf unserer Seite ndr.de/plattenkiste. Tschüss!

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1: A1 Lübeck Richtung Hamburg. Zwischen Hamburg-Billstedt und Stillhorn 9 Kilometer stockend. Hier dauert es eine gute halbe Stunde länger. Die A1 Osnabrück-Bremen ist zwischen Bramsche und Neunkirchenförden wegen Bauarbeiten beidseitig bis Montag früh um 5 gesperrt. Dadurch in Richtung Norden Stau ab Osnabrück-Hafen. Die A7 Flensburg-Hannover ist zwischen Hamburg-Stellingen und Heimfeld wegen Bauarbeiten bis Montag früh um 5 beidseitig gesperrt. Dadurch in Richtung Süden Stau ab Dreieck Hamburg-Nordwest. Sie werden umgeleitet. A7 Hannover Richtung Hamburg zwischen Mellendorf und Schwarmstedt. 14 Kilometer stockender Verkehr wegen Bergungsarbeiten. Hier dauert es eine Dreiviertelstunde länger. A7 Hannover Richtung Hamburg zwischen Flehstedt und Marmsdorf 3 Kilometer stockend. A31 Meppen Richtung Gronau zwischen Wiedmarschen und Emsbüren 5 Kilometer Stau. Es dauert eine Dreiviertelstunde länger. Region Hannover und Kreis Hameln-Pyrmont. Die Landstraße zwischen Eldachsen und Koppenbrügge ist bis zum 23. Dezember wegen Bauarbeiten gesperrt. Hannover, die B65, der Südschnellweg, ist zwischen Landwehrkreisel und dem Seelhorster Kreuz wegen Bauarbeiten bis Montag früh beidseitig gesperrt. In Hannover-Mitte muss wegen einer Demonstration bis 14.30 Uhr mit Verkehrsbehinderungen gerechnet werden. Und an der Elbfähre Glückstadt-Wischhafen beträgt die Wartezeit ab Wischhafen bis zu 2,5 Stunden und ab Glückstadt bis zu 2 Stunden.

0: Es ist 13 Uhr.
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0: Mit Karin Jäger. Schönen guten Tag. Die Schlagzeilen. Tausende demonstrieren in Hannover gegen Sozialabbau. Nach Rückruf bei VW fehlen dem Konzern offenbar Ersatzteile. Deutscher Olympischer Sportbund entscheidet über deutschen Olympiabewerber. Das Wetter, mehr Wolken als Sonne, etwas Regen bis 23 Grad. Der Deutsche Gewerkschaftsbund hat heute bundesweit zum Aktionstag gegen Sozialabbau aufgerufen. Eine große Kundgebung findet zur Stunde auch in Hannover statt. Laut Polizei haben sich dazu mehr als 10.000 Menschen versammelt. Julia Willkomm, woher kommen die denn alle?
2: Aus ganz Niedersachsen. Der DGB hat etwa 70 Busse organisiert, die die Teilnehmerinnen und Teilnehmer aus allen Teilen des Landes kostenlos nach Hannover gebracht haben. Viele kommen aus Wolfsburg, viele IG Metall fahren, sieht man, aber auch MHH oder Diakonie sind dabei. Treffpunkt war am Waterloo-Platz. Von dort aus gab es einen Demonstrationszug durch die Innenstadt bis zum Georgsplatz in der Nähe der Oper. Dort läuft nun eine Kundgebung. Im Mittelpunkt stehen die Themen Arbeit, Pflege und Rente. Ein schwächter Sozialstaat, schwächer auch die Demokratie, heißt es vom DGB. Es sprechen diverse Gewerkschaftsgrößen und auch die VW-Betriebsratsvorsitzende Daniela Cavallo. Unter dem Motto "Hart verdient, deine Arbeit, deine Gesundheit, deine Rente" gibt es heute deutschlandweit 15 Kundgebungen, unter anderem auch in Hamburg und Bremen.
0: Millionen Fahrzeuge muss der Wolfsburger VW-Konzern wegen einer rostigen Schraube im Lenkungsgetriebe zurückrufen. Doch Volkswagen fehlen offenbar die Ersatzschrauben. Das berichtet der Spiegel und beruft sich auf eine interne VW-Werkstatt-Mitmeldung. Demnach kommen auf zahlreiche Kunden nicht nur ein, sondern mindestens zwei Werkstattbesuche zu. Bundesweit soll es um 1,5 Millionen Autos der Marken VW, Audi, Skoda und Seat gehen. Es handelt sich um eine Befestigungsschraube. Sie ist nicht rostgeschützt, könnte daher reißen und im schlimmsten Fall zu einem Lenkungsausfall führen. Niedersachsens Ministerpräsident Lies fordert Korrekturen am Reformpaket der Bundesregierung. Der SPD-Politiker sagte dem Handelsblatt, man dürfe Reformen nicht mit dem Kopf durch die Wand durchsetzen, wenn es für sie keine Akzeptanz gäbe. Konkret sprach sich Lies dagegen aus, die abschlagfreie Rente nach 45 Beitragsjahren abzuschaffen. Zuvor hatte SPD-Generalsekretär Klüssendorf mit einer Blockade der Pflegereform gedroht. Seine Partei werde keine Leistungskürzungen akzeptieren. Statt Mehrbelastungen wolle man einen Pflegedeckel, der die Eigenanteile begrenze. In Delmenhorst sind in der Nacht in zwei Parkanlagen zwei schwerverletzte Männer gefunden worden. Der erste Mann starb kurz vor Mitternacht auf dem Weg ins Krankenhaus. Die Polizei ermittelt wegen eines Tötungsdelikts gegen Unbekannt. Etwa 3 Stunden später ging ein Notruf wegen eines schwerverletzten Mannes im Wollepark ein. Er wurde ins Krankenhaus gebracht, auch ein Hubschrauber war im Einsatz. Zu den Hintergründen und Umständen der beiden Fälle machte die Polizei aus ermittlungstaktischen Gründen derzeit keine Angaben. Die Polizei geht davon aus, dass beide Taten in Delmenhorst nicht miteinander zusammenhängen. Bei einem Frontalunfall in Rehde im Emsland sind 4 Menschen verletzt worden. Ein 29-Jähriger schwebt nach Polizeiangaben in Lebensgefahr. Ersten Erkenntnissen zufolge war er gestern Abend mit seinem Wagen in einer Kurve in den Gegenverkehr geraten und dort mit dem Auto eines 67-Jährigen zusammengestoßen. Der Wagen des 29-Jährigen geriet in Brand. Er wurde lebensgefährlich verletzt. Seine beiden Mitfahrer wie auch der andere Autofahrer wurden leicht verletzt. Der Deutsche Olympische Sportbund entscheidet heute über den Kandidaten für eine Olympiabewerbung. Bundespräsident Steinmeier wird am Nachmittag bekannt geben, ob die Wahl auf München oder die Region Köln-Rhein-Ruhr gefallen ist. Markus Tepper, wie ist die Stimmung?
3: Die Stimmung hier auf den Gängen im Kurhaus geht von einem sehr engen Ergebnis aus, mit leichten Vorteilen für München, einfach weil München die kompaktere Bewerbung und auch das international bessere Gesamtpaket bietet. 141 Stimmen waren zu vergeben. Es war nur ein Wahlgang nötig. Gewählt wurde digital. Und das Ergebnis gibt es tatsächlich erst gegen 14.30 Uhr. Verkünden wird es der Bundespräsident Frank-Walter Steinmeier, und zwar im Rahmen einer offiziellen Zeremonie, die auch in der ARD live übertragen wird. Bis dahin gibt es hier im Kurhaus nur 2 Personen, mutmaßlich ein Jurist und ein Techniker für die digitale Abstimmungstechnik, die das Ergebnis kennen und die bis zur Verkündung auch eher für sich bleiben werden.
0: Und noch die Zeit, es ist 13.05 Uhr.
4: Und Das ist das Wetter für Niedersachsen. Das ist heute Nachmittag wirklich perfektes Ausflugswetter. Egal ob Kürbis kaufen beim Hofladen oder vielleicht eine Fahrradtour. Alles ist möglich. Angenehme 15 Grad, zum Beispiel gerade in Lüneburg. 18 sind es in Aurich, 19 im Moment in Holzminden und es geht sogar noch rauf auf 23 Grad. Heute Nachmittag dazu bleibt es bei diesem Sonne-Wolken-Mix. Ab und zu kann sich vielleicht mal ein Schauer untermogeln. Das ist aber eher die Ausnahme. Am meisten Sonne heute im Süden von Niedersachsen. Heißt also bis zu 2 Stunden heute in der Grafschaft Bentheim. Bis zu 7 Sonnenstunden sind insgesamt im Harz drin. Und morgen dann noch mehr Sonne und noch mehr Wärme. 25 Grad morgen die Tagestop-Temperatur.
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4: Herzlich willkommen am Samstagnachmittag. Wie schön ist das denn? Man ist ja richtig ausgeschlafen, so um kurz nach 1. Also am Montag bin ich mit Keno Bergholz wieder gemeinsam hier ab 5 am Start. Da sind wir wieder müde, haben dicke Augenringe. Aber heute Nachmittag sowas von fit. Und ich freue mich, dass Sie mit dabei sind. Wir haben natürlich wie immer mega gute Musik. Johnny Hates Jazz gleich mit dabei. Und los geht das jetzt erstmal mit der Nick Straker Band.
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Schönen Samstagnachmittag mit NDR 1 Niedersachsen. Ganz kurz der Verkehrsservice. Fahren Sie bitte vorsichtig auf der A281 in Bremen. Neustädter Hafen Airportstadt zwischen Bremen Airportstadt und Neuenlander Ring. Da sind Personen auf der Fahrbahn. Fahren Sie da also bitte entsprechend vorsichtig und kommen Sie hoffentlich gut und sicher an Ihr Ziel mit NDR 1 Niedersachsen.

Johnny Hates Jazz. Shattered Dreams. Was für ein schöner Song hier bei NDR 1 Niedersachsen. Einen fantastischen Samstagnachmittag wünsche ich Ihnen. Und ich bin ganz ehrlich, ich bin ein bisschen froh, dass ich jetzt hier bin. Denn auf dem Weg hierher war es ein bisschen schwierig. Ich sag's, wie es ist. Ich war möglicherweise eh schon ein kleines bisschen spät dran. Und dann kam ich in die Innenstadt von Hannover und dachte mir, ach ja, richtig, da war doch was. Ich habe es doch auch bei uns bei NDR 1 Niedersachsen in aktuell gehört, Sie wahrscheinlich auch. Der Deutsche Gewerkschaftsbund DGB, der hat doch heute bundesweit zum Aktionstag gegen Sozialabbau aufgerufen. Da sind ja im ganzen Land irgendwie Demos angesagt unter dem Motto, hart verdient, deine Arbeit, deine Gesundheit, deine Rente. 15 Kundgebungen insgesamt und allein in Hannover schätzt die Polizei, dass 10.000 Menschen bei dieser Demo mit dabei sind heute und ich mit meinem Auto, mit vielen anderen Autofahrern um mich herum mittendrin. Da ging nicht mehr ganz so viel. Also an dieser Stelle liebe Grüße an alle. Falls Sie heute noch nach Hannover wollen zum Shoppen oder um den Maschsee spazieren wollen, überlegen Sie sich, wie Sie hinkommen. Am besten wohl mit Öffis. Also ich sag Ihnen was, ich bin ein bisschen nervös geworden. Es war plötzlich halb und ich dachte, noch 30 Minuten bis zur Sendung, noch 25 Minuten bis zur Sendung, noch 20 Minuten bis zur Sendung. Aber gut, jetzt bin ich hier und ich freue mich, dass Sie es pünktlich zur Sendung geschafft haben. Und wir haben natürlich richtig tolle Musik mit dabei. Die Beatles jetzt zum Beispiel mit Penny Lane. Penny Lane.

0: und Freedom durch den Samstagnachmittag. Hier bei NDR 1 Niedersachsen. Waren Sie denn schon eigentlich in den Pilzen in diesem Jahr? Es sind ja wieder super viele Pilzsammlerinnen und Sammler unterwegs, auch bei uns in Niedersachsen und ganz fleißig. Ich finde diesen Gedanken auch immer total schön, dass man durch den Wald geht und sich da selbst seine Pilze sammelt und sich dann sein Abendessen damit irgendwie zubereitet. Aber ich bin ganz ehrlich, ich bin ja eine kleine Schisserin. Also ich hätte da viel zu viel Sorge, dass ich mir irgendwie eine Pilzvergiftung einsacke bei der ganzen Geschichte. Was ich aber wirklich immer schräg finde, sind diese ganzen Pilzen. Namen. Müssen Sie mal drauf achten. Andreas Kuhlage aus unserem Hellwach-Team hat sich mit diesen Pilznamen in der Woche mal ein bisschen intensiver beschäftigt.
1: Fette Henne.
0: Hallo?
1: Fette Henne.
0: Wie redest du denn?
1: Ich meine dich. Nein, ich bin ja immer noch völlig begeistert von dem Pilzthema.
0: Ach, das Pilz.
1: Von vor heute. Und dann habe ich mich mal ins Internet begeben, habe mal ein bisschen gegoogelt. Fette Henne ist ein Pilz. So, wir haben von unserer Pilzexpertin ja erfahren vorhin, dass es immer mehr Leute in die Pilze zieht zum Sammeln. Und ich habe mal Pilznamen gegoogelt.
0: Fette Henne kenne ich als Pflanze, habe ich im Garten tatsächlich. Wie sieht denn der Pilz aus?
1: Ist wie so ein Badeschwamm.
0: Ehrlich?
1: Ja.
0: Kann man den essen?
1: Ja. Kann man essen, soll nach Hühnerfleisch schmecken. Deswegen
0: okay.
1: Wahrscheinlich fette Henne.
0: Okay.
1: Wenn Sie einen Pilz finden, der nach Gurke riecht, dann ist es vielleicht der

0: Gurkenschnitzling.
1: Die Pilznamen haben sie angetan, oder?
0: Oder der behangene Düngerling gibt es auch. Gott. Außerdem habe ich den stinkenden Schleimkopf gefunden.
1: Nee, komm.
0: Dann gibt es noch das großsporige Kuhmaul, den lila Dickfuß und auch einen galertigen Zitterzahn.
1: Boah, die will ich nicht essen. Nee. Vielleicht finde ich am Wochenende im Wald eine neue Pilzart. Dann nenne ich ihn den breitkrempigen Kuhlagerling.
0: Den breitkrempigen Kuhlagerling, ja, das ist schön. Oder vielleicht den kleinsporigen Suserich.
1: Ja, sehr gut.
0: Wir sehen uns dann in den Pilzen, liebe Hörerinnen und Hörer.
1: Ach süß. Ja, die beiden können dann schön am Wochenende ein bisschen Pilze sammeln, können sich auch viel Zeit lassen, haben die nächste Woche nämlich frei. Ab Montag sind dann Keno Bergholz und ich wieder für Sie da hier bei Hellwach. Jeden Morgen ab 5 kriegen Sie natürlich alle Infos und Geschichten bei uns aus Niedersachsen und für Niedersachsen und alles, was Sie so brauchen, um gut in den Tag zu starten. 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

0: der NDR 1 Niedersachsen Verkehrsservice. Fahren Sie bitte vorsichtig auf der A31 Emden Richtung Leer zwischen Fehnhusen und dem Dreieck Leer eine Ölspur.
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0: Oh, ist das schön. Da war ich 9, als dieser Song rauskam. Richtig tolle Kindheitserinnerung. No Mercy, Where Do You Go? Um 2:30 hier bei NDR1 Niedersachsen. Wir werfen mal einen schnellen Blick auf das Wetter und das ist wirklich allerbest heute Nachmittag. Also für Ende September wirklich richtig schön. Auf Norderney am Leuchtturm, da ist es zum Beispiel leicht bewölkt bei im Moment 18 Grad. An der Schlachte in Bremen bedeckt bei 18, am Stint in Lüneburg sind wir bei 16 Grad. Am Rathaus in Oldenburg und am Zoo in Osnabrück ist es bedeckt bei 17 Grad. Am EGI in Hannover leicht bewölkt bei 20, genauso auch in Braunschweig. In Göttingen ist es leicht bewölkt bei 21 und am Golfpark in Braunlage leicht bewölkt bei 20 Grad. Die Tagestop-Temperatur liegt heute sogar bei 23. Heute Nachmittag wechseln sich Sonne und Wolken ab. Ab und zu könnte es mal einen Schauer geben, das wird aber unterm Strich nicht häufig der Fall sein. Und am meisten Sonne können wir heute im Süden von Niedersachsen erwarten. Morgen dann überall insgesamt mehr Sonne und es wird sogar noch wärmer. Morgen dann bis 25 Grad.
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0: Da ist gut was los. Fahren Sie bitte immer noch vorsichtig auf der A31. Emden Richtung Leer, zwischen Feenhusen und dem Dreieck Leer immer noch die Ölspur auf der Fahrbahn. Dann Stau oder stockend auf der A1. Lübeck Richtung Hamburg, zwischen Billstedt und Stillhorn. 9 Kilometer stockend. Diese Stelle kennen wir. Es ist ein Dauerbrenner. Heute dauert es eine gute halbe Stunde länger. Die A1 Osnabrück-Bremen ist zwischen Bramsch und Neunkirchenförden wegen Bauarbeiten beidseitig bis Montag früh 5 Uhr gesperrt. Dadurch in Richtung Norden Stau ab Osnabrück-Hafen. Dann geht's rüber auf die A7 Flensburg-Hannover. Die ist zwischen Hamburg-Stellingen und Heimfeld wegen Bauarbeiten ebenfalls bis Montag früh 5 Uhr beidseitig dicht. Hier Stau Richtung Süden ab dem Dreieck Hamburg-Nordwest. Besser geht's beidseitig über die B205, A21 und A1. A7 Hannover Richtung Hamburg, zwischen Flehstedt und Marmsdorf aktuell 3 Kilometer stockender Verkehr. A31 Meppen Richtung Gronau, zwischen Wiedmarschen und Emsbüren 5 Kilometer Stau, es dauert eine Stunde länger. Region Hannover und Kreis Hameln-Pyrmont, die Landstraße zwischen Eldachsen und Kobbenbrücke, ist bis zum 23. Dezember wegen Bauarbeiten gesperrt. Also das merken wir uns jetzt mal. Dauert noch ein bisschen. Hannover, die B65 Südschnellweg, ist zwischen dem Landwehrkreisel und dem Seelhorster Kreuz bis Montag früh beidseitig gesperrt. Dann in Hannover Mitte, ich habe eben schon darüber berichtet, wirklich machen Sie einen großen Bogen um die City, denn da läuft die Demo. Bis 14.30 Uhr sind da einige Straßen dicht. Also da geht im Moment nicht mehr allzu viel. Und an der Elbfähre Glückstadt-Wischhafen beträgt die Wartezeit ab Wischhafen bis zu 2,5 Stunden. Und ab Glückstadt bis zu 2 Stunden. Also wo auch immer Sie unterwegs sind, ich wünsche Ihnen gute Nerven und eine gute Fahrt.
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0: Einen wunderbaren Samstagnachmittag wünsche ich Ihnen und ich freue mich, dass Sie mit dabei sind. Gleich können wir alle wieder ein kleines bisschen was lernen von Florian Kneifel und seinem Wörterbuch. Geht los in bummelig 7 Minuten.

Die wunderbare Olivia Newton-John bringt uns durch den Samstagnachmittag mit Xanadu. Einmal bitte ganz kurz aufpassen, der NDR1 Niedersachsen Verkehrsservice. Vorsicht bitte auf der B217. Springe Richtung Hameln. In der Einfahrt Springe Ost. Da laufen Hühner. Vorsicht!

0: Ganz stressfrei geht's durch den Samstag mit Bob Seger and the Silver Bullet Band und Still the Same hier bei NDR 1 Niedersachsen. Da sind aber auch viele S drin in diesem Wort. 13.39 Uhr, schön, dass Sie mit dabei sind bei NDR 1 Niedersachsen. Kurze Frage, wie ist es, was ist richtig, richtig lecker, aber wirklich schwierig zu putzen? Die Pfifferlinge. Also bis man da diesen ganzen Sand draus hat und die Erde, das ist, finde ich, immer sehr, sehr mühselig. Aber es schmeckt einfach richtig gut und es ist auch einfach gerade wieder absolute Pfifferlingszeit, auch bei uns in Niedersachsen. Aber warum heißt der Pilz eigentlich so? Also Pfifferling. Florian Kneifel klärt uns auf.
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2: Pfifferling, schön in einer Rahmsoße oder mit Rührei, herrlich. Aber warum heißen die kleinen gelben Gaumenschmeichler ausgerechnet Pfifferlinge? Gibt's ein Pfeifgeräusch, wenn man drauf bläst? Nee. Wie fast immer bei Pilznamen wurde auch der Pfifferling vom Volksmund benannt. Pilze wurden entweder nach dem Aussehen, wie die fette Henne, die aussieht wie ein, ja, wohlgenährtes Huhn, nach ihrer Konsistenz, wie der Steinpilz, mit seinem festen, steinartigen Fleisch, oder nach ihrem Geschmack, wie der Pfifferling benannt, der ursprünglich Pfefferling hieß. Ja, wir haben hier einfach nur eine kleine Verdrehung, wie so häufig, wenn der Volksmund am Werk war. In einigen Teilen Deutschlands heißt er auch heute noch Pfefferling. Und warum? Weil der rohe Pilz tatsächlich pfefferig schmeckt. Sollten Sie aber nicht probieren, weil schwer verdaulich. Also schön erhitzen. Tja, und was ist das mit dem "ist keinen Pfifferling wert"? Das stammt aus einer Zeit, in der Pfifferlinge noch massenhaft im Wald wuchsen. Ja, Pfifferlinge waren ganz im Gegensatz zu heute das arme Leuteessen und somit nichts wert. Keinen Pfifferling eben, den gab's nämlich umsonst. Tja, so, was gibt's heute bei Ihnen zu essen? Genau, bei mir auch.
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0: Oh, immer wieder schön. Christopher Cross. All right, bei NDR 1 Niedersachsen. Schönen Samstagnachmittag. Wussten Sie eigentlich, dass die Nationalmannschaft am Mittwoch in Wallenhorst im Landkreis Osnabrück gespielt hat? Also jetzt nicht die von Kloppo, sondern die Ü70 Fußball-Nationalmannschaft. Die hatten in Wallenhorst ein Testspiel, denn im Moment läuft gerade die Vorbereitung auf die WM in Australien. Der Pressesprecher der Ü70-Kicker Peter Siebert, der hat uns mal verraten, was die Männer eigentlich von Kloppos Mannschaft unterscheidet.
1: Ja, es geht natürlich ein bisschen behutsamer zu, es geht ein bisschen langsamer zu alles. Allerdings, der ein oder andere hat schon noch Grundschnelligkeit, die überrascht. Was aber, sagen wir mal, ein ganz wesentlicher Unterschied ist, bei den Ü70ern, da darf nicht mehr gegrätscht werden. Also es begegnet ihnen dann kein Gegenspieler so in Höhe der Grasnarbe und haut ihnen die Füße weg. So, das ist nicht mehr erlaubt und da halten sich in der Regel auch alle dran, weil sie wissen, es ist einfach zu gefährlich. In dem Alter, dann kann es das Ende bedeuten.
0: Letztes Jahr hat die Ü75-Nationalmannschaft übrigens gegen England im Finale den Titel geholt. Damals war das in Tokio und jetzt geht es eben nach Australien. Muss ich sagen, finde ich wirklich beeindruckend. Also ich kann ja nicht mal mit Ende 30 Fußball spielen. Also ich wäre wahrscheinlich schon happy, wenn ich mit Ü70 noch einen Flug nach Australien schaffen würde. Insofern wirklich Chapeau.
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0: Das ist so ein Song, den muss man lauthals ganz theatralisch mitsingen, oder? Wunderschön. Starship und Sarah um kurz vor zwei.
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0: Und da ist immer noch einiges los. Fahren Sie bitte vorsichtig, immer noch auf der A31 Emden Richtung Leer, zwischen Feenhusen und dem Dreieck Leer immer noch die Ölspur auf der Fahrbahn. Stau oder stockender Verkehr auf der A1 Lübeck Richtung Hamburg, zwischen Hamburg-Billstedt und Stillhorn, 9 Kilometer stockend, planen Sie hier eine gute halbe Stunde mehr ein. Die A1 Osnabrück-Bremen ist zwischen Bramsche und Neunkirchen-Vörden wegen Bauarbeiten beidseitig bis Montag früh 5 Uhr dicht. Deshalb staut es sich Richtung Norden ab Osnabrück-Hafen. Dann geht es rüber auf die A7 Flensburg-Hannover. Die ist zwischen Hamburg-Stellingen und Heimfeld wegen Bauarbeiten beidseitig bis Montag früh ebenfalls 5 Uhr gesperrt. Dadurch in Richtung Süden Stau ab dem Dreieck Hamburg-Nordwest. Besser geht es beidseitig über die B205, die A21 und die A1. A31, Meppen Richtung Gronau, zwischen Wiedmarschen und Emsbüren, aktuell 5 Kilometer Stau. Sie müssen hier eine Stunde mehr einplanen. Dann geht's nach Hamburg, im Verlauf Veddeler Brückenstraße bis Amsingstraße stadteinwärts, zwischen Hamburg-Veddel und Billhorner Röhrendramm, Damm, stockender Verkehr. Nochmal Hamburg, B75, Wilhelmsburg Richtung Veddel, zwischen Georgswerda und der A255, Hamburg-Elbinsel, stockender Verkehr. Hannover, B65 Südschnellweg, der ist zwischen Landwehrkreisel und dem Seelhorster Kreuz, bis Montag früh beidseitig dicht. In Hannover müssen Sie wegen einer Demo bis 14:30 mit Straßensperrungen rechnen und Elbfähre Glückstadt-Wischhafen. Ab Wischhafen 2,5 Stunden, ab Glückstadt bis zu 2 Stunden Wartezeit. Gute Fahrt.
2: Es ist 14 Uhr.
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2: Mit Karin Jäger, schönen guten Tag. Die Schlagzeilen. Tausende demonstrieren in Hannover gegen Sozialabbau. SPD droht mit Blockade der Pflegereform im Kabinett. Deutscher Olympischer Sportbund entscheidet über deutschen Olympiabewerber. Das Wetter, mehr Wolken als Sonne, etwas Regen bis 23 Grad. Der Deutsche Gewerkschaftsbund hat heute bundesweit zum Aktionstag gegen Sozialabbau aufgerufen. Eine große Kundgebung findet zur Stunde auch in Hannover statt. Laut Polizei haben sich dazu rund 13.000 Menschen versammelt. Julia Willkomm, woher kommen die denn alle?
3: Aus ganz Niedersachsen. Der DGB hat etwa 70 Busse organisiert, die Teilnehmerinnen und Teilnehmer aus allen Teilen des Landes kostenlos nach Hannover gebracht haben. Viele kommen aus Wolfsburg, viele IG Metall fahren, sieht man, aber auch MHH oder Diakonie sind dabei. Treffpunkt war am Waterloo-Platz. Von dort aus gab es einen Demonstrationszug durch die Innenstadt bis zum Georgsplatz in der Nähe der Oper. Dort läuft nun eine Kundgebung. Im Mittelpunkt stehen die Themen Arbeit, Pflege und Rente. Schwächter Sozialstaat schwächer auch die Demokratie, heißt es vom DGB. Es sprechen diverse Gewerkschaftsgrößen und auch die VW-Betriebsratsvorsitzende Daniela Cavallo. Unter dem Motto "Hart verdient, deine Arbeit, deine Gesundheit, deine Rente" gibt es heute deutschlandweit 15 Kundgebungen, unter anderem auch in Hamburg und Bremen.
2: Die SPD pocht bei der Pflegereform offenbar darauf, dass nachverhandelt wird. Nach ARD-Informationen drohen die Sozialdemokraten sogar damit, die Pläne vorerst scheitern zu lassen. Jonas Valentin Weber berichtet.
4: Eigentlich sollte das Kabinett die Pflegereform Mitte kommender Woche durchwinken. Ob das jetzt was wird, völlig unklar. Am Montag soll es erstmal nochmal Gespräche zwischen SPD und Union geben. Im Kern geht es den Sozialdemokraten offensichtlich um das Vorgehen. So sei es falsch, wie von Gesundheitsminister Linnemann von der CDU vorgesehen, erst Einsparungen zu beschließen und dann in einem zweiten Schritt über strukturelle Verbesserungen nachzudenken. Diesen Fehler habe die Regierung schon bei der Gesundheitsreform gemacht. Das dürfe nicht wiederholt werden. Konkret fordern die Sozialdemokraten demnach unter anderem, dass eine Art Pflegedeckel eingeführt wird, sodass die Eigenanteile für Bewohner von Pflegeheimen begrenzt werden.
2: Außenminister Wadephul spricht heute bei der UN-Generaldebatte in New York. Er vertritt Bundeskanzler Merz, der seine Teilnahme wegen der angespannten politischen Situation in Deutschland abgesagt hatte. Es wird erwartet, dass sich Wadephul vor allem zu den Kriegen in Nahost und zwischen Russland und der Ukraine äußern wird. Im Vorfeld seines UN-Auftritts hat der Außenminister sich bereits zur Einladung von Russlands Präsident Putin zum G20-Gipfel in Miami geäußert. Er lobte den Schritt der US-Regierung. So könne festgestellt werden, ob Putin wirklich bereit sei, ernsthaft über ein Ende des Ukraine-Kriegs zu verhandeln. Millionen Fahrzeuge muss der Wolfsburger VW-Konzern wegen einer rostigen Schraube im Lenkungsgetriebe zurückrufen. Doch Volkswagen fehlen offenbar die Ersatzschrauben. Das berichtet der Spiegel und beruft sich auf eine interne VW-Werkstattmeldung. Demnach kommen auf zahlreiche Kunden nicht nur ein, sondern mindestens zwei Werkstattbesuche zu. Bundesweit soll es um 1,5 Millionen Autos der Marken VW, Audi, Skoda und Seat gehen. Bei dem Rückruf handelt es sich um eine Befestigungsschraube. Sie ist nicht rostgeschützt, könnte daher reißen und im schlimmsten Fall zu einem Lenkungsausfall führen. Bei einem Unfall im Emsland ist eine 77-jährige Fahrradfahrerin ums Leben gekommen. Laut Polizei wurde sie von einem Auto erfasst, als sie unvermittelt die Straße überqueren wollte. Die Frau sei mit ihrem Pedelec auf einem Radweg gefahren. Als eine 39-Jährige mit ihrem Wagen an ihr vorbeifahren wollte, soll die Radfahrerin plötzlich die Straße überquert haben. Die Autofahrerin versuchte noch auszuweichen, doch es kam zum Zusammenstoß. Die 77-Jährige starb noch an der Unfallstelle. Der Deutsche Olympische Sportbund entscheidet heute über den Kandidaten für eine Olympiabewerbung. Bundespräsident Steinmeier wird in einer knappen halben Stunde bekannt geben, ob die Wahl auf München oder die Region Köln-Rhein-Ruhr gefallen ist. Der Austragungskandidat soll ins Rennen um die Olympischen Spiele 2036, 2040 oder 2044 gehen. Berlin hatte seine Bewerbung in dieser Woche zurückgezogen. In Hamburg stimmten die Bürger gegen die Spiele in der Stadt. Und die Zeit 14.05 Uhr.
0: Und das ist das Wetter für Niedersachsen. Das ist an diesem Wochenende nochmal im Sommermodus. Biergarten oder Tretbootrunde, alles ist drin. Wenn nicht mehr heute Nachmittag, dann spätestens morgen. Es ist wirklich angenehm warm. Tagestoptemperatur liegt bei 23 Grad. Aktuell sind es 18 in Hitzacker, 19 in Kloppenburg, 21 in Bad Pyrmont. Und heute Nachmittag dazu bisschen Sonne, paar Wolken, ganz selten mal ein Schauer, aber das ist eher die Ausnahme. Und am sonnigsten wird es insgesamt heute im Süden von Niedersachsen. Bis zu 2 Stunden lang scheint die Sonne also insgesamt in der Grafschaft Bentheim zum Beispiel. Bis zu 7 Sonnenstunden sind sogar im Harz drin. Und morgen dann überall noch ein bisschen mehr Sonne und noch mehr Wärme. Bis zu 25 Grad sind morgen möglich.
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0: Wie schön, dass wir den Samstagnachmittag gemeinsam verbringen. Mit dabei natürlich richtig tolle Musik und das in einer Kombination, die es, glaube ich, wirklich nur so hier bei uns bei NDR 1 Niedersachsen gibt. Also gleich geht es in die 70er, in die Zeit der Schlaghosen und der bunten Tapeten. Vorher aber in die Zeit der Gameboys und Tamagotchis, in die 90er. The Cure, lange nicht mehr gehört, richtig cooler Song, Friday, I'm in Love.
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0: Und damit nichts passiert, unterwegs bitte aufpassen, der NDR 1 Niedersachsen Verkehrsservice. Vorsicht auf der A1 Osnabrück Richtung Bremen zwischen Osnabrück Hafen und Osnabrück Nord. Da liegt ein Plastikteil. Und nochmal Vorsicht, Region Hannover auf der Landstraße zwischen Alten und Lehrte sind Personen auf der Fahrbahn. Ihnen allen unterwegs eine gute und sichere Fahrt und jetzt Radio laut und genießen. Hier sind sie. The Cure, Friday, I'm in Love. Einen tollen Samstagnachmittag Ihnen allen.

Einen wunderbaren Samstagnachmittag mit NDR 1 Niedersachsen. Sie machen sich vielleicht gerade fertig für den Spaziergang oder die Fahrradtour und wir sind super gerne an Ihrer Seite. Natürlich mit richtig toller Musik, jetzt von Jimmy Cliff. Ich muss immer ein bisschen schmunzeln bei diesem Song, weil, vielleicht habe ich das schon mal erwähnt, mein Optiker hat diesen Song als Warteschleife. Also immer wenn ich da anrufe, habe ich diesen Song im Ohr. Aber ich liebe ihn und ich würde auch immer wieder bei meinem Optiker anrufen, nur um diesen Song zu hören. I can see clearly now, wie passend das als Warteschleife beim Optiker zu nehmen. Aus dem Jahr 93 kommt sofort ganz kurz nochmal der NDR 1 Niedersachsen Verkehrsservice. Fahren Sie bitte vorsichtig auf der A31 Meppen Richtung Lingen zwischen Wiedmarschen und Lingen. Eine ungesicherte Unfallstelle. Gute und sichere Fahrt.

0: der NDR 1 Niedersachsen Verkehrsservice. Fahren Sie bitte vorsichtig im Kreis Diepholz und im Kreis Minden-Lübbecke auf der Landstraße zwischen Brockum und Oppendorf. Da befindet sich eine ungesicherte Unfallstelle.
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0: Und das ist in diesem Fall einer, an dem sehr viel gearbeitet wird. Von montags bis freitags werden da Kisten geschleppt, Lebensmittel kontrolliert und Regale geschrubbt, damit dann donnerstags alles tippitoppi ist für alle Kundinnen und Kunden. Und das sind Bedürftige rund um Seelze. Inzwischen sind es 1500. Also Familien, Alleinstehende, alte Menschen, die mit ihrer knappen Rente nicht auskommen und am Existenzminimum leben. Und sie werden versorgt vom Verein Brotkorb Seelze. Und unter anderem auch von Oliver Wese. Der organisiert dort nämlich, dass genügend Lebensmittel da sind und dass jeder auch dann am Ende so viel bekommt, wie er denn braucht. Unsere Reporterin Anja Westphal, die ist am vergangenen Donnerstag da mal hingefahren und hat Oliver gerade dabei erwischt, als er eine Lieferung mit leckeren Backwaren in Empfang genommen hat.
2: Was gibt's denn heute Schönes? Brotbrötchen, Torten, Kuchen?
3: Wo bringt der nette Mann die denn jetzt hin? Ich war noch gar nicht drin bei euch.
2: Ach so, ja, dann komm mal mit.
3: Oh, guck mal, hier wuselt's.
2: Ja, das ist unser Ausgaberaum. Hier ist noch viel Arbeit gerade.
3: Ich finde, es sieht toll aus. Da sind Granatäpfel, Maiskolben, Physalis, Salat, Blumenkohl, Möhrchen sowieso, Melonen.
2: Kürbis ist ja jetzt Saisonartikel. Davon haben wir dann natürlich auch immer ein bisschen mehr, wenn gerade Saison ist. Das sind alles Waren, die die Supermärkte oder Erzeuger entsorgen würden.
3: Was man so auf den ersten Blick nicht sieht, vielleicht bei den Bananen, weil die dunkel sind. Da weiß man, das kauft keiner mehr.
2: Genau, so sieht das aus. Und auch hier jetzt an den Birnen kann man sehen, da ist eine Druckstelle dran.
3: Aber dafür sind wahrscheinlich deine Mitarbeiter, ich sag jetzt einfach mal Mitarbeiter, ja. Ihr seid ein Verein, ihr seid eigentlich alle gleichberechtigt, aber ich sag einfach Mitarbeiter, ne?
2: Genau.
3: Dafür sind die da und sortieren jetzt.
2: Ja, nicht nur heute. Also das machen wir montags, mittwochs, samstags. Dienstags ist unser Tag, wo wir dann Routinekontrollen an den Sachen durchführen. Und freitags ist unser, ich sag mal, Stuben- und Revierreinigen-Tag.
3: Oh, entschuldige, ich muss schon wieder dazwischen reden. Ihr habt ja so eine richtige Theke hier auch, wie beim Bäcker.
2: Ja, das hat zum einen den Grund, dass wir viele Kuchenstücke tatsächlich kühlen müssen. Zum anderen wollen wir natürlich auch den Leuten nicht das Gefühl geben, irgendwie ein Almosen zu empfangen. Also es ist nicht so, dass hier hast du deine Tüte, sei glücklich. Und dann habe ich da vielleicht Sachen drin, die ich nicht brauche. Und dann wird es ja auch wieder weg.

0: geschmissen, was wir auch nicht wollen. Wir wollen den Leuten auf Augenhöhe begegnen. Du hast die Wahl zwischen Erdbeerkirsche. Ne? Was möchtest du gerne haben?
1: Oliver, wie lange arbeitest du hier schon? Also ehrenamtlich?
0: Eigentlich seit 2010. Eine Nachbarin seinerzeit sagte, da gibt es so eine Initiative, guck die dir doch mal an. Du tust was Gutes für die Umwelt, du tust was Gutes für die Menschen und die Gemeinschaft ist natürlich auch toll. Und dann bin ich dabei kleben geblieben.
2: Toll. Oliver Wese und sein Team in Seelze. Haben Sie vielleicht auch einen Lieblingsplatz? Dann erzählen Sie uns gerne davon. Mit ein bisschen Glück kommen wir dann auch bei Ihnen gerne mal vorbei. 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

0: Sie haben doch bestimmt auch gerade aufs Lenkrad geklopft oder mitgeklatscht. Meet Love bei NDR 1 Niedersachsen um 2:30. Wir schauen auf das Wetter. Der Kalender sagt eigentlich, jo, heute ist Zeit für Flammkuchen und Federweißer. Das Wetter sagt aber eher, es ist Zeit für einen Eisbecher und für Grillen. Das wird nochmal richtig sommerlich, heute und vor allem auch morgen. Heute schon die Tagestop-Temperatur 23 Grad, ganz aktuell. Leicht bewölkte 17 auf Norderney, an der Schlachte in Bremen stark bewölkt bei 18. Die haben wir auch in Lüneburg. So in Osnabrück ist es bedeckt bei 18 und 18 Grad im Moment auch am Rathaus in Oldenburg. Am EG in Hannover bedeckt bei 20, Braunschweig sogar 21. Am Gänseliselbrunnen in Göttingen sind wir bei 22 und in Braunlage ist es bewölkt bei 20 Grad. Heute Nachmittag eben ein paar Wolken, ein bisschen Sonne, vor allem im Süden, noch einiges an Sonne mit dabei. Und Schauer, wenn dann wirklich nur ganz, ganz selten mal. Morgen dann insgesamt noch ein bisschen sonniger und auch noch wärmer. Bis zu 25 Grad sind morgen noch mal drin.
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0: Fahren Sie bitte immer noch vorsichtig auf der A31 Meppen Richtung Lingen zwischen Wiedmarschen und Lingen. Da steht ein defektes Fahrzeug. A1 Lübeck-Hamburg zwischen Billstedt und Stillhorn. 9 Kilometer stockender Verkehr. Planen Sie hier eine gute halbe Stunde mehr ein. Nochmal die A1, diesmal Osnabrück-Bremen. Die ist zwischen Bramsche und Neunkirchen-Förden wegen Bauarbeiten beidseitig. Noch bis Montag früh 5 Uhr gesperrt. Deshalb staut es sich im Moment auch Richtung Norden und zwar ab Osnabrück-Hafen. Dann geht es weiter mit der A7 Flensburg-Hannover. Die ist zwischen Hamburg-Stellingen und Halmfeld ebenfalls gesperrt. Dauert auch bis Montag früh 5 Uhr, betrifft beide Richtungen. Dadurch im Moment Stau Richtung Süden ab dem Dreieck Hamburg-Nordwest. Besser geht es beidseitig über die B205, A21 und die A1. Dann die A31, Meppen Richtung Gronau, zwischen Wiedmarschen und Emsbüren, 5 Kilometer Stau. Das dauert aber tatsächlich eine ganze Stunde länger. Haben Sie da Geduld. Im Kreis Diepholz ist die Landstraße zwischen Brockum und Oppendorf nach einem Unfall gesperrt. Hannover B65, der Südschnellweg, ist zwischen Landwehrkreisel und dem Seelhorster Kreuz bis Montag früh beidseitig gesperrt. Und an der Elbfähre Glückstadt-Wischhafen beträgt die Wartezeit ab Wischhafen bis zu 2,5 Stunden und ab Glückstadt bis zu 2 Stunden. Ich hoffe, Sie haben ein Stück Kuchen oder eine Stulle mit dabei und vor allem viel Geduld, gute und sichere Fahrt.
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0: Schön, dass wir den Samstagnachmittag gemeinsam verbringen. Gleich gibt es Teil 2 von unserem Lieblingsplatz. Dieses Mal ist es der Verein Brotkorb Seelze und Oliver Wese. Er und sein Verein waren sogar schon mal beim Bundespräsidenten. Wie es dazu gekommen ist, in 7 Minuten.

0: Das macht doch gute Laune. Carl Douglas. Kung Fu Fighting bei NDR 1 Niedersachsen. Ganz kurz der Verkehrsservice. Fahren Sie bitte vorsichtig auf der B4, B75 in der Einfahrt Hamburg-Elbinsel. Da steht ein defektes Fahrzeug. Gute Fahrt!
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0: Unsere Reporterin Anja Westphal hat Oliver Wese besucht, der für den Brotkorb in Seelze Lebensmittel an Bedürftige verteilt. 60 ehrenamtliche Mitarbeiterinnen und Mitarbeiter hat der Verein und die sind wirklich fleißig beim Verteilen und beim Einsammeln von Lebensmitteln. Jeden Tag sortieren Supermarktketten oder auch Bäckereien ja echt gute Produkte aus, also Kuchen von gestern oder Bananen, die vielleicht so kleine dunkle Stellen haben. Zum Verkauf sind die dann eben nicht mehr perfekt genug. Für den Brotkorb sind sie ein Segen, denn so können sie vielen Menschen aus Seelze wirklich helfen. Wie in einem Supermarkt können die Menschen dann also sich da ihre Produkte aussuchen, genau das, was sie brauchen, wenn sie denn einen Nachweis vom Sozialamt haben, dass sie bedürftig sind. Mit dem gehen sie dann zum Brotkorb, lassen sich registrieren und können dann ab sofort wirklich jede Woche sich da bedienen. Richtig gut durchdachtes System, für das Oliver und seine Leute auch schon von höchster Stelle ausgezeichnet wurden.
2: Oliver, ihr seid ja auch, oder du ganz direkt, du bist ja auch hoch dekoriert. Warst du nicht sogar beim Bundespräsident, fällt mir gerade ein?
3: Ja, das war ich tatsächlich. Der Verein als solches und auch wenn es doof klingt, ich auch, haben den Seelzer Dialog gewonnen. Das ist der Stadtpreis für Ehrenamt, für herausragendes ehrenamtliches Engagement.
2: Du sagst das jetzt so ein bisschen verschämt, aber das kommt nicht von ungefähr, das kommt von viel Arbeit. Du könntest dir einen gemütlicheren Lieblingsplatz aussuchen, bei dem man die Füße hochlegt, scheint aber nicht dein Ding zu sein.
3: Nein, also je mehr Stress, desto besser eigentlich. Und mir geht es tatsächlich so, wenn ich tatsächlich mal hier ein, zwei Stunden nichts zu tun habe, das kommt tatsächlich auch mal vor, werde ich schon wieder unruhig.
2: Merke ich, du tippelst schon wieder von rechts nach links. Also da komm, dann packen wir an, dann machen wir noch irgendwas. Was steht an?
3: Wir können natürlich noch aus dem Kühlhaus noch ein paar Kisten rausholen und die nochmal durchkontrollieren.
2: Was sind das? Tomaten, Pfifferlinge, Steinpilze. Das sollte alles weggeworfen werden?
3: All das, was du hier siehst, sollte weggeworfen werden. Das würde sonst alles, wenn wir es nicht geholt hätten, in der Mülltonne landen.
2: Habt ihr trotzdem Probleme, von den Supermärkten was zu bekommen? Weil es gibt ja ganz viel von solchen Organisationen.
3: Ja, natürlich. Ich sage immer, bedingungslose Zuverlässigkeit, das ist das A und O. Ich muss immer zuverlässig sein.
2: Also wenn die anrufen und sagen, wir haben jetzt hier, weiß ich nicht, 5 Kisten Bananen, dann musst du auch sofort los.
3: Ja, das ist dann in der Regel so, dass man dann sofort los sprinten sollte, weil der Supermarkt möchte es loswerden.
2: Die brauchen dann Platz.
3: Und die brauchen dann Platz. Und wenn ich dann sage, ach naja, wisst ihr was, heute sind wir schon durch, wir kommen dann übermorgen, dann muss man kein Genie sein, um festzustellen, dass wird halt Werners angerufen.
2: Ganz schön spontan müsst ihr sein, ihr müsst trotzdem gut organisiert sein. Es muss laufen, es muss flutschen.
3: Ja, es ist schon harte Arbeit. Irgendwie ist es ein bisschen schizophren. Es ist viel Arbeit, es ist viel Stress, aber es macht mir einfach Spaß, weil das, was ich hier tue, gibt ein Feedback. Ich tue Gutes für die Umwelt, ich tue Gutes für Menschen, die sich vielleicht selbst nicht helfen können. Und es ist eine unwahrscheinlich schöne Gemeinschaft.
0: Es ist wirklich eine tolle Arbeit, die Oliver Wese und der Verein Brotkorb Seelze da machen. Sie können ihn und sein Team kennenlernen, wenn Sie dann heute Abend den Fernseher einschalten. 19.30 Uhr gibt es den Lieblingsplatz natürlich auch nochmal in Hallo Niedersachsen im NDR Fernsehen. Und dann freuen wir uns, wenn Sie auch da mit dabei sind. Schönen Samstagnachmittag. Jetzt mit Paul Young. Every time you go away.

0: Rod Stewart begleitet uns durch den Samstagnachmittag hier bei NDR1 Niedersachsen. Wie schön, dass Sie wieder so fleißig mitdiskutiert haben. Jeden Samstag ist doch hier bei NDR1 Niedersachsen zwischen 10 und 12 Ihr Wort. Also da kommen Sie insbesondere zu Wort bei. Und jetzt kommen Sie heute Morgen mit Andreas Kuhn. Und da war natürlich Thema der Sommer, der jetzt irgendwie nochmal in die Verlängerung geht. Also eigentlich haben wir schon Herbst, aber das, was wir jetzt in den kommenden Tagen zu erwarten haben, ist ja dann doch eher nochmal sommerlich. Heute bis 23, Montag dann schon bis 27 Grad, Dienstag bis 28 Grad. Und da stellt sich natürlich die Frage, was möchten Sie unbedingt noch machen? Also wie nutzen Sie diese sommerlichen Tage jetzt nochmal aus?
1: Wir gehen spazieren, trinken schön Cappuccino.
2: Mit dem Rucksack, viel Wasser, ein, zwei Dosen Bier, bisschen was zu essen. Bei uns in die Wälder schlagen. Das bunte Laub genießen, den Geruch im Wald und einfach runterfahren. Das kann man nämlich ganz wunderbar.
3: Und dann geht das bei dem traumhaften Wetter nochmal schön bei 20 Grad im Pool.
4: Wir genießen den schönen Spätsommer nochmal an unserem Strandkorb in der Grimmershörner Bucht.
5: Wir haben den ganzen Sommer das nicht geschafft, Puffer zu backen. Morgen geht es in den Garten mit der 8 oder 9 Personen und dann wird Puffer gebacken für die ganze Familie, einschließlich Kinder, Enkelkinder und Urenkelkinder.
6: Morgen geht dann die komplette Familie ins Wahllokal als Wahlhelfer. Ja, hoffen, dass bei dem schönen Wetter auch möglichst viele zur Wahl kommen und den Bürgermeister und den Stadtrat wählen.
0: Oh ja, das ist ja auch immer ein guter Punkt. Wenn das Wetter passt, dann ist die Wahlbeteiligung ja meist ein bisschen höher. Also, wie auch immer Sie diese sommerlichen Tage jetzt nochmal nutzen, wir wünschen Ihnen ganz viel Spaß dabei. Ach, vielleicht einfach nochmal draußen so ein Stückchen Kuchen und so ein Cappuccino, das wäre doch heute Nachmittag da auch was, oder? Und als hätte die Musikredaktion das geahnt, gibt's jetzt nochmal richtig tolle sommerliche Musik von Bob Marley. Could You Be Loved bei NDR.

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1: A1 Lübeck-Hamburg. Zwischen Billstedt und Stillhorn 9 Kilometer stockend. Es dauert eine gute halbe Stunde länger. Die A1 Osnabrück-Bremen ist zwischen Bramschow und Neunkirchenförden wegen Bauarbeiten bis Montag früh 5 Uhr beidseitig dicht. Deshalb Stau Richtung Norden ab Osnabrück-Hafen. Die A7 Flensburg-Hannover ist zwischen Stellingen und Heimfeld wegen Bauarbeiten ebenfalls bis Montag früh 5 Uhr beidseitig dicht. Deshalb Richtung Süden Stau ab dem Dreieck Hamburg-Nordwest. Besser geht's beidseitig über die B205, A21 und A1. Dann die A31 Meppen-Gronau zwischen Wiedmarschen und Emsbüren. 2 Kilometer Stau, dauert eine knappe halbe Stunde länger. Im Kreis Diepholz ist die Landstraße zwischen Brockum und Oppendorf nach einem Unfall dicht. Hannover B65 Südschnellweg, der ist zwischen dem Landwehrkreisel und dem Seelhorster Kreuz bis Montag früh beidseitig dicht. Und Elbfähre Glückstadt Wischhafen, da beträgt die Wartezeit ab Wischhafen bis zu 2,5 Stunden und ab Glückstadt bis zu 2 Stunden. Eine gute Fahrt Ihnen allen. Welche deutsche Stadt bewirbt sich um die Ausrichtung der Olympischen Spiele? München oder Köln-Rhein-Ruhr? Der Deutsche Olympische Sportbund hat es entschieden. Und das Ergebnis, das hören Sie jetzt bei Karin in Aktuell.
2: Es ist 15 Uhr.
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2: Mit Karin Jäger. Schönen guten Tag. Die Schlagzeilen. München ist deutsche Bewerberstadt für Olympische Spiele und Paralympics. Tausende demonstrieren in Hannover gegen Sozialabbau. Fußballerinnen vom SV Meppen spielen im DFB-Pokal gegen den HSV. Das Wetter, mehr Wolken als Sonne, etwas Regen bis 23 Grad. Deutschland bewirbt sich mit München für die Olympischen und Paralympischen Sommerspiele. Das hat Bundespräsident Steinmeier vor wenigen Minuten in Baden-Baden bekannt gegeben. Holger Kühner berichtet.
3: Zuvor hatten die Delegierten des Deutschen Olympischen Sportbundes in einer geheimen Wahl München den Vorzug vor Köln und der Region Rhein-Ruhr gegeben. In München fanden die Olympischen Spiele bereits 1972 statt. Im Olympiapark von damals sollen Sportarten wie Klettern, Skateboard und BMX stattfinden. Die Segelwettbewerbe werden in Kiel ausgetragen. München soll sich nun vorbereiten für die Kandidatur um die Olympischen Spiele 2036, 40 oder 44. Bereits im kommenden März wird das Internationale Olympische Komitee entscheiden, ob München in die nächste Bewerbungsphase für die Olympischen Spiele 2036 aufgenommen wird.
2: Die SPD droht damit, die geplante Pflegereform im Bundeskabinett zu blockieren. Generalsekretär Klüssendorf sagte, seine Partei werde keine Leistungskürzungen hinnehmen. Vor einer Zustimmung solle nachverhandelt werden. Gesundheitsminister Linnemann von der CDU will eigentlich seine Reformpläne in der kommenden Woche ins Kabinett einbringen. Ziel ist es, die Finanzen der gesetzlichen Pflegeversicherung im nächsten Jahr zu stabilisieren. Die Pflegekassen stehen stark unter Druck. Für 2027 wird ein Milliardendefizit erwartet. In 15 deutschen Großstädten haben Menschen heute gegen die geplanten Reformen bei Rente, Gesundheit und Arbeit demonstriert. Aufgerufen dazu hatte der Deutsche Gewerkschaftsbund. Eine große Kundgebung fand in Hannover statt. Laut Polizei hatten sich dazu rund 13.000 Menschen aus ganz Niedersachsen hier versammelt. Auch in Hamburg und Bremen protestierten Tausende gegen den geplanten Sozialabbau. Die Bundesvereinigung der Deutschen Arbeitgeberverbände hat die Gewerkschaftsaktion kritisiert. Sie warf dem DGB rituelle Reformverweigerung vor. Millionen Fahrzeuge muss der Wolfsburger VW-Konzern wegen einer rostigen Schraube im Lenkungsgetriebe zurückrufen. Doch Volkswagen fehlen offenbar die Ersatzschrauben. Das berichtet der Spiegel und beruft sich auf eine interne VW-Werkstattmeldung. Demnach kommen auf zahlreiche Kunden nicht ein, sondern mindestens 2 Werkstattbesuche zu. Bundesweit soll es um 1,5 Millionen Autos der Marken VW, Audi, Skoda und Seat gehen. Es handelt sich um eine Befestigungsschraube. Sie ist nicht rostgeschützt, könnte daher reißen und im schlimmsten Fall zu einem Lenkungsausfall führen. Bei einem Frontalunfall in Rehde im Emsland sind 4 Menschen verletzt worden. Ein 29-Jähriger schwebt nach Polizeiangaben in Lebensgefahr. Ersten Erkenntnissen zufolge war er gestern Abend mit seinem Wagen in einer Kurve in den Gegenverkehr geraten und dort mit dem Auto eines 67-Jährigen zusammengestoßen. Der Wagen des 29-Jährigen geriet in Brand. Er wurde lebensgefährlich verletzt. Seine beiden Mitfahrer, wie auch der andere Autofahrer, wurden leicht verletzt. In der ersten Runde des DFB-Pokals der Frauen spielen die Zweitliga-Fußballerinnen des SV Meppen zur Stunde gegen den Hamburger SV aus der Bundesliga. Live aus Meppen berichtet Hendrik Lückhoff.
4: Die Meppenerinnen wollen die kleine Überraschung schaffen, hoffen darauf. Größer wäre sie jedenfalls nicht, denn vor 2 Jahren haben ja beide Teams noch in der zweiten Liga gegeneinander gespielt. Die Partie läuft seit einer guten Minute und bei den Meppenerinnen gibt es 3 Wechsel, unter anderem auf der Torwartposition. Da bekommt Lisa Fenrath heute ihre erste Chance im Tor. Außerdem müssen die Meppenerinnen auf die Kapitänin Nina Rolfes verzichten, die sich im letzten Spiel gegen den SC Sand verletzt hat. Jetzt haben sie gerade einen Einwurf, die Emsländerinnen, 10 Meter in der gegnerischen Hälfte, einmal nach vorne an den gegnerischen Strafraum geworfen. Da können die Hamburgerinnen, bei denen es auch 7 Wechsel gibt, aber erstmal klären und deswegen weiter 0-0.
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1: Und das ist das Wetter für Niedersachsen. Ob Fahrradtour durchs alte Land, ein Spaziergang durch die Heide oder vielleicht sogar noch mal die Füße ins Wasser halten im Jüßsee in Herzberg. Alles drin an diesem Wochenende. Es wird sogar tendenziell noch ein bisschen schöner. Ganz aktuell 18 Grad in Stade, 22 in Northeim, 23 in Königslutter. Heute Nachmittag sind einige Wolken unterwegs, aber zwischendurch kommt auch immer mal die Sonne durch und das vor allem im Süden von Niedersachsen. Also bis zu 2 Stunden Sonne heute insgesamt in der Grafschaft Bentheim, bis zu 7 Stunden Sonne sogar im Harz. Und morgen dann tendenziell noch ein bisschen sonniger und sogar noch wärmer. Bis 25 Grad sind morgen an diesem letzten Septemberwochenende noch mal drin.
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1: In diesem Sinne, ich hoffe, Sie können das schöne Wetter genießen, auch wenn ein paar Wolken dabei sind. Allein dieses warme Gefühl ist doch einfach herrlich, oder? Wir wollten eigentlich unsere Gartenmöbel schon reinstellen und dann haben wir die Wetterprognose gesehen und haben gedacht, nö, da können wir uns einfach nochmal reinsetzen. Und das an einem Samstagnachmittag doch eigentlich ideal. Dazu gibt's von uns richtig tolle Musik, jetzt von Nick Kershaw, I Won't Let the Sun Go Down on Me.
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0: Das ist doch das perfekte Motto und der ideale Song. Jetzt am Wochenende, Bobby McFerrin. Don't worry, be happy bei NDR 1 Niedersachsen. Aber das war ja mal so eine richtige Schlagzeile. Haben Sie das mitbekommen diese Woche? Schlangenalarm in Lehrte. Was war da los? Die Feuerwehr Lehrte musste schon mehrfach jetzt ausrücken, weil besorgte Bürgerinnen und Bürger eine Schlange gesehen haben. Susanne Neuss und Andreas Kuhlager aus unserem Hellwach-Team haben deshalb in unserer Frühsendung mal mit Feuerwehrmann Christian Urban gesprochen und wollten klar erstmal wissen, also was ist denn da los in Lehrte? Gibt es da wirklich gefährliche Schlangen?
1: Ja, ganz so dramatisch ist es nicht. Es handelte sich in der Vergangenheit immer um Ringelnattern. Das ist eine einheimische Schlange, die völlig harmlos ist und ungiftig ist. Die hat keine Giftzähne und nichts. Aber die Leute kriegen natürlich immer Panik, wenn sie eine Schlange bei sich auf dem Grundstück oder in der Garage finden.
0: Okay, also wir halten fest, alles halb so wild. Aber Frage bleibt trotzdem, wie erkenne ich denn, dass es eine Ringelnatter ist, die sich da durch meinen Garten schlingelt?
1: Also eine Ringelnatter kann man relativ einfach erkennen. Die hat so weiße, gelbe Flecken hinter dem Kopf, links und rechts. Die Ringelnattern können bis zu 1,20 Meter lang werden. Wie gesagt, es ist eine heimische Tierart, die auch unter Naturschutz steht. Das heißt, man sollte sie auch möglichst selber nicht irgendwie einfangen oder gar verletzen oder töten. Damit macht man sich dann strafbar.
0: Gut, haben wir wieder was gelernt und trotzdem würde ich mich freuen, wenn sie einen Bogen um meinen Garten macht. Also, hier bei NDR 1 Niedersachsen schlängeln Keno Bergholz und ich uns wieder zu Ihnen an den Frühstückstisch am Montag. Da hören wir uns wieder. Ab 5 in Hellwach, hier bei NDR 1 Niedersachsen. Bis dahin Ihnen allen erstmal ein zauberhaftes Wochenende. Jetzt mit Udo Lindenberg und Clüso. Was für ein geniales Duett. Hier sind sie mit Cello bei NDR 1 Niedersachsen.

0: das sind sie, sowas von die 80er. Zauberwürfel, Schulterpolster, Neonfarben, alles zurück, wenn man Rick Astley hört. Never gonna give you up bei NDR 1 Niedersachsen. Schön, dass Sie mit dabei sind. Wir schauen mal auf das Wetter. Das ist ideal, um heute vielleicht nochmal den Grill anzuschmeißen oder vielleicht auch nochmal Stockbrot an der Feuerschale zu machen. Dann brauchen Sie aber einen relativ langen Stock, weil es ist eh schon recht warm. Es könnte sonst heiß werden an der Feuerschale. Am Leuchtturm auf Norderney ist es leicht bewölkt bei 17 Grad. An der Schlacht in Bremen sind wir bei 19. Am Stint in Lüneburg 18 Grad. Am Zoo in Osnabrück bewölkt bei 19, am Rathaus in Oldenburg 18 Grad. An der Listermeile in Hannover bedeckt bei 20, bedeckt ist es auch am Braunschweiger Löwen bei 21, in Göttingen sind wir bei 23 und am Golfpark in Braunlage ganz aktuell 20 Grad. Also heute Nachmittag sind doch ein paar Wolken unterwegs, aber hin und wieder kommt auch mal die Sonne durch und Schauer sind und bleiben erstmal die Ausnahme. Morgen dann sogar insgesamt noch mehr Sonne, noch mehr Wärme, bis 25 Grad sind morgen am Sonntag noch mal möglich.
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0: Geht los mit der A1 Lübeck Richtung Hamburg. Zwischen Hamburg-Billstedt und Stillhorn 9 Kilometer stockender Verkehr. Es dauert eine gute halbe Stunde länger. Die A1 Osnabrück-Bremen ist zwischen Bramschau und Neunkirchen-Vörden ja immer noch gesperrt. Dauert bis Montag früh, betrifft beide Seiten. Dadurch Richtung Norden Stau ab Osnabrück-Hafen. Die A7 Flensburg-Hannover ist zwischen Hamburg-Stellingen und Heimfeld ebenfalls bis Montag früh 5 Uhr beidseitig dicht. Auch hier wird gebaut. Deshalb aktuell Richtung Süden Stau ab dem Dreieck Hamburg-Nordwest. Besser geht es beidseitig über die B205, die A21 und die A1. A31 Meppen-Gronau zwischen Wiedmarschen und Emsbüren immer noch 2 Kilometer Stau. Planen Sie hier eine knappe halbe Stunde mehr ein. Im Kreis Diepholz, da ist die Landstraße zwischen Brockum und Oppendorf nach einem Unfall im Moment gesperrt. Weiter geht's in Hannover. Die B65, der Südschnellweg, ist zwischen Landwehrkreisel und dem Seelhorster Kreuz bis Montag früh beidseitig gesperrt. Und es klemmt auch immer noch an der Elbfähre Glückstadt-Wischhafen. Aber nicht mehr ganz so schlimm. Wartezeit ab Wischhafen bis zu eine Stunde. Ab Glückstadt aber immer noch bis zu 2 Stunden Wartezeit. Wo auch immer Sie unterwegs sind, Ihnen allen eine gute und sichere Fahrt.
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0: Wie schön, dass wir den Samstagnachmittag gemeinsam verbringen. Waren Sie schon in diesem Jahr in den Pilzen, sprich Pilze sammeln? Ich habe vorhin ja schon gesagt, ich habe da immer ein bisschen Schiss vor, weil ich immer denke, boah, dann habe ich da womöglich einen falschen Pilz und dann brate ich mir den und am Ende lande ich im Krankenhaus. Wäre ich zu schissig für. Es gibt ja aber solche Pilz-Apps. Und was die taugen und ob die vielleicht die Lösung für alle Schisserinnen und Schisser wie mich sind, das klären wir in 7 Minuten.

0: James Blunt und Stay the Night bei NDR 1 Niedersachsen. Und riechen Sie das auch? Oh, so leicht angebraten, vielleicht sogar so ein bisschen karamellisiert. Pilze in der Pfanne. Oh, herrlich. Pfifferlinge mit Nudeln oder vielleicht Steinpilze in Butter gebraten. Einfach nur lecker. Und vor allem ja dann, wenn sie selbst gesammelt sind. Die Pilzsaison, die geht los und in den Wäldern, auch bei uns in Niedersachsen, sind viele unterwegs und sammeln. Deshalb haben wir mal mit einer Pilzexpertin gesprochen, um uns so ein paar Tipps zu holen. Finja Anders aus Toschstedt. Welche Pilze findet man denn jetzt eigentlich bei uns in Niedersachsen so?
1: Also hier bei uns, ich bin ja in der Region südliches Hamburg, Nordheide, hat so viel geregnet, dass wir viele Röhrlinge finden können, also Steinpilze und Maronen, aber auch ein paar Täublinge sind dabei. Also das sind die Speisepilze, die es gibt. Ansonsten ist die Artenvielfalt grandios. Also es gibt ganz, ganz viele Momente im Wald. Sehr schön.
0: Cool. Nun habe ich schon gesagt, und ich glaube, da geht es vielleicht auch ein paar anderen Menschen so, dass sie sagen, oh, ich habe da wirklich ein bisschen Respekt vor, dass ich möglicherweise einen giftigen Pilz einsammle. Nun gibt es ja aber solche Pilz-Apps.
1: Ja, also damit würde ich mich nicht verlassen, wenn ich was essen möchte. Die sind schon nicht schlecht, aber ich würde die als zusätzliches Werkzeug zu anderen Quellen nutzen. Also so in die richtige Richtung, und manche Arten können die auch gut. Aber wenn ich jetzt wirklich was esse und ich weiß, es gibt so giftige Sachen, dass mir das auch schaden kann. Also die Apps sind eins von mehreren Werkzeugen, so würde ich das einschätzen.
0: Okay, und sie hat noch einen Tipp für uns.
1: Also der erste Tipp ist schon, nur das mitnehmen, was frisch ist. Also nur weil man dann im Wald vor lauter Pilzrausch anfängt, alles einzupacken, man muss sie schon anfassen und sagen, oh, ist der jetzt so weich und matschig schon, dann bleibt er einfach im Wald, dann schmeckt er nicht mehr. Also frische, junge Pilze sammeln, die sich noch fest und knackig anfühlen, die kann man auch besser putzen am Ende. Da klebt nicht so viel dran, die sind nicht so matschig, und ansonsten reicht für die meisten Sachen eine Bürste, und natürlich schneidet man die Sachen weg, wo man sonst nicht abkriegt, ne?
0: Okay, vielen Dank für die Tipps. Finja Anders aus Toschstedt, und ich glaube, ich bleibe dann doch beim Pilzesammeln im Supermarkt. Ich glaube, mehr als einen Fliegenpilz erkenne ich nicht.

0: Einen wunderschönen Samstagnachmittag mit NDR 1 Niedersachsen. Ich freue mich sehr, dass Sie mit dabei sind.
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0: Wir spulen einmal zurück in das Jahr 1986 im September, also jetzt vor genau 40 Jahren. Da sind plötzlich die Beatles wieder in den Charts aufgetaucht. Dabei waren sie ja eigentlich schon seit 16 Jahren Geschichte. Wie es dazu gekommen ist, das erzählt uns unser Musikexperte Roger Lindhorst.
2: 1986. In den Kinos läuft ein Film, an den sich die Jugendlichen noch Jahrzehnte später gerne erinnern werden. Ferris macht blau. Eine Teenie-Komödie aus den USA, die an einem einzigen Tag spielt. Titelheld Ferris Bueller meldet sich mal wieder in der Schule krank. Darin ist der Experte.
3: Eine Menge Leute werden euch erzählen, dass ein gutes, getürktes Fieber der Clou ist. Aber wenn ihr eine nervöse Mutter habt, dann werdet ihr ganz schnell in einer Arztpraxis landen. Das ist noch schlimmer als Schule. Täuscht Magenkrämpfe vor. Und dann, wenn ihr euch so richtig krümmt und jammert und stöhnt, dann leckt eure Handflächen ab. Das ist zwar ein bisschen kindisch und blöd, aber das ist die Highschool auch.
2: Alle lieben Ferris. Nur der Direktor mag den Jungen nicht.
4: Das Gefährliche an Ferris Buellers Charakter ist, er bringt gute Kinder auf schlimme Ideen.
5: Aha.
4: Das Letzte, was ich an diesem Punkt meiner Karriere brauche, sind 1500 Ferris Bueller-Jünger, die durch diese Gänge rennen.
2: Ferris hat sich also professionell krank gemeldet und verbringt mit seinem besten Freund und seiner Freundin einen unvergesslichen Tag. Ferris ist nämlich nicht nur Meister im Blaumachen, er weiß auch, wie man das Leben genießt. Als eine große Parade durch die Stadt zieht, springt er kurzerhand auf einen der Motivwagen, schnappt sich das Mikro und singt lauthals Twist and Shout von den Beatles. Die Stadt flippt völlig aus und diese Begeisterung auf der Leinwand schwappt sogar auf das Kinopublikum über. Twist and Shout, 23 Jahre zuvor aufgenommen, landet plötzlich wieder in der Hitparade. Ferris Bueller sei Dank.
0: Schöne Erinnerung. Und hier sind sie, die Beatles mit Twist and Shout.

0: schönen Samstagnachmittag mit NDR 1 Niedersachsen. Ich freue mich immer über Post von Ihnen über die NDR Niedersachsen-App. Beate Paustenbach aus Hitzacker schreibt einen sonnigen Gruß ins Studio. Als Försters Tochter gehe ich gerne in die Natur, um Pilze und Wildkräuter zu holen. Meine Ausbeute heute ist Hexenröhrling, Steinpilze, Pfifferlinge, Maronen und Fichtenreizker. Guck mal, den musste ich erstmal googeln, den kannte ich überhaupt nicht. So unterschiedlich kann das sein. Dazu sogar ein Beweisfoto, ein ganzer Wäschekorb ist voll mit Pilzen. Sieht wirklich super aus. Wir freuen uns natürlich auch über ein Foto von dem Essen, wenn es dann fertig ist. Und liebe Beate, Sie wissen, ich bin Schisserin, bitte auch gerne dann nochmal ein Foto schicken und eine Nachricht, ob es Ihnen denn alles gut bekommen ist dann am morgigen Tag. Da würden wir uns freuen. Kurz vor vier.
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0: Da ist ein bisschen was los. Vorsichtig fahren bitte auf der A27 Walsrode-Bremen zwischen Achim Ost und Achim Nord. Da steht ein defektes Fahrzeug. Nochmal aufpassen, A30 Bad Oeynhausen-Osnabrück zwischen Hiddenhausen und Bünde eine ungesicherte Unfallstelle. Und nochmal Vorsicht bitte B4 Gifhorn-Uelzen zwischen Gifhorn-Mitte und Gifhorn-Nord. Da steht ein kaputtes Auto. Stauder stockend auf der A1 Lübeck-Hamburg zwischen Billstedt und Stillhorn. 9 Kilometer stockend, gute halbe Stunde plus. Die A1 Osnabrück-Bremen ist zwischen Bramschow und Neunkirchen-Förden wegen Bauarbeiten beidseitig bis Montag früh 5 Uhr gesperrt. Richtung Norden deshalb aktuell Stau ab Osnabrück-Hafen. Dann die 1 Bremen-Hamburg zwischen dem Maschnerkreuz und Stillhorn 6 Kilometer stockend. Rüber geht's auf die A7 Flensburg-Hannover. Die ist zwischen Hamburg-Stellingen und Heimfeld wegen Bauarbeiten noch bis Montag früh 5 Uhr beidseitig gesperrt. Deshalb Richtung Süden aktuell Stau ab dem Dreieck Hamburg-Nordwest. Besser geht's beidseitig über die B205, A21 und A1. Kreis Diepholz, da ist die Landstraße zwischen Brockum und Oppendorf nach einem Unfall gesperrt. Hannover, B65 Südschnellweg zwischen Landwehrkreisel und Seelhorster Kreuz bis Montag früh beidseitig dicht. Und an der Elbfähre Glückstadt-Wischhafen, da beträgt die Wartezeit ab Wischhafen bis zu eine Stunde. Ab Glückstadt müssen Sie immer noch bis zu 2 Stunden lang warten. Ihnen allen, da wo es denn geht, eine gute und vor allem sichere Fahrt.
2: Es ist 16 Uhr.
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2: Mit Karin Jäger. Schönen guten Tag. Die Schlagzeilen. München ist deutsche Bewerberstadt für Olympische Spiele und Paralympics. Patientenschützer loben SPD-Vorstoß gegen Pflegekürzungen. Fußballerinnen vom SV Meppen spielen im DFB-Pokal gegen den HSV. Das Wetter, mehr Wolken als Sonne, etwas Regen bis 23 Grad. Deutschland bewirbt sich mit München für die Olympischen und Paralympischen Sommerspiele. Das hat Bundespräsident Steinmeier in Baden-Baden bekannt gegeben. Holger Kühner berichtet.
3: Zuvor hatten die Delegierten des Deutschen Olympischen Sportbundes in einer geheimen Wahl München den Vorzug vor Köln und der Region Rhein-Ruhr gegeben. In München fanden die Olympischen Spiele bereits 1972 statt. Im Olympiapark von damals sollen Sportarten wie Klettern, Skateboard und BMX stattfinden. Die Segelwettbewerbe werden in Kiel ausgetragen. München soll sich nun vorbereiten für die Kandidatur um die Olympischen Spiele 2036, 40 oder 44. Bereits im kommenden März wird das Internationale Olympische Komitee entscheiden, ob München in die nächste Bewerbungsphase für die Olympischen Spiele 2036 aufgenommen wird.
2: Die Deutsche Stiftung Patientenschutz hat den Vorstoß der SPD gegen Kürzungen in der Pflege begrüßt. Vorstand Brisch sagte, es sei gut, dass die SPD jetzt die Reißleine zieht. SPD-Chef und Finanzminister Klingbeil müsse nun konkrete Taten folgen lassen. Zuvor hatte SPD-Generalsekretär Klüssendorf mit einer Blockade der Pflegereform gedroht. Statt Mehrbelastungen wolle seine Partei einen Pflegedeckel, der die Eigenanteile begrenze. Gesundheitsminister Lindemann von der CDU will seine Reformpläne in der kommenden Woche ins Kabinett einbringen. Ziel ist es, die Finanzen der gesetzlichen Pflegeversicherung im nächsten Jahr zu stabilisieren. Nach dem Rückruf von Millionen Fahrzeugen des VW-Konzerns müssen offenbar Kunden womöglich zweimal in die Werkstatt. Das geht aus einer internen Werkstattmeldung von VW hervor, die mehreren Medien vorliegt. Demnach soll eine rostanfällige Schraube an der Lenkung durch ein anderes Modell ersetzt werden. Man gehe aber davon aus, dass anfangs nicht genug neue Schrauben zur Verfügung stünden, hieß es in der Mitteilung. Von dem Rückruf sind in Deutschland schätzungsweise 1,5 Millionen Autos von VW, Skoda, Audi und Seat betroffen. In Delmenhorst sind in der Nacht in zwei Parkanlagen zwei schwerverletzte Männer gefunden worden. Ein 25-Jähriger starb kurz vor Mitternacht auf dem Weg ins Krankenhaus. Die Polizei ermittelt wegen eines Tötungsdelikts gegen Unbekannt. Etwa 3 Stunden später ging ein Notruf wegen eines Schwerverletzten im Wollepark ein. Wie die Polizei jetzt mitteilte, handelte es sich um einen 13-Jährigen aus Oldenburg. Er wurde schwerverletzt ins Krankenhaus gebracht. Zu den genauen Hintergründen und Umständen der beiden Fälle macht die Polizei aus ermittlungstaktischen Gründen derzeit keine Angaben. Bei einem Unfall im Emsland ist eine 77-jährige Fahrradfahrerin ums Leben gekommen. Laut Polizei wurde sie von einem Auto erfasst, als sie unvermittelt die Straße überqueren wollte. Die Frau sei mit ihrem Pedelec auf einem Radweg gefahren. Als eine 39-jährige mit ihrem Wagen an ihr vorbeifahren wollte, soll die Radfahrerin plötzlich die Straße überquert haben. Die Autofahrerin versuchte noch auszuweichen, doch es kam zum Zusammenstoß. Die 77-jährige starb noch an der Unfallstelle. Und zum Fußball. In der ersten Runde des DFB-Pokals der Frauen spielt der SV Meppen zur Stunde gegen den Hamburger SV. Live aus Meppen, Hendrik Lückhoff.
4: Aktuell ist noch Pause, aber die Meppenerinnen schnuppern an der zumindest kleinen Pokalüberraschung, denn nach der ersten Hälfte steht's gegen den Bundesligisten des HSV noch 0:0. Das ist ehrlich gesagt ein glücklicher Zwischenstand für die Emsländerinnen, denn gespielt haben fast nur die Hamburgerinnen hier. 7:0, gute Torschüsse, aber die Meppenerinnen sind giftig, sind kämpferisch, haben 51% der Zweikämpfe gewonnen und auch deswegen haben sie es geschafft, hier die Null zu halten. Beste Frau auf dem Platz bislang, Lisa Fenrath, die Torhüterin der Meppnerinnen, die heute zum ersten Mal zum Zuge kommt und gleich etliche gute Torchancen verhindert hat. Und auch deswegen steht es hier zur Pause noch 0:0.
2: Und noch ein weiterer Zwischenstand nach knapp 5 Minuten. VfL Bochum gegen Werder Bremen 0:0. Die Zeit 16.05 Uhr.
0: Und das ist das Wetter. Heute können wir noch mal barfuß durch den Garten laufen oder im Biergarten sitzen. Es weht noch mal ein Hauch von Sommer durch Niedersachsen. Zumindest die Temperaturen schwer in Ordnung für Ende September. 19 Grad in Soltau, 20 in Vechta, 23 Grad sogar aktuell gemessen in Hanmünden. Es sind zwar ein paar Wolken mit dabei, aber die Sonne lugt auch immer wieder zwischendurch den Wolken durch. Und die Schauer sind heute Nachmittag eher die Ausnahme. Heute Nacht dann meist trocken, kann aber neblig werden und es ist dann nachts doch schon durchaus frisch. Da merken wir, dass dann doch der Herbst sich anschleicht. Temperaturen gehen dann zurück auf 13 bis 8 Grad. Morgen gibt es dann noch mehr Sonne als heute und es wird noch wärmer. Bis zu 25 Grad sind dann morgen am Sonntag möglich.
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0: Und ich freue mich sehr, dass wir diesen Samstagnachmittag gemeinsam verbringen mit richtig toller Musik. PhD ist gleich mit dabei. I won't let you down. Und los geht's mit Queen. Crazy little thing called love.
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0: Einen wunderschönen Samstagnachmittag mit NDR 1 Niedersachsen. Diejenigen von Ihnen, die heute in Hannover unterwegs waren, die haben es mitbekommen. Es gab heute eine große Demo, unter anderem, also es gab mehrere bundesweit, aber in Hannover eben bis zu 10.000 Menschen waren mit dabei. Der Deutsche Gewerkschaftsbund, der hatte ja bundesweit zum Aktionstag gegen Sozialabbau aufgerufen. Ich stand schön im Stau, bin fast zu spät gekommen zur Sendung, habe es dann aber zum Glück doch noch geschafft und ich hoffe, Sie sind da auch nicht im Chaos versunken. Christina von Sass, heute Abend 19:30 bist du bei Hallo Niedersachsen?
1: Ich bestand nicht im Stau. Ich habe erstens die Innenstadt gemieden und zweitens war ich sowieso mit dem Fahrrad unterwegs.
0: Du bist halt einfach schlau, weißt du?
1: Nein. Ich wohne ja auch in der Stadt. Das ist ja viel einfacher dann. Ist ja
0: aber
1: logisch.
0: Demo heute genau, Abend Demo. Bei euch noch eine ganz andere Thema.
1: Ich habe die Demo natürlich auch in der Sendung, ja. Weil das ist ja zwischen 13.000 und 15.000 Menschen waren in Hannover auf der Straße. Das ist ja schon mal eine Hausnummer. Kein Wunder, dass du so lange gebraucht hast. Und wir haben aber noch eine Demo, da geht es um was ganz anderes. Etwas, was man nicht alle Tage sieht. Eishockey-Fans sind gestern allerdings schon, also keine Staugefahr für heute, gestern schon in Hannover auf die Straße gegangen, der hannoverschen Indians, weil die dafür getrommelt haben, tatsächlich im realen Wortsinn, dass ihre Halle endlich mal saniert wird und modernisiert wird. Also die ist wirklich in die Jahre gekommen und die Fans fürchten sogar, dass sie im schlimmsten Fall abgerissen werden könnte. Oh, okay. Denn in den vergangenen 20 Jahren, habe ich gelernt, sind 4 Eishallen in Niedersachsen abgerissen worden. Naja, also insofern, man kann verstehen, dass auch das zu einer Demo geführt hat.
0: Und Razzia ist, glaube ich, auch noch ein Stichwort
1: ja,
0: für euch.
1: Ja, wir haben ganz harte Themen, obwohl Samstag ist. Genau, und es gab auch eine Razzia, bei der wir dabei waren. Ich weiß nicht, ob du es weißt, ich wusste es nicht. Kosmetikstudios und Friseure gehören ab sofort mit auf die Liste von Betrieben, die als besonders anfällig gelten für Schwarzarbeit. Ja, und da hat jetzt der Zoll natürlich ein genaues Auge drauf. Mhm. Also von Gastronomie und Bauunternehmen wusste man das natürlich. Von Friseur und Kosmetik wusste ich das jetzt noch nicht. Aber da guckt der Zoll jetzt ganz genau hin und wir waren bei einer Kontrolle in Hannover mit dabei.
0: Ihr wart beim Zoll mit dabei. Ja. Das sind ja immer die besten Reportagen.
1: Genau, ist auch richtig
0: Polizei
1: was.
0: Polizei und Zoll, da passiert ja
1: richtig was. Ja, ist richtig was passiert. Also einschalten.
0: Okay, heute Abend 19:30 Christina von Sass. Hallo Niedersachsen. Danke für den Moment schon mal.
1: Danke, Isabel.

0: 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Fahren Sie bitte vorsichtig auf der A2 Dortmund Richtung Hannover in der Ausfahrt Wunstorf-Lute. Da steht ein defektes Fahrzeug. Eine gute Fahrt. Wir haben in dieser Woche hier bei Hellwach bei NDR1 Niedersachsen ein richtig tolles Jubiläum gefeiert. Die Fernsehserie ALF lief vor 40 Jahren das allererste Mal und das war natürlich bei uns auch Thema. Erst ja damals in den USA und seit 1988 dann ja auch bei uns. Und viele von Ihnen konnten sich noch richtig gut dran erinnern. Nicole aus dem Weserbergland hat sich zum Beispiel über die NDR Niedersachsen-App gemeldet, dass sie immer noch ihre ALF-Müsli-Schalen aus den 80ern hat und die total in Ehren hält. Und auch Andreas Kuhlager aus unserem Hellwach-Team ist ein riesiger ALF-Fan. Und Susanne Neuss hat daraufhin mit ihm mal ein kleines Quiz gemacht und hat ein kleines ALF-Quiz, um mal zu testen, wie gut er sich denn nun eigentlich wirklich auskennt. Und Sie können ja gerne auch mal mitraten.
1: Gleich in der ersten Folge, als ALF mit seinem Raumschiff in die Garage der Tanners kracht, da wird erklärt, wie der Name zustande kommt.
2: Willi, was ist das?
3: Das ist ein ALF.
2: Ein was?
3: ALF, das bedeutet außerirdische Lebensform. Mhm.
1: Ja, so, aber wie heißt ALF wirklich? Also mit bürgerlichem Namen sozusagen. Heißt er?
4: Das weiß ich. Brauchst gar nicht sagen. Gordon Shumway.
1: Gordon Shumway. Was denn? Ja. Nicht schlecht, okay.
4: Gordon Shumway.
1: Ja, da muss ich ja die Antworten vorlesen.
4: Nee, brauchst du gar nicht vorlesen.
1: Punkt geht an dich. Okay, Frage 2. ALF stammt ja bekanntlich vom Planeten Melmac. Wie ist sein Planet eigentlich zerstört worden? Also durch eine riesige Katzeninvasion, B, durch eine atomare Katastrophe, weil alle Bewohner gleichzeitig ihre Föhne eingeschaltet haben, oder C, ist er in ein schwarzes Loch gefallen?
4: Das mit den Föhnen. Die atomare Katastrophe.
1: Weißt du sowas? Das gibt's doch nicht. Haben Sie das auch gewusst? Okay, also schon 2 Punkte für dich. Frage 3. Jeder weiß, dass Katzen auf Melmac als Delikatesse gelten. Das Thema ist ja immer wieder in der Serie aufgetaucht.
3: Das bedeutet, dass man einer Katze auf verschiedene Art das Fell abziehen kann.
5: Das musst du in meinem Kochbuch gelesen haben.
1: Und darum war ALF ja auch ständig hinter der Hauskatze Lucky her. Welche Zubereitungsform für Katzen erwähnt ALF besonders gerne? Oh. Ist das Katze im Schlafrock, überbackener Katzenauflauf oder Katze süß-sauer?
4: Katze im Schlafrock, glaube ich. Ist richtig, ne?
1: Ja, natürlich ist das richtig, wirklich. Gibt da noch andere Rezepte, Katzensandwich, Katzensaft. Du bist wirklich Experte.
4: Ja, ich habe wirklich keine Folge verpasst und ich habe auch immer noch so eine kleine ALF-Figur.
1: Ja, und ganz ehrlich, manchmal habe ich auch das Gefühl, du lebst auf einem anderen Planeten. Von daher, passt schon.
0: Was für ein Streber. Am Montag sind dann Keno Bergholz und ich wieder für Sie da in Hellwach ab 5. Da kriegen Sie dann alles, was Sie für einen guten Tagesstart brauchen, hier bei NDR 1 Niedersachsen. Bis dahin, ein tolles Wochenende jetzt mit The Boss Hoss und Jolene. Schönen Samstag.

0: Ja, ins Niedersachsen um 16:30.
1: Wir schauen auf das Wetter und das hat nochmal richtig was von Sommer an diesem Wochenende. Und es wird ja sogar noch ein bisschen wärmer in den kommenden Tagen. Aber auch heute schon perfektes Wetter, um vielleicht nochmal picknicken zu gehen oder auch einen dicken Eisbecher zu essen. Es ist wirklich warm am Leuchtturm auf Norderney. Leicht bewölkt bei 17 Grad. In Bremen ist es sogar bei 20 Grad. Am Stint in Lüneburg sind wir bei 18. Am Zoo in Osnabrück leicht bewölkt bei 20. An der Listermeile in Hannover stark bewölkt bei 20 Grad. Am Gänseliselbrunnen in Göttingen bedeckt bei 23. Braunschweig 21 Grad. Und am Golfpark in Braunlage ist es bedeckt bei 21. Heute Nachmittag wechseln sich Sonne und Wolken ab. Schauer sind die Ausnahme. Und morgen dann insgesamt noch ein bisschen mehr Sonne. Es wird sogar noch ein bisschen wärmer bis 25 Grad. Und wir steigern uns bis Dienstag, da dann nochmal Temperaturen von bis zu 28 Grad.
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1: Fahren Sie bitte vorsichtig auf der A2 Dortmund Richtung Hannover. In der Ausfahrt Wunstorf-Lute, da steht ein defektes Fahrzeug. Stau oder stockend. Auf der A1 Lübeck Richtung Hamburg zwischen Billstedt und Stillhorn 4 Kilometer stockend. Die A1 Osnabrück-Bremen ist zwischen Bramsche und Neunkirchen-Förden wegen Bauarbeiten beidseitig bis Montag früh 5 Uhr gesperrt. Richtung Norden staut es sich, deshalb aktuell ab Osnabrück-Hafen. A1 Bremen Richtung Hamburg zwischen dem Maschener Kreuz und Stillhorn 6 Kilometer stockender Verkehr. Dann geht es rüber auf die A7 Flensburg-Hannover. Die ist zwischen Hamburg-Stellingen und Heimfeld wegen Bauarbeiten bis Montag Frühjahr 5 Uhr in beide Richtungen gesperrt. Deshalb staut es sich im Moment Richtung Süden ab dem Dreieck Hamburg-Nordwest. Besser geht es für Sie über die B205, die A21 und die A1. Im Kreis Diepholz ist die Landstraße zwischen Brockum und Oppendorf nach einem Unfall immer noch gesperrt. Region Hannover, die Kreisstraße zwischen Lente und Hannover, ist nach einem Unfall beidseitig dicht. Nochmal Hannover, B65 Südschnellweg, der ist zwischen Landwehrkreisel und dem Seelhorster Kreuz bis Montag früh in beide Richtungen gesperrt. Und an der Elbfähre Glückstadt-Wischhafen beträgt die Wartezeit ab Glückstadt immer noch bis zu 2 Stunden. Ihnen allen unterwegs eine gute und vor allem sichere Fahrt mit NDR 1 Niedersachsen. Ich bin Isabel Eulenstein, wünsche Ihnen einen zauberhaften Samstagnachmittag. Hoffe, Sie können ein bisschen Sonne erhaschen und das Leben genießen mit richtig toller Musik. Jetzt von Supertramp, It's Raining Again.

0: Die Dire Straits sind mit dabei am Samstagnachmittag hier bei NDR 1 Niedersachsen. Ganz kurz der Verkehrsservice. Fahren Sie bitte vorsichtig auf der A27 Bremerhaven Richtung Bremen. Zwischen Bremen-Fahr und Bremen-Sebaldsbrück, da steht ein defektes Fahrzeug.
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0: Heute mit Markus Fuhrmann von der katholischen Radiokirche.
2: Weil die Bahnverbindung wegen Bauarbeiten ausfiel, flogen wir von Amsterdam nach Krakau. Unsere Kinder zum ersten Mal. Wir kamen gut an, nur die Koffer nicht. 2 Tage lang dieselben Klamotten. Dann tauchten die Koffer endlich auf. Auf dem Rückweg in Amsterdam noch ins Rijksmuseum, Rembrandt sehen, große Bilder, mit richtig viel Zeit. Im Flugzeug hatte unser Sohn Erik noch gewitzelt. Wetten, die Koffer sind wieder weg? Wir lachten. Aber er sollte recht behalten. Wieder 2 Tage ohne Gepäck. 8 Tage unterwegs, 4 davon ohne frische Klamotten. Erstaunlicherweise geht auch das. Wenn ich heute an die Reise denke, sehe ich nicht die fehlenden Koffer. Ich sehe Krakau, Rembrandts Bilder und höre unser Lachen im Flugzeug. Eine ganz gute Erinnerung daran, was am Ende wirklich Gepäck fürs Leben ist.
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0: stressfrei jetzt durch den Samstagnachmittag mit NDR 1 Niedersachsen. Wie schön, dass wir den Samstag gemeinsam verbringen. Wir blicken mal auf die Sportthemen des Tages. Heute stehen die Frauen im Vordergrund. Es läuft die erste Runde des DFB-Pokals der Frauen. Die Mädels des SV Meppen spielen gegen den HSV. Das heißt, zweite Liga gegen erste Fußball-Bundesliga. Bertil Starke aus unserem Sportteam, riecht das denn nach einer kleinen Überraschung oder ist es so ein bisschen das Erwartete?
1: Nee, ist tatsächlich im Moment noch alles möglich. Es ist kurz vor Schluss und die Meppnerinnen, die sind sogar in Führung gegangen. Dann hat der HSV aber ausgeglichen. Es steht also 1:1. Und da ist die Überraschung im Emsland definitiv noch drin. Wir schauen dann natürlich genau drauf und ja, verraten dann auch zwischen 5:30 und 6:00, wie es ausgegangen ist. Außerdem beschäftigt uns die Olympiakandidatenkür in Deutschland. München soll es für Deutschland richten und Olympische Sommerspiele ausrichten. Und davon hätten wir auch im Norden nämlich was. Denn die Segelwettbewerbe, die würden dann in Kiel stattfinden. Und wir schauen auch noch auf morgen. Da steht die Heimpremiere von Jürgen Klopp als Bundestrainer an. Also jede Menge los.
0: Ja, das haben wir ja auch noch. Also gut, dass du uns nochmal an alles erinnerst. Die Sportthemen dann ganz ausführlich ab 5:30 hier bei NDR 1 Niedersachsen. Eine halbe Stunde lang. Dankeschön, Bertil Starke.
1: Gerne.

0: Die Kings und Dandy hier bei NDR 1 Niedersachsen um kurz vor 5.
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0: Geht los mit der A1 Lübeck Richtung Hamburg. Zwischen Hamburg-Mofleth und Stillhorn 3 Kilometer stockender Verkehr. Die A1 Osnabrück-Bremen ist zwischen Bramsche und Neunkirchenförden wegen Bauarbeiten beidseitig bis Montag früh 5 Uhr gesperrt. Deshalb in Richtung Norden aktuell Stau ab Osnabrück-Hafen. Dann geht's rüber auf die A7 Flensburg-Hannover. Die ist zwischen Hamburg-Stellingen und Heimfeld wegen Bauarbeiten ebenfalls bis Montag früh 5 Uhr beidseitig dicht. Hier staut es sich Richtung Süden aktuell ab dem Dreieck Hamburg-Nordwest. Und besser geht es über folgende Umleitung beidseitig über die B205, A21 und A1. A255 Hamburg-Süd Richtung Bad Bramstedt zwischen dem Dreieck Norderelbe und den Elbbrücken stockender Verkehr. Im Kreis Diepholz ist die Landstraße zwischen Brockum und Oppendorf im Moment gesperrt, da wird ein Fahrzeug geborgen. Dann Hannover B65 Südschnellweg ist zwischen dem Landwehrkreisel und dem Seelhorster Kreuz bis Montag früh beidseitig dicht. In Hannover in der Nordstadt läuft eine Demo. Bis 19 Uhr müssen Sie da sich auf Probleme einstellen. Und an der Elbfähre Glückstadt beschaffen. Da beträgt die Wartezeit ab Glückstadt immer noch bis zu 2 Stunden. Da wo es geht, gute Fahrt.
2: Es ist 17 Uhr.
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2: Mit Karin Jäger. Schönen guten Tag. Die Schlagzeilen. Schwerverletzter in Delmenhorst ist erst 13 Jahre alt. Tausende demonstrieren in Hannover gegen Sozialabbau. Fußballerinnen vom SV Meppen verlieren im DFB-Pokal gegen HSV. Das Wetter, mehr Wolken als Sonne, etwas Regen bis 23 Grad. In Delmenhorst sind bei den Angriffen in 2 verschiedenen Parkanlagen in der Nacht ein Mann getötet und ein Jugendlicher erheblich verletzt worden. Jetzt hat die Polizei weitere Einzelheiten mitgeteilt. Thomas Stahlberg, was ist inzwischen bekannt?
3: Ja, unbekannte Täter haben zunächst kurz vor Mitternacht einen 25-Jährigen in der Delmenhorster Kraftanlage derart verletzt, dass er auf dem Weg ins Krankenhaus verstarb, sagt jetzt eine Polizeisprecherin. Die Ermittler trafen erst ein, als der Mann schon auf dem Weg ins Krankenhaus verstorben war. Laut Medienberichten waren Messerstiche im Hals todesursächlich. Es ist sogar von Enthauptung die Rede. Das will die Polizei so nicht bestätigen. Noch während die Beamten den Tatort absuchten und mit einem Hubschrauber nach möglichen Tätern suchten, der nächste Vorfall. 3 Stunden später im Wollepark. Passanten fanden einen 13-Jährigen, nach Medienberichten ebenfalls mit schweren Stichverletzungen und unbekleidet. Die Polizei spricht bislang nur von erheblichen Verletzungen. Der 13-Jährige kam in ein Krankenhaus. Die Ermittlungen laufen in beiden Fällen auf Hochtouren. Derzeit sei es unwahrscheinlich, dass beide Fälle zusammenhängen, sagt die Polizei. Die Sicherheit der Bürgerinnen und Bürger sei derzeit nicht beeinträchtigt, heißt es.
2: Die SPD droht damit, die geplante Pflegereform im Bundeskabinett zu blockieren. Generalsekretär Klüssendorf sagte, seine Partei werde keine Leistungskürzungen hinnehmen. Vor einer Zustimmung solle nachverhandelt werden. Gesundheitsminister Linnemann von der CDU will eigentlich seine Reformpläne in der kommenden Woche ins Kabinett einbringen. Ziel ist es, die Finanzen der gesetzlichen Pflegeversicherung im nächsten Jahr zu stabilisieren. Die Pflegekassen stehen stark unter Druck. Für 2027 wird ein Milliardendefizit erwartet. Zehntausende Menschen sind heute in Niedersachsen und Bremen gegen Sozialabbau auf die Straße gegangen. Dazu aufgerufen hatte der Deutsche Gewerkschaftsbund. Auch Hannover hat bei dem bundesweiten Aktionstag mitgemacht. Julia, willkommen. Was war da los?
4: Rund 13.000 Menschen sind am Mittag für einen starken Sozialstaat, sichere Arbeitsplätze und gegen Kürzungen im Gesundheitsbereich durch die Innenstadt von Hannover gezogen. Anschließend gab es eine Kundgebung. Millionen Menschen in diesem Land verließen sich auf ihre Schutzrechte in der Arbeitswelt, Sicherheit im Alter, gute Gesundheitsversorgung und bezahlbare Pflege, betonte Ernesto Harder, Vorsitzender des DGB Niedersachsen. Das seien keine Almosen, sondern erkämpfte Rechte. Die VW-Betriebs Ratsvorsitzende Daniela Cavallo warf den Unternehmen bei der Kundgebung in Hannover einen Bruch der Sozialpartnerschaft vor. Im Strudel der Krise versuchten Unternehmen, hart erkämpfte Standards und tarifliche Absicherungen auszuhebeln. Bei VW bedrohe die Unternehmensspitze derzeit Standorte wie Hannover-Stöcken und Emden mit der Schließung. Cavallo kündigte massiven Widerstand an. Auch in Bremen sind heute rund 7000 Menschen auf die Straße gegangen. Bundesweit waren es laut DGB 175.000 in 15 deutschen Großstädten.
2: München hat die Chance, die Olympischen Spiele 2036, 2040 oder 2044 nach Deutschland zu holen. Das hat der Deutsche Olympische Sportbund entschieden. München setzte sich mit 91-50 Stimmen gegen die Region Köln-Rhein-Ruhr durch. Die bayerische Hauptstadt könnte Olympia zum ersten Mal seit den Sommerspielen 1972 wieder nach Deutschland holen. Auch damals war München Gastgeber dieses sportlichen Großereignisses. Und zum Fußball. Die Zweitligaspielerinnen des SV Meppen haben den Einzug in die zweite DFB-Pokalrunde verpasst. Die Emsländerinnen unterlagen dem Hamburger SV mit 1:2. Hendrik Lückhoff berichtet.
5: Bis zum Schluss lag eine Überraschung in der Luft, aber in der 90. Minute erzielte der Favorit der HSV aus der ersten Liga das 2:1. Szeleni Obispo mit einem Kopfball nach einer Flanke von Dönges. Und dieses 2:1 bedeutete dann am Ende den Sieg. Aber die Hamburgerinnen taten sich lange schwer, weil Meppen kämpfte und alles reinwarf. Der HSV zwar drückend überlegen, auch mit vielen Chancen, aber so richtig zwingend wurde es nur selten. Die Meppnerinnen gingen sogar in Führung mit ihrer ersten Chance, Bente Bode. Und nur 3 Minuten später, dann in der 49. konnte Paulina Barz ausgleichen. Es sah nach Verlängerung aus, aber in der 90. köpfte Szeleni Obispo das 2:1, womit der HSV gerade noch so mit dem 2:1 die zweite Pokalrunde erreicht.
2: Und noch ein Zwischenstand zu Beginn der zweiten Halbzeit. Bochum gegen Werder Bremen 0:1. Die Zeit, es ist 17.05 Uhr.
0: Und das Wetter. Wenn es nach dem Kalender ginge, würden wir jetzt bei Tee und Kürbissuppe da sitzen. Aber das Wetter diktiert eher so etwas wie Eiskaffee. Es wird nochmal richtig sommerlich. Auch heute sind die Temperaturen für Ende September schon wirklich ordentlich. 19 Grad aktuell gemessen in Buxtehude und Uelzen, 23 sogar in Göttingen. Heute Nacht dann aber doch ein bisschen frischer. Da werden die Temperaturen runtergehen auf 13 bis 8 Grad. Es bleibt aber trocken. Später kann es aber ein bisschen neblig werden. Morgen dann insgesamt sogar noch ein bisschen sonniger als heute und noch wärmer. 25 Grad sind morgen drin und wir steigern uns dann Tag für Tag, bis wir am Dienstag bei Temperaturen bis 28 Grad ankommen.
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0: Guten Tag zusammen. Ich freue mich, dass Sie mit dabei sind. Was ist Ihr Thema der Woche? Mit dieser Frage schicken wir ja jede Woche unseren Reporter los. Und die Antworten auf diese Frage, die sind jedes Mal A, super unterschiedlich und B, sehr, sehr spannend. Was Sie ihm diese Woche geantwortet haben, gleich in 7 Minuten. Vorher noch richtig tolle Musik. Jetzt von Moti Special, Cold Days, Hot Nights.
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0: Schönen Samstag mit NDR 1 Niedersachsen. Schön, dass Sie mit dabei sind. Und die Frage kurz in die Runde. Was war Ihr Thema der Woche? Waren es vielleicht die hohen Spritpreise? War es vielleicht der Fakt, dass wir jetzt nochmal ein richtig schönes Spätsommerwetter in den kommenden Tagen bekommen? Andi Gervelmeier hat Sie gefragt.
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2: Was ist Ihr Thema der Woche?
3: Verändere ich mich nochmal mit 51,75. Will in eine ganz andere Branche und als Quereinsteiger und habe gedacht, das wird schwer, aber es ist gar nicht so schwer tatsächlich. Wenn man so ein bisschen mutig ist, denke ich, dann kann man alles schaffen.
2: Sehr gut, super Einstellung. Von welcher Branche in welche Branche?
3: Vom Handwerk in den medizinischen Bereich.
2: Was haben Sie gehandwerkt?
3: Ich bin Augenoptikerin.
2: Feines Handwerk.
3: Ja, das ist, ich stehe in der Handwerksrolle. Ich bin keine Verkäuferin.
2: Stimmt, man muss ja Brillen klöppeln.
3: Klöppeln, schleifen, löten.
2: Und was machen Sie jetzt in der Medizin?
3: In der Arztpraxis.
2: Klöppeln. Schon Zusage bekommen?
3: Wir schlafen alle noch mal 2 Nächte drüber. Und dann schauen wir mal, wo die Reise hingeht und ob ich den Mut dann am Ende auch habe.
2: Ich drücke die Daumen.
3: Vielen Dank.
2: Was ist Ihr Thema der Woche?
4: Spritpreisbremse.
2: Ja, die muss mal ordentlich angezogen werden.
4: Genau. Bevor wir nicht laufen müssen, versucht man es irgendwie hinzukriegen.
2: Okay. Ne?
4: Also zum Einkaufen laufen ist doof.
2: Wie sehr ärgert Sie das? Also es ist ja Wahnsinn, wie die hochgegangen sind die letzten Wochen.
4: Ich wollte, wie gesagt, wir haben keinen Einfluss drauf. Wir müssen das ja so nehmen, wie es kommt.
2: Und einkaufen mit dem Bollerwagen?
4: Nein, auch nicht mit Rentnerrollator.
2: Was ist Ihr Thema der Woche?
5: Dass wir drei uns heute treffen, auf jeden Fall. Weil wir uns Monate das nicht hatten.
2: Was seid ihr für eine Konstellation, drei Damen?
6: Freundin.
2: Wie oft seht ihr euch so?
5: Wir versuchen das gerade einmal im Monat. Das war gerade unser Thema.
2: Woran liegt es denn?
5: Termine.
2: Familie.
5: Ja, natürlich. Ah. Enkelkinder.
2: Ach, so auf alle schon Omis?
5: Ja.
2: Das kann ja nicht. Jetzt muss ich hier wieder rumschleimen, aber das hätte ich nicht gedacht. Ihr seid doch alle höchstens, ja.
5: Genau. Ist ja Radio.
1: 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Yeah.

und True Blue bei NDR 1 Niedersachsen. Ein schönes Wochenende für Sie. München ist der deutsche Olympiabewerber. Das wissen wir seit heute Nachmittag. Und seit eben wissen wir auch, die Mädels des SV Meppen haben es leider in der ersten DFB-Pokalrunde nicht gegen den HSV gepackt, haben die Partie verloren, obwohl es ja bis kurz vor Schluss noch 1:1 stand. Alle Details und auch generell alle Themen, die heute in der Welt des Sports wichtig sind, hören Sie gleich ganz ausführlich in Sport aktuell ab 17.30 Uhr hier bei NDR 1 Niedersachsen. Und dazu natürlich richtig tolle Musik. Jetzt Roy Orbison und Oh Pretty Woman.

0: Cliff Richard bei NDR 1 Niedersachsen. Wir werfen einen Blick auf das Wetter. Tja, eigentlich schon Herbst, aber der Sommer will es noch mal wissen. Also heute Abend gibt es vielleicht den Flammkuchen vom Grill. Am Leuchtturm auf Norderney, leicht bewölkt bei 17 Grad. Bremen meldet bedeckte 19. 18 sind es am Stint in Lüneburg. Am Zoo in Osnabrück, leicht bewölkter Himmel, 20 Grad. Am EG in Hannover sogar 21, genauso auch in Braunschweig. Am Gänseliselbrunnen in Göttingen sind wir sogar bei 24 und Braunlage meldet bedeckten Himmel bei im Moment 20 Grad. Bis heute Abend gibt es ein paar Wolken, die Sonne ist aber auch immer wieder mit dabei, Schauer wirklich die Ausnahme. Heute Nacht wird es dann aber frisch, da merken wir dann doch, dass Herbst ist. Die Temperaturen gehen zurück auf 13 bis 8 Grad. Morgen dann insgesamt noch ein bisschen wärmer und sonniger als heute, bis 25 Grad sind drin und es geht dann Stück für Stück nach oben, bis wir am Dienstag auf 28 Grad Tagestop-Temperatur kommen.
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0: Vorsichtig bitte fahren auf der A30 Osnabrück-Bad Oeynhausen zwischen Osnabrück-Nahne und dem Kreuz Osnabrück-Süd. Da steht ein defekter LKW. A1 Lübeck-Hamburg zwischen Mofleet und Stillhorn 2 Kilometer stockend. Die A1 Osnabrück-Bremen ist zwischen Bramschow und Neunkirchenförden wegen Bauarbeiten beidseitig bis Montag früh 5 Uhr gesperrt. Dadurch in Richtung Norden Stau ab Osnabrück-Nord. Dann geht's rüber auf die A7 Flensburg-Hannover. Die ist zwischen Hamburg-Stellingen und Heimfeld wegen Bauarbeiten ebenfalls bis Montag früh 5 Uhr beidseitig dicht. Hier Stau im Moment Richtung Süden ab dem Dreieck Hamburg-Nordwest. Besser geht's beidseitig über die B205, A21 und A1. A255 Hamburg-Süd Richtung Bad Bramstedt zwischen dem Dreieck Norderelbe und den Elbbrücken stockender Verkehr. Im Kreis Diepholz ist die Landstraße zwischen Borkum und Oppendorf im Moment gesperrt. Da laufen Bergungsarbeiten. Hannover B65 Südschnellweg ist zwischen Landwehrkreisel und dem Seelhorster Kreuz bis Montag früh beidseitig dicht. In der Nordstadt von Hannover müssen Sie bis 19 Uhr wegen einer Demo mit Problemen rechnen. An der Elbfähre Glückstadt-Wischhafen Wartezeit bis zu 1 Stunde. Und auf der B214 Jeversen-Wietze ist der Verkehr wegen freilaufender Rinder erheblich gestört. Die Feuerwehr ist dort im Einsatz. Also wenn Sie können, machen Sie da einen großen Bogen drumherum. Und falls Sie da lang müssen, dann bitte schön Sutsche. So, das war's. Ich bin Isabel Eulenstein, wünsche Ihnen eine gute Fahrt und einen schönen Samstagabend.
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2: Deutschland startet die Mission Olympia und zwar mit München. Das Deutsche Olympische Komitee hat entschieden, die bayerische Landeshauptstadt ist unser Kandidat für die Sommerspiele. Darüber sprechen wir gleich ausführlich. Außerdem blicken wir auf die erste Runde im DFB-Pokal der Frauen. Da waren die Bundesligistinnen des Hamburger SV heute für die Zweitliga-Fußballerinnen des SV Meppen am Ende zu stark. Die Emsländerinnen, die mussten sich durch einen späten Gegentreffer mit 1:2 geschlagen geben. Die Analyse von unserem Reporter hören wir hier gleich. Und wir blicken voraus. Morgen trifft die deutsche Fußballnationalmannschaft in der Nations League in Augsburg auf Griechenland. Das ist die Heimpremiere von Jürgen Klopp als Bundestrainer. Was Klopp selbst erwartet, das und mehr hören Sie in der kommenden halben Stunde im Sport am Samstag auf NDR 1 Niedersachsen. Heute mit Bertil Starke. Moin, moin.

0: 54 Jahre, so lang sind die letzten Olympischen Sommerspiele in Deutschland her, damals in München. Ja, und genau dort soll es nun ein deutsches Olympia-Comeback geben. Sie hören den Sport am Samstag auf NDR 1 Niedersachsen. Ja, das Deutsche Olympische Komitee hat sich festgelegt.
1: Sieger ist München.
2: Im Saal hatten es wohl schon viele geahnt, was Bundespräsident Frank-Walter Steinmeier verkündete. Der deutsche Sport bewirbt sich nach 1972 erneut mit München um olympische und diesmal auch paralympische Sommerspiele. Denn anders als vor 4 Jahrzehnten gehört beides heute fest zusammen, sagt Nico Kappel, Paralympicsieger in Rio vor 10 Jahren.
3: Olympics, Paralympics, die Spiele. Olympische und paralympische Spiele, wo man dann fast 10 Minuten braucht, um das einmal durchzusagen. Es ist völlig egal. Ich glaube, wir sind uns alle einig hier. Egal, ob wir von Olympics sprechen, ob wir von den Paralympics sprechen. Wir reden von dem größten Sportevent der Welt.
2: Und das soll wieder nach München kommen. Dazu Kanuslalom in Augsburg, Segeln in Kiel und Fußball in weiteren Städten von Stuttgart bis Nürnberg. Herz aber bleibt der Olympiapark von 72 mit seinem ikonischen Zeltdach. Bayerns Ministerpräsident Markus Söder.
4: Eine der großen Stärken ist dieses One-Village-Konzept. Das war ja auch die Idee, die wir in Paris gesehen haben. Die Pariser Spiele haben eigentlich die Stimmung in Deutschland verändert zu Olympia. Es waren so begeisternde Spiele, alles an einem Ort, innerhalb weniger Sekunden von einem Sportevent zum anderen zu gehen. Du schaust beim Schwimmen in der See, drehst dich um und die Radfahrer fahren vorbei und um die Ecke dann ist das nächste Event. Und deswegen glaube ich, hat das Paris auch uns, auch mich persönlich übrigens, noch total geflasht.
2: Genau dieses Konzept verfolgt auch München. Was es nicht gibt, soll temporär entstehen. Wie bei den European Championships 2022 mit Wettkampfstätten in Messehallen und mitten in der Stadt. Wettkampfstätten, die nach den Spielen wieder verschwinden, so wie in Paris. Klar ist aber auch, München muss Gas geben, vor allem bei der Infrastruktur, bei Straßen und ÖPNV. 2029 fällt die Entscheidung, wer die Spiele 2036 bekommt. Es könnte München sein, nicht viel Zeit. Der Bundespräsident aber betont die Chancen einer deutschen Bewerbung.
1: Stellen wir uns geschlossen hinter unseren Olympiakandidaten. Ich bin überzeugt, wenn wir als Team Deutschland an den Start gehen, dann haben wir beste Chancen, Gastgeber der Spiele zu werden.
0: Das war ein Bericht von Frank Hollmann. Deutschland geht also mit München als Kandidatenstadt ins Rennen um die Olympischen und Paralympischen Sommerspiele. 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

0: Der Sport auf NDR1 Niedersachsen hier mit der ersten Runde im DFB-Pokal der Frauen. Da hatten es die Zweitligaspielerinnen des SV Meppen heute mit den Bundesliga-Vertreterinnen des Hamburger SV zu tun. Die Rollen, die waren da also verteilt mit den Emsländerinnen als Underdogs und den Hamburgerinnen als Favoritinnen. Eine Überraschung, die ist dann am Ende ausgeblieben. Meppen verliert mit 1:2 durch einen ganz späten Gegentreffer. Hendrik Lückhoff hat die Partie live in Meppen für uns verfolgt. Hendrik, wie teuer haben sich die Spielerinnen aus dem Emsland verkauft?
1: Sehr teuer, muss man sagen. Also die haben hier kämpferisch alles auf den Platz gelassen. Die haben alles reingehauen, hatten tatsächlich zwischenzeitlich zur Halbzeitpause sogar die besseren Zweikampfwerte. Und das gegen den Bundesligisten, das kann sich auf jeden Fall sehen lassen. Das einzige Manko war, dass sie im Prinzip offensiv so gut wie gar nicht stattgefunden haben. Und trotzdem gingen sie ja in Führung. Zu Beginn der zweiten Hälfte, keine 30 Sekunden waren da gespielt. Und Bente Bode traf mit dem ersten und insgesamt auch einzigen Schuss der Meppener während des gesamten Spiels dann zum 1:0. Allerdings währte diese Führung nur ganz kurz. 3 Minuten später besorgte nämlich Paulina Barz für die Hamburgerinnen schon den Ausgleich per Kopfball. Und dann sah es tatsächlich lange nach Verlängerung aus. Also obwohl die Hamburgerinnen hier drückend überlegen waren und das Spiel im Prinzip nur in eine Richtung ging, nämlich auf das Meppener Tor. Wie gesagt, es sah nach Verlängerung aus. Aber dann in der 90. Minute traf Seleni Obispo für die Hamburgerinnen erneut nach einer Flanke von der linken Seite. Da war sie gut postiert am zweiten Pfosten und setzte das Ding dann rein. Also bitter für die Meppnerinnen, die sich aufgrund der kämpferischen Leistung hier auf jeden Fall zumindest die Verlängerung verdient gehabt hätten.
0: Kurze Nachfrage noch: In der Liga ist Meppen Fünfter. Können die Spielerinnen aus der heutigen Partie etwas für den Liga-Alltag mitnehmen?
1: Definitiv, also das Kämpferische habe ich angesprochen und dann hat man hier eben gegen einen Erstligisten lange das Unentschieden gehalten. Also da zeigt sich schon, da ist Qualität da. Sie müssen eben nur schauen, dass sie offensiv ein bisschen mehr auf den Platz bringen.
0: Sagt unser Reporter Hendrik Lückhoff live in Meppen und wir hören mal rein, was die Trainerin des SV Meppen, was Katharina Börger zu dem Spiel sagt.
2: Ja, ich habe gerade schon der Mannschaft gesagt, sie sollen ruhig stolz auf das sein, was sie heute geleistet haben. Ärgerlich. Ich glaube, die Mädels hätten sich's verdient gehabt, zumindest die Verlängerung noch zu spielen, als Beweis dafür, dass man 90 Minuten gegen den Erstligisten irgendwie, ja, ich sag jetzt nicht auf Augenhöhe, aber denen das Leben möglichst schwer machen konnte. Hat nur bis zum 89. gereicht und ja, das macht mich eher traurig für die Mädels, weil die, glaube ich, mehr verdient gehabt hätten heute.
0: Meppen verliert also mit 1:2 gegen den Hamburger SV. Und ich habe noch einen aktuellen Zwischenstand für Sie. Werder Bremen führt kurz vor Schluss beim VfL Bochum in der ersten Pokalrunde mit 1:0. Und morgen spielt dann unter anderem noch der VfL Wolfsburg sein Erstrundenmatch ab 14 Uhr beim SC Sand.

0: Im deutschen Fußball, da hat eine neue Zeitrechnung begonnen und so viel steht schon jetzt fest. Langweilig ist es unter dem neuen Bundestrainer Jürgen Klopp definitiv nicht. Sie hören den Sport am Samstag auf NDR 1 Niedersachsen. Ja, bei Klopps Trainerpremiere am Donnerstag in den Niederlanden, da konnte man schon sehen, wo die Reise hingehen soll. Die deutsche Mannschaft und der neue Bundestrainer waren beim 1:1 in Amsterdam mit viel Einsatz und Engagement unterwegs. Jetzt geht's morgen in Augsburg gegen Griechenland weiter. Vor seiner Heimpremiere als DFB-Coach hat sich Klopp heute den Fragen der Journalisten auf der obligatorischen Pressekonferenz gestellt. Anne von Eickels war dabei.
1: Manchmal laufen die kleinen Spielchen großer Teams im Hintergrund. Die Pressekonferenz mit Jürgen Klopp vor dem Nations League-Spiel gegen Griechenland war eigentlich schon vorbei.
2: Dankeschön.
3: Bitteschön.
2: Wenn du alles untergebracht hast, was du dir so vorgenommen hast, dann...
3: Ich habe viel mehr gesagt, als ich wollte. Also
2: tauschen wir einmal.
3: Ja, das ist gut.
1: Der Bundestrainer machte Platz für Jonathan Tah, kam dann aber ein paar Sekunden später doch nochmal zurück in den Raum und drückte sich an Tah vorbei Richtung Mikrofon.
3: Wenn die Jungs morgen nicht performen, dann kommen meine alten Geheimratsecken wieder zurück.
1: Ein Satz, viele Fragezeichen. Die blieben, wenn man nicht die folgende kleine Szene im Hintergrund des Presseraums gesehen hatte. Denn in seiner letzten Antwort der Pressekonferenz reagierte Jonathan Tah auf einen Zettel, den ihm DFB-Bodyguard José kurz zuvor von einer der hinteren Stuhlreihen aus hochgehalten hatte. Ein schnell aufs Papier gekritzeltes Schweinegesicht mit extra groß gemaltem Schweineohr.
4: Gibt's eigentlich in München auch Schweineohren? Kennst du die aus Nordrhein-Westfalen? Dieses Gebäck?
1: Tah und Klopp mussten in der Pressekonferenz die Begriffe Schweineohr und Geheimratsecken unterbringen. In der Mannschaft wird ziemlich offensichtlich das sogenannte Einschmugglerspiel, auch bekannt als Wort-Challenge, gezockt. Und der Trainer macht selbstverständlich mit. Um welchen Einsatz es geht, wollten Jonathan Tah und Jürgen Klopp im schnellen Smalltalk nach der PK nicht verraten. Doch das Spielchen unterstreicht im Kleinen die großen Lobesworte von Jonathan Tah.
4: Zu spüren, dass es natürlich um Leistung geht und darum geht, für Deutschland alles reinzuhauen, aber gleichzeitig auch Spaß dabei zu haben. Und dieser Spaß und diese Leidenschaft, die bringt der Coach einfach mit.
1: Eine gemeinsame Team-Challenge wie das Einschmugglerspiel stärkt den Zusammenhalt und fördert die Kommunikation. Und diese soll, so heißt es, in der deutschen Mannschaft nicht die beste gewesen sein bei der vergangenen WM. Jürgen Klopp hat es offenbar in nur wenigen Tagen geschafft, seine Spieler für seine Idee und auch sich zu vereinnahmen.
4: Als wir die Eingangsbesprechung hatten, sind alle danach rausgegangen und dachten sich so, okay, wir gehen jetzt gemeinsam durchs Feuer. Und das schafft er einfach in der Mannschaft auszulösen.
1: Es sind eben oft die kleinen Dinge im Hintergrund, die am Ende ganz Großes bewirken können.
0: Die Heimpremiere von Jürgen Klopp als Bundestrainer, Deutschland gegen Griechenland. Das erste überträgt dann morgen ab 20:15 Uhr live.

0: Samstagnachmittag, 17.52 Uhr. 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Und bei uns geht es jetzt um das kleine gallische Dorf in der dritten Fußballliga. Gemeint ist der TSV Havelse aus der Region Hannover. Der Club, der konnte sich ja nur im Profifußball halten, da 1860 München in der vergangenen Saison keine Lizenz bekommen hatte. Und wie erwartet ist es für die Havelser nun auch in der neuen Saison richtig schwer. So auch gestern in Hannover, wo sich der TSV mit 1:3 gegen Fortuna Köln geschlagen geben musste und auf den letzten Tabellenplatz abrutscht. Tiete Tedinger berichtet.
1: Es fehlt der Punch. Schlicht und einfach.
2: Ich glaube einfach die Klarheit in den entscheidenden Momenten im 16er.
3: Wer zweimal im Pfosten trifft, wer so viel Drangphase hat, da muss man das Ding dann am Ende killen.
1: Quasi Okciere, genannt Occi Vrid, und sein Trainer Samir Fertici hauen in dieselbe Kerbe. Trotz eines schwachen Starts und eines verdienten Rückstands hat sich Havelse zurückgekämpft, sich die Fortuna zurechtgelegt. Doch statt nach Vrids Ausgleich nachzulegen, produziert das Team eine Szene, die zeigt, dass es noch mitten in einem Entwicklungsprozess steckt. Ein langer Abwurf des Kölner Torwarts erwischt Fercicis Abwehr mit runtergelassenen Hosen. Erik Fufak muss ins 1-gegen-1. Absicherung, Fehlanzeige.
3: Wo wir sagen, okay, wir spielen +1 hinten und haben dann grundsätzlich die Idee, dass wir das auflösen. So, ich finde es gut, wenn man als Mannschaft eine Idee hat, darum verurteile ich das gar nicht. Nichtsdestotrotz sind das dann natürlich die Momente, wenn dann ein Gegentor fällt, wo man den Finger in die Wunde legen muss. Und das ist einfach die Situation gewesen, die uns am Ende dieses Spiel gekostet hat.
1: Von der sich das Team aber nicht umwerfen lassen wird, glaubt Fried.
2: Wir machen das super, wir geben Gas, auch im Training, in der Mannschaft, der Spirit ist da. Die Spiele sind alle knapp, wir lassen uns von keinem abschießen. Und das sind dann halt nur die kleinen Momente, die uns fehlen und versuchen jetzt dran zu arbeiten. Und hoffen dann, dass es in 2 Wochen besser klappt.
1: Wenn man auf die Tabelle blickt, unterscheidet sich der Saisonstart der Garbsener kaum von dem in der vergangenen Spielzeit. Trotzdem bleibt der Trainer optimistisch.
3: Und ich bin mir sehr, sehr sicher, dass wir deutlich, deutlich weiter sind. Man darf im Fußball nicht immer nur schwarz und weiß sehen und vor allen Dingen auch nicht immer nur ergebnisorientiert denken. Das ist wichtig, das ist ganz klar. Aber in unserer Phase, in der Kürze der Würze, war es für uns wichtig, eine Mannschaft auf die Beine zu stellen, die erstmal Homogenität hat, die Charakter hat, das hat sie definitiv, und die natürlich auch dementsprechend solche Spiele so gestaltet, um es den Gegner auch immer wieder schwer zu machen.
1: In 2 Wochen kann der TSV Havelse das in Regensburg unter Beweis stellen.
0: Und ich habe noch die Ergebnisse aus der Fußball-Regionalliga Nord von heute für Sie. Der HSC Hannover, der verliert in Eimsbüttel mit 1:2. Kickers Emden kann sich bei der zweiten Mannschaft vom FC St. Pauli mit 2:0 durchsetzen. Delmenhorst gewinnt auswärts bei der zweiten Mannschaft des HSV mit 3:0. Und Jeddelo unterliegt Norderstedt klar und deutlich mit 0:4. Und noch zur Formel 1. George Russell hat seinen ersten Sieg seit 3 Monaten gefeiert. Der Mercedes-Pilot gewann den großen Preis von Aserbaidschan auf Platz 2. Max Verstappen im Red Bull, der vor seinem Teamkollegen Isaac Acha ins Ziel kam. Wie im Spitzenreiter Kimi Antonelli im anderen Mercedes, der wurde nach seinem Start von Platz 16 am Ende 5. Und Nico Hülkenberg, der fuhr im Audi auf Rang 11. Und das war der Sport am Samstag. Hier übernimmt jetzt Andreas Kuhn mit den Songs unseres Lebens. Ich wünsche Ihnen ganz viel Spaß dabei. Tschüss für heute, sagt Bertil Stark. Ich wünsche Ihnen einen schönen Abend.

0: Es ist 18 Uhr.
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0: Mit Karin Jäger. Schönen guten Abend. Die Schlagzeilen. 25-Jähriger stirbt bei Angriff in Delmenhorst. Zoll durchsucht Friseur- und Kosmetikshops in Niedersachsen. Fußballerinnen vom SV Meppen verlieren im DFB-Pokal gegen HSV. Das Wetter nachts teils locker bewölkt, teils klar. Tiefstwerte 13 bis 8 Grad. In Delmenhorst sind bei einem Angriff in zwei verschiedenen Parkanlagen in der Nacht ein Mann getötet und ein Jugendlicher erheblich verletzt worden. Jetzt hat die Polizei weitere Einzelheiten mitgeteilt. Thomas Steilberg, was ist inzwischen bekannt?
2: Ja, unbekannte Täter haben zunächst kurz vor Mitternacht einen 25-Jährigen in der Delmenhorster Kraftanlage derart verletzt, dass er auf dem Weg ins Krankenhaus verstarb, sagt jetzt eine Polizeisprecherin. Die Ermittler trafen erst ein, als der Mann schon auf dem Weg ins Krankenhaus verstorben war. Laut Medienberichten waren Messerstiche im Hals todesursächlich. Es ist sogar von Enthauptung die Rede. Das will die Polizei so nicht bestätigen. Noch während die Beamten den Tatort absuchten und mit einem Hubschrauber nach möglichen Tätern suchten, der nächste Vorfall. 3 Stunden später im Wollepark. Passanten fanden einen 13-Jährigen, nach Medienberichten ebenfalls mit schweren Stichverletzungen und unbekleidet. Die Polizei spricht bislang nur von erheblichen Verletzungen. Der 13-Jährige kam in ein Krankenhaus. Die Ermittlungen laufen in beiden Fällen auf Hochtouren. Derzeit sei es unwahrscheinlich, dass beide Fälle zusammenhängen, sagt die Polizei. Die Sicherheit der Bürgerinnen und Bürger sei derzeit nicht beeinträchtigt, heißt es.
0: In ganz Deutschland sind heute bei Razzien Zollbeamte gegen Schwarzarbeit vorgegangen. Kontrolliert wurden Friseursalons und Kosmetikgeschäfte. Auch in Niedersachsen. Nils Christoph, wonach haben die Zollfahnder gesucht?
3: Ja, in erster Linie wurde überprüft, ob Beschäftigte ordnungsgemäß gemeldet wurden, ob der Mindestlohn gezahlt wurde und auch, ob Mitarbeitende sich legal im Land befinden. 2200 Zollbeamte waren in allen 16 Bundesländern unterwegs. Bei uns der Zoll Osnabrück und Braunschweig, in Lüneburg und in Hannover. Hier wurden 7 Geschäfte in der Innenstadt kontrolliert. In 3 Fällen besteht der Verdacht, dass der Mindestlohn nicht gezahlt wurde. Auch könnten in einigen Fällen Mitarbeitende illegal beschäftigt worden sein, sagt eine Zollsprecherin dem NDR in Niedersachsen. Das sind aber erstmal vorläufige Ergebnisse. Seit diesem Jahr stehen Friseure und Kosmetikstudios besonders im Fokus des Zolls. Das Friseur- und Kosmetikgewerbe wird nun auch per Gesetz als Schwarzarbeitsbranche geführt. In der Praxis müssen sich Mitarbeiterinnen und Mitarbeiter ausweisen können und ab dem ersten Arbeitstag gemeldet sein. Schwarzarbeit in der Branche hat im vergangenen Jahr in ganz Deutschland einen Schaden von mehr als 2 Millionen Euro verursacht.
0: In 15 deutschen Großstädten haben Menschen gegen die geplanten Reformen bei Rente, Gesundheit und Arbeit demonstriert. Aufgerufen dazu hatte der Deutsche Gewerkschaftsbund. Allein in Hannover zogen laut Polizei rund 13.000 Menschen durch die Innenstadt für einen starken Sozialstaat, sichere Arbeitsplätze und gegen Kürzungen im Gesundheitsbereich. Die Bundesvereinigung der Deutschen Arbeitgeberverbände hat die Gewerkschaftsaktion kritisiert. Sie warf dem DGB rituelle Reformverweigerung vor. München hat die Chance, die Olympischen Spiele 2036, 40 oder 44 nach Deutschland zu holen. Das hat der Olympische Sportbund entschieden. München setzte sich gegen die Region Köln-Rhein-Ruhr durch. Und zum Fußball. Die Zweitligaspielerinnen des SV Meppen haben den Einzug in die zweite DFB-Pokalrunde verpasst. Die Emsländerinnen unterlagen dem HSV mit 1:2. Und im zweiten Spiel unterlag Bochum den Werderanerinnen mit 0:1.
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4: Heute Abend ist es teilweise stark bewölkt, aber auch aufgelockert. Schauer sind auch möglich bei Abendwerten von etwa 16 Grad in Flensburg, 18 Grad in Hamburg, 20 Grad in Braunschweig, 21 Grad in Friedland. Dazu ein schwacher bis mäßiger Wind. Morgen am Sonntag ist es anfangs gebietsweise neblig trüb. Danach gibt es einen trockenen Wechsel aus Sonne und mal mehr, mal weniger Wolken. 18 Grad morgen maximal in Kappeln, 20 Grad in Neumünster, 22 Grad in Verden, 24 in Stadthagen und 25 Grad möglich. Möglicherweise in Bückeburg. An der See ein mäßiger bis frischer, teilweise auch böiger Südost- bis Ostwind. Montag noch, da gibt es einen Wechsel aus Sonne und teilweise dichten Wolken. Selten auch mal Schauer. Im Göttinger Raum ist es am Montag die meiste Zeit über trocken und vorwiegend sonnig. Temperaturen am Montag zwischen 18 und 27 Grad und am Dienstag sogar bis 28 Grad. Hier ist der Verkehrsservice von NDR 1. Vorsicht bitte auf der A1 Hamburg-Bremen zwischen Dreieck Norderelbe und Stillhorn. Da steht ein defektes Fahrzeug. Die A1 Osnabrück-Bremen ist zwischen Bramsch und Neunkirchen-Förden beidseitig bis Montag früh 5 Uhr gesperrt. Da wird gebaut, gibt aktuellen Stau nach Norden ab Osnabrück-Nord. Die A7 Flensburg-Hannover ist zwischen Hamburg-Stellingen und Heimfeld auch bis Montag früh 5 Uhr beidseitig gesperrt. Auch da wird gebaut. Aktuell Richtung Süden ein Stau ab Hamburg-Eidelstedt. Sie werden umgeleitet und zwar jeweils über die B205, A21 und A1. Die A215 Neumünster nach Kiel ist zwischen Kreuz Kiel-West und Kiel-Mitte auch bis Montag früh 5 Uhr gesperrt. Auch da wird gebaut. A255 Hamburg-Süd nach Bad Bramstedt zwischen Dreieck Norderelbe und den Elbbrücken stockender Verkehr. Im Kreis Diepholz ist die Landstraße zwischen Brockum und Oppendorf gesperrt. Da laufen Bergungsarbeiten. Hamburg wegen eines Konzerts muss rund um das Volksparkstadion mit gesperrten Straßen gerechnet werden. Besucher sollten am besten mit öffentlichen Verkehrsmitteln anreisen. Und das gilt übrigens auch für Besucherinnen. Ich wollte es ja noch mal gesagt haben. Hamburg im Verlauf Willy-Brandt-Straße bis Amsingstraße zwischen Rödingsmarkt und Billhorner Röhrendamm. Beidseitig stockender Verkehr. Nochmal Hamburg. Wegen mehrerer Veranstaltungen in der Hamburger Altstadt und in St. Pauli muss mit Sperrungen und Verkehrsbehinderungen gerechnet werden. Verlauf Bürgerweide bis Billhorner Brückenstraße stadtauswärts zwischen Waldstraße und Amsingstraße. Da gibt es stockenden Verkehr. Hannover, die B65 Südschnellweg zwischen Landwehrkreisel und Seelhorster Kreuz bis Montag früh beidseitig gesperrt. In der Nordstadt von Hannover läuft eine Demo, deswegen müssen Sie damit ein paar Probleme auf den Straßen rechnen. Kiel, auch da läuft eine Demo in der Innenstadt und das Ganze wohl so bis 18.30 Uhr, auch deswegen Verkehrsbehinderungen da. An der Elbfähre Glückstadt-Wischhafen beträgt die Wartezeit aktuell bis zu einer Stunde. Und auf der B214 Jefersen-Wietze ist der Verkehr wegen freilaufender Rinder erheblich gestört. Ah ja, die Feuerwehr ist dort im Einsatz. Meiden Sie am besten das betroffene Gebiet und passen Sie Ihr Verhalten im Straßenverkehr den Rinderverhältnissen an. So würde ich es mal formulieren. Na gut, Kreis Osnabrück, die Landstraße zwischen Natrop-Hagenund und am Teutoburger Wald, die ist nach einem Unfall beidseitig gesperrt. War es das etwa schon? Ich fürchte ja, ich hätte ja gerne noch weiter geredet.
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4: So, jetzt gibt's Musik hier. Mein Name ist Andreas Kuhn. Freue mich, dass Sie mit dabei sind heute bei unseren Songs unseres Lebens. Jetzt kommt gleich erstmal ein kleiner Kuss. Ja, die Sendung startet mit einem Kuss. It started with a kiss. Hot Chocolate. Und bei dieser Band weiß ich noch ganz genau, als ich das erste Mal so gehört habe und ihren Leadsänger gesehen habe, Errol Brown, der hatte so eine Glatze. Da habe ich gedacht, Alter, sieht ja irgendwie interessant aus. Und möchtest du das irgendwann mal haben, so eine Glatze? Ich kannte das ein bisschen von meinem Vater. Da habe ich gedacht, eigentlich, ich hatte so lange Matte damals, dachte, Mensch, nee, Glatze brauche ich nicht. Und, was habe ich? Naja, okay.
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NR1, aktuelles von den Straßen, in diesem Fall betroffen die A1 Münster-Osnabrück zwischen Flughafen Münster-Osnabrück und Ladbergen. Da liegt ein Plastikteil im Weg. Hier bitte besondere Vorsicht. Ja, gerade gehört Culture Club mit Move Away hier bei uns in den Songs unseres Lebens bei NDR1 am Samstagabend. Und bei dieser Band, da war ja die Musik das eine und das Aussehen das andere. Die sahen ja immer so bunt aus, fast ein bisschen wie Kanarienvögel und haben dadurch natürlich nicht nur für Aufhorchen, sondern vor allen Dingen auch für Aufsehen gesorgt. Das war bei dem Mann, der jetzt kommt, eher nicht so der Fall. Der hat wirklich immer nur für Aufhorchen gesorgt. Joe Cocker mit seiner ganz besonderen Stimme und mit seinem ganz besonderen Gefühl für rockige Sounds, aber auch für melancholische Sounds. Und einer seiner schönsten Songs ist dieser hier. Don't you love me anymore? Liebst du mich denn gar nicht mehr? Joe Cocker in den Songs unseres Lebens hier bei NDR1.

Die Songs unseres Lebens bei NDR 1 mit Kraftwerk, die gelten ja als die Pioniere des Electronic Pop aus Deutschland. Eine Band aus Düsseldorf, 70er Jahre gestartet. Einer ihrer großen Erfolge, das Model hier bei uns in den Songs unseres Lebens. Und jetzt wird's mal so ein bisschen südeuropäisch. Von Düsseldorf ist das ja auch durchaus eine ganz schöne Ecke noch, muss man sagen. Aber ist ein bisschen näher dran als bei uns hier aus dem Norden. Also in Italien, da lebt er und da kommt er her. Und da kommt er auch gerne mal nach Deutschland. Die Rede ist von Eros Ramazzotti. Im nächsten Jahr ist er zum Beispiel live in Hannover am 3. April. Eros Ramazzotti auf Tour. Der Mann, der uns auch so wunderschöne Songs geschenkt hat. So Songs, bei denen wir ins Träumen kommen konnten. Aber wo es auch manchmal so ein bisschen heftiger zur Sache kam. Eros Ramazzotti, jemand, der ja durchaus auch in den Schlagzeilen immer mal aufgetaucht ist. Aber gut, er ist trotzdem in erster Linie Musiker geblieben. Und das rechnen wir ihm hoch an, dass er sich nicht für die Schlagzeilen entschieden hat, hätte er sicherlich auch tun können, wie viele andere Stars, die dann plötzlich gesagt haben, oh, ich lebe nur noch vom Glamour und nicht mehr von den tollen Songs, die ich anderen Leuten schenke. Quanto amore sei, jetzt hier bei uns Eros Ramazzotti.

0: Spitzenhandball in der deutschen Handballliga. Wo gibt's den am ehesten? Natürlich bei uns im Norden, im zwar im großen Norden, ganz weit oben in Kiel und in Flensburg. Und in der Bundesliga läuft jetzt gerade das Spitzenspiel. Der erste, SG Flensburg-Handewitt, spielt auswärts beim zweiten, dem THW Kiel. Also nicht nur Spitzenspiel, sondern auch das 117. Nordderby. Da ist richtig viel Musik drin und wie die erste Halbzeit bisher so lief, das weiß unser Reporter Samir Schauki. Der ist nämlich in der Halle. Samir, ist es so gut, wie sich alle erhofft haben?
1: Ja, schon die Stimmung. Ich glaube, man kann das jetzt auch schon durchs Mikrofon greifen. Die ist natürlich der Knaller. Und wenn man hört, wie die 10.000 Leute hier in Abgehen, weil es ein Pfiff für die SG gab, dann merkt man, glaube ich, schon, wie aufgeheizt die Halle hier ist. 19 Minuten sind gespielt und aktuell steht es 9-10. Also die SG mit einem Treffer vorne. Und das hat sie auch verdient. In der Zwischenzeit ist sie da schon mit zwei Treffern vorne. Und dieses Spiel, das lebt von diesem Feuer, was da drin ist, jetzt auch gerade wird wieder reflektiert.
0: Ich muss dich mal kurz unterbrechen. Kannst du ein bisschen lauter reden oder den anderen sagen, sie sollen leiser sein? Wir verstehen dich so gut wie gar nicht.
1: Es ist unglaublich, weil die Stimmung hier einfach so gut ist. Das ist ja einfach so krass. Ich hoffe, man hört mich jetzt ein bisschen besser.
0: Ja, jetzt hören wir dich besser. Jetzt
1: gegen 10.000 Leute anbrüllen, die hier alle richtig aufgeheizt sind. Denn so ein Nordderby, da kocht die Stimmung natürlich über. Und man merkt einfach, wie die Leute hier in Schleswig-Holstein dieses Handballspiel feiern und hier richtig Bock haben auf dieses Spitzenduell. Und naja, was soll man sagen? Aktuell steht es beim THW noch nicht so gut. Aber die SG zeigt das, was sie kann. Hat einen guten Angriff. Der THW steht in der Abwehr halbwegs stabil. Aber noch ist er erst guten Drittel des Spiels gespielt. Also hier ist noch ordentlich Feuer drin. Und ich glaube, ich muss nachher dann noch mal einen Ticken leiser machen, weil die Stimmung, die wird auf jeden Fall nicht schlechter werden.
0: Ja, das kann ich mir vorstellen. Das hört sich ja gigantisch an. Wir bleiben natürlich dabei und werden nachher dafür sorgen, dass wir uns alle besser verstehen.
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0: Ja, der NDR 1 Service jetzt mit dem Wetter. Heute Abend teilweise stark bewölkt, aber auch noch aufgelockert. Schauer sind auch möglich bei Werten von 16 Grad in Flensburg, 18 in Hamburg, 20 Braunschweig, 21 Grad in Friedland. Dazu ein schwacher bis mäßiger Wind. In der kommenden Nacht ist es teilweise wolkig, aber trocken. Gebietsweise gibt es dann frühen Nebel. Tiefstwerte in der Nacht 13 Grad auf Wangerooge, 9 Grad in Kiel und Hamburg, 7 in Schleswig. Und in der Nacht ein schwacher an der See, später auch teilweise mäßiger Wind. Morgen der Sonntag, anfangs gebietsweise neblig trüb, danach ein trockener Wechsel aus Sonne und mal mehr, mal weniger Wolken. Und dann haben wir so 18 Grad an der Schlei, 20 Grad in Neumünster, 22 Grad in Verden und Hamburg und 25 Grad im Schaumburger Land. An der See morgen auch ein mäßiger bis frischer, teilweise auch böiger Südost- bis Ostwind. Jetzt der Verkehrsservice hier bei uns bei NDR 1. Vorsicht bitte, Kreis Goslar auf der Landstraße zwischen Boxwiese und Kreuzeck. Eine Unfallstelle, die noch nicht abgesichert ist. Die A1 Osnabrück-Bremen ist zwischen Bramschau und Neunkirchen-Förden beidseitig bis Montag früh 5 Uhr gesperrt. Grund wird gebaut. Gibt aktuellen Stau nach Norden ab Osnabrück-Nord. Die A7 Flensburg-Hannover ist zwischen Hamburg-Stellingen und Heimfeld auch bis Montag früh 5 Uhr beidseitig gesperrt. Auch da wird gebaut. Hier werden sie umgeleitet, jeweils über B205, A21 und A1. Die A215 Neumünster nach Kiel ist zwischen Kreuzkiel-West und Kiel-Mitte auch bis Montag früh 5 Uhr gesperrt. Auch da wird gebaut. Kreis Osnabrück, die Landstraße zwischen Natrup-Hagen und Hagen am Teutoburger Wald ist nach einem Unfall beidseitig gesperrt. Und jetzt kommen wir zu Hamburg. Hamburg, da laufen nämlich mehrere Veranstaltungen, deswegen müssen sie auf St. Pauli mit Sperrungen und Verkehrsbehinderungen rechnen. Und wegen eines Konzerts rund um das Volksparkstadion auch dort mit Sperrungen und Verkehrsbehinderungen. Am besten, sie fahren damit öffentlich hin. Im Verlauf wird die Brandstraße bis Amsingstraße zwischen Rödingsmarkt und Billhorner Röhrendamm jeweils stockender Verkehr. Im Verlauf Bürgerweide bis Billhorner Brückenstraße statt auswärts zwischen Waldstraße und Amsingstraße auch stockender Verkehr. Hannover, die B65, der Südschnellweg, ist zwischen Landwehrkreisel und dem Seelorster Kreuz auch bis Montag früh beidseitig gesperrt. Auch da wird gebaut. In der Nordstadt von Hannover, da läuft noch eine Demo, deswegen müssen wir dann noch so bis 19 Uhr mit ein paar Problemen rechnen. Das heißt, ich ja nicht, bin ja im Studio, aber Sie, wenn Sie unterwegs sind. In Kiel gibt es auch eine Demo, deswegen auch in der Innenstadt noch ein paar Verkehrsprobleme. An der Elbfähre Glückstadt-Wischhafen, da müssen Sie warten. Und zwar aktuell bis zu einer Stunde. Und auf der B214 Jeversen-Wietze, da ist der Verkehr erheblich gestört. Grund, da laufen Rinder auf der Straße. Feuerwehr ist im Einsatz. Also wenn Sie da unterwegs sind, bitte ganz besonders aufmerksam fahren.
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0: Ja, wir brauchen jetzt erstmal dringend wieder ein bisschen Musik, das ist völlig klar. Und in der nächsten halben Stunde, da geht's los mit Level 42. Das war ja so eine Funk-Rock-Band auch aus den 1980er Jahren. Die waren dafür bekannt, dass ihr Bassmann Mark King wirklich ein King war. Er galt viele Jahre als einer der begnadetsten Bassisten überhaupt und er hat dieser Band so seinen Stempel aufgedrückt. Und ja, bei Level 42 kamen tolle Songs raus und hin und wieder konnten wir auch was lernen. Ja, zum Beispiel über die Liebe. Jetzt hier so ein paar Nachhilfestunden in Liebe. Lessons in Love. Level 42. Ich würde mal ganz genau zuhören. Vielleicht können wir noch was lernen.
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Haben Sie ihn erkannt in den Songs unseres Lebens? Phil Collins. Ja, der große Phil war das. Mit I Cannot Believe It's True aus seinem zweiten Soloalbum Hello, I Must Be Going. Phil Collins hatte ja in den 70er Jahren, zweite Hälfte der 70er Jahre, sozusagen den Taktstock bei Genesis übernommen, der Band so ein neues Soundgefühl verpasst. Und dann Anfang der 80er Jahre, da musste er sich ins Studio zurückziehen, da ist seine Ehe gescheitert. Und das hat ihm sehr zugesetzt. Und dann hat er sich im Studio verkrochen, hat erstmal ein tolles Soloalbum, so ein Debüt-Soloalbum gemacht. Das hieß Face Value damals. Und da hat er schon so die ersten Songs gehabt, bei denen man das Gefühl hatte, oh Mann, dem geht's aber nicht so gut. Er hat sehr viel Gefühl reingepackt in seine Songs, sehr viel Traurigkeit reingepackt in seine Songs. Und auch beim zweiten Album, dann beim zweiten Soloalbum, Hello, I Must Be Going, war es so ähnlich. Und I Cannot Believe It's True heißt ja auf Deutsch auch so viel wie ich kann einfach nicht glauben, dass es wirklich wahr ist, aber es war wahr. Die Trennung war vollzogen und Phil Collins war solo, aber naja, nicht ganz so lange so ein echter Rockstar, der hat wahrscheinlich dann keine Probleme gehabt, jemand Neues kennenzulernen und wir wissen ja auch, er hat dann später noch ein sehr erfülltes Leben geführt, auch wenn die erste Ehe gescheitert ist. Phil Collins, I Cannot Believe It's True bei uns in den Songs unseres Lebens hier. Bei NDR1 hier jetzt ein aktueller Verkehrsservice. Vorsicht bitte auf der A7 Kassel-Hannover zwischen Hedemünn und Dreieck-Trammetal. Da steht ein defekter LKW im Weg. Hier bitte besondere Vorsicht.

0: Donna Summer on the Radio und den Songs unseres Lebens hier bei uns bei NDR 1. Und jetzt geht's wieder in die Handball-Bundesliga nach Kiel. Der THW, Tabellenzweiter aktuell, spielt aktuell gegen die SG Flensburg-Handewitt. Und die sind Tabellenführer. Beide haben 10 Punkte vor dieser Partie gehabt. Jetzt ist Halbzeit, Samir Çoki. Wie steht's denn?
1: 18-14 steht's zur Halbzeit. Und vorhin war ja noch die SG vorne. Die Führung in dieser, ja, jetzt fast leisen Halle hat sich aber der THW geschnappt. Also die Mannschaft, die vor dem Spieltag eigentlich eher für die bessere Abwehr bekannt war, hat hier einfach mal 18 Tore in der ersten Halbzeit geworfen. Und die SG, die ja vorher quasi als die Tormaschine schlechthin galt, hat nur 14 Tore geschafft. Und dabei sah es eigentlich ganz lange anders aus. Also ich sag mal, das 1-0, das hat noch der THW erzählt. Aber dann bis zur 25. Minute war eigentlich immer die SG vorne. Aber dann hat der THW hier auf einmal ein Feuerwerk gezündet, hat Tor an Tor aneinandergereiht, haben hier auch wirklich aufgrund ihrer Superstars die Führung erobert. Also Emil Madsen in der Zeit mit 5 Treffern, Domen Markuz in der Zeit mit 3 Treffern. Und bei der SG gab es wenig dagegen. Da ist es eigentlich nur Simon Püttlik, der dagegen kämpft. Also das ist auf jeden Fall schon ein richtig cooles Spiel. Und ich habe mal nachgeschaut, 1989, da gab es das Derby mit den wenigsten Toren. Da ging es 13-10 aus. Das hat er hier jetzt zur Halbzeit schon locker geknackt. Ich habe auch geguckt, was das Höchste ist. Vielleicht schaffen wir das noch. Das waren 41-36. Also das ist das Ziel für die zweite Halbzeit.
0: Und wir sind auch in der zweiten Halbzeit dabei, wenn es heißt THW Kiel, der noch Tabellenzweite gegen die SG Flensburg-Handewitt. Jetzt noch Tabellenerster. Mal sehen, wie es nach diesem Spiel aussieht.

Achtung, wichtiger Verkehrsservice hier von uns von NDR 1. Achtung, auf der A1 Bremen-Osnabrück zwischen Neunkirchen-Förn und Bramsche, da kommt Ihnen ein Fahrzeug entgegen. Fahren Sie bitte äußerst rechts und nicht überholen. A1 Bremen-Osnabrück zwischen Neunkirchen-Förn und Bramsche kommt Ihnen ein Fahrzeug entgegen. Vorsicht auch, beidseitig auf der A30 Bad Oeynhausen-Osnabrück zwischen Kreuz Bad Oeynhausen und Bad Oeynhausen-Ost, da werden Gegenstände auf die Fahrbahn geworfen.

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1: Um 19 Uhr mit Petra Mittermeier. München bewirbt sich um die Austragung der Olympischen Spiele 2036, 40 oder 44. Das hat der Deutsche Olympische Sportbund entschieden. München setzte sich gegen die Region Köln-Rhein-Ruhr durch. Marc Kramhöft berichtet, wie es jetzt für München weitergeht.
2: Jetzt geht es in den internationalen Vergleich und die Konkurrenz ist groß. Indien, Katar, vielleicht Spanien, Italien. Die endgültige Entscheidung für die Spiele 2036 will das IOC Mitte 2029 verkünden. Und bis dahin gibt es aber mehrere Zwischenstufen. Die erste davon im März kommenden Jahres. Da sind wir dann schon wieder ein Stück schlauer, ob München und Kiel weiter im Rennen bleiben oder schon aussortiert werden. Also der Wettbewerb innerhalb Deutschlands geht an Kiel und München. Der auf der ganz großen Bühne geht jetzt aber eigentlich erst los.
1: München will bei der Olympiabewerbung mit dem Segelstandort Kiel ins Rennen gehen. Schleswig-Holsteins Ministerpräsident Günther hat deshalb erfreut darauf reagiert, dass München nun der deutsche Kandidat ist. Der CDU-Politiker sprach von einem Vertrauensbeweis. Durch das Ausscheiden von Köln-Rhein-Ruhr ist Rostock-Warnemünde als Segelstandort nicht mehr im Rennen. Die SPD droht damit, die geplante Pflegereform zu blockieren. Generalsekretär Klüssendorf erklärte, seine Partei nehme keine Leistungskürzungen hin. Nach ARD-Informationen fordert die SPD, dass ein Teil des Eigenanteils auf 1.500 Euro pro Monat gedeckelt wird. Aus Berlin, Ruth Kirchner.
3: In den ersten 12 Monaten im Pflegeheim würde das eine Entlastung von 275 Euro monatlich bedeuten. In späteren Jahren wären die Entlastungen deutlich geringer, weil die Zuschüsse der Pflegeversicherung steigen. In einem zweiten Schritt soll der Eigenanteil sogar auf unter 1.500 Euro sinken können. Die anderen Kosten für Unterbringung und Verpflegung, Pflege und Betreuung kommen wie bisher dazu. Die Kosten für den ersten Schritt des Pflegedeckels beziffert das Konzept mit rund 1 Milliarde Euro. Der zweite Schritt würde rund 3 Milliarden Euro kosten.
1: Zum ersten Mal seit Beginn des Ukraine-Kriegs haben sich ein deutscher und ein russischer Regierungsvertreter zu einem Zweiergespräch getroffen. In New York haben Außenminister Wadefuhl und sein russischer Kollege Lavrov etwa 20 Minuten miteinander gesprochen. Das Treffen fand am Rande der UN-Generaldebatte statt. Nach Agenturberichten hat Wadefuhl die russische Regierung in dem Gespräch aufgefordert, die Kämpfe in der Ukraine zu beenden. Er soll auch den Sprengstofffund auf dem Flughafen Leipzig-Halle thematisiert haben. Die Bundesregierung macht Russland dafür verantwortlich. Das waren die Nachrichten.
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4: Unser Wetter. Heute Abend ist es teilweise stark bewölkt, aber auch aufgelockert. Und hier und da gibt es vielleicht nochmal einen Schauer. Die Temperaturen aktuell so etwa 15 Grad Flensburg, 17 Hamburg, 18 Braunschweig, 20 Friedland. Dazu ein schwacher bis mäßiger Wind. Morgen am Sonntag ist es anfangs noch neblig trüb. Danach gibt es einen Wechsel aus Sonnenschein und mal mehr, mal weniger Wolken. Und es bleibt wohl morgen trocken. 18 Grad haben wir morgen in Kappeln, 20 in Neumünster, 22 Grad in Achim und Hamburg und bis 25 Grad im Schaumburger Land. An der See morgen am Sonntag ein mäßiger, teilweise frischer Wind und es gibt auch ein bisschen Böen. Die kommen alle so aus Südost bis Ost. Am Montag Wechsel aus Sonne und Wolken, teilweise gibt es auch mal einen Schauer. Im Göttinger Raum ist es die meiste Zeit über trocken und meist auch sonnig. Temperaturen am Montag bis 27 Grad und am Dienstag sogar bis 28 Grad. Und das Ende September. Der Verkehrsservice von uns, von NDR 1. Vorsicht bitte auf der A30 Osnabrück-Bad Oeynhausen. Zwischen Dehme und Bad Oeynhausen-Ost, da werden Gegenstände auf die Straße geworfen. Achtung auf der A1 Bremen-Osnabrück zwischen Neunkirchen-Vörden und Bramsche. Da kommt Ihnen ein Fahrzeug entgegen. Fahren Sie bitte äußerst rechts und überholen Sie nicht. Und das gilt beidseitig. Vorsicht auch A7 Hannover-Kassel zwischen Dreieck-Drammetal und Hedemünden. Da steht ein defekter LKW. Die A1 Osnabrück-Bremen ist zwischen Bramsche und Neunkirchen-Vörden beidseitig bis Montag früh 5 Uhr gesperrt, da wird gebaut. In Richtung Norden gibt es aktuellen Stau ab Osnabrück Nord. Die A7 Flensburg-Hannover ist zwischen Hamburg-Stellingen und Heimfeld bis Montag früh 5 Uhr auch beidseitig gesperrt. Auch da wird gebaut. Hier werden sie umgeleitet, jeweils über B205, A21 und A1. Die A215 Neumünster nach Kiel ist zwischen Kreuz Kiel-West und Kiel-Mitte auch bis Montag früh 5 Uhr gesperrt wegen Bauarbeiten. Die B72 Fesum-Norddeich ist zwischen Holtrop und Schirum nach einem Unfall aktuell beidseitig gesperrt. Hier werden sie umgeleitet nach Norddeich über Holtrop, Wiesens, Wallinghausen und Aurich und nach Fesum über Schirum und Ostersander. Kreis Osnabrück, die Landstraße zwischen Natrup-Hagen und Hagen am Teutoburger Wald ist nach einem Unfall beidseitig gesperrt. Jetzt kommen wir zu Hamburg. Da ist ja heute eine Menge los. Also Veranstaltungen auf St. Pauli, deshalb gesperrte Straßen, Probleme, Verkehrsbehinderungen. Und wegen eines Konzerts muss rund um das Volksparkstadion auch mit gesperrten Straßen und Problemen gerechnet werden. Wenn Sie dahin wollen, am besten mal öffentliche Verkehrsmittel nutzen. Im Verlauf wird die Brandstraße bis Amsingstraße zwischen Rödingsmarkt und Billhorner Röhrendamm in beiden Richtungen stockender Verkehr. Im Verlauf Bürgerweide bis Billhorner Brückenstraße stadtauswärts stockender Verkehr zwischen Waldstraße und Amsingstraße. Hannover, die B65, der Südschnellweg, ist zwischen Landwehrkreisel und dem Seelhorster Kreuz bis Montag früh beidseitig gesperrt. Auch da wird gebaut. In der Nordstadt von Hannover läuft immer noch eine Demo, deswegen da auch ein paar Probleme auf den Straßen. Und das gilt genauso für Kiel, für die Innenstadt. An der Elbfähre Glückstadt-Wischhafen die Wartezeit bis zu einer Stunde. Und auf der B214 Jeversen-Wietze ist der Verkehr nach wie vor erheblich gestört, weil da immer noch Rinder unterwegs sind. Die Feuerwehr ist im Einsatz, versucht das Ganze da so zu regeln. Wenn Sie da unterwegs sind, dann am besten ganz besonders vorsichtig fahren. Aber noch besser wäre, wenn Sie das Gebiet meiden, auch im Sinne der Rinder.
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4: Yo, Mann, was haben wir geredet wieder hier? Deswegen schnell Musik, die Fine Young Cannibals, eine Band der 1980er Jahre. Die haben so ein bisschen Ska-Musik mit Rock und Pop vermischt. Und herausgekommen sind so ein paar ganz erfolgreiche Singles. Eine davon, Good Thing, hier bei uns.
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Maggie Reilly und der große Mike Oldfield gemeinsam im Studio To France, einer ihrer gemeinsamen Single-Erfolge. Mike Oldfield war ja eigentlich jemand, der sich lieber zu Hause im Studio zurückgezogen hat, um dann gemeinsam mit sich selbst tolle Alben einzuspielen, zum Beispiel Tubular Bells. Das war für ihn ja der Durchbruch. Da hat er wirklich ganz besondere Soundmelodien gefunden und das hat er alles alleine gemacht im Studio, da hin und her getüftelt. Und das war früher viel, viel schwerer als heute in den 1970er Jahren. Und mit diesem Album Tubular Bells war er plötzlich da und alle haben gesagt, was ist das denn für einer? Ja, und dann hat er immer so weitergemacht und später hat er dann aber in den 80er Jahren immer mal so andere Künstler mit ins Studio genommen und hat dann sogar Single-Erfolge gefeiert. Der gute Mike Oldfield. Single-Erfolge immer wieder am Stück. Ja, die kennen wir von Santana, Carlos Santana, ja, begnadeter Latin-Gitarrist, Latin-Rock-Gitarrist. Er ist im Grunde derjenige, der den Latin-Rock weltweit erst populär gemacht hat. Mit seinem Auftritt ja damals auch in Woodstock. Dann kamen die ersten Alben von Santana, seiner Band und ihm. Und das eine Album, das war Abraxas. Tolles Titelbild, so ein Plattencover war super. Und jede Menge Songs drauf. Die Samba-Partie zum Beispiel hören wir ja auch heute noch immer wieder gerne. Hope You're Feeling Better und Oye Como Va. Das war eigentlich ein Song von einem ganz anderen Mann, nämlich von Tito Puente. Das war ein Latin Jazz und wohl auch ein Mambo-Musiker. Anfang der 60er Jahre hat er diesen Song rausgebracht. Ja, und dann kam eben irgendwann Carlos Santana, hat gesagt, ich mach da mal meine Version raus, Oye Como Va. Und ja, das wurde dann auch ein Hit. Hey, wie geht's? Oye Como Va bei uns in den Songs unseres Lebens. Bei NDR 1.

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1: NDR 1, aktueller Verkehrsservice. Vorsicht bitte auf der A29 Wilhelmshaven Oldenburg beidseitig zwischen Zetel und Farel-Bockhorn. Da liegt eine Plane im Weg. Hier bitte besondere Vorsicht. Ja, gerade gehört, hier müsste Musik sein. Hier ist ja auch Musik. Die Songs unseres Lebens hier bei NDR 1. Vincent Weiss war das gerade. Der ist auch ein ganz großer im deutschen Pop-Business. Ein ganz großer im internationalen Pop-Business ist Lionel Richie, muss man nicht drüber reden. Seine Karriere begann bei den Communards, erstmal als Saxophonist, auch als Sänger. Und bei den Communards hat er schon Riesenhits geschrieben, mitgeschrieben und natürlich auch gesungen. Und dann war irgendwie Anfang der 80er Jahre Schluss. Dann begann seine Solo-Karriere und Lionel Richie hat gleich da angeknüpft, wo er bei den Communards aufgehört hat, mit Erfolgsalben und mit Single-Erfolgen. Später ist er dann, wie ich finde, so ein bisschen abgesagt ins ganz Seichte und hat sich ja dann auch immer so andere Künstlerinnen und Künstler mal ins Studio geholt und das war dann teilweise ein bisschen sehr poppig, fast schon so ein bisschen schlagerpoppig, fand ich. Aber so in den 80er Jahren, da war er einfach noch richtig gut unterwegs im Sinne von toller Soul-Pop-Musik. Dancing on the Ceiling, hier bei uns in den Songs unseres Lebens, vom großen Lionel Richie.

0: Brand New Toy, das waren die Jeremy Days. In den 80er Jahren total angesagt, eine Band aus Hamburg. Und jetzt bei uns in den Songs unseres Lebens von Hamburg nach Kiel. Handball-Bundesliga, der THW Kiel, zurzeit noch Tabellenzweiter, spielt gegen die Tabellenersten. Und der kommt ja praktischerweise aus der Nachbarschaft von der SG Flensburg-Handewitt. Beide Teams vor dieser Partie punktgleich mit 10 Punkten, also ganz weit oben. Ein absolutes Spitzenspiel, zweite Halbzeit läuft. Sami Czałki ist für uns dabei. Zwischendurch, Halbzeit, führte ja der THW. Wie sieht es jetzt aus?
1: Der führt immer noch und das auch, weil wieder Andreas Wolf gut hält. Und jetzt führt er sogar mit 5 Toren. Da muss ich wieder gegen die Halle anbrüllen, weil die Halle gerade bebt. Denn die SG hatte gerade die Chance, auf 3 ranzukommen. Stattdessen gibt es den schnellen Tempo-Gegenstoß, weil Andi Wolf den Ball hält. Ball schnell nach vorne geworfen. Dann ist es Lukas Zerbe, der den Ball aufnimmt und zur 5-Tore-Führung trifft. Mensch, da muss auch der Reporter an sich arbeiten. Also es war wieder so ein Moment, der einem in dieser entscheidenden Phase in den letzten 15 Minuten richtig wehtut, wenn man aus Flensburg kommt. Denn die wären ja wieder dran gewesen auf 3. Stattdessen liegen sie jetzt mit 5 hinten und die ganze Halle steht. Das heißt, ich kann jetzt gerade sogar nicht mal das Tor der Kieler sehen. Kann nur auf die Anzeigetafel gucken. Kann aber sagen, dass der THW hier richtig viel, richtig gut macht. Sie treffen vorne, verteidigen hinten stark. Haben dazu noch einen Andi Wolf, der Nationaltorhüter, der gut in Form ist. Der jetzt schon 13 Paraden gezeigt hat. Bei der SG, ja, Benjamin Buric im Tor. Der hat anfangs gut gespielt, dann aber immer weiter abgebaut. Deshalb gab es da jetzt schon den Torhüterwechsel. Also das ist ja immer so eine der letzten Maßnahmen, nicht nur in der Fußball-Bundesliga, wenn der Trainer wackelt. Nee, das macht man auch, wenn der Torhüter beim Handball keine Leistung mehr zeigt. Ich kann jetzt nicht sehen, es gibt einen 7-Meter für die SG, den wird Emil Jakobsen werfen, aber ich sehe gerade nur ein Maurer-Dekolleté von dem Mann vor mir, aber kann am Lärm oder am abebbenden Lärm in der Halle hören, dass Emil Jakobsen diesen Ball verwandelt hat. Also ist die SG wieder dran auf 4 Tore, aber das ist eine richtig knappe Nummer und noch sind hier auch 11 Minuten zu spielen.
0: Und wir werden natürlich nachher hören, wie es ausgeht oder ausgegangen ist.
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0: Richtig, jetzt machen wir erstmal wieder ein kurzes Wetter. Heute Abend ist es teilweise stark bewölkt, aber auch aufgelockert. Hier und da sind auch Schauer möglich. Die Abendwerte aktuell 15 in Flensburg, 17 in Hamburg, 18 in Wolfenbüttel, 20 Grad in Göttingen, dazu ein schwacher bis mäßiger Wind. Kommende Nacht teilweise wolkig, aber trocken. Morgens dann ein bisschen Nebel, Tiefstwerte 13 Grad auf Jüst, 9 Grad in Kiel und Hamburg, 7 Grad in Schleswig. Und in der Nacht auch ein schwacher an der See, später teilweise mäßiger Wind. Der Sonntagmorgen anfangs gebietsweise neblig trüb, gerade schon gehört. Danach ein trockener Wechsel aus Sonne und mal mehr, mal weniger Wolken. 18 Grad dann in Kappeln, 20 in Neumünster, 22 Grad in Delmenhorst und Hamburg, 25 Grad im Schaumburger Land. An der See morgen ein mäßiger bis frischer, teilweise auch böiger Südost- bis Ostwind. Und jetzt der Verkehrsservice von uns von NDR 1. Zunächst mal was Erfreuliches, A1 Bremen-Osnabrück, da kam Ihnen ja ein Fahrzeug entgegen. Jetzt wieder freie Fahrt zwischen Neunkirchenförden und Bramsche. Die A1 Osnabrück-Bremen ist aber zwischen Bramsche und Neunkirchenförden beidseitig bis Montag früh 5 Uhr gesperrt. Da wird gebaut und nach wie vor ein Stau nach Norden ab Osnabrück-Nord. Die A7 Flensburg-Hannover ist zwischen Stellingen und Heimfeld auch bis Montag früh 5 Uhr beidseitig gesperrt. Auch da wird gebaut. Hier werden sie umgeleitet jeweils über B205, A21 und A1. Die A215 Neumünster-Kiel ist zwischen Kreuz-Kiel-West und Kiel-Mitte auch bis Montag früh 5 Uhr gesperrt. Auch da wird gebaut. Die B72 Fesum-Norteich ist zwischen Holtrop und Schirum nach einem Unfall beidseitig gesperrt. Hier werden sie umgeleitet nach Norteich über Holtrop, Wiesens, Wallinghausen und Aurich und Richtung Fesum über Schirum und Ostersander. Kreis Osnabrück, die Landstraße zwischen Natrop-Hagen und Hagen am Teutoburger Wald, ist nach einem Unfall beidseitig gesperrt. Hamburg, da läuft ja eine ganze Menge. Veranstaltungen auch St. Pauli, deswegen da gesperrte Straßen und ein paar Probleme auf den Straßen. Wegen eines Konzerts rund um das Volksparkstadion müssen Sie mit Sperrungen und Verkehrsbehinderungen rechnen. Am besten Sie reisen damit öffentlichen Verkehrsmitteln an. Im Verlauf Amsingstraße bis Ludwig-Erhard-Straße stadteinwärts zwischen Billhorner Röhrendamm und Millerntorplatz auch stockender Verkehr. Hannover, die B65, der Südschnellweg, ist zwischen Landwehrkreisel und dem Seelhorster Kreuz bis Montag früh beidseitig gesperrt. Hannover Nordstadt, da läuft immer noch eine Demo, deswegen auch hier ein paar Probleme auf den Straßen. Das gilt so ähnlich für die Innenstadt von Kiel. In Bremen ist wegen des Werder-Spiels zum 100-jährigen Jubiläum der Bereich um das Weserstadion nur noch für Anwohner frei. Und auf der B214, Jeversen-Wietze, ist der Verkehr wegen freilaufender Rinder erheblich gestört. Die Feuerwehr ist da im Einsatz. Wenn Sie da nicht unbedingt hin müssen, das Gebiet am besten meiden. Und wenn Sie da langfahren, bitte ganz besonders vorsichtig sein.
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0: Mein Name ist Andreas Kuhn. Freue mich, dass wir noch anderthalb Stunden Songs unseres Lebens mit ein bisschen Handball haben. Jetzt kommen wir zu einem absoluten Klassiker, der heißt Sunny. Der ist von vielen großen Soul-Künstlern gecovert worden. Und irgendwann hat sich auch Boney M. an diesem Song vergangen. Nein, haben sie natürlich nicht, aber sie haben den eben auch eingespielt. Und ich muss ganz ehrlich sagen, ich bin jetzt nicht so ein ganz großer Freund von Boney M. Aber diesen Song hier, den finde ich, haben sie wirklich gut gecovert. Boney M. mit Sunny. Hier bei uns.
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Christopher Cross bei uns in den Songs unseres Lebens hier bei NDR 1 mit Never Be The Same aus seinem Debütalbum damals, mit dem er sofort für Aufhorchen weltweit gesorgt hat. Hier was Aktuelles von den Straßen bei uns bei NDR 1. Vorsicht, A28 Bremen-Oldenburg. Zwischen Delmenhorst, Adelheid und Deichhorst eine Unfallstelle, die nicht abgesichert ist. So, jetzt mal Asche auf mein spärlich behaartes Haupt. Habe ich tatsächlich vorhin gesagt, dass Lionel Richie bei den Communards war? Das würde mich wundern, weil natürlich sind sie Commodores, aber vielleicht habe ich das mal kurzzeitig sprachlich durcheinander gebracht. Gab jetzt einige, die sich gemeldet haben, gesagt haben, Leute, was redet ihr denn da für einen Quark? Was redet der Kuhn für einen Quark? Also, logisch, Lionel Richie natürlich bei den Commodores, nicht bei den Communards. Die gab es ja dann erst in den 80er Jahren und die Commodores eben als große Soulband schon in den 1970er Jahren und da hat er seine große Karriere begonnen. Und da hat er sich dann Ende der 70er Jahre verabschiedet. Also Lionel Richie bei den Commodores.

0: Darf ich mal kurz persönlich werden hier in den Songs unseres Lebens? Eins meiner schönsten Wochenende habe ich mal in Kiel verbracht. Da war der THW gerade Deutscher Meister geworden und hat das ordentlich gefeiert. Mein Sohn hat da studiert in Kiel und da war ich da und da haben wir auch ein Wochenende richtig mit durchgefeiert mit dem THW Kiel. Das war damals wirklich, wirklich ein tolles Wochenende. Ja, Handball in Norddeutschland bei uns, das ist ja ohnehin ein Thema und Flensburg, Handewitt und Kiel, das sind ja eigentlich Top-Teams, auch in dieser Saison wieder. Der THW Kiel zurzeit noch Zweiter, SG Flensburg-Handewitt Erster zurzeit vor diesem Spieltag. Sie waren punktgleich mit 10 Punkten ganz weit oben. Und das Spitzenspiel zwischen den beiden läuft jetzt gerade in Kiel. Und die Kieler haben bis vor kurzem noch relativ deutlich geführt. Aber ja, Samir Çauki, jetzt ist kurz vor Schluss und ich glaube, ist nicht mehr so, ne?
1: Es ist nicht mehr so. Es sind noch knapp anderthalb Minuten auf der Uhr und aus dem zwischenzeitlichen 5-Tore-Vorsprung ist jetzt nur noch ein 1-Tor-Vorsprung geworden. Jetzt gibt es gerade eine Auszeit bei noch anderthalb Minuten auf der Uhr und da kann ich vielleicht kurz mal erzählen. Also es ist, oder weißt du was, mach doch kurz ein bisschen Musik und dann holst du mich in 2 Minuten wieder rein.
0: Das mache ich. Lassen wir mal Milo run.
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0: So, nun wollen wir mal hören, wie das Spiel ausgeht. THW Kiel gegen SG Flensburg. Hannewitt, das Topspiel der Handball-Bundesliga. Samir Schauki, kurz vor Schluss. Wie sieht's aus?
1: Ja, sind noch 80 Sekunden knapp auf der Uhr. Aber hier wurde gerade noch irgendwie was an der Werbung auf dem Boden gemakelt. Also irgendwie hat dem THW-Spieler Domen Markus da irgendwas nicht gefallen. Und wenn der das sagt, dann wird das auch Hand und Fuß haben, denn der ist hier in der zweiten Halbzeit einfach der überragende Mann. 9 Tore hat er gemacht, dazu 4 aufgelegt. Und wann immer der am Ball ist, da stöhnt die Abwehr der SG, die sich jetzt aber gerade doch freut, denn da spielt der THW einen Fehlpass bei noch 60 Sekunden auf der Uhr. Und das heißt, die SG kann jetzt angreifen in der Schlussminute. Mann, oh Mann, ich dachte zwischenzeitlich schon, das Spiel wäre weg. Aber Handballsport, wie bist du geil, das 5 Tore 10 Minuten vor Ende noch nicht reichen, um das Spiel abzuhaken. Also die SG hier mit einem bravourösen Aufholjagd. Jetzt auch gerade im Angriff über Lasse Möller. Der hat einen Gegner ausgetanzt. Spiel zu Marco Gilgic. Marco Gilgic wirft. Ausgleich. Ausgleich. 31 zu 31 und noch 30 Sekunden auf der Uhr. Der THW mit dem letzten Angriff macht jetzt natürlich ganz langsam. 25 Sekunden auf der Uhr, 20 Sekunden auf der Uhr. Julian Köster, Nationalspieler Köster, hat den Ball, wirft ihn zu Madsen. Und Madsen, der Däne, der heute auch richtig überragend gespielt hat, sagt, irgendwas stimmt mit dem Ball nicht. Wird nochmal der Ball getauscht bei 18 Sekunden Restspielzeit. Kann man mal machen, kann man mal machen. Also ist hier wirklich jetzt gerade auf Messerschneide ein Spiel, das ich Mitte der zweiten Halbzeit schon abgeschenkt hätte, wo ich gesagt hätte, ja, die SG war ganz gut, aber der THW war halt eine Spur besser. Nee, da holen die am Ende hier nochmal was raus, da zünden die nochmal ein Toro, zünden nochmal das Nitro, als würde es hier nicht nur um die goldene Ananas gehen, also es ist hier wirklich nochmal richtig aufgedreht. Und ich glaube, die ganze Halle klatscht, selbst wenn hier ein Neandertaler in der Halle wäre, würde er jetzt applaudieren, weil hier einfach jetzt gerade so viel auf dem Spiel steht. Es geht darum, welche Mannschaft am nächsten Spieltag noch ungeschlagen ist, welche Mannschaft am nächsten Spieltag als Tabellenführer in den Spieltag geht. Sollte es so bleiben, bleibt die SG Tabellenführer. Beide Mannschaften verlieren nur einen Punkt, bleiben ungeschlagen. Jetzt Skippy, Shibagoto spielt raus auf Markus. Markus guckt, findet keine Lücke, passt auf Köster durch den 7-Meter-Raum und der trifft mit der Schlusssirene. Aber die Schiedsrichter, sie zeigen schon an, Timeout, der Ball wird gecheckt werden. Während die Kieler schon jubeln und die SG noch schaut, was ist da los, gehen die Schiedsrichter zum Spielgericht und schauen, wird dieses Tor zählen? Wenn ja, ist es der Sieg. Wenn nicht, bleibt es beim 31 zu 31. In der Schlusssekunde die Schiedsrichter schauen. Es gibt den Videobeweis. Es gibt den Videobeweis. Ja, leck mich fett. Spannender kann es ja nicht sein. In der Schlusssekunde erzielt Julian Köster das vermeintliche Siegestor. Aber jetzt müssen wir abwarten, was die Schiedsrichter sagen. Und ich glaube, jetzt könnte man in der Halle gerade eine Stecknadel fallen hören, weil jetzt gerade alle nur mitten im Jubel aufgehört haben. Die Spieler stehen auch auf der Platte, wissen gar nicht richtig, wohin mit den Emotionen. Die Kieler haben alle schon gejubelt, hatten den Puls auf 180. Die SG schaut mit Handtüchern auf den Rücken. Ja, was passiert denn jetzt? Alle warten darauf, dass die Schiedsrichter sich das angucken. Ich kann die Schiedsrichter nicht sehen gerade, weil der Schiedsrichter ist außerhalb meines Blickwinkels. Aber ich sehe, dass Domagoj Duvniak als auch der Co-Trainer der SG gerade fleißig diskutieren. Also da hat gerade jeder ein bisschen was zu erzählen. Aber die Schiedsrichter, die lassen sich nicht beeinflussen. Die haben das ganze Spiel aber auch richtig gut gemacht. Also das muss man ja auch mal loben. Wenn die Schiedsrichterleistung gut ist, dann gibt es auch mal dafür ein Lob. Aber jetzt möchte ich doch endlich wissen, wie geht dieses 117. Derby aus? Es ist unglaublich. Schöne Szene auch gerade am Mittelkreis. Da unterhalten sich zwei Nationalspieler. Andy Wolf und Marco Grigic reden gerade drüber. Ja, als würden sie irgendwie reden, was es morgen zum Mittag gibt. Marco Grigic zuckt da auch mit den Schultern. Andy Wolf sieht auch ganz locker aus. Während mein Puls noch bei 180 ist. Also es ist jetzt wirklich gerade eine absolut spannende Szene. Und ich sehe nur, dass ganz viele Leute rund um den Delegiertentisch stehen. Aber eine Entscheidung, die gibt es ja noch nicht. Das dauert. Das ist ja wirklich unglaublich. Ich möchte hier endlich wissen, wer gewonnen hat. Also verdient hätte eigentlich keiner den Sieg. Oder eigentlich hätten beide den Sieg verdient, aber beide haben auch das Unentschieden verdient. Also es ist jetzt wirklich einfach eine Sache der Nerven. Und man merkt auch schon, die Halle wird langsam unruhig. Die finden das gar nicht so geil, dass sie hier so lange warten müssen, bis die Schiedsrichter die Entscheidung verkünden. Aber wenn dann jetzt gleich die Entscheidung kommt, dann wird entweder die Halle hochgehen oder es wird so ein kleiner, ja, so ein Stimmungsdämpfer sein. Also es ist halt auch ein bisschen schade zu sehen, wie die Spieler auf der Platte auch gar nicht wissen, was sollen sie jetzt damit anfangen. Hat die SG sich hier noch ein Remis erkämpft, was ein gefühlter Sieg wäre bei 5 Toren Rückstand nur wenige Minuten vor Schluss? Oder hat der THW hier der SG die erste Niederlage zugefügt? Es ist wirklich einfach sau spannend und die Entscheidung, es gibt sie noch nicht. Es gibt sie noch nicht. Schön wäre es, wenn es wie beim Eishockey wäre. Da hat man ja diese Sirene und wenn man dann sieht, dass der Ball drin ist, dann weiß man, er war drin oder auch nicht. Da gibt es ja das Licht auf dem Tor. Das gibt es beim Handball leider nicht und deshalb ist hier gerade noch diese komische Stimmung, wo sich alle schon abklatschen. Die Schweden von der SGE sind bei den Schweden des THW. Die anderen sprechen auch miteinander. Also es ist jetzt irgendwie so eine ganz komische Stimmung und alle schauen nur gebannt auf diesen Videowürfel in der Mitte der Halle, wo man darauf wartet, dass es endlich eine Entscheidung gibt. Das ist ja Wahnsinn. Ich habe schon eigentlich keine Fingernägel mehr, aber wenn ich noch welche hätte, sie würden jetzt noch kürzer werden. Die Schiedsrichter gehen auf die Mitte des Platzes, lassen sich da ganz viel Zeit. Ganz viel Zeit. Man spielt auch schon die Tatortmusik ein. Und genauso fühlt sich's jetzt an, dass wir gleich mal schauen, was werden Julian Köppel und Dennis Regner sagen. Sie reden mit dem Schiedsrichter. Das ist doch nicht zum Aushalten. Zeigt jetzt einfach an, ob das Tor zählt oder nicht, Mensch. Gibt's doch nicht. Andreas, du hattest das schönste Wochenende in Kiel. Ich glaube, so ein Krimi hattest du nicht dabei. Also, nee. Weil die Meisterschaft, die wird hier auch noch nicht entschieden. Hier wird nur entschieden, wer das 117. Landesderby gewonnen hat. Und diese Entscheidung, sie lässt auf sich warten. Und ich glaube, man hört's in der Halle. Man hört's, glaube ich, ne? Es ist nicht so wirklich zufrieden. Sie reden jetzt gerade noch mal. Jetzt zeigt der Schiedsrichter einen Videobeweis. Kein Tor! Kein Tor! Das 117. Landesderby endet mit 31:31. Was habe ich gesagt? Die SG, sie jubelt, weil sie haben das fast Unglaubliche geschafft. Haben hier nach einem 5-Tore-Rückstand noch ein Unentschieden geholt. Handballherz, was willst du mehr, wenn du nicht für den THW schlägst? Ein wahnsinniges 117. Landesderby endet mit 31:31.
0: Mein Lieber, du hast ja jetzt aber auch eine kleine Pause verdient. Danke, Samir Chauki. Er ist live in Kiel dabei und wir hören es. Da wird gepfiffen, denn die Kieler kurz vor Schluss tatsächlich nur ein Unentschieden gegen die SG Flensburg-Handewitt. Wir haben es gehört, viele, viele Minuten haben sie geführt, aber nun dann doch nur ein Unentschieden. Der Handballknaller. THW Kiel gegen die SG Flensburg-Handewitt. Unentschieden ausgegangen.

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1: Um 20 Uhr mit Petra Mittermeier. München bewirbt sich für die Austragung der Olympischen Spiele 2036, 40 oder 44. Das hat der Deutsche Olympische Sportbund auf einer außerordentlichen Mitgliederversammlung entschieden. Aus Baden-Baden Julius Richter.
2: Das Ergebnis war am Ende deutlich. 91 Stimmen fielen auf München, 50 auf die Bewerbung Köln-Rhein-Ruhr. Bayerns Ministerpräsident Markus Söder sprach von einer historischen Chance und betonte, man wolle nun alles geben, damit Deutschland sich gemeinsam als ein Land präsentieren könne. Das Münchner Konzept setzt auf kurze Wege und Wettkampfstätten rund um den Olympiapark. Dazu gesellt sich Kiel für die Segelwettbewerbe. Das IOC will die ersten Kandidaten für die Spiele 2036 im kommenden Jahr auswählen. Die Entscheidung fällt dann nach weiteren Bewerbungsphasen in gut 3 Jahren.
1: Schleswig-Holsteins Ministerpräsident Günther hat erfreut darauf reagiert, dass München gemeinsam mit Kiel ins deutsche Kandidatenrennen geht. Der CDU-Politiker sprach von einem Vertrauensbeweis. Günther sagte, in Kiel sei der Segelsport in Deutschland zu Hause. Für Oberbürgermeister Yilmaz ist nach eigenen Worten ein Traum Wirklichkeit geworden. Seine Stadt habe mit viel Leidenschaft dafür gekämpft. Durch das Ausscheiden von Köln-Rhein-Ruhr ist Rostock-Warnemünde als Segelstandort nicht mehr im Rennen. Die SPD droht damit, die geplante Pflegereform zu blockieren. Generalsekretär Klüssendorf erklärte, seine Partei nehme keine Leistungskürzungen hin. Nach ARD-Informationen fordert die SPD, dass ein Teil des Eigenanteils auf 1.500 Euro pro Monat gedeckelt wird. Aus Berlin, Ruth Kirchner.
3: In den ersten 12 Monaten im Pflegeheim würde das eine Entlastung von 275 Euro monatlich bedeuten. In späteren Jahren wären die Entlastungen deutlich geringer, weil die Zuschüsse der Pflegeversicherung steigen. In einem zweiten Schritt soll der Eigenanteil sogar auf unter 1.500 Euro sinken können. Die anderen Kosten für Unterbringung und Verpflegung, Pflege und Betreuung kommen wie bisher dazu. Die Kosten für den ersten Schritt des Pflegedeckels beziffert das Konzept mit rund 1 Milliarde Euro. Der zweite Schritt würde rund 3 Milliarden Euro kosten.
1: In Hamburg ist die Militärübung Red Storm Charlie zu Ende gegangen. 3 Tage lang haben Bundeswehr, zivile Behörden, Organisationen und Unternehmen den Ernstfall trainiert. 1.700 Menschen waren daran beteiligt, darunter etwa 500 Soldaten. Sie mussten zum Beispiel einen Chemieunfall simulieren oder einen Sabotageakt auf einen Zug mit militärischen Gütern. In der Handball-Bundesliga hat es im Klassiker zwischen dem THW Kiel und Flensburg-Handewitt keinen Sieger gegeben. Das Spiel endete 31:31. Das waren die Nachrichten.
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4: Unser Wetter. In der kommenden Nacht ist es teilweise wolkig, aber trocken. Morgens gibt es ein bisschen Nebel. Die Tiefstwerte liegen bei 13 Grad auf Wangerooge, 9 Grad in Kiel und Hamburg, 7 in Schleswig. Dazu ein schwacher an der See, auch später teilweise mäßiger Wind, wohlgemerkt in der kommenden Nacht. Der Sonntag beginnt dann eben auch mit Nebel, ist ein bisschen trüb. Danach gibt es einen Wechsel aus Sonnenschein und mal mehr, mal weniger Wolken. Und es bleibt morgen trocken bei 18 Grad an der Schlei, 20 Grad in Neumünster, 22 Grad in Verden und Hamburg. Bis 25 Grad in Stadthagen. An der See ein mäßiger bis frischer, teilweise auch böiger Südost- bis Ostwind. Am Montag ein Wechsel aus Sonne und teilweise dichten Wolken. Ganz selten gibt es auch mal einen Schauer. Im Göttinger Raum ist es ohnehin die Zeit über trocken, also die meiste Zeit über trocken und vorwiegend sonnig. Die Temperaturen am Montag bis 27 Grad und am Dienstag bis 28 Grad. 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Die A1 Osnabrück-Bremen ist zwischen Bramsche und Neunkirchen-Förden beidseitig bis Montag früh gesperrt. Und zwar bis Montag früh 5 Uhr wird gebaut. Und es gibt aktuell nach wie vor einen Stau nach Norden ab Osnabrück Nord. Die A7 Flensburg-Hannover ist zwischen Stellingen und Heimfeld auch bis Montag früh 5 Uhr beidseitig gesperrt. Auch da wird gebaut. Hier werden sie umgeleitet. Und zwar jeweils über B205, A21 und A1. Die A215 Neumünster nach Kiel ist zwischen Kreuz Kiel West und Kiel Mitte auch bis Montag früh 5 Uhr gesperrt. Auch da wird gebaut. Die B72 Filsum Norddeich ist zwischen Holtrop und Schirum nach einem Unfall beidseitig gesperrt. Hier werden sie umgeleitet, wenn es nach Norddeich geht, über Holtrop, Wiesens, Wallinghausen und Aurich, nach Filsum über Schirum und Ostersander. Kreis Osnabrück, die Landstraße zwischen Nahtrup-Hagen und Hagen am Teutoburger Wald ist nach einem Unfall beidseitig gesperrt. Hamburg. Da läuft eine Veranstaltung auf St. Pauli, klar, kennen wir alle. Und da sind einige Straßen gesperrt und es gibt auch ein paar Probleme auf den einzelnen Zufahrtswegen da. Wegen eines Konzerts rund um das Volksparkstadion müssen Sie auch mit Sperrungen und Verkehrsbehinderungen rechnen. Also das Konzert, nochmal der Hinweis, natürlich nicht rund um das Volksparkstadion, das ist im Stadion, wenn ich das richtig verstanden habe. Aber drumherum sind halt einzelne Straßen auch gesperrt. Wenn Sie da hinwollen zu diesem Konzert, könnt ihr mir vorstellen, sollten schon da sein, dann immer noch am besten öffentliche Verkehrsmittel nutzen. Nochmal Hamburg, Verlauf Amsingstraße bis Ludwig-Erhard-Straße, stadteinwärts zwischen Billhorner, Röhrendamm und Millerntorplatz, da stockt es. Hannover, die B65, der Südschnellweg zwischen Landwehrkreisel und Seelhorster Kreuz, bis Montag früh beidseitig gesperrt. In Bremen ist wegen des Werder-Spiels zum 100-jährigen Jubiläum der Bereich um das Weserstadion nur noch für Anwohner frei. Und auf der B214 Jefers in Wietze, da sind immer noch Rinder unterwegs. Deswegen gibt es da natürlich Probleme auf den Straßen. Feuerwehr ist aber im Einsatz, versucht das Ganze zu regeln. Am besten Sie meiden das Gebiet und wenn Sie unbedingt hin müssen, dann ganz besonders vorsichtig fahren, bitte.
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4: Ich bin Andreas Kuhn. Heute haben wir noch eine Stunde Songs unseres Lebens hier am Samstag, den 26. September. Nun haben wir ja heute ganz viel gehört vom spannenden Handballkrimi. Viel geredet. Jetzt wollen wir in dieser Stunde mal wirklich eine Menge Musik hören. Einer der ganz Großen kommt jetzt gleich am Anfang mit seinem, aus meiner Sicht, glaube ich, ersten ganz großen Hit auch, mit dem er weltweit bekannt wurde. Die Rede ist von Elton John. Crocodile Rock, alles hier bei uns.
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Kiss on my list, das waren Hall and Oates. Das waren zwei Jungs, die haben sich in der Uni kennengelernt und haben zusammen Musik gemacht. Daryl Hall, John Oates. Plötzlich waren sie in den Charts und haben jede Menge kleiner und größerer Erfolge gefeiert. Einer davon eben Kiss on my list. Irgendwie ein gute Laune Sound hier bei uns in den Songs unseres Lebens bei NDR 1. Der nächste Song, der ist nicht so gut launig, aber ein wunderbarer Song von R.E.M. Losing My Religion.

Auch so ein Dancefloor-Klassiker von Rolls Royce. Car Wash hier bei uns in den Songs unseres Lebens bei NDR 1. Ich weiß nicht, wie viele Tausende von Menschen nach diesem Song schon getanzt haben. Ist ja auch eine tolle Nummer. Kann man ja wirklich mal sich so richtig ausschütteln. Und man wird eben

Man erinnert, dass man hin und wieder auch mal das Auto ein bisschen genauer in Ansitz, in Antlitz nehmen sollte, in Ansicht nehmen sollte, so ist richtig. Weil, ja, ich muss ganz ehrlich sagen, meins gammelt auch so vor sich hin, müsste auch mal wieder waschen. Aber gut, das ist ein anderes Thema. Heute keine Waschgarage mehr auf, läuft nicht mehr, aber der Song, der läuft halt immer rauf und runter, wenn es darum geht, gute, wunderbare Musik zum Tanzen zu tun. Car Wash von Rolls Royce. Jetzt ein aktueller Verkehrsservice von uns, von NDR1. Vorsicht bitte auf der A39 Lüneburg-Hamburg zwischen Winsen-Ost und Winsen-West. Unfallstelle nicht abgesichert bisher. Bitte fahren Sie da besonders aufmerksam. Duran Duran, das ist eine Band der 80er Jahre oder Duran Duran, je nachdem wie Sie wollen. Und die Band wurde ja auch irgendwann geadelt. Und man kann das ja schon sagen, wenn man den Titelsong für einen James-Bond-Film einspielen darf, dann ist das so ein bisschen was, ja, wie der Adelsschlag in der Musikszene. Und Duran Duran ist das eben gelungen mit A View to a Kill. Das war eben der Titelsong für den James-Bond-Film angesichts des Todes. Damals noch Roger Moore, der James-Bond-Darsteller, und in diesem ganz besonderen Film mit dabei, keine geringere als Grace Jones. Die hätte den Song ja eigentlich auch fast selber einspielen können, weil die hat ja auch tolle Musik gemacht. Grace Jones, eindrucksvolle Diva der 1980er Jahre, hier an der Seite von Roger Moore im Angesichts des Todes. A View to a Kill.

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1: Nochmal der Blick auf das Wetter in der kommenden Nacht. Teilweise wolkiges Wetter, aber es bleibt trocken. Gebietsweise gibt es auch ein bisschen Nebel. Bei Tiefstwerten von etwa 13 Grad auf Spiekeroog, 9 Grad in Kiel und Hamburg, 7 Grad in Schleswig. Dazu ein schwacher an der See, auch teilweise mäßiger Wind. Der Sonntag, der beginnt auch gebietsweise neblig trüb. Danach gibt es einen trockenen Wechsel aus Sonne und mal mehr, mal weniger Wolken. Bei 18 Grad in Kappeln, 20 Grad in Neumünster, 22 Grad rund um Bremen und auch in Hamburg und bis 25 Grad im Schaumburger Land. An der See morgen ein mäßiger bis frischer, teilweise auch böiger Südost- bis Ostwind. Am Montag ein Wechsel aus Sonne und teilweise dichten Wolken. Es gibt vereinzelt auch Schauer, aber nicht im Göttinger Raum. Da ist es eigentlich den ganzen Tag über trocken und vorwiegend sonnig. Maximaltemperaturen dann bis 27 Grad am Dienstag. Anfangs an der Nordsee ein bisschen Regen. Danach aber im Laufe des Tages eine trockene Mischung aus Sonne und Wolken. Temperaturen dann sogar bis 28 Grad. Der Verkehrsservice hier bei uns bei NDR 1. Die A1 Osnabrück-Bremen zwischen Bramschau und Neunkirchen-Förden nach wie vor gesperrt. Gilt ja beidseitig bis Montag früh 5 Uhr. Da wird gebaut. Und es gibt einen Stau nach Norden ab Osnabrück-Nord. Die A7 Flensburg-Hannover ist zwischen Hamburg-Stellingen und Heimfeld auch beidseitig bis Montag früh 5 Uhr gesperrt wegen Bauarbeiten. Hier werden sie umgeleitet jeweils über B205, A21 und A1. Die A39 Lüneburg-Hamburg ist zwischen Winsen-Ost und Winsen-West nach einem Unfall gesperrt. Die A215 Neumünster nach Kiel ist zwischen Kreuz Kiel-West und Kiel-Mitte bis Montag früh 5 Uhr gesperrt. Auch hier Bauarbeiten. Die B72 Filsum-Norddeich ist zwischen Holtrop und Schirum wahrscheinlich so bis 23 Uhr beidseitig gesperrt. Hat es ja einen Unfall gegeben, da laufen jetzt die Bergungsarbeiten. Sie werden so lange umgeleitet nach Norddeich über Holtrop, Wiesens, Wallinghausen und Aurich und nach Filsum über Schirum und Ostersander. Kreis Osnabrück, die Landstraße zwischen Natrup-Hagen und Hagen am Teutoburger Wald ist auch beidseitig gesperrt nach einem Unfall. Hamburg, wegen eines Konzerts mussten sie rund um das Volksparkstadion mit gesperrten Straßen rechnen und ein paar Probleme auch auf den Straßen. Hannover, die B65, der Südschnellweg, ist zwischen Landwehrkreisel und dem Seelhorster Kreuz beidseitig gesperrt und das Ganze bis Montag früh. In Bremen kann es wegen des Werder-Spiels zum 100-jährigen Jubiläum rund um das Weserstadion zu Staus kommen. Der Bereich um das Weserstadion ist nur für Anwohner frei. Und auf der B214 Jeversen-Wietze, da laufen immer noch Rinder. Die Feuerwehr versucht das zu lösen, aber zurzeit gilt am besten das Gebiet meiden und wenn Sie da unterwegs sind, ganz besonders vorsichtig fahren.
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1: Mit mir, mit Andreas Kuhn, noch eine halbe Stunde, jede Menge Musik jetzt hier und zwar von einem Mann, den haben wir letzte Woche hier auch schon gespielt. Und diesmal kommt er mit einem Song, den ihm Madonna geschrieben hat. Die fand ihn nämlich toll, er war Jeansmodel und hat dann später als Künstler, als Musiker Karriere gemacht. Die Rede ist von Nick Kamen, Each Time You Break My Heart. Einer von vielen, vielen tollen Songs.
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So sweet haben sie Sweet mal begonnen mit Papa Joe. Das war einer ihrer ersten großen Erfolge. Da klangen sie ja noch so ein bisschen naiv vor sich hin, nicht? Und dann später wurden sie ja zu einer der Glamrock-Bands überhaupt mit Ballroom Blitz und Teenage Rampage und diesen Songs allen. Da haben sie ja Anfang der 1970er Jahre wirklich die Charts bestimmt. The Sweet mit ihrem legendären Leadsänger Brian Connolly. Das waren damals die Bands, die man da erlebte. Slade, Sweet, T-Rex und so. Und die haben dafür gesorgt, dass wir viele Songs unseres Lebens damals schon gehört haben. Und jetzt so ein bisschen. Ach, lassen wir mal die Fachfrau ran.

Ein Mann mit so viel Gefühl in seinen Songs. Chris Rea. In diesem Fall ein Song für seine Tochter Josephine. Hat ja auch für Julia, für seine andere Tochter einen Song gemacht. Also wirklich ein echter, ja, muss man sagen, Romantiker, Melancholiker. Und der hat uns viele tolle Songs hinterlassen. Immer wieder schön, ihn zu hören. Auch bei uns hier in den Songs unseres Lebens bei NDR1. Mein Name ist Andreas Kuhnt. Ich wünsche Ihnen noch einen schönen Abend.

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1: Um 21 Uhr mit Petra Mittermeier. München bewirbt sich für die Austragung der Olympischen Spiele 2036, 40 oder 44. Das hat der Deutsche Olympische Sportbund auf einer außerordentlichen Mitgliederversammlung entschieden. Aus Baden-Baden Julius Richter.
2: Das Ergebnis war am Ende deutlich. 91 Stimmen fielen auf München, 50 auf die Bewerbung Köln-Rhein-Ruhr. Bayerns Ministerpräsident Markus Söder sprach von einer historischen Chance und betonte, man wolle nun alles geben, damit Deutschland sich gemeinsam als ein Land präsentieren könne. Das Münchner Konzept setzt auf kurze Wege und Wettkampfstätten rund um den Olympiapark. Dazu gesellt sich Kiel für die Segelwettbewerbe. Das IOC will die ersten Kandidaten für die Spiele 2036 im kommenden Jahr auswählen. Die Entscheidung fällt dann nach weiteren Bewerbungsphasen in gut 3 Jahren.
1: In Schleswig-Holstein haben viele Politiker und Wirtschaftsvertreter erfreut darauf reagiert, dass sich München mit Kiel um Olympia bewerben darf. Lob gab es zum Beispiel von der Landesregierung und aus dem Rathaus. Die Reaktionen in Kiel fasst unser Reporter Marc Kramhöft zusammen.
3: Schleswig-Holsteins Ministerpräsident Daniel Günther von der CDU und Kiels Oberbürgermeister Samet Yilmaz von den Grünen waren live in Baden-Baden dabei und sprechen von einer fantastischen Nachricht. Freude auch bei der Wirtschaft im Land. Der Präsident der Industrie- und Handelskammer zu Kiel, Hansen, hofft auf Investitionen in die Infrastruktur. Kritik an den Olympiaplänen kommt erneut von der privaten Initiative No Olympia und der Partei Die Linke in Kiel. Beide befürchten unter anderem hohe Kosten und dass das Geld an anderer Stelle fehlt.
1: Zum ersten Mal seit Beginn des Ukraine-Kriegs haben sich ein deutscher und ein russischer Regierungsvertreter zu einem Zweiergespräch getroffen. In New York haben Außenminister Wadefuhl und sein russischer Kollege Lavrov etwa 20 Minuten miteinander gesprochen. Das Treffen fand am Rande der UN-Generaldebatte statt. Nach Agenturberichten hat Wadefuhl die russische Regierung in dem Gespräch aufgefordert, die Kämpfe in der Ukraine zu beenden. In ganz Deutschland haben Zehntausende Menschen dagegen protestiert, dass Sozialleistungen gekürzt werden sollen. Anlass war ein Aktionstag des Deutschen Gewerkschaftsbundes. Die größten Demonstrationen gab es in Hannover, Nürnberg, Frankfurt am Main und Stuttgart, wo jeweils mehr als 10.000 Menschen auf die Straße gegangen sind. Die Proteste richteten sich unter anderem gegen die geplante Rentenreform der Regierung. In der Handball-Bundesliga hat es im Klassiker zwischen dem THW Kiel und Flensburg-Handewitt keinen Sieger gegeben. Das Spiel endete 31:31. Das waren die Nachrichten. Das Wetter in Norddeutschland: in der Nacht meist trocken, 13 bis 5 Grad. Morgen erst neblig trüb, später mal sonnig, mal wolkig, 18 bis 25 Grad. Am Montag wechselhaft, im Nordwesten Schauer, 18 bis 27 Grad. Und am Dienstag Sonne und Wolken, zur Nordsee hin etwas Regen, 19 bis 28 Grad. Es ist 21:03 Uhr.
4: Hier ist der Verkehrsservice für den ARD-Abend. Die A7 Flensburg-Hannover ist zwischen Hamburg-Stellingen und Heimfeld wegen Bauarbeiten bis Montag ca. 5 Uhr in der Früh in beiden Richtungen gesperrt. Soweit die Meldung, sieht gut aus, es ist ruhig und damit weiter gute Fahrt durch den Abend. Kommen Sie gut an.
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4: Aus Dresden mit Frank-Michael Bauer und hier habe ich für Sie Boy Meets Girl, Waiting for a Star to Fall. Und die beiden, Mann, Frau, dieses Duo, haben unter anderem Songs für Whitney Houston geschrieben.

schöne Ballade. Rod Stewart, Have I Told You Lately? Hier ist der ARD-Abend. That I love you. Habe ich dir in letzter Zeit eigentlich gesagt, dass ich dich liebe? Da hätte er ja mal wieder einen Liebesbrief schreiben sollen. Heute ist ja Tag des Liebesbriefes. Viele haben einen solchen garantiert schon mal zu Papier gebracht. Auch eine Liebes-WhatsApp zählt natürlich als Liebesbrief und Liebeserklärung. Da kann man ja dann auch noch so wunderschöne Herzen tanzen lassen oder küssende Smileys versenden, ja. Und ich habe auch selber mal in meinen Erinnerungen gekramt. Stimmt, ich war in der 6. Klasse. Ich kann mich noch wirklich gut erinnern, dass ich einer gewissen Gesine einen Liebesbrief geschrieben habe. Ich hatte auch noch ein kleines Geschenk, aber ich kann mich bei weitem nicht mehr erinnern, was aus uns beiden geworden ist und wie das. Das ist wahrscheinlich doch schon so lange her. Jetzt, Mensch, bin ich kurz vor der 65. Da ist dann schon viel Zeit ins Land gezogen. Aber den Brief habe ich auch nicht mehr. Aber einen zweiten habe ich gefunden und der ist dann ein paar Jahre später entstanden. Der ist tatsächlich aufgehoben. Manchmal hebt man sowas auf. Machen Sie sowas auch? Aufheben, Liebesbriefe oder geschrieben? Können Sie mir ja auch mal schreiben. ard-abend@mdr.de. Jetzt wird es ein bisschen verrückter. Crazy Little Thing Called Love. Ja, diese verrückte liebe Queen hier bei uns im ARD-Abend.

für immer und ewig. Shania Twain hier bei uns im ARD Abend am Tag der Liebesbriefe. Und da hat uns Evelyn Gratz aus Stralsund geschrieben, sie hat auch geschrieben Liebesbriefe. Und mit einem solchen hat sie ihren Mann Eugen geangelt. Und beide sind mittlerweile über 41 Jahre verheiratet. Und sie empfiehlt uns wärmstens das Buch Ewig dein, ewig mein. Romantische Liebeserklärungen, Liebesbriefe berühmter Persönlichkeiten. Tja, dann nach vielen Jahren, wenn diese Persönlichkeiten nicht mehr da sind oder sich's getraut haben, ist das Ganze in einem Buch zusammengefasst worden. Warum auch nicht? Danke, liebe Evelyn, für die Grüße an alle Liebenden, wie sie noch schreibt, über ard-abend@mdr.de. Und hier sind Ariel Speedwagon in Your Letter, in deinem Brief. Wir machen einen Liebesbrief draus.

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5: 21.31 Uhr, hier ist der Verkehrsservice für den ARD-Abend. Die A7 Flensburg-Hannover ist zwischen Hamburg-Stellingen und Heimfeld wegen Bauarbeiten bis Montag ca. 5 Uhr früh in beiden Richtungen gesperrt. Weiterhin gute Fahrt durch den Abend und kommen Sie gut an.
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5: Von MDR Sachsen aus Dresden, ich bin Frank-Michael Bauer und hier ist Aretha Franklin und gleich danach Gilbert O'Sullivan.

Das war Gilbert O'Sullivan und das ganz oft I love you drin vorbekommen. Das klingt nach einem Liebeslied, ja. Und heute ist Tag des Liebesbriefes. Daniela aus Suhl hat unter ad-abend.mdr.de geschrieben, sie hat bei einem Umzug Liebesbriefe gefunden, die sie geschrieben hat. Wenn Sie sich jetzt fragen, warum ich die habe, das sind die Entwürfe. Ich habe erstmal vorgeschrieben, also Sätze dann auch gestrichen, neu geschrieben, manchmal tagelang dran rumgebastelt und dann ganz sauber das Ganze abgeschrieben und verschickt. Und die Briefe wurden häufig auch erwidert. Die Antworten, die hängen nämlich an den Entwürfen dran. Allerdings muss ich feststellen, dass die Jungs immer etwas kürzer angebunden waren. Um nicht zu sagen, Klammer auf, nicht ganz so romantisch, wie wahrscheinlich Daniela gewesen ist. Klammer zu, naja. Jeder hat da ja dann auch seine Art zu schreiben. Bei uns in der Familie war das auch immer so. Schreib doch du mal die Geburtstagskarte oder die Karte zum Hochzeit. Du kannst das immer viel besser. Ja, dem einen liegt das mehr. Ja, dem anderen vielleicht etwas weniger. Jetzt geht's auch um Liebe und bitte brich mir nicht das Herz. Hier sind Elton John und Kiki, die Don't Go Breaking My Heart im ARD-Abend.

Unvergessen, Black Everything's Coming Up Roses im ARD-Abend. Heute ist dieser Samstag ja der Tag der Liebesbriefe. Und Ingo hat uns geschrieben, noch in Anlehnung eines Titels, der vorhin zu hören war, Crazy Little Thing Called Love, dieses verrückte Ding genannt, die Liebe von Queen. Da fiel ihm doch gleich ein, ja, habe ich in meiner allerersten Band gesungen damals, diesen Titel. Ich höre übrigens persönliche Sachen auf und habe da vor kurzem auch so eine Art Liebesbrief von einer Frau gefunden. Allerdings muss ich sagen, ich konnte mich weder an den Namen noch an irgendeine Begebenheit erinnern. Wahrscheinlich ist das dann doch schon so lange her. Ich konnte damit einfach nichts anfangen. Da blieb nur Schulterzucken. Tja, so die große Liebe war es dann offensichtlich doch nicht, denn die merkt man sich ja eigentlich. Und er schreibt auch noch weiter, dass er mit anderen geschrieben hat und gelegentlich auch das eine oder Interessante nochmal lesen kann und kann sich an manches doch noch erinnern, mal mehr, mal weniger. Ja, die Erinnerungen und Liebesbriefe. Dankeschön dafür, Ingo. Jetzt bei uns Phil Collins, You'll Be In My Heart. Du wirst in meinem Herzen bleiben.

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1: Um 22 Uhr mit Petra Mittermeier. München bewirbt sich um die Austragung der Olympischen Spiele 2036, 40 oder 44. Das hat der Deutsche Olympische Sportbund entschieden. München setzte sich gegen die Region Köln-Rhein-Ruhr durch. Marc Kramhöft berichtet, wie es jetzt für München weitergeht.
2: Jetzt geht es in den internationalen Vergleich und die Konkurrenz ist groß. Indien, Katar, vielleicht Spanien, Italien. Die endgültige Entscheidung für die Spiele 2036 will das IOC Mitte 2029 verkünden und bis dahin gibt es aber mehrere Zwischenstufen. Die erste davon im März kommenden Jahres. Da sind wir dann schon wieder ein Stück schlauer, ob München und Kiel weiter im Rennen bleiben oder schon aussortiert werden. Also der Wettbewerb innerhalb Deutschlands geht an Kiel und München. Der auf der ganz großen Bühne geht jetzt aber eigentlich erst los.
1: Zum ersten Mal seit dem Ukraine-Krieg haben sich ein deutscher und ein russischer Regierungsvertreter zu einem Zweiergespräch getroffen. Am Rande der UN-Generaldebatte haben Außenminister Wadephul und sein russischer Kollege Lavrov etwa 20 Minuten miteinander gesprochen. Aus New York, Ute Scheins.
3: Wadephul sprach von einem intensiven Gespräch, räumte aber ein, dass man sich in wesentlichen Punkten nicht einig gewesen wäre. Ihm sei wichtig gewesen, klarzumachen, dass Deutschland Dinge wie den Drohnenangriff am Leipziger Flughafen nicht akzeptiere. Lavrov erklärte anschließend, das Treffen habe nichts Neues gebracht. Sinngemäß sagte er, das Gespräch sei überflüssig gewesen. Auch in seiner Rede vor der UN-Vollversammlung ging Wadephul auf den Ukraine-Krieg ein. Deutschland sei einer der größten Unterstützer in der ukrainischen Verteidigung gegen Russland und werde weiter versuchen, Russland an den Verhandlungstisch zu bringen.
1: China und die USA haben vereinbart, beim Thema künstliche Intelligenz enger in Kontakt zu bleiben. Laut dem chinesischen Außenministerium und dem Weißen Haus soll ein Gesprächskanal eingerichtet werden, damit sich beide Seiten schnell austauschen können. Als Beispiele wurden Sicherheitsvorfälle mit KI genannt, aber auch um Chancen der Technologie zu besprechen. In ganz Deutschland haben Zehntausende Menschen dagegen protestiert, dass Sozialleistungen gekürzt werden sollen. Anlass war ein Aktionstag des Deutschen Gewerkschaftsbundes. Die größten Demonstrationen gab es in Hannover, Nürnberg, Frankfurt am Main und Stuttgart, wo jeweils mehr als 10.000 Menschen auf die Straße gegangen sind. Die Proteste richteten sich unter anderem gegen die geplante Rentenreform der Regierung. Das waren die Nachrichten. Das Wetter in Deutschland. In der Nacht meist trocken, Tiefstwerte 14 bis 2 Grad. Morgen im Süden und in der Mitte oft sonnig, im Norden zeitweise bewölkt. Höchstwerte zwischen 18 Grad an der Ostsee und 31 Grad im Markgräfler Land. Am Montag im Nordwesten vereinzelt Schauer, im Südosten heiter, Höchstwerte 18 bis 31 Grad. Und am Dienstag Sonne und Wolken, stellenweise gibt es etwas Regen, die Temperaturen 20 bis 31 Grad. Es ist 22.03 Uhr.
4: Hier ist der Verkehrsservice für den ARD-Abend. Die A7 Flensburg-Hannover ist zwischen Hamburg-Stellingen und Heimfeld wegen Bauarbeiten bis zum Montag ca. 5 Uhr in beiden Richtungen gesperrt. Weiter gute Fahrt durch den Abend und kommen Sie gut an.
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4: Aus Dresden mit Frank-Michael Bauer. Ich grüße Sie.

Santana aus dem Jahre 1970 mit Samba-Partie. Ja, laut Angaben des Gitarristen Carlos Santana entstand die Melodie spontan in einem Hotelzimmer, nachdem er auf der Straße einen Jazzsänger beobachtet hatte, der betrunken war und weinte. Ja, dieses emotionale Erlebnis inspirierte Carlos dazu, den Schmerz des Mannes direkt in das bekannte Gitarrensolo zu übersetzen. Bei uns geht's weiter mit einem Mann, der hat heute seinen 81. Geburtstag, Brian Ferry. Herzlichen Glückwunsch, und wir hören hier diesen Titel mit Roxy Music zusammen, Jealous Guy. Dieser Song ist ja im Original von John Lennon, und er wurde am 8. Dezember 1980 in New York ermordet, und Roxy Music, die waren gerade in Europa auf Tournee, und in Erinnerung an John Lennon haben sie diesen Titel spontan in ihr Live-Programm damals beim Konzert mit aufgenommen, und die Premiere zum ersten Mal Jealous Guy von Roxy Music, die gab es am 20. Dezember 1980 beim Live-Auftritt der Band in der Dortmunder Westfalenhalle. Roxy Music, Jealous Guy.

Jawohl, das waren The Corrs mit Breathless hier bei uns im ARD-Abend. Heute ist Tag der Liebesbriefe und Martin Felker hat uns auch geschrieben aus Berlin. Ja, er hat Liebesbriefe geschrieben, aber nur jeder zweite oder dritte wurde beantwortet und nur mit einer Person, mit einem hübschen Mädchen, wurde dann wirklich was daraus. Tja, manchmal braucht man einen langen Atem, hat er geschrieben, ja. Und mit diesem Mädchen ist er heute noch zusammen nach über 32 Jahren. Na, das hat doch geklappt. Wunderbar. Jetzt bei uns Love is a Stranger mit den Eurythmics im ARD-Abend.

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9: 22.30 Uhr, hier ist der Verkehrsservice für den ARD-Abend. Die A7 Flensburg-Hannover ist zwischen Hamburg-Stellingen und Heimfeld wegen Bauarbeiten bis Montag ca. 5 Uhr am Morgen in beiden Richtungen gesperrt. Gute Fahrt weiterhin durch diesen Abend und kommen Sie gut an Ihr Ziel.
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9: Aus Dresden mit Frank-Michael Bauer und Billy Joel, Uptown Girl.

0: Lisa Stansfield, The Real Thing. Hier ist der ARD-Abend, Tag der Liebesbriefe. Richard Hemmer aus Kiel war ein schüchterner Typ, hat er uns wissen lassen. Aber er hatte eine schöne Schrift und es gewagt, einen Liebesbrief mit Zitaten garniert an den großen Schulschwarm vieler Jungs zu richten. Und er wurde erhört von der Rita. Aber zusammengekommen sind sie am Ende nicht, aber sie sind quasi zusammengeblieben. Das heißt, sie haben bis heute Kontakt und es ist immer wieder eine schöne Erinnerung, an diesen Liebesbrief zurückzudenken.
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3: Ich finde das total spannend, einen Liebesbrief zu schreiben, aber ich wüsste überhaupt nicht an wen. Also das ist...
4: Liebesbriefe, haben wir früher Liebesbriefe geschrieben? Ich glaube nicht, dass ich schon mal einen Liebesbrief geschrieben habe, ehrlich gesagt.
3: Dabei bist du doch ein Mann des Wortes.
4: Ja, da heißt ja nichts. Ich bin unromantisch, muss ich sagen. Ich sehe gerne romantische Filme.
3: Das ist ja etwas, was Männer und Frauen verbindet. Beide schauen gerne Filme, bei denen man am Ende ein Taschentuch braucht.
5: Ja, der dauert ein bisschen, oder was?
6: Ja, nee, es ist...
3: Woran denkst du?
5: Ja, an Allergien, oder was?
3: Genau, ja, ja.
6: Allergien.
5: Ich habe früher Liebesbriefe bekommen und habe die dann auf Rechtschreibfehler korrigiert. Wirklich wahr, habe die auch dann zurückgegeben und versuch's nochmal.
6: versuch's nochmal.
3: Das ist aber sehr originell.
6: Ja, schön, dann haben wir jetzt...
3: ja, ich glaube... Das muss jeder selber entscheiden. Schreibt Liebesbriefe. Also Liebe hat noch keinem Planeten geschadet, würde ich sagen. Also besonders nicht so einem gebeutelten wie dem unsrigen.
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0: Ja, und da gibt's wieder ein Stück Musik aus unserem Albumtipp aus der Platte In the Eye of the Storm. Das ist das Live-Album und das neue Album von Foreigner. Und hier eine Coverversion mit Foreigner, Bridge Over Troubled Water.

Shakira und Underneath Your Clothes. Und das war der ARD-Abend. Gleich geht's weiter mit der ARD-Hitnacht um 23 Uhr. Und da wartet sie Hanno Bauer in Erfurt. Das heißt, MDR Thüringen ist an der Reihe. Ich bin Frank-Michael Bauer. Schönen Abend, gute Nacht. Und hier noch Falco und Michael Jackson. Check it out.

Hier ist der ARD-Amt mit dem Verkehrsservice. Achtung, Falschfahrer auf der A71 Erfurt-Suhl. Im Tunnel Rennsteig kommt Ihnen ein Falschfahrer entgegen. Fahren Sie äußerst rechts und überholen Sie nicht. Auf der A71 Erfurt-Suhl im Tunnel Rennsteig ist ein Falschfahrer unterwegs. Vorsicht bitte in beiden Richtungen.

Der AD Amt mit einer Verkehrsmeldung aktualisiert. Falschfahrer auf der A71 Suhl Richtung Schweinfurt. Zwischen Dreieck Suhl und Meiningen Nord kommt Ihnen ein Falschfahrer entgegen. Fahren Sie äußerst rechts und überholen Sie nicht. Auf der A71 Suhl Richtung Schweinfurt zwischen Dreieck Suhl und Meiningen Nord ist ein Falschfahrer unterwegs. Vorsicht in beiden Richtungen.

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1: Um 23 Uhr mit Petra Mittermeier. Die Bundesregierung hat München zur Olympiakandidatur gratuliert. Kanzler Merz erklärte, Deutschland gehe jetzt gemeinsam die internationale Kandidatur an. Aus der Nachrichtenredaktion Jan Busche.
2: Vizekanzler Klingbeil sprach in seiner Funktion als Finanzminister davon, dass sich Deutschland Olympische Spiele leisten könne. Dafür gebe er eine Garantie ab. Der Deutsche Olympische Sportbund hatte entschieden, mit München ins internationale Rennen um Sommerspiele zu gehen. 2036, 40 oder 44. Die Stadt setzte sich gegen Mitbewerber Köln-Rhein-Ruhr durch. Auf der internationalen Bewerberbühne geht es für München jetzt erst richtig los. Konkurrenten aus Indien, Katar, Spanien oder Italien könnten dabei sein. In etwa 3 Jahren wird die Entscheidung erwartet.
1: Außenminister Wadefuhl und sein russischer Kollege Lavrov haben über den Ukraine-Krieg gesprochen. Das Zweiergespräch kam überraschend am Rande der UN-Generaldebatte in New York zustande. Aus New York, Ute Scheins.
3: Wadefuhl sprach von einem intensiven Gespräch, räumte aber ein, dass man sich in wesentlichen Punkten nicht einig gewesen wäre. Ihm sei wichtig gewesen, klarzumachen, dass Deutschland Dinge wie den Drohnenangriff am Leipziger Flughafen nicht akzeptiere. Lavrov erklärte anschließend, das Treffen habe nichts Neues gebracht. Sinngemäß sagte er, das Gespräch sei überflüssig gewesen. Auch in seiner Rede vor der UN-Vollversammlung ging Wadefuhl auf den Ukraine-Krieg ein. Deutschland sei einer der größten Unterstützer in der ukrainischen Verteidigung gegen Russland und werde weiter versuchen, Russland an den Verhandlungstisch zu bringen.
1: In Hamburg ist die Militärübung Red Storm Charlie zu Ende gegangen. 3 Tage lang haben Bundeswehr, zivile Behörden, Organisationen und Unternehmen gemeinsam den Ernstfall trainiert. 1.700 Menschen waren daran beteiligt, darunter etwa 500 Soldaten. Sie mussten verschiedene Aufgaben bewältigen, zum Beispiel einen Chemieunfall, einen Sabotageakt auf einen Zug mit militärischen Gütern und die Versorgung vieler Verletzter auf einmal. Ein Lufthansa-Flug von Frankfurt am Main nach Kanada ist aus Sicherheitsgründen umgekehrt und in England gelandet. Die Boeing 747 mit fast 400 Menschen an Bord befand sich über Schottland, als im Flugzeug ein ungewöhnlicher Geruch festgestellt wurde. Es wurde eine Luftnotlage erklärt und die Maschine landete in Manchester. Wegen des vielen Treibstoffs an Bord mit überhöhtem Gewicht. Es kam dann aber nicht mehr zu Zwischenfällen und die Passagiere konnten die Maschine normal verlassen. Das waren die Nachrichten. Das Wetter in Deutschland. In der Nacht meist trocken, Tiefstwerte 14 bis 2 Grad. Morgen im Süden und in der Mitte oft sonnig, im Norden zeitweise bewölkt, Höchstwerte zwischen 18 Grad an der Ostsee und bis 29 Grad im Südwesten. Am Montag im Nordwesten vereinzelt Schauer, im Südosten heiter, 18 bis 31 Grad. Und am Dienstag Sonne und Wolken, stellenweise gibt es etwas Regen, die Temperaturen steigen auf 20 bis 31 Grad. Es ist 23.03 Uhr.
4: Dankeschön für die aktuellen Nachrichten. Damit starten wir gut informiert in die Nacht. Hier ist der Verkehrsservice der ARD-Hitnacht. Wir beginnen mal mit den aktuellsten Meldungen, die Ihr Navigationsgerät vielleicht noch nicht kennt. Die Dauerbaustellen heben wir uns für später auf. Achtung, weiter Falschfahrer auf der Autobahn 71 Suhl Richtung Schweinfurt. Zwischen Dreieck Suhl und Meiningen Nord kommt Ihnen ein Falschfahrer entgegen. Bitte ganz rechts fahren, nicht überholen. Auf der Autobahn 71 Suhl Richtung Schweinfurt zwischen Dreieck Suhl und Meiningen Nord ist ein Falschfahrer unterwegs. Vorsicht hier in beiden Richtungen. Die Autobahn 1 ist zwischen Bramscher und Neunkirchen-Vürden wegen Bauarbeiten in beiden Richtungen gesperrt, dadurch Stau im Norden ab Osnabrückhafen. Dann A1 Dortmund Richtung Köln, zwischen Grebesberg und Wuppertal Nord gibt es einen 2 Kilometer Stau und die Autobahn 39 Lüneburg Richtung Hamburg ist zwischen Winsen Ost und West wegen Bergungsarbeiten aktuell gesperrt. Ihnen unterwegs eine gute Fahrt, bleiben Sie munter. Das waren die Verkehrsmeldungen. Gute Fahrt!
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4: Mit Hanno Bauer in Erfurt rein in eine neue, frisch milde Vollmondnacht. Hallo.
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Hungry Eyes, ich bekomme auch gleich hungrige Augen, wenn ich sehe, wie andere noch schön gegrillt haben heute Abend. Mario in Lüneburg zum Beispiel, der mir ein Foto geschickt hat ins Studio unter ard-hitnacht@mdr.de. Sehr, sehr lecker. Bratwürstchen könnte ich jetzt auch gebrauchen. Und draußen lag auch noch so ein schöner Bratwurstluft. Ja, wir sind in Erfurt, in Thüringen. Da riecht's natürlich auch an einem Wochenende nach Bratwurst, gerade wenn noch so schönes, mildes Wetter ist. Also milde Luft und schönes Wetter. Da muss das natürlich sein, dass man das auch nochmal richtig ausnutzt. So, nach den Hungry Eyes können wir natürlich für Hungry Ears ein bisschen was beitragen. Also für den Hunger sorgen Sie, für die gut versorgten Ohren sorge ich jetzt mit Simply Red und Fairground.

Aber so diesen richtigen erholsamen Schlaf, den wünschen sich ja dann doch alle. Also, wir versuchen es einfach, indem wir jetzt mal den Mond ein bisschen anheulen. Vielleicht wird er dadurch freundlicher, ja, mit Musik von Milo und Howling at the Moon. Also, wir heulen jetzt den Mond an. Weiß Milo, so singt bei uns in der ARD-Hitnacht um 23.23 Uhr.

Howling at the Moon. Also der Erntemond begleitet uns die ganze Nacht durch. Auch ja, für alle sehr praktisch, ja, die gerade vom Volksfest ihrer Nähe, egal jetzt ob Vasen in Stuttgart oder Oktoberfest in München, nach Hause torkeln müssen und dadurch einen gut beleuchteten Weg haben. Gutes Gelingen beim Nachhausekommen. Hier ist die ARD Hitwood jetzt, Hitwood, ja genau, Steve Winwood kommt jetzt in der ARD Hit Nacht mit Back in the High Life Again.

0: Genau, halb ist es jetzt in der Sekunde, 23.30 Uhr. Letzte halbe Stunde des Samstags läuft. Und wie es mit dem Verkehr so läuft und besonders wo nicht, das hören wir hier. Im Verkehrsservice der ARD Hitnacht. Die A1 ist zwischen Bramsche und Neunkirchenvirden wegen Bauarbeiten in beiden Richtungen gesperrt. Das ganze Wochenende dadurch Richtung Norden. Stau ab Osnabrückhafen. A1 Dortmund Richtung Köln. Zwischen Grevelsberg und Wuppertal Nord gibt es 2 Kilometer Stau. Die A3 ist zwischen Würzburg, Randersacker und Heidingsfeld wegen einer Sicherheitsübung noch bis 5 Uhr in beiden Richtungen gesperrt. Die A7 ist zwischen Hamburg-Stellingen und Heimfeld wegen Bauarbeiten in beiden Richtungen gesperrt. Umleitungen sind in beiden Richtungen die B205, A21 und A1. Ich frage Sie nachher ab, ob Sie es sich gemerkt haben. Die Autobahn 8 ist zwischen Perlbrook und Merzig-Wellingen wegen Wartungsarbeiten in beiden Richtungen gesperrt. Die A30 ist zwischen Bad Oeynhausen-Ost und Dehme wegen Wartungsarbeiten in beiden Richtungen gesperrt. Die A40 ist zwischen Kreuz Duisburg und Kreuz Kaiserberg wegen Bauarbeiten in beiden Richtungen bis 5. Oktober gesperrt, ist neu dazugekommen, ja. Die A40 ist zwischen Mülheim an der Ruhr, Winkhausen und Heißen wegen Bauarbeiten in beiden Richtungen gesperrt. Der Blick jetzt auf die Autobahn 42. Hier ist zwischen Herne-Baukau und Herne-Krange wieder mal wegen Bauarbeiten in beiden Richtungen gesperrt. Die A48 ist zwischen Dreieck Dernbach und Höhr-Grenzhausen wegen Brückenarbeiten in beiden Richtungen gesperrt das Wochenende. Die A52 Mönchengladbach Richtung Düsseldorf ist zwischen Kreuz Nersen und Kreuz Karst bis Donnerstag früh gesperrt. Die Autobahn 71 ist zwischen Meiningen Süd und Rentwertshausen in beiden Richtungen gesperrt. Na, hoffentlich war das nicht der Falschfahrer, der dort verunglückt ist. Die Autobahn 215 Neumünster Richtung Kiel ist zwischen Kreuz Kiel West und Kiel Mitte gesperrt. Und dann noch die Autobahn 671. Hier ist zwischen Gustavsburg und Hochheim Süd wegen einer Baustelle in beiden Richtungen gesperrt. Umleitungen sind eingerichtet. Das waren die Verkehrsmeldungen. Gute Fahrt für Sie.
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0: Mit Hanno Bauer in Erfurt. Grüß Sie, schön, dass Sie dabei sind.

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Alawaye. Ja, Achim Reichel in der ARD Hitnacht. Und Dirk ist der Erste, der hier ein Bild vom schönen Vollmond reingeschickt hat ins Studio. Wunderbar, sogar mit Spiegelteleskop aufgenommen. Wenige Minuten vor Beginn der Sendung hat er geschrieben an ard-hitnacht@mdr.de und hat geschrieben, ich wünsche eine fröhliche Hitnacht im vollen Mondenschein. Na, und das auch noch aus dem Süden Dänemarks, aus dem Urlaub. Dirk, herzlichen Dank für dieses wunderschöne Bild. Ich werde es mir als Desktop-Hintergrundbild einstellen. So toll ist das. Und dann weiß ich immer, zu welchen Nachtzeiten ich hier arbeite.

0: Klingt das nicht schon herrlich nach Urlaub, oder? Room with a View, Tony Carey. Und Elisabeth und Mario, die hatten jetzt gerade wahrscheinlich eine längere Zeit diesen Room with a View, also ein schönes Hotelzimmer mit einem wunderbaren Blick auf die Palmen um sie herum. Ja, sie haben geschrieben, lieber Hanno, mit Bratwurstduft können wir leider noch nicht dienen. Dafür haben wir heute das schöne Wetter aus der Makati Bay mitgebracht. Und ein paar Palmen und eine Sonne dahinter noch als kleine Emojicons. Sonnengebräunt und mit jeder Menge Urlaub im Gepäck befinden wir uns gerade auf dem Weg zurück nach Eisenach. Liebe Grüße, Elisabeth und Mario. Und ihr beiden, ich grüße ganz herzlich und ja, hättet da auch mal ein paar Palmen mitgebracht. Und unter Palmen lässt sich ja auch ganz gut grillen. Also warum eigentlich nicht? Kommt gut nach Hause und habt noch eine sichere Fahrt unterwegs.
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0: Fahrt unter Vollmond und Sternenhimmel und dazu auch noch David Bowie und seine Space Oddity.

losgelöst in Raum und Zeit, Musik zum Feiern auf Erden. Gibt es aber jetzt gleich für Jenny in Hamburg. Der Sekt ist schon kaltgestellt, denn sie schreibt: Moin Hanno, der Samstag endet gemütlich und ich freue mich schon so auf den Sonntag. Wenn mein Mann und ich noch wenige Minuten miteinander aushalten, toi toi toi, dass es so sei, dann haben wir schon den 7. Hochzeitstag. Wahnsinn! Das heißt, wir haben dann schon 10 Jahre, 7 Ehejahre, eine Pandemie, 2 Umzüge, eine Krebserfahrung, Depression und Burnout miteinander überstanden und sogar 2 Wahlen von Trump. Offensichtlich kann uns also niemand was. Das wird morgen am Hochzeitstag gefeiert mit unseren liebsten Hobbys, nämlich antike Dinge angucken und anfassen und später fein essen gehen und einen Urlaub gleich danach machen. Ich wünsche allen so eine Liebe, wie ich sie seit so vielen Jahren erleben darf. Jenny, was für ein feiner Auftakt in diesen Tag hinein, den morgigen, den Sonntag. In guten wie in schlechten Zeiten. Alles Gute!

0: ganz kurz vor den Nachrichten von uns noch eine aktuelle Falschfahrermeldung. Von der Autobahn 33 wird gemeldet. Achtung bitte, zwischen Kreuz Osnabrück Süd und Eker Landstraße kommt Ihnen ein Falschfahrer entgegen. Bitte ganz rechts fahren, nicht überholen. Achtung bitte. Auf der Autobahn 33 zwischen Kreuz Osnabrück Süd und Eker Landstraße ist ein Falschfahrer unterwegs. Vorsicht in beiden Richtungen.
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2: Um 0 Uhr mit Ronald Lessig. Zum ersten Mal seit dem Ukraine-Krieg haben sich ein deutscher und ein russischer Regierungsvertreter zu einem Zweiergespräch getroffen. Am Rande der UN-Generaldebatte haben Außenminister Wadefuhl und sein russischer Kollege Lavrov etwa 20 Minuten miteinander gesprochen. Aus New York, Ute Scheins.
3: Wadefuhl sprach von einem intensiven Gespräch, räumte aber ein, dass man sich in wesentlichen Punkten nicht einig gewesen wäre. Ihm sei wichtig gewesen, klarzumachen, dass Deutschland Dinge wie den Drohnenangriff am Leipziger Flughafen nicht akzeptiere. Lavrov erklärte anschließend, das Treffen habe nichts Neues gebracht. Sinngemäß sagte er, das Gespräch sei überflüssig gewesen. Auch in seiner Rede vor der UN-Vollversammlung ging Wadefuhl auf den Ukraine-Krieg ein. Deutschland sei einer der größten Unterstützer in der ukrainischen Verteidigung gegen Russland und werde weiter versuchen, Russland an den Verhandlungstisch zu bringen.
2: Die Bundesregierung hat München zur Olympiakandidatur gratuliert. Kanzler Merz erklärte, Deutschland gehe jetzt gemeinsam die internationale Kandidatur an. Aus der Nachrichtenredaktion Jan Busche.
4: Vizekanzler Klingbeil sprach in seiner Funktion als Finanzminister davon, dass sich Deutschland Olympische Spiele leisten könne. Dafür gebe er eine Garantie ab. Der Deutsche Olympische Sportbund hatte entschieden, mit München ins internationale Rennen um Sommerspiele zu gehen. 2036, 40 oder 44. Die Stadt setzte sich gegen Mitbewerber Köln-Rhein-Ruhr durch. Auf der internationalen Bewerberbühne geht es für München jetzt erst richtig los. Konkurrenten aus Indien, Katar, Spanien oder Italien könnten dabei sein. In etwa 3 Jahren wird die Entscheidung erwartet.
2: In ganz Deutschland haben zehntausende Menschen dagegen protestiert, dass Sozialleistungen gekürzt werden sollen. Anlass war ein Aktionstag des Deutschen Gewerkschaftsbundes. Die größten Demonstrationen gab es in Hannover, Nürnberg, Frankfurt am Main und Stuttgart, wo jeweils mehr als 10.000 Menschen auf die Straße gegangen sind. Die Proteste richteten sich unter anderem gegen die geplante Rentenreform der Regierung. In Hamburg ist die dreitägige Militärübung Red Storm Charlie zu Ende gegangen. 3 Tage lang trainierten Bundeswehr, zivile Behörden, Organisationen und Unternehmen gemeinsam den Ernstfall. 1.700 Menschen waren beteiligt, darunter etwa 500 Soldaten. Sie mussten verschiedene Aufgaben bewältigen, zum Beispiel einen Chemieunfall, einen Sabotageakt auf einen Zug mit militärischen Gütern und die Versorgung vieler Verletzter auf einmal. Das Bundeswehrlandeskommando Hamburg zog eine positive Bilanz. Das waren die Nachrichten. Das Wetter in Deutschland. Es ist meist trocken bei 14 bis 2 Grad. Am Tage im Süden und in der Mitte oft sonnig, im Norden zeitweise bewölkt, bei bis zu 18 Grad an der Ostsee und 29 Grad im Südwesten. Am Montag im Nordwesten Schauer, sonst heiter bis 31 Grad. Es ist 0:03 Uhr.
0: Dankeschön für die ersten Worte des neuen Tages. Hier ist jetzt der Verkehrsservice der ARD Hitnacht, nur mit den aktuellsten Verkehrsmeldungen ohne Dauerstellenreport. Achtung weiter, Falschfahrer auf der Autobahn 33 zwischen Kreuz Osnabrück Süd und Eker Landstraße ist immer noch ein Falschfahrer gemeldet. Bitte ganz rechts fahren, nicht überholen. Auf der A33 zwischen Kreuz Osnabrück Süd und Eker Landstraße ist ein Falschfahrer unterwegs. Vorsicht hier in beiden Richtungen. Die Autobahn 1 ist zwischen Bramsche und Neuenkirchenvirden wegen Bauarbeiten in beiden Richtungen ja gesperrt. Bis morgen früh um 5 wird es dauern. Dadurch aber auch immer noch Stau Richtung Norden. Ab Osnabrückhafen geht's schon los. Und dann A1 Dortmund Richtung Köln zwischen Grevelsberg und Wuppertal Nord. 2 Kilometer Stau immer noch. Und die Autobahn 71 ist zwischen Meiningen Süd und Rentwartshausen in beiden Richtungen gesperrt. Dort war vorhin ein Falschfahrer unterwegs. Ihnen unterwegs eine gute Fahrt. Unfallsicher. Und ohne Staus, aber dafür werden sehr gut informiert. 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
0: Mit Hanno Bauer in Erfurt. Ich wünsche einen schönen Sonntag.

Tja, du, Herzschmerz brauchen wir heute auch nicht noch. Wenn schon der Vollmond die Nacht so hell beleuchtet und wir eh schon die Nacht reparieren müssen, für die vielen Schlaflosen da draußen nämlich. So wie Gerhild aus Dresden, die gleich geschrieben hat an unsere E-Mail im Studio ard-hitnacht@mdr.de. Hallo lieber Hanno, wenn es um den Mond geht, besonders den Vollmond, kann ich auch ein Liedchen singen. Ich habe dann große Probleme mit dem Schlafen und träume so einen Mist zusammen. Da bin ich froh, wenn ich wieder aufwache und alles vergessen habe. Aber manchmal ist das Gehirn nicht so gnädig, ich kann mich erinnern. Doch man gewöhnt sich ja an alles. Natürlich, ist ja auch einmal im Monat soweit, wenn dann nicht eventuell dann die dicken Wolken den Mond verdecken. Ja, und Gerhild hat noch geschrieben für heute, liebe Grüße per Luftpost nach Erfurt von Dresden aus. Und Gerhild, ich wünsche alles Gute, ja, einfach noch ein bisschen Radio hören und vielleicht kommt die Müdigkeit ja dann doch irgendwann und es klappt mit dem Durchschlafen in den Sonntagmorgen hinein. Wer weiß, oder dann vielleicht am Sonntagnachmittag einfach ein Schläfchen machen. Wenn Sie auch irgendwas Positives zum Beispiel zur Nacht oder was, was Sie erlebt haben, gerne in die Sendung bringen möchten, dann tun Sie das doch. Entweder Sie nutzen die E-Mail-Adresse wie Gerhild, erwähnt habe ich die schon, oder Sie können natürlich auch anrufen, neuerdings auf unserer Mitmachtelefonnummer, die wir ja auch schon aus dem ARD-Abend kennen. Das wäre die 0800 80 80 110. Also 0800 80 80 110. Einfach sagen, wer Sie sind, Vorname reicht ja, und woher Sie anrufen, damit ich es ein bisschen einordnen kann. Und dann hören.

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Und Susanne und Steffen, lassen sich's noch gut gehen in der Vollmondnacht, haben ihren kleinen philosophischen Spruch zum Mond aufgeschrieben, der da so geht. Hello, unser Gedanke hierzu. Jeder ist ein Mond und hat eine dunkle Seite, die er niemanden zeigt. Grüße Susanne und Stefan in den Mond schauend. Na, dann schaut ihr mal. Und ich schaue hier auf meine rechte Seite und sehe, dass es eine grüne Seite gibt. Also nicht eine dunkle, sondern eine grüne Seite. Das erfreut mich sehr, denn eine rote wäre blöd. Das wäre eine Falschfahrermeldung zum Beispiel. Die grüne bedeutet, dass der Falschfahrer nicht mehr da ist. Entwarnung von der Autobahn 33, kein Falschfahrer mehr. Zwischen Dissener Tunnel und Einfahrt Ecker Landstraße fährt alles wieder in die richtige Richtung.

mache überhaupt nichts mit Goodbye, sondern Willkommen Sonntag. Der Sonntag läuft seit 27 Minuten und jetzt um diese Zeit gibt's bereits auch das frühe Sonntags-Ave Maria in der ARD. Hier ist Jennifer Rush.

0: 0.30 Uhr ist es. Und damit Zeit für den Verkehrsservice in der ARD-Hitnacht. Das sind erstmal die aktuellen Meldungen. Die A1 ist zwischen Bramschau und Neunkirchenvirden wegen Bauarbeiten in beiden Richtungen gesperrt. Dadurch immer noch Stau in Richtung Norden ab Osnabrückhafen. Die A3 ist zwischen Würzburg-Randersacker und Heidigensfeld wegen einer Sicherheitsübung gesperrt in beiden Richtungen. Umleitung hier ist ausgeschildert. Und die Autobahn 71 ist zwischen Meiningen Süd und Rentwertshausen in beiden Richtungen gesperrt. Und hier kommen die lange geplanten Baustellen. Die A7 ist gesperrt zwischen Hamburg-Stellingen und Heimfeld in beiden Richtungen. Die A8 ist zwischen Perlburg und Merzig-Wellingen in beiden Richtungen gesperrt. Die A30 ist zwischen Bad Oeynhausen-Ost und Dehme in beiden Richtungen gesperrt. Ebenfalls die Autobahn 40 zwischen Kreuz Duisburg und Kaiserberg. Die A40 zwischen Mülheim an der Ruhr, Winkhausen und Heißen wegen Bauarbeiten. Die Autobahn 42 ist zwischen Herne-Baukau und Herne-Krange gesperrt. Die A48 zwischen Dreieck Dernbach und Höher-Grenzhausen. Die A52 Mönchengladbach Richtung Düsseldorf ist zwischen Kreuz Nersen und Kreuz Karst auch heute Nacht gesperrt. Die A215 Neumünster Richtung Kiel ist zwischen Kreuz Kiel West und Kiel Mitte gesperrt. Und die Autobahn 671 ist zwischen Gustavsburg und Hochheim Süd ebenfalls gesperrt in beiden Richtungen. Soweit die Verkehrsmeldungen. Gute Fahrt für Sie da draußen.
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0: Wild Boy im Studio ist Hanno Bauer in Erfurt. Ich grüße ganz lieb und hier Duran Duran noch dazu. Ja, schreit mir doch nicht so ins Wort, Mensch. Duran Duran dazu noch mit ihren Wild Boys.

0: Die Wild Boys in Lederhosen und die Madel in Dirndl sind in der Vollmondnacht noch unterwegs, weil vor einer Stunde gerade die großen Festzelte geschlossen haben in München oder vor einer halben Stunde auf der Cannstatter Wasen in Stuttgart. Aber das sind ja nicht die einzigen Volksfeste, die es so gibt.
1: Guten Abend, hier ist Mike Schröder aus Görlitz. Auch in unserer Region gibt es schöne Oktoberfeste. Zum Beispiel Chemnitz in der Oberlausitz im Landkreis Görlitz oder auch in Dürbigsdorf-Schöpstal, ebenfalls Landkreis Görlitz, gibt es eine Wiesen. Die ist auch immer sehr zu empfehlen, wenn man deftige Musik und gute Stimmung mögt. In diesem Sinne, allen eine gute Nacht und einen guten Start in den Sonntag.
0: Ja, danke schön. Auch eine gute Nacht. Solche Volksfeste, die sollen doch nicht unerwähnt bleiben, ne? Nur weil über die ganz Großen immer gesprochen wird, kann man doch die Kleinen auch mal erwähnen. Vielleicht ist ja bei Ihnen auch um die Ecke so richtig was los jetzt am Wochenende. Können Sie gerne erwähnen unter 0800 80 80 110 oder Sie schreiben es mir einfach fix ins Studio. Und wenn ich dazu komme, und das ist so nach und nach dann bei den eintrudelnden vielen E-Mails und bei den Nachrichten auf dem Anrufbeantworter, höre ich das natürlich ab und lese das alles und wir hören das dann in dieser Nacht, verteilt natürlich bis in

0: Auf Wolke 9 ist Bryan Adams ruhig und schwebend durch diese Nacht unterwegs. Traudel in Hannover, die sich über jeden Song von Bryan Adams sehr freut, wird's auch diesmal sehr gefreut haben, schätze ich. Sie hört nämlich meistens die ARD-Hitnacht über ihre Kopfhörer. 0.40 Uhr ist es. Und ja, wenn wir schon mit der Wolke 9 nicht so richtig vor dem Mond geschützt werden, ja, da hätten wir wahrscheinlich, bräuchten wir wahrscheinlich noch eine Wolke 10 und 11 und 12 dazu, damit der Mond nicht so runterprasselt und uns stört beim Schlafen. Auch in Innsbruck ist heute natürlich der Mond am Himmel, der Vollmond. Und das macht was mit den Menschen. Weiß ich, weil es bei uns auf dem Anrufbeantworter aufgesprochen wurde.
1: Hallo, das ist die Beate aus Innsbruck. Ich wollte euch nur sagen, bei uns scheint mir der Mond genau ins Gesicht rein und da kann man einfach nicht schlafen. Ich habe schon die Vorhänge vor, aber er kommt immer wieder rein. Ja. Okay, ich wünsche euch noch eine schöne Sendung und passt bitte auf euch auf. Okay, dann wünsche ich euch was, gell? Okay, dann gute Nacht, schlaft gut.
0: Tja, wenn man schlafen kann. Und der Mond nicht einfach die Vorhänge immer beiseite schieben würde, um dann doch noch reinzukommen. Wie auch immer der das schafft, ja, mit seinen Strahlen. Ja, jetzt gibt's auf jeden Fall erstmal zum etwas Entspannen die Nights in White Satin.

Tom Petty in der ARD-Hitnacht. Und weil es so eine schöne, milde Nacht nochmal ist, die ja so ein bisschen so an Sommer erinnert, gibt es bei uns sogar noch ein bisschen Sommerbowle abzustauben. Ist das nicht schön, wer gerade vom Oktoberfest kommt, ja, und gerade viel Bier getrunken hat, der wird sich jetzt noch über Bowle freuen in unserer Sendung mit dem Summerwein nämlich.

0: Beta Burning Midnight Oil in der ARD-Hitnacht und unruhig im Bett. Da ist doch mal wieder der Teufel los unterm Hausdach. Bei Hermann in Beutzenburg an der Elbe in Mecklenburg ist das definitiv noch so. Er hat nämlich geschrieben: Moin, lieber Hanno, höre gern noch eine Weile zu. Währenddessen vielleicht über mir auf dem Spitzboden endlich mal der Marder in die aufgestellte Lebendfalle tappt. Dann würde ich ihn morgen weit weg wieder freilassen. Gutes Umsiedlungsprojekt, lieber Hermann. Möge mit Ende dieser Geisterstunde der Poltergeist in die Falle tappen. Und was ist da drin in der Lebendfalle? Sind es Regenwürmer wie beim Angeln? Oder vielleicht das Goldfischglas? Oder steckt die Katze in der Lebendfalle, um den Marder zu haschen?
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0: Spannendes Wochenende. Weekend jetzt noch von Earth and Fire vor den 1 Uhr Nachrichten. Ganz liebe Grüße zurück nach Beutzenburg.

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1: Um 1 Uhr mit Ronald Lessig. Bundesaußenminister Wadefuhl hat sich am Rande der UN-Vollversammlung in New York mit seinem russischen Kollegen Lavrov getroffen. Es war das erste Gespräch der beiden seit Beginn des russischen Angriffskrieges gegen die Ukraine. Aus der Nachrichtenredaktion Katharina Jetter.
2: Das Treffen endete mit einem Handschlag. Wadefuhl sprach anschließend von einem intensiven Gespräch, räumte aber ein, dass man sich in wesentlichen Punkten nicht einig gewesen sei. Aus Kreisen der deutschen Delegation hieß es, Wadefuhl habe den russischen Außenminister aufgefordert, den Weg der Eskalation zu verlassen. In der anschließenden Erklärung von Lavrov hieß es, das Treffen habe nichts Neues gebracht. In seiner Rede vor der UN-Vollversammlung sagte Lavrov später, Russland sei entschlossen, seine militärischen Ziele in der Ukraine, egal wie, zu erreichen.
1: Bundeskanzler Merz hat München zur Olympiakandidatur gratuliert. Der Deutsche Olympische Sportbund hatte gestern entschieden, mit München ins internationale Rennen um Sommerspiele zu gehen. Die endgültige Entscheidung fällt in etwa 3 Jahren. Aus Baden-Baden, Julius Richter.
3: Jubel im bayerischen Lager und fairer Applaus aus Nordrhein-Westfalen. Mit 91-50 Stimmen setzte sich München deutlich gegen Köln-Rhein-Ruhr durch. Bayerns Ministerpräsident Markus Söder sprach von einem historischen Moment. München setzt bei seinem Konzept auf kurze Wege und vor allem auf Wettkampfstätten rund um den Olympiapark. Dazu kommt Augsburg für die Kanu-Wettbewerbe und Kiel als Segelrevier. Für München heißt es jetzt ab ins internationale Olympiarennen, für die Sommerspiele und Paralympics 2036, 2040 oder 2044.
1: Die Berliner SPD will mit der Linken über eine mögliche Regierung im Abgeordnetenhaus sprechen. Der SPD-Landesvorstand hat entschieden, die Einladung zu Sondierungsgesprächen anzunehmen. Bei diesen Treffen soll erst einmal geprüft werden, ob Koalitionsverhandlungen realistisch sind. Die Linke hatte die Berlin-Wahl vor einer Woche gewonnen. Möglich ist jetzt ein rot-grün-rotes Bündnis. Die SPD spricht aber von hohen Hürden. Gegen die Berliner Linke gibt es immer wieder Antisemitismusvorwürfe. In ganz Deutschland haben zehntausende Menschen dagegen protestiert, dass Sozialleistungen gekürzt werden sollen. Anlass war ein Aktionstag des Deutschen Gewerkschaftsbundes. Die größten Demonstrationen gab es in Hannover, Nürnberg, Frankfurt am Main und Stuttgart. Die Proteste richteten sich unter anderem gegen die geplante Rentenreform der Regierung. Das waren die Nachrichten. Das Wetter in Deutschland. Es ist meist trocken bei 14 bis 2 Grad. Am Tage im Süden und in der Mitte sonnig, im Norden zeitweise bewölkt. Bei bis zu 18 Grad an der Ostsee und 29 Grad im Südwesten. Am Montag im Nordwesten vereinzelt Schauer, im Südosten heiter bis 31 Grad. Es ist 1.03 Uhr.
4: Dankeschön fürs 3-Minuten-Nachrichten-Update. Von mir jetzt der Blick auf die Straßen im Lande. Im Verkehrsservice der ARD-Hitnacht viele Baustellen, denn es ist schönes Wetter und es soll ja überall gearbeitet werden, ja, damit die Straßen dann auch irgendwann wieder gut sind. Die A1 ist zwischen Bramsche und Neuenkirchen-Pürden wegen Bauarbeiten in beiden Richtungen gesperrt. Die A3 ist zwischen Würzburg, Randersacker und Heidingsfeld wegen einer Sicherheitsübung bis 5 Uhr in beiden Richtungen gesperrt. Die A7 ist zwischen Hamburg-Stellingen und Heimfeld wegen Bauarbeiten in beiden Richtungen gesperrt. Die A8 ist zwischen Perlburg und Merzig-Wellingen in beiden Richtungen gesperrt wegen Wartungsarbeiten. Die Autobahn 30 ist zwischen Bad Oeynhausen-Ost und Dehme gesperrt in beiden Richtungen. In beiden Richtungen ebenfalls gesperrt sind auf der Autobahn 40 die Abschnitte zwischen Kreuz Duisburg und Kreuz Kaiserberg und zwischen Mülheim an der Ruhr, Winkhausen und Heißen. Die A42 ist gesperrt beiderseits zwischen Herne-Baukau und Herne-Krange. Die A48 zwischen Dreieck Dernbach und Höhe Grenzhausen. Die Autobahn 52 Mönchengladbach Richtung Düsseldorf ist zwischen Kreuz Nersen und Kreuz Karst gesperrt. Die A61 Koblenz Richtung Ludwigshafen ist zwischen Stromberg und Waldlaubersheim nach einem Unfall vorübergehend gesperrt. Die Autobahn 71 Schweinfurt Richtung Suhl ist zwischen Rentwertshausen und Meiningen Süd nach einem Unfall gesperrt. Die A215 Neumünster Richtung Kiel ist zwischen Kreuz Kiel West und Kiel Mitte gesperrt. Und dann noch die Autobahn 671 hier ist zwischen Gustavsburg und Hochheim Süd wegen einer Baustelle in beiden Richtungen gesperrt. Gute Fahrt Ihnen unterwegs.
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4: Für alle einen schönen Sonntag wünscht Hanno Bauer aus Erfurt.

Phoenix Tracker Band. A Walk in the Park. In der Vollmondnacht auch überhaupt kein Problem. Ist ja noch schön hell draußen. Und Mario hat geschrieben aus Längerich: Guten Abend, lieber Hanno, good old Waldboy. Hier hüllt sich die Säufersonne, also der Vollmond, vornehmend in dünne Wolken. Wir danken für die tolle Musik und uns geht es richtig gut. Noch 5 Arbeitstage und es geht für 2 Wochen in den Urlaub nach St. Peter-Ording. Oh, ihr habt's gut, ihr könnt in Urlaub. Sehr schön. Da wünsche ich schon mal alles Gute. Und dann geht's weiter in der E-Mail. Herzliche Grüße an die gesamte Radiofamilie, besonders an Rosi in Leipzig, von Iris und von Mario und Zwerghaar Langdackel Malu. Der schläft heute schon mal auf seiner Decke vor. Nicht wie sonst unter der Decke oder unterm Schrank. Ja, dann ganz liebe Grüße an euch, an Malu und an natürlich die Iris und an Mario. Und das mit dem Säufermond, das habe ich ja zum ersten Mal gehört. Die Säufersonne, so steht's hier. Also Begriff, der mir noch neu war. Ich freue mich sehr darüber und spiele dann gleich den Herbert Grönemeyer dahinter.

0: Und recht hat er auch, mit wenig Alkohol kann man vernünftig Spaß haben. Oder ganz und gar ohne. Simona aus Dortmund schreibt jedenfalls: Hallo Hanno, ich war heute Abend wieder in meinem Stammlokal, 100 Meter nur von meiner Wohnung entfernt. Ich war mit einer Freundin verabredet, doch gesellte sich zunächst eine 89-jährige Nachbarin auf ein Glas Prosecco zu mir. Sie lernte dann auch gleich meine Freundin kennen. Die beiden waren sofort per Du und unterhielten sich, als würden sie sich schon lange kennen. Diese unkomplizierte Offenheit liebe ich an vielen Menschen in meiner Stadt. Das ist Lebensqualität. Ich glaube, ich kann heute Nacht gut schlafen, schreibt Simone aus Dortmund. Und Lebensqualität und Dortmund, das passt doch bestens zusammen.
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0: Ja, zu jeder Stadt passt natürlich Lebensqualität. Und Lady Antebellum singt bei uns jetzt noch dazu Need You Now. Oh, schön, wenn so ein Kneipenbesuch dann mit einem positiven Gefühl zu Ende geht und nicht etwa mit dem Schwindelgefühl im Bett. Eine schöne Nacht wünsche ich zurück, Simone.

0: die Beatles. Mit ihrem Ticket to Ride, das ist ja ihr Ticket durch die Nacht, in den Sonntagmorgen hinein, 1.25 Uhr. Und Hermann in Beutzenburg hat sich dankenswerterweise nochmal zurückgemeldet zu seiner Poltergeistfalle auf dem Spitzboden, ja. Wo ich ja nicht ganz ernst gemeinte Mutmaßungen zum Köder in seiner Lebensfalle angestellt hatte. Hermann schreibt, in der Falle hängt ein Ei über der Auslösewippe und auf dem Weg dorthin habe ich noch etwas Katzentrockenfutter gestreut. Muntere Vollmond, Nachtschicht weiterhin. Ja, also es ist kein Lebendköter. Darum geht es also, das Leben des wilden Pelzbuben zu schonen. Hätte ich mir doch denken können. Naja, habe ich eigentlich irgendwie auch, aber lustiger war es so rum.
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0: Und dann wird der Marder irgendwann freigelassen und er läuft wieder durch den Mondenschein beziehungsweise vielleicht auch durch den Sonnenschein. Jetzt mit Katharina and the Waves, Walking on Sunshine.

0: 1:30 ist es. Und damit Zeit für den Verkehrsservice der ARD Hitnacht. Diesmal nur die ganz aktuellen Meldungen. A7 Kassel Richtung Hannover zwischen Hannover-Schmünden und Lutherberg. Behinderungen nach einem Unfall. Die Autobahn 45 Gießen Richtung Aschaffenburg ist zwischen Karlstein und Klein-Ostheim nach einem Unfall gesperrt. Und die Autobahn 71 ist zwischen Rentwertshausen und Meiningen Süd wegen Bergungsarbeiten in beiden Richtungen gesperrt. Gute Fahrt Ihnen unterwegs.
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0: Hanno Bauer hier in Erfurt. Grüß Sie.

Sommer war's. Von der Sehnsucht nach jemandem, der unerreichbar scheint. Aus der Erzählerperspektive, dass die Person, die er liebt, die Aufmerksamkeit aller auf sich zieht, während er selbst auf das kleinste Zeichen der Zuneigung hofft.

Vivian hört heute auch wieder die ARD-Hitnacht, um unaufgeregt oder unruffled, würde sie wahrscheinlich sagen, durch die Nacht zu kommen. Und hat geschrieben, hello ihr Lieben in Erfurt, Germany. Liebe Grüße an euch und an die gesamte nächtliche Radiofamilie. Vivian hört ab jetzt mit aus dem britischen Teil von Coesfeld. Ah, die Empire-Enklave. Na, dann passt doch London Beat jetzt bestens dahinter. Schönen Gruß, Viv. Und gute Nacht nach Cozy Coesfield. 1:45 Uhr ist es.

0: I Should Be So Lucky. Kylie Minogue mit einem ihrer Happy-Pop-Songs aus den 80ern im Musikprogramm der ARD-Hitnacht, die ja auch den Schlaflosen durch die Vollmondnacht helfen soll.
1: Ja, hallo, mein Name ist Guido von Hagen aus Elbiger Stadt. Und ich bin am rechten Bein amputiert und habe dann, wenn Vollmond ist, mal ganz besondere Schmerzen. Was beim Wetterwechsel sich auch auswirkt, aber bei Vollmond geht gar nichts. Aber dafür habe ich super Musik von euch heute Nacht. Weitermachen. Ciao.
0: Guido, ganz liebe Grüße nach Hagen und hoffentlich lassen die Schmerzen bald nach. Und die Nacht wird dann doch noch schön. Zumindest mit unserer Musik. Jetzt hören wir noch vor den Nachrichten um 2 Sydney Youngblood, If Only I Could. Und nach Sydney Youngblood dann auch noch Johnny Wakelin, Inside Ear.

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1: Um 2 Uhr mit Ronald Lessig. Bundesaußenminister Wadefuhl hat sich am Rande der UN-Vollversammlung in New York mit seinem russischen Amtskollegen Lavrov getroffen. Es war das erste direkte Gespräch zwischen den Außenministern beider Länder seit rund 4,5 Jahren. Aus der Nachrichtenredaktion Katharina Jetter.
2: Das Treffen endete mit einem Handschlag. Wadefuhl sprach anschließend von einem intensiven Gespräch, räumte aber ein, dass man sich in wesentlichen Punkten nicht einig gewesen sei. Aus Kreisen der deutschen Delegation hieß es, Wadefuhl habe den russischen Außenminister aufgefordert, den Weg der Eskalation zu verlassen. In der anschließenden Erklärung von Lavrov hieß es, das Treffen habe nichts Neues gebracht. In seiner Rede vor der UN-Vollversammlung sagte Lavrov später, Russland sei entschlossen, seine militärischen Ziele in der Ukraine, egal wie, zu erreichen.
1: Heute tritt in Deutschland eine EU-Richtlinie zum Kampf gegen das sogenannte Greenwashing in Kraft. Unternehmen, die mit Nachhaltigkeit und Umweltfreundlichkeit ihrer Produkte werben, müssen dies auch nachweisen. Verbraucher sollen auch verlässlichere Informationen darüber bekommen, wie haltbar ein Produkt ist und wie man es reparieren kann. Außerdem sind noch mehr Nachhaltigkeitssiegel erlaubt, die von einer unabhängigen oder staatlichen Stelle vergeben wurden. Die Berliner SPD will mit der Linken über eine mögliche Regierung im Abgeordnetenhaus sprechen. Der SPD-Landesvorstand hat entschieden, die Einladung zu Sondierungsgesprächen anzunehmen. Bei diesen Treffen soll erst einmal geprüft werden, ob Koalitionsverhandlungen realistisch sind. Die Linke hatte die Berlin-Wahl vor einer Woche gewonnen. Möglich ist jetzt ein rot-grün-rotes Bündnis. Die SPD spricht aber von hohen Hürden. Gegen die Berliner Linke gibt es immer wieder Antisemitismus-Vorwürfe. Die Bundesregierung hat München zur Olympiakandidatur gratuliert. Kanzler Merz erklärte, Deutschland gehe jetzt gemeinsam die internationale Kandidatur an. Aus der Nachrichtenredaktion Jan Busche.
3: Vizekanzler Klingbeil sprach in seiner Funktion als Finanzminister davon, dass sich Deutschland Olympische Spiele leisten könne. Dafür gebe er eine Garantie ab. Der Deutsche Olympische Sportbund hatte entschieden, mit München ins internationale Rennen um Sommerspiele zu gehen. 2036, 40 oder 44. Die Stadt setzte sich gegen Mitbewerber Köln-Rhein-Ruhr durch. Auf der internationalen Bewerberbühne geht es für München jetzt erst richtig los. Konkurrenten aus Indien, Katar, Spanien oder Italien könnten dabei sein. In etwa 3 Jahren wird die Entscheidung erwartet.
1: Das waren die Nachrichten. Das Wetter in Deutschland. Es ist meist trocken bei 14 bis 2 Grad. Am Tage im Süden und in der Mitte sonnig, im Norden zeitweise bewölkt, bei bis zu 18 Grad an der Ostsee und 29 Grad im Südwesten. Am Montag im Nordwesten Schauer, im Südosten heiter bis 31 Grad. Es ist 2.03 Uhr.
4: Schönen Dank für die aktuellen Nachrichten. Von mir jetzt noch 3 Verkehrsnachrichten hinten an im Verkehrsservice der ARD Hitnacht. Die A3 ist zwischen Würzburg-Randersacker und Heidingsfeld. Wegen einer Sicherheitsübung bis 5 Uhr in beiden Richtungen noch gesperrt. Umleitung hier ist eingerichtet. Die Autobahn 7 Kassel Richtung Hannover ist zwischen Lutherberg und Hedemünden nach einem Unfall gesperrt. Und ebenfalls nach Unfall gesperrt ist die Autobahn 45 Gießen Richtung Aschaffenburg. Und zwar zwischen Karlstein und Klein-Ostheim. Ihnen unterwegs eine gute Fahrt, bleiben Sie munter, mit der richtigen Sendung im Radio.
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4: Ich bin Hanno Bauer in Erfurt, ich wünsche einen schönen Sonntag.